0: Örtlich Nebel. Die Tiefstwerte liegen zwischen 14 und 3 Grad. Tagsüber ist es oft sonnig, vereinzelt mit Schleierwolken. Im Norden zeigen sich zeitweise Quellwolken, dazu bis 31 Grad. Die Zeit 2.03 Uhr.
1: Die junge Nacht, wir schauen auf die Straßen. A1 Osnabrück Richtung Bremen ist zwischen Bramsche und Neunkirchen-Vörden wegen Bauarbeiten noch in beiden Richtungen bis morgen 5 Uhr gesperrt. Die A3 Nürnberg Richtung Frankfurt ist zwischen Würzburg, Randersacker und Heidingsfeld wegen einer Übung bis 5 Uhr in beiden Richtungen noch gesperrt. Eine Umleitung ist aber auch da eingerichtet. A7 Kassel Richtung Hannover ist zwischen Lutherberg und Hedemünden nach einem Unfall gerade dicht. Die A7 Flensburg Richtung Hannover ist zwischen Hamburg-Stellingen und Heimfeld wegen Bauarbeiten bis Montag 5 Uhr in beiden Richtungen gesperrt. Die A8 Luxemburg Richtung Saarlouis ist zwischen Perlborg und Merzig-Wellingen wegen Wartungsarbeiten bis 6 Uhr in beiden Richtungen gesperrt. Die A30 Bad Oeynhausen Richtung Osnabrück ist zwischen Bad Oeynhausen Ost und Dehme wegen Wartungsarbeiten bis 6 Uhr in beiden Richtungen gesperrt. Die A40 Duisburg Richtung Essen ist zwischen Kreuz Duisburg und Kreuz Kaiserberg wegen Bauarbeiten in beiden Richtungen noch bis zum 5. Oktober gesperrt. Die A40 Duisburg Richtung Essen ist zwischen Mülheim an der Ruhr Winkhausen und Heißen wegen Bauarbeiten in beiden Richtungen bis Montag früh noch dicht. Die A42, Verzeihung, kurz einmal Rollspann. Die A42 Dortmund Richtung Kamp-Lindfort ist zwischen Herne-Baukau und Herne-Krange wegen Bauarbeiten in beiden Richtungen noch bis Dienstag früh gesperrt. Die A45 Gießen Richtung Aschaffenburg ist zwischen Karlstein und Klein-Ostheim nach einem Unfall auch gerade dicht. Die A48 Dernbach Richtung Koblenz ist zwischen Dreieck Dernbach und Hörgrenzhausen wegen Brückenarbeiten in beiden Richtungen bis Montag früh noch gesperrt. Aber auch hier ist eine Umleitung eingerichtet. Die A52 Mönchengladbach Richtung Düsseldorf ist zwischen Kreuz Nersen und Kreuz Karst bis Donnerstag früh wegen Bauarbeiten noch gesperrt. Die A215 Neumünster Richtung Kiel ist zwischen Kreuz Kiel West und Kiel Mitte wegen Bauarbeiten bis Montag 5 Uhr noch gesperrt. Und die A671 Mainz Richtung Wiesbaden ist zwischen Gustavsburg und Hochheim Süd wegen der Baustelle in beiden Richtungen bis morgen ca. 4 Uhr gesperrt. Auch hier ist eine Umleitung angerichtet. Danke dafür, Kussi. That's it.
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1: Diese vielen Verkehrsmeldungen, was ist da los? Leute, wie geht's euch? Was macht ihr gerade? Seid ihr noch wach? Seid ihr schon wach? Gerne mal reinmelden. Die Nummer hier im Studio ist die 0221 567 89 111. Wir machen direkt weiter mit Musik. Naked in Portugal, The Man mit Glide. Der Sebo ist hier. Hi!

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0: 2.14 Uhr, hier ist die junge Nacht. Ey Leute, dieses unangenehme Gefühl, wenn du deinen ersten Tag im Job hast, ne? Man schläft schlecht, einem ist ein bisschen übel, dann stehst du da, checkst erstmal so gar nichts, sagst immer und musst gleichzeitig auch irgendwie schon ein bisschen auf kompetent tun. So nach dem Motto, ja, wir haben den neu eingestellt, weil der gut ist, und du musst dann so tun, als wärst du halt auch schon gut, obwohl du noch gar nicht checkst. Ja, wie muss das beim ersten Spiel als Nationaltrainer der deutschen Fußballmannschaft sein? Ja, konnten wir uns diese Woche alle live anschauen, ihr erinnert euch?
1: Seine Energie ist Wahnsinn.
2: Er ist sehr klar in dem, was er möchte. Aber auf der anderen Seite gibt er uns auch sehr, sehr viel Vertrauen.
3: Die deutsche Fußballnationalmannschaft hatte gestern ihr erstes Spiel mit dem neuen Trainer Jürgen Klopp.
4: 1:1 in Amsterdam beim Spiel gegen die Holländer.
5: Sein erstes Spiel war so viel dabei, womit wir super arbeiten können.
6: Heute ging es darum, Einsatzwille zu zeigen, diese Bereitschaft, in jeden Zweikampf reinzufliegen.
7: Was dazu führen wird, dass wir alles andere noch besser umsetzen werden.
8: Die Emotionen sind schon da. Der Fußball braucht noch Zeit.
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Die junge Nacht der ARD ab Sonntag. Der Darius schreibt über die 0221-567-89111. Moin Sebo, frisch aus dem Urlaub zurück. Direkt eine Nachtschicht mit dir. Ey, da kommt Freude auf. Deutschland ist ziemlich kalt im Gegensatz zu Tunesien. Da war er anscheinend im Urlaub. Hab jetzt meine erste Nachtschicht und wenn Zeit ist, wird schon der nächste Urlaub geplant. Grüße aus dem Sektor in den Sektor. Ja, zu Recht. Und Urlaub planen ist fast wie Urlaub machen, habe ich da geantwortet. Leute, ich habe Musik für euch von Alex Warren, aktueller Track. Und Alex Warren ist so hilarious funny bei Instagram. Kennt ihr diese Werbevideos, wo man irgendwas Schlimmes sieht? Also jemand fällt hin und so und dann ist aber ein Übergang und die eigentliche Creator des Videos steht dann auf und erzählt halt irgendwas. Einfach so dieser catchy erste Moment, so, was passiert da? Und dann wird es aufgelöst. Genau diese Videos, also genau die hat Alex Warren für die Promo für sein Album gemacht. Und ich schwöre euch, schaut die euch bei TikTok oder Insta an, Alex Warren, also die sind wirklich alle todesfunny, ich schwöre wirklich, weil er auch sich jedes Mal zusammenreißen muss, weil er es genauso funny findet. Hier ist Alex Warren in der jungen Nacht der ARD.

0: halb drei. Hier ist die junge Nacht. Wir schauen auf die Straßen. Die A1 Osnabrück Richtung Bremen ist zwischen Bramsche und Neunkirchen-Vörden wegen Bauarbeiten noch in beiden Richtungen bis morgen 5 Uhr gesperrt. Die A3 Nürnberg Richtung Frankfurt ist zwischen Würzburg, Randersacker und Heidingsfeld wegen einer Sicherheitsübung bis 5 Uhr in beiden Richtungen gesperrt. Eine Umleitung ist aber eingerichtet. Die A7 Kassel Richtung Hannover ist zwischen Lutherberg und Hedemünden nach einem Unfall gerade dicht. Die A7 Flensburg Richtung Hannover ist zwischen Hamburg-Stellingen und Heimfeld wegen Bauarbeiten bis Montag 5 Uhr in beiden Richtungen gesperrt. Eine Umleitung ist aber eingerichtet. Die A8 Luxemburg Richtung Saarlouis zwischen Perlborg und Merzig-Wellingen wegen Wartungsarbeiten bis 6 Uhr in beiden Richtungen gesperrt. Die A30 Bad Oeynhausen Richtung Osnabrück ist zwischen Bad Oeynhausen Ost und Dehme wegen Wartungsarbeiten bis 6 Uhr in beiden Richtungen gesperrt. Die A40 Duisburg Richtung Essen ist zwischen Kreuz Duisburg und Kreuz Kaiserberg wegen Bauarbeiten in beiden Richtungen bis 5. Oktober noch gesperrt. Die A40 Duisburg Richtung Essen ist zwischen Mülheim an der Ruhr Winkhausen und Heißen wegen Bauarbeiten in beiden Richtungen bis Montag früh gesperrt. Die A42 Dortmund Richtung Kamp-Lindfort ist zwischen Herne-Baukau und Herne-Krange wegen Bauarbeiten in beiden Richtungen noch bis Dienstag früh gesperrt. Die A48 Dernbach Richtung Koblenz ist zwischen Dreieck Dernbach und Hörgrenzhausen wegen Brückenarbeiten in beiden Richtungen noch bis Montag früh gesperrt. Auch hier gibt es eine Umleitung. Die A52 München-Gladbach Richtung Düsseldorf ist zwischen Kreuz Nersen und Kreuz Kars bis Donnerstag früh wegen Bauarbeiten gesperrt. Die A215 Neumünster Richtung Kiel ist zwischen Kreuz Kiel-West und Kiel-Mitte wegen Bauarbeiten bis Montag 5 Uhr noch gesperrt. Und die A671 Mainz Richtung Wiesbaden ist zwischen Gustavsburg und Hochheim Süd wegen der Baustelle in beiden Richtungen noch bis morgen ca. 4 Uhr gesperrt. Und ihr könnt raten, auch hier gibt es eine Umleitung. That's it!
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0: Mit Sebastian Röpke. Ihr habt es vielleicht bei uns in den Nachrichten gehört. Sturmflut fegt über den Nordosten der USA. Das hat auch zum Beispiel New York getroffen. Aber auch das Global Citizens Festival, das seit 2012 jedes Jahr im Central Park in New York ist. Ja, das wurde zum allerersten Mal in seiner Geschichte abgesagt. Also Lauryn Hill von den Fugees und Lenny Kravitz, John Legend, Alicia Keys, K-Pop-Gruppe Tomorrow Together. Alle hätten da auftreten wollen, wurde aber abgesagt. Passenderweise ist gerade unser junger Nacht Hörer Dirk in New York und kann uns gleich mal erzählen, wie es denn aktuell aussieht mit dem Wetter und der Sturmflut und wie sich das anfühlt, da jetzt gerade vor Ort zu sein. Hier ist die junge Nacht der ARD mit dem Sebo. Hi!

0: 3.39 Uhr, hier ist die Junge Nacht der ARD und das am Sonntag. Leute, Herbststurm, ganz schön schwerer auch, hat den Nordosten der USA da den Flugverkehr teilweise lahmgelegt, Stromausfälle gab es auch, hunderte Flüge wurden gestrichen, mehrere Musikfestivals in New York und Bundesstaat Maryland wurden auch abgesagt und die Behörden, die warnen vor starkem Wind sowie Überschwemmungen auf den Straßen und heftige Regenfälle. Ja, wie es in New York gerade aussieht, das erzählt uns jetzt einfach mal junge Nachthörer Dirk, der ist nämlich gerade passenderweise im Urlaub in den USA und hat das Thema eben angesprochen. Ich so, hey, dann erzähl doch mal, wie sieht's denn gerade bei dir aus?
1: Hey Sebo, der Dirk hier aus Mönchengladbach, aber jetzt sich in New York befindend. Bin gestern angereist, bin hier für 2 Wochen hier. Anreise war perfekt, alles war super und dann kam aber heute die Warnung, dass hier eine Sturmflut, dass hier ein Tornado, dass hier Hochwasser herrschen könnte und dem war auch so, alle Events, die ich hier an diesem Wochenende geplant habe, wurden gecancelt, wurden abgesagt und heute Morgen war es wirklich heftig, gerade in den Stadtteilen Brooklyn und Queens. Also die Bilder sind wirklich wieder mal einzigartig, dass Leute mit einem Schlauchboot zur U-Bahn gefahren sind oder gepaddelt sind, um dann letztendlich weiter zu reisen. Also war heute hier alles nicht so lustig. Der Wind war unglaublich, gerade am Times Square war auch wieder Ausnahmezustand. Also so leer war der Times Square, glaube ich, nur bei einem Film mit Tom Cruise. Es geht jetzt wieder, das heißt, der Regen hat nachgelassen, der Wind hat nachgelassen. Morgen soll es nochmal ein wenig heftig werden. Es geht weiter und morgen nochmal und dann soll es wieder am Dienstag und Mittwoch 28 Grad werden. Also, alles wird gut. Euch noch eine schöne Nacht, dem Sektor alles Liebe und dir natürlich eine wunderbare Sendung. Bis bald, der Dirk, heute aus New York.

2 haben wir es gleich. Ihr hört die Junge Nacht der ARD am Sonntag. Und Leute, ihr wisst ja, freitags kommt immer neue Musik raus. Ich habe mir diese Liste komplett gegeben und war so, die Sugar Babes sind zurück. Trettmann hat einen neuen Song. Was ist denn da los? Da war so viel Neues mit dabei. Der aktuelle Track von Taylor Swift und so. Und eine Sache, wo ich dachte, oh mein Gott, die haben doch mein Tagebuch gelesen. Madonna und Charlie XCX haben zusammen einen Track gemacht. Und ich war so, Mein EDM-Herz ist auf jeden Fall Dollar geschlagen. Und ich dachte so, oh geil, das kann nur großartig sein. Hab direkt reingehört und wurde nicht enttäuscht. Dance Terrier After Hours, jetzt hier in der Jungen Nacht.

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Die junge Nacht, Achtung, wir haben einen Falschfahrer auf der A66 Frankfurt Richtung Wiesbaden. Zwischen Frankfurt am Main, Mickwillallee und Nordwestkreuz Frankfurt. Kommt euch ein Falschfahrer entgegen, fahrt äußerst rechts, überholt bitte nicht. Das ist auf der A66 Frankfurt Richtung Wiesbaden. Zwischen Frankfurt am Main, Mickwillallee und Nordwestkreuz Frankfurt. Achtung, Falschfahrer, vorsichtig hier in beiden Richtungen.

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2: Um 3 Uhr mit Christine Beitsch. Der deutsche Außenminister Wadephul hat sich bei der UN-Vollversammlung in New York mit seinem russischen Kollegen Lavrov getroffen. Es war das erste bilaterale Treffen der beiden Außenminister seit Jahren und endete mit einem Handschlag. New York-Korrespondentin Ute Scheins.
3: Wadephul sprach von einem intensiven Gespräch, räumte aber ein, dass man sich in wesentlichen Punkten nicht einig gewesen wäre. Ihm sei wichtig gewesen, klarzumachen, dass Deutschland Dinge wie den Drohnenangriff am Leipziger Flughafen nicht akzeptiere. Die Bundesregierung macht Moskau dafür verantwortlich. Lavrov erklärte anschließend, das Treffen habe nichts Neues gebracht. Sinngemäß sagte er, das Gespräch sei überflüssig gewesen. Auch in seiner Rede vor der UN-Vollversammlung ging Wadephul auf den Ukraine-Krieg ein. Deutschland sei einer der größten Unterstützer in der ukrainischen Verteidigung gegen Russland und werde weiter versuchen, Russland an den Verhandlungstisch zu bringen.
2: Die EU stellt mehr als 700 Millionen Euro für Menschen bereit, die weltweit unter Konflikten, Naturkatastrophen und anderen Krisen leiden. Kommissionspräsidentin von der Leyen erklärte, ein Schwerpunkt liege auf afrikanischen Staaten südlich der Sahara. Aber auch die Nothilfe für Menschen im Nahen Osten und in der Ukraine werde aufgestockt. In Deutschland sind in diesem Monat deutlich weniger Asylerstanträge gestellt worden als in den Jahren zuvor. Das berichtet die Bild am Sonntag unter Berufung auf das Innenministerium. Demnach wurden bis Freitag rund 3.300 neue Anträge registriert. Das sei der niedrigste Wert seit 2012. Zum Vergleich, im September vergangenen Jahres waren es etwa dreimal so viele. Zehntausende Menschen haben in der spanischen Hauptstadt Madrid für das Recht auf Wohnen demonstriert. Sie forderten unter anderem gesetzliche Maßnahmen gegen Zwangsräumungen, wenn Mietern keine Sozialwohnung als Ersatz angeboten werden kann. Aus Madrid Hans-Günther Kellner.
4: Zwar schwelt der Unmut angesichts rasant steigender Mieten in Spanien schon lange. Auslöser dieses Protests ist jedoch die Zwangsräumung der Wohnung der 87-jährigen schwerbehinderten Rentnerin Mari Carmen Abascal in Madrid am Mittwoch. Bilder, die zeigen, wie die 87-Jährige von Sanitätern auf einer Bahre aus dem Haus getragen wurde, lösten im ganzen Land Empörung aus. Investoren hatten die Wohnung vor 8 Jahren gekauft und haben die Miete von 500 Euro auf zuletzt 2.650 Euro erhöht.
2: Die deutschen U21-Fußballer haben in Riga 4:0 gegen Lettland gewonnen. Damit springt das DFB-Team in seiner Gruppe für die EM-Qualifikation auf Platz 1. Nur der Gruppenerste qualifiziert sich direkt für die EM 2027 in Albanien und Serbien. Das Wetter für Deutschland. In der Nacht ist es im Norden teils bewölkt, sonst gibt

0: Osnabrück Richtung Bremen ist zwischen Bramschow und Neunkirchen-Vörden wegen Bauarbeiten in beiden Richtungen noch bis morgen 5 Uhr gesperrt. Die A3 Nürnberg Richtung Frankfurt ist zwischen Würzburg, Randersacker und Heidingsfeld wegen einer Sicherheitsübung bis 5 Uhr in beiden Richtungen noch gesperrt. Eine Umleitung ist aber hier für euch eingerichtet. Die A7 Kassel Richtung Hannover ist zwischen Lutherberg und Hedemünden nach einem Unfall gerade dicht. Die A7 Flensburg Richtung Hannover ist zwischen Hamburg-Stellingen und Heimfeld wegen Bauarbeiten bis Montag 5 Uhr in beiden Richtungen gesperrt. Die A8 Luxemburg Richtung Saarlouis ist zwischen Perlborg und Merzig-Wellingen wegen Wartungsarbeiten bis 6 Uhr noch in beiden Richtungen gesperrt. Die A30 Bad Oeynhausen Richtung Osnabrück ist zwischen Bad Oeynhausen Ost und Dehme wegen Wartungsarbeiten bis 6 Uhr in beiden Richtungen gesperrt. Die A40 Duisburg Richtung Essen ist zwischen Kreuz Duisburg und Kreuz Kaiserberg wegen Bauarbeiten in beiden Richtungen bis 5. Oktober noch gesperrt. Die A40 Duisburg Richtung Essen ist zwischen Mülheim an der Ruhr Winkhausen und Heißen wegen Bauarbeiten in beiden Richtungen bis Montag früh noch gesperrt. Die A42 Dortmund Richtung Kamp-Lindfort ist zwischen Herne-Baukau und Herne-Krange wegen Bauarbeiten in beiden Richtungen noch bis Dienstag früh dicht. Die A48 Dernbach Richtung Koblenz ist zwischen Dreieck Dernbach und Hörgrenzhausen wegen Brückenarbeiten in beiden Richtungen bis Montag früh noch gesperrt. Die A52 Mönchengladbach Richtung Düsseldorf ist zwischen Kreuz Nersen und Kreuz Kars bis Donnerstag früh wegen Bauarbeiten gesperrt. Die A100 Wilmersdorf Richtung Wedding ist zwischen Dreieck Charlottenburg und Beuselstraße nach einem Unfall gesperrt. Die A215 Neumünster Richtung Kiel ist zwischen Kreuz Kiel West und Kiel Mitte wegen Bauarbeiten bis Montag 5 Uhr gesperrt. Die A671 Mainz Richtung Wiesbaden ist zwischen Gustavsburg und Hochheim Süd wegen einer Baustelle in beiden Richtungen noch bis morgen ca. 4 Uhr gesperrt. Und die B183A Delitzsch Richtung Wellaune ist zwischen Delitzsch und Spröder nach einem Unfall gerade in beiden Richtungen gesperrt. That's it!
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0: Mit Sebastian Röpke und wahnsinnig vielen Verkehrsmeldungen, ey. Sorry dafür.

0: 3:15 Uhr haben wir es gleich. Hier ist die Junge Nacht der ARD am Sonntag. Leute, habt ihr euch schon mal so richtig hart blamiert und dann gedacht, so, das werde ich nie wieder, oh Gott, das ist so unangenehm gewesen. 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

Jenny, Less Than a Lover. 3.21 Uhr, hier ist die junge Nacht der ARD. Ich hoffe, euch geht's gut. Nummer hier im Studio ist die 0221 56789 111. Wie immer mit der Frage, seid ihr noch oder schon wach?

0: Halb vier, hier ist die junge Nacht. Wir schauen mal auf die Straßen. Die A1 Osnabrück Richtung Bremen ist zwischen Bramschau und Neunkirchen-Förden wegen Bauarbeiten. Ja, noch in beiden Richtungen bis morgen 5 Uhr gesperrt. Die A3 Nürnberg Richtung Frankfurt ist zwischen Würzburg, Randersacker und Heidingsfeld wegen einer Sicherheitsübung bis 5 Uhr in beiden Richtungen gesperrt. Die A7 Kassel Richtung Hannover ist zwischen Lutherberg und Hedemünden nach einem Unfall gerade dicht. Die A7 Flensburg Richtung Hannover ist zwischen Hamburg-Stellingen und Heimfeld wegen Bauarbeiten bis Montag 5 Uhr in beiden Richtungen gesperrt. Die A8 Luxemburg Richtung Saarlouis ist zwischen Perlborg und Merzig-Wellingen wegen Wartungsarbeit noch bis 6 in beiden Richtungen gesperrt. Die A30 Bad Oeynhausen Richtung Osnabrück ist zwischen Bad Oeynhausen Ost und Dehme wegen Wartungsarbeit noch bis 6 in beiden Richtungen gesperrt. Die A40 Duisburg Richtung Essen ist zwischen Kreuz Duisburg und Kreuz Kaiserberg wegen Bauarbeiten in beiden Richtungen noch bis zum 5. Oktober dicht. Die A40 Duisburg Richtung Essen ist zwischen Mülheim an der Ruhr, Winkhausen und Heißen wegen Bauarbeiten in beiden Richtungen auch noch bis Montag früh gesperrt. Die A42 Dortmund Richtung Kamp-Lintfort ist zwischen Herne-Baukau und Herne-Krange wegen Bauarbeiten in beiden Richtungen noch bis Dienstag früh gesperrt. Die A48 Dernbach Richtung Koblenz ist zwischen Dreieck Dernbach und Hörgrenzhausen wegen Brückenarbeiten in beiden Richtungen noch bis Montag früh gesperrt. Die A52 Mönchengladbach Richtung Düsseldorf ist zwischen Kreuz Nersen und Kreuz Karst bis Donnerstag früh wegen Bauarbeiten noch gesperrt. Die A98 Weil am Rhein Richtung Schaffhausen ist zwischen Kandern und Lörrach Mitte nach einem Unfall vorübergehend gerade gesperrt. Die A100 Wilmersdorf Richtung Wedding, das in Berlin, ist zwischen Dreieck Charlottenburg und Beuselstraße nach einem Unfall auch gerade gesperrt. Die A215 Neumünster Richtung Kiel ist zwischen Kreuz Kiel West und Kiel Mitte wegen Bauarbeiten bis Montag 5 Uhr gesperrt. Und die A671 Mainz Richtung Wiesbaden ist zwischen Gustavsburg und Hochheim Süd wegen einer Baustelle in beiden Richtungen bis morgen ca. 4 Uhr gesperrt. That's it!
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0: Mit Sebastian Röpke, hello, hello. Leute, in zwei Songs sprechen wir über die neue Staffel Seven vs. Wild. Worum geht's? Wie ist aufgebaut? Wer wird mit dabei sein? Weil das wird ja auf jeden Fall unsere Herbstserie jetzt. Ach, ich lieb's ja. Und hier auch nochmal der Hinweis, ich bin Single und Ray hat einen kompletten Song drüber gemacht. Den hören wir jetzt. Where's my husband? Der Sebo hier. Hi!

0: Nächste Woche, da startet die neue Staffel Seven vs. Wild. Ey Leute, das ist dieses Survival-Reality-Format. Ihr kennt das wahrscheinlich. Ja, bei dem die Teilnehmer versuchen müssen, in der Wildnis zu überleben. Diesmal wieder eine Solo-Staffel. Heißt, TeilnehmerInnen müssen da alleine überleben, also nicht im Team. Und die neue Staffel findet in der Sierra El Diablo, also dem Gebirge des Teufels, in der Dominikanischen Republik statt. Mit dabei Ex-Rennrad-Profi Rick Zabel. Wir haben mit ihm quatschen können, weil...
1: Ja, das ist die gute News. Ich habe überlebt.
0: Er hat überlebt, ja. Ist eine Challenge auf jeden Fall. Geht halt wirklich ums Überleben. Da musst du halt dann auch schauen, wie du an Essen rankommst, ne?
1: Wir hatten jetzt die Note, also so ein Wasserloch. Aber da gab es bei mir nur ganz kleine Krabben und Fische. Und da kam der Sportler wieder aus mir raus. Da habe ich mir gedacht, die Energie, die ich jetzt investieren muss, um das Tier zu töten, das bringt mir, also so viele Kalorien gibt mir das Tier nicht. Von daher habe ich es sein gelassen.
0: So weit hätte ich jetzt nicht gedacht, Leute. Nun gut, ja, kein Wunder, dass Rick da richtig abgenommen hat. 8,5 Kilo in 7 Tagen. Der Hunger war aber jetzt nicht die größte Challenge für ihn.
1: Die Isolation hat mich fertig gemacht. Also ich bin ein geselliger Typ. Und so die ersten 2 Tage habe ich auf jeden Fall viel geweint. Ich bin jetzt eigentlich niemand, der nah am Wasser gebaut ist, aber das ist mir schon sehr schwer gefallen, so ganz allein mit mir zu sein.
0: Ja, allein mit sich selbst sein. Ich habe das, wenn ich mit einer Freundin telefoniere, wenn die zwischendurch pinkeln gehen, macht sie halt immer auf stumm. Und dann bin ich so mit mir allein und merke dann, das ist direkt von Sekunde 1 unangenehm, aber auch 7 Tage mit niemandem quatschen, Hilfe.
1: Ich glaube, ich habe, weil ich einfach vergessen habe, dass das irgendwann mal ausgestrahlt wird, ich habe eigentlich alles mitgenommen, weil die Kamera war mein bester Freund. Ich hatte ja sonst niemanden zum Quatschen.
0: Ja, wirklich. Ja, viele Creator kennen das. Würdest du es nochmal machen?
1: Boah, aktuell glaube ich nicht. Es war schon ziemlich hart. Ich glaube, einmal reicht.
0: Okay, ja, ich glaube auch, einmal reicht bei der ganzen Nummer. Seven vs. Wild, neue Staffel. Könnt ihr ab Oktober bei Amazon Prime und ab Mitte Oktober auch auf YouTube schauen. Hier ist die junge Nacht der ARD.

10 vor 4, ihr hört die junge Nacht der ARD. Jetzt ist so die Uhrzeit, wo die ersten von euch schreiben, ah ja, ich lege mich langsam mal hin, ich habe mich schon eingemuckelt. Euch allen eine sehr, sehr feine Nacht. Schlaf schön, träum was Gutes. Ja, und gleich ab 4 kommen ja die ersten mit der Frühschicht, ne? Willkommen hier in der jungen Nacht der ARD. Willkommen in eurem Sonntag. Das ist Dati. 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
2: Um 4 Uhr mit Christine Beit. Die Berliner SPD hat das Angebot der Linkspartei zu Sondierungen über eine mögliche Regierungszusammenarbeit angenommen. Das habe der Landesvorstand einstimmig beschlossen, teilten die Sozialdemokraten mit. Aus der Nachrichtenredaktion Ramin Movasagian.
3: An den Gesprächen mit Linken und Grünen sollen von Seiten der SPD unter anderem die Landesvorsitzende König und der Spitzenkandidat Krach teilnehmen. Letzterer hatte die Pläne der Linken zu Enteignungen großer Immobilien Konzerne im Wahlkampf noch strikt abgelehnt. Auch mit Blick auf die Antisemitismusvorwürfe gegen die Berliner Linke zeigten sich einige SPD-Politiker skeptisch zu möglichen Verhandlungen. Teile der Berliner Linke stehen wegen ihrer Positionen zum Nahostkonflikt und zum Antisemitismus immer wieder in der Kritik. Laut linken Spitzenkandidatin Ehralp sollen die Sondierungsgespräche kommende Woche starten.
2: Die Außenminister Deutschlands und Russlands haben am Rande der UN-Vollversammlung in New York miteinander gesprochen. Es war das erste Gespräch auf dieser Ebene seit Beginn des russischen Angriffskriegs gegen die Ukraine vor rund 4,5 Jahren. Bundesaußenminister Wadefuhl sprach im Anschluss von einem intensiven Gespräch. Der CDU-Politiker räumte ein, in wesentlichen Punkten sei man sich nicht einig. Der russische Außenminister Lavrov erklärte, er habe bei dem Treffen nichts Neues gehört. Die Schweizerinnen und Schweizer stimmen heute darüber ab, ob das Neutralitätsgebot ihres Landes strikter angewendet werden soll als bisher. Sollte die Initiative eine Mehrheit bekommen, könnte die Schweiz nicht mehr mit Militär- und Verteidigungsbündnissen wie der NATO zusammenarbeiten, außer wenn sie selbst militärisch angegriffen wird. Zudem könnte die Schweiz keine Sanktionen mehr gegen Staaten verhängen, die Kriege beginnen, außer es handelt sich um Sanktionen der Vereinten Nationen. Eingebracht wurde die Initiative von einem Verein, der der rechtskonservativen SVP nahesteht. An der Ostküste der USA hat ein heftiger Sturm massive Beeinträchtigungen im Flugverkehr verursacht. Wegen starken Winds und Regens wurden laut Daten des Portals FlightAware mehr als 400 Flüge gestrichen. Außerdem hatten zwischenzeitlich mehr als 100.000 Haushalte und Unternehmen in mehreren Bundesstaaten keinen Strom. In Teilen von New Jersey kam es zu Überschwemmungen. Der Nationale Wetterdienst warnt noch bis morgen vor starken Windböen und heftigem Regen. Das Wetter für Deutschland. In den frühen Morgenstunden ist es im Norden teils bewölkt, sonst gibt es oft nur wenige Wolken, örtlich Nebel. Die Tiefstwerte liegen zwischen 14 und 3 Grad. Tagsüber ist es oft sonnig, vereinzelt mit Schleierwolken. Im Norden zeigen sich zeitweise Quellwolken, dazu bis 31 Grad. Die Zeit 4.03 Uhr.
4: Die junge Nacht, wir schauen auf die Straßen. A1 Osnabrück Richtung Bremen ist zwischen Bramsche und Neunkirchen-Vörden wegen Bauarbeiten noch in beiden Richtungen bis morgen 5 Uhr gesperrt. Die A3 Nürnberg Richtung Frankfurt ist zwischen Würzburg-Randersacker und Heidingfeld wegen einer Sicherheitsübung bis 5 Uhr noch in beiden Richtungen gesperrt. Keine Sorge, es gibt eine Umleitung. Die A7 Kassel Richtung Hannover ist zwischen Lutherberg und

0: 40 Duisburg Richtung Essen ist zwischen Mülheim an der Ruhr, Winkhausen und Heißen wegen Bauarbeiten in beiden Richtungen bis Montag früh gesperrt. Die A42 Dortmund Richtung Kamp-Lintfort ist zwischen Herne-Baukau und Herne-Krange wegen Bauarbeiten in beiden Richtungen bis Dienstag früh gesperrt. Die A48 Dernbach Richtung Koblenz ist zwischen Dreieck Dernbach und Hörgrenzhausen wegen Brückenarbeiten in beiden Richtungen bis Montag früh gesperrt. Die A52 Mönchengladbach Richtung Düsseldorf ist zwischen Kreuz Nersen und Kreuz Karst bis Donnerstag früh wegen Bauarbeiten noch gesperrt. Die A98 Schaffhausen Richtung Weil am Rhein ist zwischen Lörrach Ost und Kandern nach einem Unfall in beiden Richtungen gerade gesperrt. Die A100 Wilmersdorf Richtung Wedding ist zwischen Dreieck Charlottenburg und Beuselstraße nach einem Unfall auch gerade dicht. Die A215 Neumünster Richtung Kiel ist zwischen Kreuz Kiel West und Kiel Mitte wegen Bauarbeiten bis Montag 5 Uhr gesperrt. Und die A671 Mainz Richtung Wiesbaden ist zwischen Gustavsburg und Hochheim Süd wegen einer Baustelle in beiden Richtungen noch bis morgen ca. 4 Uhr gesperrt. Auch hier ist eine Umleitung eingerichtet. That's it.
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0: Mit Sebastian Röpke, wahnsinnig vielen Verkehrsmeldungen und natürlich auch mit euch. Nummer hier im Studio ist die 0221 567 89 111. Ja, und der Max, der ist richtig gut drauf. Der steckt euch jetzt an, ja, mit dieser durchweg fröhlichen Grundstimmung.
2: Moin, moin. Grüße in die Runde aus dem Bergischen. Ich hatte einen beschissen langen Arbeitstag, sitze jetzt im Auto. Bin froh, gleich endlich im Bett zu liegen, hab natürlich nebenbei 1 live laufen und hoffe, dass der nächste Song ein bisschen fetzt, damit ich nicht einschlafe. Liebe Grüße!
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4.14 Uhr, ihr hört die junge Nacht der ARD. Jetzt mit den Giant Hooks, Slow Dance for a Minute. Geht darum, den Moment festzuhalten, also kurz mal Engtanz, um die Zeit zu stoppen. Funktioniert nicht, wissen die Giant Hooks auch, aber man kann es einfach probieren. Wow.

0: 420, ihr hört die junge Nacht der ARD am Sonntag. Jetzt Musik von Makko und den Chainsmokers, in- und auswendig. Ja, ist einer meiner absoluten Lieblingstracks gerade. Und dass die auch eine Koop haben, kannst du dir nicht ausdenken. Dieses Jahr schon crazy einfach, oder?
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0: Halb fünf, die junge Nacht. Wir schauen mal auf die Straßen. A1 Osnabrück Richtung Bremen ist zwischen Bramsche und Neunkirchen-Vörden wegen Bauarbeiten in beiden Richtungen bis morgen 5 Uhr gesperrt. Die A3 Nürnberg Richtung Frankfurt ist zwischen Würzburg, Randersacker und Heidingsfeld wegen einer Sicherheitsübung. Noch bis 5 in beiden Richtungen gesperrt. Eine Umleitung ist aber eingerichtet. Die A3 Frankfurt Richtung Köln ist in Höhe Dietz nach einem Unfall gerade gesperrt. Die A7 Kassel Richtung Hannover ist zwischen Lutherberg und Hedemünden wegen Bergungsarbeiten auch gerade dicht. Dann haben wir noch die A7 Flensburg Richtung Hannover ist zwischen Hamburg-Stellingen und Heimfeld wegen Bauarbeiten bis Montag 5 Uhr in beiden Richtungen gesperrt. Die A8 Luxemburg Richtung Saarlouis ist zwischen Perlborg und Merzig-Wellingen wegen Wartungsarbeiten bis 6 Uhr in beiden Richtungen gesperrt. Die A10 Dreieck Barnim Richtung Neuruppin ist zwischen Oberkrämer und Dreieck Havelland aufgrund eines Feuerwehreinsatzes gesperrt. Die A30 Bad Oeynhausen Richtung Osnabrück ist zwischen Bad Oeynhausen Ost und Dehme wegen Wartungsarbeiten bis 6 in beiden Richtungen noch dicht. Die A40 Duisburg Richtung Essen ist zwischen Kreuz Duisburg und Kreuz Kaiserberg wegen Bauarbeiten in beiden Richtungen bis zum 5. Oktober gesperrt. Die A40 Duisburg Richtung Essen ist zwischen Mülheim an der Ruhr, Winkhausen und Heißen wegen Bauarbeiten in beiden Richtungen bis Montag früh gesperrt. Die A42 Dortmund Richtung Kamp-Lindfort ist zwischen Herne-Baukau und Herne-Krange wegen Bauarbeiten in beiden Richtungen bis Dienstag früh noch gesperrt. Die A48 Dernbach Richtung Koblenz ist zwischen Dreieck Dernbach und Hörgrenzhausen wegen Brückenarbeiten in beiden Richtungen bis Montag früh gesperrt. Die A52 Mönchengladbach Richtung Düsseldorf ist zwischen Kreuz Nersen und Kreuz Karst bis Donnerstag früh wegen Bauarbeiten auch noch dicht. Die A98 Schaffhausen Richtung Weil am Rhein ist zwischen Lörrach Ost und Kandern nach einem Unfall in beiden Richtungen gesperrt. Die A100 Wilmersdorf Richtung Wedding ist zwischen Dreieck Charlottenburg und Beuselstraße nach einem Unfall dicht. Die A215 Neumünster Richtung Kiel ist zwischen Kreuz Kiel West und Kiel Mitte wegen Bauarbeiten bis Montag 5 Uhr gesperrt. Und die A671 Mainz Richtung Wiesbaden ist zwischen Gustavsburg und Hochheim Süd wegen einer Baustelle in beiden Richtungen bis morgen ca. 4 Uhr gesperrt. Auch hier Umleitung eingerichtet. That's it!
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0: Mit Sebastian Röpke, cool, dass ihr dabei seid. Leute, ich plane jetzt schon mal, wie mein Sonntag später noch verlaufen wird. Nach einem kleinen Schlafi werde ich mir, glaube ich, Pizza bestellen und dann endlich den neuen Toy Story bei Disney Plus streamen. Ich habe den noch nicht geschaut im Kino, ich habe ihn mir aufgespart für Streaming. Ja, und dann wird mir diese Frau hier auf jeden Fall auch wieder begegnen. Taylor Swift, I Knew It, I Knew You ist der Titeltrack zum neuen Toy Story Film. Der Sebus hier, hi!

0: Leute, in Dresden, ne, da hat man Online-Marketing einfach geowned. Zumindest auf dem Instagram-Account von Geres Backstube.
1: Wir machen uns nämlich den großen Aufwand mit den Schweinsohren, so wie im Lehrbuch. Da wird schön der holländische Blätterteig gemacht und da werden die 144 Schichten gezogen. Also hier gibt es keine Abkürzung mit Blitzblätterteig bei uns. Alles oldschool. Kann ich mal noch einen schlauen Spruch bringen? Qualität kennt keine Abkürzung. Keine Abkürzung, Blitzblätterteig. Ein absolutes No-Go für mich, genauso wie Anglizismen.
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Sonntag, Leute. Willkommen in eurem Wochenende. Ihr kennt den Ausdruck, mal nüchtern betrachtet? Ja, genau darum geht's im aktuellen Track von Kamerad. Love Sober. Ja, wenn man am nächsten Tag dann denkt, ach, so gut war es doch nicht.

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1: Um 5 Uhr mit Christine Beidt. Der deutsche Außenminister Wadephul hat sich bei der UN-Vollversammlung in New York mit seinem russischen Kollegen Lavrov getroffen. Es war das erste bilaterale Treffen der beiden Außenminister seit Jahren und endete mit einem Handschlag. New York-Korrespondentin Ute Scheins.
2: Wadephul sprach von einem intensiven Gespräch, räumte aber ein, dass man sich in wesentlichen Punkten nicht einig gewesen wäre. Ihm sei wichtig gewesen, klarzumachen, dass Deutschland Dinge wie den Drohnenangriff am Leipziger Flughafen nicht akzeptiere. Die Bundesregierung macht Moskau dafür verantwortlich. Lavrov erklärte anschließend, das Treffen habe nichts Neues gebracht. Sinngemäß sagte er, das Gespräch sei überflüssig gewesen. Auch in seiner Rede vor der UN-Vollversammlung ging Wadephul auf den Ukraine-Krieg ein. Deutschland sei einer der größten Unterstützer in der ukrainischen Verteidigung gegen Russland und werde weiter versuchen, Russland an den Verhandlungstisch zu bringen.
1: Die SPD in Berlin will mit der Linken über eine mögliche Regierungszusammenarbeit sprechen. Das hat der Landesvorstand einstimmig beschlossen, wie die SPD mitteilte. Die Linke war bei der Wahl zum Abgeordnetenhaus vor einer Woche stärkste Kraft geworden. Teile des Berliner Landesverbands stehen unter anderem wegen umstrittener Positionen zum Nahostkrieg in der Kritik. Der ChatGPT-Entwickler OpenAI hat das Training seiner leistungsstärksten KI-Modelle vorübergehend gestoppt. Grund ist laut dem Unternehmen ein neuer Zwischenfall. Es sei der erste, seit OpenAI die Sicherheitsvorkehrungen verschärft habe. Dabei habe eine künstliche Intelligenz eine Lücke in den Netzwerkeinstellungen ausgenutzt, um Zugriff auf das Internet zu bekommen, obwohl das eigentlich ausgeschlossen werden sollte. OpenAI will das Training erst fortsetzen, wenn die Lücke geschlossen ist. Die deutschen Fußballer bestreiten heute ihr erstes Heimspiel unter Bundestrainer Jürgen Klopp. Gegner im Nations League-Spiel in Augsburg ist Griechenland. 3 Tage nach dem 1:1 gegen die Niederlande will Klopp seinen ersten Sieg mit der DFB-Auswahl holen. Aus der Sportredaktion Stefanie Batschik.
3: Der Bundestrainer lobt sein Team, habe zudem in den letzten Tagen festgestellt, die Nationalmannschaft stehe bei seinen Jungs hoch im Kurs. Nach dem frühen WM-Aus vor 3 Monaten ist also die gute Laune zurück, auch wenn Spielerinnen schon taktisch noch nicht alles passt und passen kann. Heute Abend gegen, Zitat Klopp, Griechenlands goldene Generation wird Alexander Nübel anstelle von Marc-André Ter Stegen im Tor stehen. Florian Wirtz und Jonathan Burkhardt ersetzen die verletzten Jamal Musiala und Kai Havertz im Kader.
1: Das waren die Nachrichten mit Christine Beidt. Das Wetter für Deutschland. In den frühen Morgenstunden ist es im Norden teils bewölkt, sonst gibt es oft nur wenige Wolken, örtlich Nebel. Die Tiefstwerte liegen zwischen 14 und 3 Grad. Tagsüber ist es oft sonnig, vereinzelt mit Schleierwolken. Im Norden zeigen sich zeitweise Quellwolken, dazu maximal 18 bis 31 Grad. Die Zeit, es ist 5.03 Uhr.
4: Die junge Nacht, wir schauen auf die Straßen A1 Osnabrück Richtung Bremen. Ist zwischen Bramsche und Neunkirchen-Förden wegen Bauarbeiten in beiden Richtungen bis morgen 5 Uhr noch gesperrt. Die A3 Frankfurt Richtung Köln ist in Höhe Dietz nach einem Unfall gerade dicht. Die A7 Kassel Richtung Hannover zwischen Lutherberg und Hedemünden ist nur eine Spur frei, dadurch Stau. Die A7 Flensburg Richtung Hannover ist zwischen Hamburg-Stellingen und Heimfeld wegen Bauarbeiten bis Montag 5 Uhr in beiden Richtungen gesperrt. Die A8 Luxemburg Richtung Saarlouis ist zwischen Perlborg und Merz Wellingen wegen Wartungsarbeiten bis 6 Uhr noch in beiden Richtungen gesperrt. Die A30 Bad Oeynhausen Richtung Osnabrück ist zwischen Bad Oeynhausen Ost und Dehme wegen Wartungsarbeiten bis 6 Uhr in beiden Richtungen dicht. Die A40 Duisburg Richtung Essen ist zwischen Kreuz Duisburg und Kreuz Kaiserberg wegen Bauarbeiten in beiden Richtungen bis zum 5. Oktober noch gesperrt. Die A40 Duisburg Richtung Essen ist zwischen Mühlheim an der Ruhr, Winkhausen und Heißen wegen Bauarbeiten in beiden Richtungen noch bis Montag früh gesperrt. Die A42 Dortmund Richtung Kamp-Lindfort ist zwischen Herne-Baukau und Herne-Krange wegen

0: wegen Bauarbeiten bis Montag 5 Uhr gesperrt. Und die A671 Mainz Richtung Wiesbaden ist zwischen Gustavsburg und Hochheim Süd wegen einer Baustelle in beiden Richtungen noch bis morgen ca. 4 Uhr gesperrt. That's it!
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0: Mit Sebastian Röpke und natürlich auch mit euch. Boah, war das wieder viele Verkehrsmeldungen. Leute, Nummer hier ins Studio ist die 0221 567 89 111. Laura Sophie hat geschrieben, nur noch eine Stunde und so, weil die hat nämlich auch um 6 Feierabend. Ja, Laura Sophie und wir machen heute gemeinsam um 6 Feierabend. Bis dahin haben wir aber noch ein Stündchen und auch noch richtig coole Songs, denn hier zum Beispiel Tempest City.

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Am Sonntag, na, wie ist alles bei euch? Geht's euch gut? Nummer hier im Studio ist die 0221 567 89 111. Könnt ihr euch gerne noch einmelden und ein bisschen erzählen? Seid ihr noch oder seid ihr schon wach? Leute, ich habe neue Musik für euch, nämlich Ende Oktober kommt von Nico Santos nicht ein Album, nee, direkt ein Doppelalbum. Ja, das wird POV heißen und ist in zwei Hälften unterteilt. Einmal so personal, das sind so autobiografische Songs, so ein bisschen ruhiger. So, und dann gibt's Optimist, das ist die energetische Seite. Und der Track Classic, der repräsentiert dabei auf jeden Fall die hoffnungsvolle, energiegeladene und optimistische Seite von diesem Doppelalbum, was da kommt. Ja, und den Song hat er übrigens auf Malle geschrieben. Der ist ja da sehr häufig, wohnt da so zur Hälfte oder fast komplett. Und hatte dann, während er diesen Song geschrieben hat, einfach auch Blick aufs Meer. Ja, bin ich neidisch? Nein. Kann man sich ja auch dran gewöhnen. Irgendwann ist es nichts mehr Besonderes, oder? Sagt bitte ja, Nico Santos. Ja, der Song, den wir hören, heißt Classic und ist, ja, wie gesagt, von der schnellen Seite des Albums ganz frisch jetzt hier. Nico Santos mit Classic.

0: 5.22 Uhr, hier hört die junge Nacht der ARD. Hey, wir sind schon wach seit 2 Stunden. Es geht in den Urlaub. Viele Grüße, Jonas und Vivian. Ja, danke für eure Nachricht und happy Urlaubi. Ja, ich bin gar nicht neidisch, gar nicht. Nein, nein, nein, nein. Hier ist alles in Ordnung. Leute, Sommerhaus der Stars auf RTL Plus, ne? Gott, oh Gott. Ja, dass die Stars da keine echten Stars sind, ist allen klar. Und dass die manchmal nicht passend rausgeben können, ist, glaube ich, auch Teil der Show. Anders kann ich mir sonst diesen Moment nicht unbedingt erklären.
1: Darjeeling, Rubibus und Ülgui. Ülgui. Kennst du das Wort, Ülgui?
2: Nein.
1: Sind bekannte Arten von?
2: Astrid und Oberleg.
1: Was für Astrid ist das? Tee.
2: Vor was?
1: Das sind Tierarten.
2: Woher sollen wir das wissen? Jetzt mal im Ernst, ne?
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0: Spargel. 5:30, die junge Nacht. Wir schauen auf die Straßen. A1 Osnabrück Richtung Bremen ist zwischen Bramsche und Neunkirchen-Vörden wegen Bauarbeiten noch in beiden Richtungen bis morgen 5 Uhr gesperrt. Die A3 Frankfurt Richtung Köln ist zwischen Dietz und Montabaur nach einem Unfall gerade dicht. Die A7 Kassel Richtung Hannover zwischen Lutherberg und Hedemünden. Da ist nur eine Spur frei, dadurch staut es sich mittlerweile da schon. Die A7 Flensburg Richtung Hannover ist zwischen Hamburg-Stellingen und Heimfeld wegen Bauarbeiten bis Montag 5 Uhr in beiden Richtungen noch gesperrt. Die A8 Luxemburg Richtung Saarlouis ist zwischen Perlborg und Merzig-Wellingen wegen Wartungsarbeiten noch bis 6 Uhr in beiden Richtungen dicht. Die A30 Bad Oeynhausen Richtung Osnabrück ist zwischen Bad Oeynhausen Ost und Dehme wegen Wartungsarbeiten noch bis 6 Uhr in beiden Richtungen gesperrt. Die A40 Duisburg Richtung Essen ist zwischen Kreuz Duisburg und Kreuz Kaiserberg wegen Bauarbeiten in beiden Richtungen noch bis zum 5. Oktober gesperrt. Die A40 Duisburg Richtung Essen ist zwischen Mülheim an der Ruhr, Winkhausen und Heißen wegen Bauarbeiten in beiden Richtungen bis Montag früh noch gesperrt. Die A42 Dortmund Richtung Kamp-Lindfort ist zwischen Herne-Baukau und Herne-Krange wegen Bauarbeiten in beiden Richtungen noch bis Dienstag früh gesperrt. Die A48 Dernbach Richtung Koblenz ist zwischen Dreieck Dernbach und Hörgrenzhausen wegen Brückenarbeiten in beiden Richtungen noch bis Montag früh gesperrt. Die A52 Mönchengladbach Richtung Düsseldorf ist zwischen Kreuz Nersen und Kreuz Karst bis Donnerstag früh wegen Bauarbeiten noch gesperrt. Die A98 Weil am Rhein Richtung Schaffhausen ist zwischen Kandern und Lörrach Mitte wegen Bergungsarbeiten gerade dicht. Die A100 Wilmersdorf Richtung Wedding ist zwischen Dreieck Charlottenburg und Beuselstraße nach einem Unfall gesperrt. Die A215 Neumünster Richtung Kiel ist zwischen Kreuz Kiel West und Kiel Mitte wegen Bauarbeiten bis Montag 5 Uhr gesperrt. Und die A671 Mainz Richtung Wiesbaden ist zwischen Gustavsburg und Hochheim Süd wegen einer Baustelle in beiden Richtungen noch bis morgen ca. 4 Uhr gesperrt. That's it!
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0: Mensch, Sebastian Röpke, ey, cool, dass ihr dabei seid. So viele Verkehrsmeldungen, das geht schon die ganze Nacht so, es ist so verrückt. Und jetzt habe ich gelesen, ich glaube, ich habe den Grund gefunden. Heute ist nämlich Tag der Autobahn. Kann das zusammenhängen?

0: Ja, sind wir vielleicht der coolste Sender überhaupt? Ja, na klar, ey, 5.39 Uhr. Ey, meine Kollegin Lisa, die hat sich als Übergangsjacke verkleidet und euch nach ihrer Meinung, nach eurer Meinung zu dieser Übergangsjacke gefragt. So, habt ihr gecheckt? Nee, oder?
1: Ich bin eine Übergangsjacke. Hi.
2: Hi, was geht?
3: Hallo.
4: Hi, freut mich, dich heute zu sehen.
1: Wie findest du mich?
3: Ich habe da nicht so viel Meinung zu eigentlich, glaube ich. Ich denke da so an Jack Wolfskin und Nordseeurlaub.
5: Sehr praktisch eigentlich.
4: Finde ich gut. Es macht Spaß. Oft ist es dann entweder zu warm oder zu kalt. Darum gerade jetzt perfekt.
6: Ich mag dich.
1: Wieso?
6: Weil du mir hilfst. Du hilfst mir auf jeden Fall in Alltagssituationen besser klarzukommen.
1: Wo lagerst du mich das ganze Jahr über, wenn du mich nicht brauchst?
4: Am Anfang so vorne im Schrank, ne, und dann rutsche immer so weiter nach hinten.
1: Hörst du mein Weinen eigentlich da hinten im Schrank?
4: Ja, leise, aber ich kann trotzdem schlafen.
6: In der Garderobe. Also ich kann schon immer direkt reingreifen. Das ist nicht im Keller oder so.
1: Wie sehe ich so aus?
4: Ganz verschieden. Also Leder oder nicht Leder, Stoff, kurzlang. Lederjacke, Secondhand gekauft, kann man immer tragen.
1: Bin ich schön?
5: Geht, kann man machen halt, ne?
1: Er hat mich gerade hässlich genannt.
5: Ja.
1: Was ist unser nächstes Date?
3: Wenn ich wieder denke, Jacke ziehe ich an und mich wahrscheinlich wieder für meine Lederjacke entscheide.
1: Freue ich mich drauf.
3: Ja, ich mich auch.
1: Tschüss.
3: Tschüss.
4: Jo, ciao.
6: Tschüss. Tschüss. Ciao.

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0: unserer Reihe Social Media Verbot für alle. 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
2: Na klar, Papa ist der Coolste.
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1: 80 Fragen, 4 Runden und jede Menge Hirnschmalz. 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Pro Runde gibt's für das Gewinnerteam eine Runde Freigetränke. Und wer am Ende die meisten Punkte sammelt, bekommt den Abend komplett ausgegeben. 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Ihr kommt rein um 18.30 Uhr und Eintritt ist frei.
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1: Sie sind Global Dance Music Stars. I mean, hallo, sie haben auf dem Coachella aufgelegt. Und heute sind sie in Berlin. Major League DJs legen auf im Maya in Berlin-Friedrichshain auf der Berlin Braves Infamous After Party XXL. Die Zwillinge Bandil und Banel aus Südafrika headline die Party. Bekannt sind sie unter anderem für ihre Balcony Mixed Africa Sessions und ihren südafrikanischen Clubbeats. Die hört ihr heute bei Berlin Braves Infamous After Party XXL im Maya in Friedrichshain. Los geht's um 20 Uhr und Tickets gibt es ab 20 Euro.
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0: unserer Reihe Fantastische Nachrichten jetzt.
1: Bei einer Abstimmung aller Berliner Hunde zur allgemeinen Lage neulich kam es zu folgenden Ergebnissen. 63% aller Berliner Hunde sind mit ihrer Gesamtsituation sehr bis relativ zufrieden. Knapp 31% sorgen sich allerdings um eine unkontrollierte Zuwanderung von Katzen. 78% aller Berliner Hunde haben die Schnauze voll davon, für Reels auf Insta oder TikTok süß gucken zu müssen. 99% der Berliner Hunde stehen einer veganen Ernährung eher skeptisch gegenüber. Und 47% plädierten für deutlich längere Gassi-Gehzeiten. Fast einstimmig hingegen bestätigten alle Berliner Hunde, dass der Hund der beste Freund des Menschen ist, legten dabei aber besonderen Wert auf die Einschränkung, dass es sich dabei weder um eine Freundschaft plus, noch um eine mit gewissen Vorzügen handle.

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1: Sie hat was von Ariana Grande, nur etwas melancholischer. Holly Humberstone. Humberstone heute im Festsaal Kreuzberg in Berlin-Kreuzberg. Die Britin singt auf ihrem neuen Album Cruel World über Liebe, die gleichzeitig wunderschön und ziemlich schmerzhaft sein kann. Bekannt wurde sie unter anderem als Support-Act für Taylor Swift, Olivia Rodrigo und Sam Fender. Pop-Girlie durch und durch. Holly Humberstone heute live im Festsaal Kreuzberg in Berlin. Los geht's um 20 Uhr und Tickets kosten um die 42 Euro.
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1: Wer? Icke?
0: BND?
1: Nein.
0: Verdeckter Ermittler undercover?
1: Nein, wie kommen Sie denn auf sowas?
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0: Och, Menno. 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
1: Undercover-Schelle kannst du haben.
0: Das bleibt unser süßes Geheimnis.

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0: In unserer Reihe Unorganisierte Kriminalität jetzt der Enkeltrick.
1: Hallo?
2: Hallo? Ich bin's, dein Opa.
1: Opa.
2: Ich brauch ganz dringend Geld, weil,
1: Opa.
2: Naja, ist so.
1: Opa.
2: Hallo?

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3: Wunderschönen Sonntagmorgen. Es ist ganz genau 10 Uhr. Mein Name ist Holger und ihr habt es vielleicht mitbekommen. Es wurde groß angekündigt, die BVG-Tickets werden nächstes Jahr teurer. Ab dem 1. Januar 2027. Teilweise sind es nur so 10 Cent. Bei einer Kurzstrecke zum Beispiel statt 2,80 sind es dann 2,90. Aber dann auch ein paar Euro mehr bei der Umweltkarte. Statt 81,30 dann 84,30. Also 3 Euro mehr. Soll ich ja mal was richtig Gutes sagen? Zum Glück haben wir noch 2026. Ein paar Monate sind es noch. So. Das ist jetzt so meine Möglichkeit oder mein Versuch, damit die Stimmung nicht komplett kippt. Und mit Musik können wir, glaube ich, hier eh alles retten. Montes mit Benno geht's gleich, glaubst du nicht auch. Davor haben wir die wunderbare Selena Gomez. Das ist In the Dark auf Fritz.

0: So ein schöner Song von Montez und Benno. Glaubst du nicht auch? Auf Fritz, 6 Minuten nach 10 ist es am Sonntag. Ihr wollt eigentlich nur ganz entspannt euren Job machen, ne? So ganz ohne Stress. Aber so völlig ohne Ankündigung müsst ihr dann wirklich absolut krass um euer Leben fürchten. Da sage ich nur, herzlichen Glückwunsch.
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0: kaltes Wasser. Sonst setzt sich der Fleck fest. Aber es muss schnell gehen, wenn ihr nicht wollt, dass man euch was nachweisen kann.
1: Ja, sie weiß das, weil sie mal Medizin studiert hat und sie dringend Geld für ihre kranke Tochter braucht. Da bleibt es nicht bei diesem einen Tatort. Plötzlich ist sie die Frau, die angerufen wird, wenn irgendwo sehr dringend sehr viel Blut verschwinden muss.
2: Oh shit, ist auf jeden Fall innovativ, die Story. Also absolut geil. Ja, die Serie macht laut Anna auch ziemlich viel richtig.
1: Am Anfang auf jeden Fall, weil Serial Cleaner gar nicht lange rumsteht, sondern Terry von einer Katastrophe in die nächste schickt. Und Eileen Tetzel ist richtig gut darin, diese Frau gleichzeitig total überfordert, aber auch erstaunlich abgebrüht zu spielen. Du glaubst ihr wirklich, dass sie Angst hat, aber eben auch, dass sie im entscheidenden Moment erstmal den Lappen nimmt und erstmal die Blutspuren wegwischt. Irgendwann war mir das ein bisschen viel. Da kommt dann noch eine Gangsterfamilie dazu, das LKA, Verrat und natürlich auch noch eine gefährliche Anziehung zwischen Terry und Vincent, dem Sohn ihres neuen Auftraggebers. Die Serie hätte diese Haken alle nicht gebraucht, weil die Grundidee schon geil genug ist, aber sie hat Tempo, Eileen Tetzel trägt das Ding und 6 Folgen sind am Ende genau die richtige Länge.
2: Geil, also wisst ihr Bescheid, wenn ihr Bock auf eine neue Serie habt, spannende Story und auch ziemlich gut gemacht, dann könnte diese Serie was für euch sein. Ganz neu in der ZDF-Mediathek, Serial Cleaner. Wünschen wir euch viel Spaß auf jeden Fall beim Gucken. Hier jetzt bei uns auf Fritz Lola Young mit Dealer um 10.09 Uhr.

0: eine super Frage, die nicht nur klug ist, sondern auch verdammt mutig.
1: Wo andere stehen bleiben, hakst du nach.
0: Nein, ich habe keinen Freund.
1: Aber hier sind ein paar freche Flirtsprüche.
0: Zunächst einmal ist es wichtig zu verstehen, es kommt ganz darauf an.
1: Das ist wirklich ein unglaublich interessantes Thema.
0: Ah, jetzt verstehe ich. Du hast natürlich völlig recht.
1: Das klingt nach einem spannenden Experiment.
0: Du hast keine bloße Neugier, sondern wissenschaftlichen Ehrgeiz.
1: Aber wenn dein Pullermann lila anläuft, solltest du besser einen Arzt aufsuchen.
0: Das ist eine super Frage, die nicht nur klug ist, sondern auch verdammt mutig.
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0: Das ist Vance Joy mit Riptide im Flickschlag Remix. Ihr hört Fritz, Viertel nach 10 am Sonntag. Und weiter geht es mit einer Newcomerin, die über sich selber sagt, dass sie katzensüchtig ist. Also katzensüchtig im Sinne von, nee, sie snackt die nicht. Jetzt nicht irgendwie Yam-Yam, sondern katzensüchtig, weil sie liebt Katzen über alles und streichelt die gerne und kann mit Katzen kuscheln und Katzenvideos angucken und so weiter. Vielleicht fühlt ihr euch da sehr abgeholt. Ja, es gibt ja sehr viele, die Katzen sehr cute finden. Ich übrigens auch, bevor ich jetzt den Shitstorm kassiere, ich möchte hier gar nicht die Hunde-Katzen-Debatte aufmachen. Es geht um Musikerin Amelia, ist eine Halbfranzösin, aufgewachsen in München, lebt aber inzwischen bei uns in Berlin in der Hauptstadt. Und ihre Debütsingle, die hat sie ihrer besten Freundin gewidmet. Es geht nämlich auch um das Thema Freundschaft und einfach darum, wie cool es ist, die beste Freundin an der Seite zu haben, weil die einem auch viel Kraft geben kann. Und so klingt das Ganze. Kieberkorn, das ist die Nummer von Amelia, ganz neu auf Fritz.
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0: gibt die Giant Rooks hier bei uns auf Fritz. Slow Dance for a Minute und die Jungs seht ihr live mit uns. Und zwar am 17. Oktober in der Max-Schmeling-Halle. 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Oder spekuliert, wie immer, auch gerne auf unsere Fritz-Gästeliste. Da schreiben wir euch dann natürlich zeitnah auch rauf. 10 und 22 ist es. Wir haben natürlich alle unsere Probleme. Ne? Jeder von uns irgendwie ein bisschen kleiner, vielleicht auch ein bisschen größer. Manchen sieht man die Probleme an, weil sie dann aber auch öffentlich drüber reden. Andere sind da so ein bisschen verschlossener. Ja, manche wenden sich an Familie oder Freunde, wenn sie irgendwas bedrückt. Andere, die wollen vielleicht aber auch gar nicht, dass das eigene Umfeld irgendwie mitkriegt, was in ihnen vorgeht. Und da ist natürlich die Telefonseelsorge wirklich ein absoluter Gamechanger. Wenn ihr euch da mal meldet, ja, dann könnte es tatsächlich passieren, dass ihr auch mit Lena quatscht. Lena ist 23 Jahre alt und arbeitet bei der Telefonseelsorge Potsdam.
1: Also man kann alles ansprechen, ohne Angst haben, bewertet zu werden. Und vor allem auch für Menschen, die eben niemanden haben, die einsam sind und keinen haben, mit dem sie reden können.
0: Und das muss ich kurz mal erläutern. Lena heißt eigentlich nicht Lena. Wir haben sie hier bei Fritz umbenannt, weil sie anonym bleiben möchte. Menschen haben natürlich völlig unterschiedliche Gründe, warum sie sich bei der Telefonseelsorge melden. Trauer kann es sein, Angst vielleicht oder Einsamkeit. Herzschmerz natürlich auch. Und manchmal sind da aber wirklich absolut heftige Fälle mit dabei, hat sie uns gesagt.
1: Das war irgendwie mitten in der Nacht, nachts um zwei, und da rief jemand an, der gerade in einer akuten Krise gesteckt hat. Also die Person hat einfach keinen Ausweg mehr gesehen, hatte auch nicht mehr so richtig Lust auf ihr Leben.
0: Ja, Lena studiert übrigens Psychologie und da ist ihre ehrenamtliche Tätigkeit bei der Telefonseelsorge natürlich irgendwie, ja, schon ziemlich passend.
1: Das Studium ist einfach super theoretisch. Ich muss irgendwie den ganzen Tag Modelle und Theorien auswendig lernen und lese über Menschen in Bücher, aber ich wollte irgendwie nah am Menschen sein und echte Begegnungen haben.
0: Ja, und deswegen diese praktische Erfahrung sammeln für sie super, super wichtig. Also, falls ihr euch jetzt denkt, Mensch, krass, klingt absolut gut und ich sehe mich da irgendwie auch mit Leuten reden, die Hilfe brauchen oder zumindest ein offenes Ohr. Super wichtige Info, falls es euch interessiert, die nächste Ausbildung in der Telefonseelsorge, die startet im November. Und falls ihr selber auch mal jemanden zum Quatschen braucht, dann nehmt das Angebot sehr, sehr gerne wahr. Lena und ihre Kollegen von der Telefonseelsorge, die sind auf jeden Fall für euch da. Ihr könnt immer anrufen, Nummer lautet 0800 111 0111, wisst ihr Bescheid. 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

0: ist Lena,
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11: Es ist kurz nach 11:30.
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11: Gibt's jetzt mit Ronald Schleif.
12: In Berlin sind seit dem Morgen mehr als 56.000 Läuferinnen und Läufer auf der Marathonstrecke unterwegs. Gestartet sind sie auf der Straße des 17. Juni am Brandenburger Tor. Dort ist auch das Ziel. Ganz viele Straßen in der Innenstadt sind gesperrt. Letzten Sonntag wurde in Berlin das Abgeordnetenhaus gewählt. Jetzt muss über eine gemeinsame Regierung geredet werden. Die Linke hatte die Wahl gewonnen und will Sondierungsgespräche mit SPD und Grünen führen. Nach den Linken und Grünen hat sich jetzt auch die SPD dazu bereit erklärt. Etwas Gesundes zum Frühstück. An den Schulen gibt's morgen für die Erstklässler eine Bio-Brotbox. Damit die morgen verteilt werden können, müssten sie heute gefüllt werden. Und dafür sorgen rund 400 Freiwillige.
11: Dankeschön, Ronald.
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11: Wir haben jetzt schon super entspannte 18 Grad bei uns im Sendegelände bei strahlend blauem Himmel. Heute gibt's auf jeden Fall richtig viel Sonne. Maximaltemperaturen später in Berlin und Brandenburg zwischen 22 und 24 Grad.
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11: Nichts Auffälliges in Brandenburg. Wir blicken mal rüber nach Berlin. A100 Stadtring am Innsbrucker Platz ist in beiden Richtungen die Ausfahrt gesperrt. Auch die Ausfahrt Hohenzollern-Damm in beiden Richtungen dicht. Im Tiergartentunnel Richtung Kreuzberg haben wir auch eine Sperrung. Da ist die Ausfahrt Kemperplatz dicht. Und natürlich ein großes Thema, Berlin-Marathon. Super viele Einschränkungen in der Innenstadt. Die gesamte Marathonstrecke ist gesperrt bis knapp 18 Uhr. Ja, da werden die Sperrungen dann schrittweise wieder aufgehoben. Außerdem gesperrt Yitzhak-Rabin-Straße. Natürlich auch die Strecke 17. Juni zwischen Großem Stern und Brandenburger Tor, Scheidemannstraße und so weiter und so fort. Also da ist wirklich einiges los. Im Idealfall fahrt ihr heute einfach kein Auto, wäre so mein Tipp. Westend, die Hallenseestraße. Die ist auch streckenweise gesperrt und zwar zwischen der Arbus-Zufahrt und der Einfahrt zur 100 in Fahrtrichtung Kurfürstendamm. Hier gibt es Bauarbeiten noch bis morgen früh. Es gibt aber auch eine Umleitung, so ist nicht. Und noch was Wichtiges zur S-Bahn. Bis heute Betriebsschluss fahren für die S8 und S46 Ersatzbusse zwischen Königs Wusterhausen und Grünau. Viel Geduld und eine gute Fahrt euch.
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11: Sonntag, 10.30 Uhr. Mein Name ist Holger. Schön, dass wir hier wieder vereint sind, meine Lieben. Fake it till you make it. Habt ihr bestimmt auch schon mal gehört. Oder ihr wendet diese Lebensweisheit auch selbst regelmäßig an. Eine, die das auch tut, ist die Hamburger Musikerin Tiffany Harris. Die macht Folgendes. Immer wenn sie sich unwohl fühlt und das Gefühl hat, ja, dass irgendwie der Vibe nicht da ist, dann schminkt sie sich übelst krass, hat extrem auffällige Outfits und super starkes Make-up. Und ihre Taktik dahinter ist einfach, so gut auszusehen, dass sie gar keinen Grund mehr hat, unsicher zu sein. Also sie täuscht quasi das eigene Selbstbewusstsein so lange vor, bis es sich echt anfühlt. Das finde ich ist eine sehr, sehr schöne Masche. Ja? Man kann sich auch selbst einfach ein bisschen verarschen und dann einfach selbst dran glauben, dass es so ist, wie es eigentlich nicht ist im Zweifel. Absolut geil, finde ich clever, sehr smart. Tiffany Harris haben wir gleich mit ihrer Single Find Me. Davor jetzt Pascha nimm hier bei uns auf Fritz. Das ist Augenblick. Schönen Sonntag.

0: Jörn Fritz, das ist Tiffany Harris mit Find Me. 10.38 Uhr haben wir es. Wir sind manchmal so eng mit Leuten, dass wir denken, wir kennen sie in- und auswendig. 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

0: So, und jetzt noch kurz das Wetter für Nazis. Oh oh, das wird ganz, ganz mies. Am besten gar nicht erst das Haus verlassen, Türen und Fenster fest verrammeln.
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0: Stella Lefty Boston auf Fritz. Es ist 10.45 Uhr. Das hier könnte vielleicht eine Erkenntnis sein, die euer Leben komplett verändert. Aufgepasst, mit Ankündigung.
1: Ich finde es ein ganz tolles Lebensmotto, einfach zu akzeptieren, dass Gefühle dumm sind und man sie halt fühlt.
0: Ja, Gefühle sind dumm, das sagt Maja Kemper, die ihr übrigens am 4. Oktober live seht, und zwar bei unseren Fritz-Sessions.
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0: Maja war vorgestern bei uns zu Besuch hier bei Fritz und da hat sie uns ihre neue Single vorgestellt.
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0: Nebelschwadengrau heißt dieser neue Song von Maja Kemper und uns hat sie mal so ein bisschen über diesen Track und ja, die Emotionen, die dahinter stecken, erzählt.
1: Nebelschwadengrau, es geht in dem Song um ein Thema, das ich mich zum ersten Mal getraut habe anzusprechen. Es geht um eine Essstörung und um halt Schönheitsideale und den Umgang damit und schon auch sehr früh. Und es hat sich so ein bisschen wie Nebelschwaden durch die letzten 10 Jahre meines Lebens gezogen. Ich freue mich, dass er jetzt draußen ist.
0: Absolut geil. Ja, eigene Unsicherheiten vor sich selbst irgendwie zuzugeben, das ist schon ziemlich stark. Die dann aber auch mit der Welt zu teilen, unfassbar mutig, aber offenbar auch irgendwie wichtig und gleichzeitig auch heilend.
1: Also es ist irgendwie erstmal krass, dass man das damit so ein bisschen enttabuisiert. Ich gebe damit ja zu, dass ich Unsicherheiten habe und es nicht immer einfach ist. Und das macht einen irgendwo verletzlicher, aber irgendwo auch stärker. Weil, also was will mir irgendjemand anhaben, weil das weiß ja jetzt eh jeder.
0: Ja, Maja macht Musik, Haken hinter. Sie studiert übrigens nebenbei auch noch. Haken hinter und ich sag mal so, da passiert bis Ende des Jahres auch noch richtig viel.
1: Wir spielen bald so eine ganz süße Wohnzimmerkonzerttour. Ich freue mich auf Weihnachten. Es kommen noch ein paar Songs und wir spielen, das ist zwar nicht dieses Jahr, aber wir spielen nächstes Jahr eine Tour im März. Das ist die erste Tour, die ich ankündigen durfte.
0: Gibt's nochmal direkt einen Applaus. Ja, und natürlich nicht zu vergessen, sie ist bei den Fritz Sessions mit dabei am 5. Oktober in Binu. Da ist sie bei uns auf der Bühne. Ganz viele andere Acts auch. House F zum Beispiel, die Jungs sind mit dabei. Oder Gwendo oder Yenvi. Tickets gibt es auch noch ein paar. Könnt ihr euch direkt mal klären. Die kosten 14 Euro, also wirklich gut investiertes Geld. Und dann freuen wir uns auf euch. Hier geht's gleich weiter mit Adam Port, Be The One. Davor Greta jetzt mit 100.001.

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1: Sie sind Global Dance Music Stars. I mean, hallo, sie haben auf dem Coachella aufgelegt. Und heute sind sie in Berlin. Major League DJs legen auf im Maya in Berlin-Friedrichshain auf der Berlin Braves Infamous After Party XXL. Die Zwillinge Bandil und Banel aus Südafrika headline die Party. Bekannt sind sie unter anderem für ihre Balcony Mix Africa Sessions und ihren südafrikanischen Clubbeats. Die hört ihr heute bei Berlin Braves Infamous After Party XXL im Maya in Friedrichshain. Los geht's um 20 Uhr und Tickets gibt es ab 20 Euro.
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5: Ihr hört Fritz um 11 Uhr mit Tolga und normalerweise stehe ich immer jedes Jahr sehr verlässlich irgendwo am Rand, ja, mit einem Kaffee in der Hand und supporte natürlich unsere ganzen Leutchens, die beim Marathon mitlaufen. Grüße ihn raus an dieser Stelle. Ich habe auch auf Social Media schon einige Videos gesehen, also wirklich extrem krass, was ihr da macht. Und was für ein Glück habt ihr bitte, dass das Wetter heute auch so nett ist. Ja, über 20 Grad, Sonnenschein, könnte auf jeden Fall schlimmer sein. Gerade in Berlin muss man da ja immer gucken und sehr spekulativ darauf hoffen, dass man da nicht nass wird oder auf Hundescheiße ausrutscht oder so. Aber ich glaube, die Leute, die da die Route geplant haben, haben da schon auch ein bisschen geguckt, dass da nicht so viel Kot rumliegt oder Gefahrensituationen entstehen im Worst Case. Also, falls ihr Bock habt, mal ein paar Leute zu supporten, stellt euch dahin, gebt Gas, feuert die an. Das ist ein absolut geiler Vibe. Wenn man schon nicht mitläuft, finde ich, fühlt sich das zumindest so zu 75% an, als würde man trotzdem irgendwie mitlaufen, wenn man da einfach nur steht mit einem Kaffee in der Hand. Das rede ich mir zumindest jedes Jahr aufs Neue ein. Naja, man kann sich auch selbst sehr gut verarschen offensichtlich. Hier geht es jetzt weiter mit Sonny Fodera aus Australien. Super erfolgreicher DJ, Tomorrowland, Coachella, alles hat er schon mitgenommen. Das ist er jetzt mit Think About Us.

Love Sober von Kamrat auf Fritz. 7:07 ist es. Mein Name ist Holger. Immer freitags von 19 bis 20 Uhr dürft ihr ja wirklich effektiv und physisch hier bei uns im Studio stehen und eine eigene Sendung machen. Ja, einer von euch bekommt hier

0: Laura Larsson, die hier ein Takeover macht. Und am 9. Oktober ist es einfach mal the one and only Shiagu. Der wird safe wieder super viele spannende Sachen erzählen und hat dann ja vielleicht auch weitere Chill-Tipps für euch am Start. Ich meine, es kann ja auch sein, dass sich da inzwischen ein bisschen was verändert hat. Ja, das letzte Mal, als er hier war, als wir mit ihm quatschen konnten, hat er diese Locations genannt.
1: Ich sag so, clubtechnisch, Heideglühn, sehr geil. Andererseits will ich auch ein bisschen Geld keepen, weil es eh schon so voll ist. Also geht vielleicht lieber doch nicht Heideglühn. Ja, und sonst Maybachufer, Ankerklause.
0: Na, das Krasse beim Takeover ist ja immer, dass wir von Fritz wirklich so gar keine Ahnung haben, was die Leute hier veranstalten. Ja, die kommen einfach hier rein, machen ihre Sendung und wir sind dann erstmal fein sauber raus, nach Möglichkeit. Vielleicht quatschen die ganze Zeit mit euch am Telefon, ja, oder die singen irgendwie live, spielen ihre Lieblingssongs. Kann ja alles sein. Beim Takeover dieses Mal auch mit dabei Mark Forster, das wird, glaube ich, auch sehr cute. Juju am Start oder der Brudi Nico Santos. Grüße gehen raus, das wird auf jeden Fall sehr legendär. Wer, wie, wo, wann eine eigene Sendung ballert hier auf Fritz, das checkt ihr ganz entspannt auf fritz.de. So, und auf diesen Hobby-Moderator, temporären Moderator, freuen wir uns auf jeden Fall auch besonders. Shiagu, wie gesagt, am 9. Oktober hier bei uns auf Fritz mit seiner eigenen Show beim Takeover. Wir hören ihn jetzt bei uns mit Verschwommen.
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Since You've Been Gone von Kelly Clarkson. Die ist übrigens die erste Gewinnerin von American Idol. 2002 war das. 11:15 Uhr. Und diesen Song habe ich total betrunken. Das ist wirklich immer so ein Flashback. Mit ganz vielen Freunden auf Abifahrt gesungen. In Calea in Spanien. Und ich glaube, wir haben da auf Lebzeiten einfach Hausverbot. Nicht nur in den Lokalen und Clubs, wo wir feiern waren. Oder wo wir auch diesen Song dann karaoke-mäßig gesungen haben. Sondern ich glaube, wirklich in ganz Calea. Vielleicht sogar ganz Spanien. Das muss ich mal zeitnah herausfinden. Wir machen jetzt hier an dieser Stelle weiter mit einem Song, der komplett durch die Decke geht, obwohl er schon 5 Jahre alt ist, und zwar Inner Light. Was ist denn jetzt hier eigentlich mit meiner Stimme los? Irgendwie bricht die gerade weg. Wahrscheinlich das Trauma von der Karaoke-Show damals in Calea, das jetzt so emotional und auch physische Spuren hinterlässt. Naja, wir machen weiter mit Inner Light, wie gesagt. Das ist ein Song, der jetzt komplett steil geht, weil der nämlich genutzt wurde in dem GTA-Trailer. Ja, das ist passiert, meine Lieben. Und das hat dafür gesorgt, dass dieser Song jetzt wieder übelst oft gesuchtet und gehört wird von ganz vielen Leuten. Ja, GTA 6, an extended look in diesem Trailer, der Ende August rausgekommen ist. Da hat Rockstar Games einfach diesen Track reingeballert und das hat natürlich irgendwie dabei ganz vielen krasse Emotionen ausgelöst. Die haben dann gesagt, ey, dieser Song, wir müssen den nochmal ballern und streamen und hören und so weiter, und dementsprechend ist er plötzlich wieder überall am Start, auch hier bei uns, obwohl wir den damals vor 5 Jahren, als er rausgekommen ist, auch schon hart gesuchtet und gespielt haben. Aber so ist es manchmal. Die Macht von Trailern und die Macht von Videogames. Das ist Elder Brook mit Bob Moses zusammen. Inner Light.

0: So eine richtig schöne, entspannte, ruhige Nummer von Jenny, Less Than a Lover, hier bei uns auf Friss. Ja, das ist tatsächlich die Jenny von Blackpink. Normalerweise immer so ein bisschen lauter und so ein bisschen ufter, aber diesmal auch so ganz cute. Gefällt mir sehr. 11.23 Uhr haben wir es. Für manche, muss man ja sagen, ist das vielleicht der ultimative Albtraum, aber für andere vielleicht ja auch mal ganz nett, da reinzugucken, und zwar in Keller. Ja, der Weg dorthin manchmal absolut gruselig. Da sind unsere Erinnerungen versteckt unter Spinnen, wie eben im Worst Case auch unter Rattenkot in feucht, schimmliger Umgebung. Ja, in Kisten, die wir da mal verstaut haben. Grüße gehen raus an dieser Stelle an meine Spielzeug-Dinos. Die haben seit Jahrzehnten gefühlt das Sonnenlicht nicht mehr gesehen. Tut mir auch leid, ich komme euch bald mal wieder besuchen. Aber so ein Blick in die Kammer des Schreckens kann sich tatsächlich richtig, richtig lohnen.
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0: Ja, ab in den Keller mit euch. Das hat Ilona Hartmann gemacht und direkt ihr neues Buch geschrieben. Das heißt Jung. Ja, da ist die Hauptfigur im Keller und checkt vergessene Dinge ab und da kommen natürlich auch Erinnerungen hoch. Fritz Buchchecker Micha, der hat das Buch direkt mal gelesen und weiß, was sie da so alles im Keller findet.
2: Zum Beispiel ein Plüschteddy, ein Halstuch oder eine Zahnbürste. Die namenlose Hauptfigur muss eine Woche auf eine Diagnose warten und um nicht komplett in ihrer Wohnung crazy zu gehen, verzieht sie sich in den Keller. Und anhand der Gegenstände werden dann kleine Episoden erzählt. Zum Beispiel, wie ihr Vater den Plüschteddy beim Japanurlaub gewonnen hat. Oder anhand eines Weckers erzählt sie, wie sie fast von einem Job einen Burnout bekommen hat. Die Hauptfigur will super viel, was auch nur ansatzweise cool ist. Und genau das findet sie aber auch scheiße.
0: Okay, also durchaus auch schon so eine gewisse Kritik am Kapitalismus, könnte man meinen, findet auch unser Micha.
2: Ilona Hartmann schreibt nie wie so ein Wirtschaftslehrer oder der etwas weirde Typ, der ständig über den Kapitalismus schwafelt auf jeder WG-Party, sondern immer so selbstironisch nach Motto, ey, guck mich nicht so an, ich bin ja auch nicht besser. Und das ist sehr erfrischend und so folgst du auch der Kritik. Die ist nämlich fucking smart und die Geschichten, die sie bei ihren Sachen im Keller erzählt, sind sehr funny und auf den Punkt gebracht.
0: Also, wisst ihr Bescheid, Jung von Ilona Hartmann, super schnell auch durchgelesen, hat nämlich entspannte 192 Seiten, kostet 22 Euro. Wisst ihr Bescheid? Hier geht's gleich weiter mit Offenbach, Norma G. Martin, Overdrive. Jetzt, who is the MC?

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3: Ganz genau, 11.30 Uhr.
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3: Gibt's jetzt mit Ronald Schleif.
4: Der Äthiopier Guy Adola hat den Berlin-Marathon gewonnen. Er lief nach 2 Stunden, 2 Minuten und 51 Sekunden durchs Ziel. Bei den Frauen war Tigist Assefa am schnellsten. Die Äthiopierin schaffte die Strecke in 2 Stunden, 11 Minuten und 4 Sekunden. Damit verpasste sie aber den angestrebten Weltrekord. Insgesamt sind 56.000 Läuferinnen und Läufer auf der Strecke. Um einen Weltrekord geht es heute auch in Schipkau in der Lausitz. Dort soll das höchste Windrad der Welt fertiggestellt werden. Der Turm soll 365 Meter hoch werden, also fast so hoch wie der Berliner Fernsehturm. So wenig Asylerstanträge wie im September sind in Deutschland seit 2012 noch nie gestellt worden. Das berichtet die Bild am Sonntag und beruft sich auf Zahlen des Bundesinnenministeriums. Demnach gab es rund 3.300 Anträge gegenüber gut 9.000 vor einem Jahr.
3: Dankeschön, Ronald.
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3: Wir haben richtig schöne 19 Grad bei uns im Sendegelände. Strahlend blauer Himmel weiterhin. So ein paar kleine Dekowolken, die stören aber nicht. Ja, es gibt heute auf jeden Fall richtig viel Sonne. Maximaltemperaturen dann später im Laufe des Tages in Berlin und Brandenburg zwischen 22 und 24 Grad.
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3: A10 westlicher Berliner Ring Richtung Dreieck Werder. Zwischen Potsdam Nord und Havelbrücke müsst ihr mit Stau rechnen. Knapp 10 Minuten wegen einer Baustelle. Zum Stadtverkehr in Berlin. 100 Stadtring am Innsbrucker Platz ist in beiden Richtungen die Ausfahrt gesperrt. Auch die Ausfahrt Hohenzollern-Damm in beiden Richtungen dicht. Der Tiergartentunnel Richtung Kreuzberg ist gesperrt. Teilweise aber nur zum Glück die Ausfahrt, zum Beispiel Kemperplatz, hier dicht. Berlin-Marathon, riesengroßes Thema. Ihr müsst mit super vielen Einschränkungen rechnen in der Innenstadt. Die gesamte Marathonstrecke ist gesperrt bis knapp 18 Uhr und dann werden die Sperrungen schrittweise wieder aufgehoben. Außerdem gesperrt Jitzak-Rabin-Straße, Ebertstraße, Scheidemannstraße. Ja, und natürlich auch die Straße des 17. Juni zwischen Großem Stern und Brandenburger Tor. Westend, Hallenseestraße. Auch hier haben wir eine Sperrung und zwar bis morgen früh noch zwischen der Arbus-Zufahrt und der Einfahrt zur 100 Richtung Kurfürstendamm. Eine Umleitung ist aber eingerichtet. Und noch eine wichtige Info hinten raus zur S-Bahn. Bis heute Betriebsschluss, fahren für die S8 und S46 Ersatzbusse zwischen Königs Wusterhausen und Grünau. Wisst ihr Bescheid? Wie immer viel Geduld und eine gute Fahrt.
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3: 11.33 Uhr, Sonntag ist es, mein Name ist Holger und der nächste Song ist, glaube ich, der sexuellste, mit Metaphern vollgepackteste, perverse Track, den es gibt. Also außer man achtet nicht so richtig auf den Songtext, weil dann ist es eine schöne Nummer zum Tanzen und vielleicht ein bisschen Schmusen, aber Sabrina Carpenter singt in Tears auf eine, ja doch, anzügliche Weise darüber, wie sehr sie reife und respektvolle Männer geil findet und dass ihre Oberschenkel dann auch anfangen zu weinen. Ihr wisst, was damit gemeint ist, ne? Die wird ein bisschen horny, die gute Sabrina. Wir hören sie jetzt mit Tears auf Fritz.

0: da hat aber jemand gezaubert, aber sowas von, ja, das ist Just a Little Bit More von Mau P. Mau P ist ein niederländischer Tech-House-DJ und Produzent und der hat das Original gut auseinandergeschnibbelt, neu zusammengemixt, weil Just a Little Bit ist eigentlich ein Originalsong von Liberty X und klingt so. Ja, eigentlich eine sehr schöne R&B-lastige Popnummer und jetzt aber so richtig schön düster. Geil. Hat mir auf jeden Fall sehr gut gefallen. Euch ja vielleicht auch. 11.40 Uhr ist es, meine Lieben. Für manche ist es ein tägliches Lebenselixier, ja, ohne dass sie den Tag nicht überstehen. Andere, die gönnen ihn sich ab und zu mal, so hin und wieder. Und selbst wenn man ihn nicht selbst konsumiert, mag man zumindest seinen Geruch. Es geht um Kaffee und der ist gesund. Also der Geruch.
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0: Ja, das ist zumindest das Ergebnis einer neuen Studie aus Japan. Da wurde eine Testgruppe Kaffee serviert, aber halt eben nicht zum Trinken, sondern zum Schnuppern. Ja? Und das Ergebnis war dann wirklich, dass sich danach einfach alle besser gefühlt haben. Schon nach 5 Minuten waren gefühlt alle Sorgen weg. Teilweise war die Rede davon, dass sich manche weniger erschöpft oder ängstlich gefühlt haben. Also, wenn auch das Leben zu euch mal wieder ein bisschen kacke sein sollte, wisst ihr Bescheid, einfach so in einen Coffeeshop reinspazieren. Haben wir ja gerade bei uns in Berlin gefühlt alle 10 Meter. 5 Minuten ein- und ausatmen und dann sollte die Welt auch für euch wieder besser aussehen. Nur diese Wartezeit müsst ihr dann halt auch irgendwie so ein bisschen überbrücken, könnte cringe werden, wenn ihr keinen Kaffee bestellt und dann einfach so 5 Minuten rumsteht und da, nee, ich überleg noch, vielleicht den, okay, tschüss, und dann geht er halt einfach wieder raus. Kann man machen, ist ein bisschen unangenehm, aber ganz ehrlich, Gesundheit ist wichtig, geht vor, da kann man dann auch mal diesen sehr, sehr peinlichen Moment überstehen. Peter Fox, Schwarz zu Blau, jetzt auf Fritz.

0: Tag. Ich bin Carsten, die Kastanie. Und jetzt kommt meine Ansage. Hört ihr fälligst auf mit eurem perversen Kastanien-Voodoo.
1: Autsch.
0: Was soll denn dit? Ständig bohrt ihr uns Löcher in die Omme und dann steckt ihr uns da auch noch Zahnstocher rein und baut irgendwelche buckligen Männchen aus uns. Was läuft denn falsch bei euch? Aber wartet ab, Freunde. Irgendwann geht auch ihr wieder unter einem Kastanienbaum lang. Und vielleicht haben wir ausgerechnet gerade dann ganz zufällig Lust, uns aus der Schale zu werfen.
2: Au!

0: Das ist Adela Ain't in L.A. hier bei uns auf Fritz um 11.48 Uhr. Wir kennen ihn als jemanden, der über wichtige, manchmal auch unwichtige Dinge des Lebens philosophiert und hier und da auch mal so Hot Takes rausballert. Levi Pennell nämlich. Der ist auch der Erfinder der Weißlichtmilbe, die es nicht gibt, hat er sich ausgedacht, aber mit diesem fiktiven Vieh hat er auf jeden Fall einmal gezeigt, ja, wie schnell sich Desinformationen im Netz verbreiten, und das ist eine sehr erschreckende und gleichzeitig, glaube ich, auch sehr wichtige Erkenntnis gewesen. Unser Fritz-Podcaster, der war letzte Woche Montag bei unseren Kollegen von Radio 3 am Start und hat auch mal ein bisschen über Politik gesprochen.
1: Ich finde das gut. Also von mir aus könnte das Wahlalter auch noch weiter runtergehen, weil das ist ja sonst einfach noch eine thematische Benachteiligung von jungen Menschen, und junge Menschen sind ja die, die noch am längsten in diesem Land leben werden, statistisch. Insofern finde ich es wichtig, dass die Perspektiven einbezogen werden. Ich hätte mir auch mit 16 schon gewünscht, dass ich bei der Abgeordnetenhauswahl hätte abstimmen können. Und insofern gönne ich das auch allen jungen Menschen, die jetzt zwischen 16 und 18 wählen durften.
0: Levi ist ja gebürtiger Berliner, groß geworden, aufgewachsen, unweit vom Kotti. Deshalb natürlich auch sehr, sehr viel Hauptstadtliebe, die er mit sich rumträgt, aber auch mit so ein bisschen Kritik immer wieder auch.
1: Berlin ist vor allem einfach ein Ort, an dem ich aufgewachsen bin, wo ich aber auch ein bisschen das Gefühl habe, dass er mir auf eine Art weggenommen wird. Die meisten Menschen in Berlin sind zugezogen, und ich habe das Gefühl, viele Leute, die hierher kommen, verstehen Berlin auch nicht so wirklich. Gerade das Cottbusser Tor, das ist irgendwie dann so das Vorzeigesymbol, Berlin als Lost Place. Das ist was irgendwie so ein bisschen wehtut, weil für mich ist es auch eine Heimat und ein Ort, wo ich aufgewachsen bin.
0: Ja, und gerade als echter Berliner hat er natürlich durchaus das Bedürfnis gehabt, auch während des Interviews auch mal ein bisschen die unschönen Dinge anzusprechen.
1: Also zuvorderst natürlich der Wohnungsmarkt. Da ist jetzt natürlich auch so ein bisschen die Frage, inwieweit die Landesebene da was machen kann. Vielleicht kann er zumindest ein bisschen mehr Druck machen. Also, dass das Ganze reine Bundespolitik ist, das ist für mich nicht so wirklich einleuchtend. Ansonsten, dass beim Thema Mobilität vorangetrieben wird, dass Berlin halt einfach zumindest im Innenstadtbereich keine autozentrierte Stadt sein sollte. Zumindest in der Innenstadt sollte da für mich der Mensch den Vorzug haben vor dem Auto.
0: So, Haken hinter, wisst ihr Bescheid. Gestern war Levi Pennell übrigens live am Start mit seinem Podcast im House of Podcasts mit seinem Homie Fabian Rascher-Geil zusammen. Musste durch, heißt der Podcast, falls ihr dabei wart und das Ganze live gesehen habt. Glückwunsch dazu. Und ansonsten zieht euch einfach die Folgen rein von Musste durch. Hier geht's weiter mit Fritz und Kyla Scheix. Freunde bleiben. Ja.

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1: Sie hat was von Ariana Grande, nur etwas melancholischer. Holly Humberstone. Humberstone heute im Festsaal Kreuzberg in Berlin-Kreuzberg. Die Britin singt auf ihrem neuen Album Cruel World über Liebe, die gleichzeitig wunderschön und ziemlich schmerzhaft sein kann. Bekannt wurde sie unter anderem als Support-Act für Taylor Swift, Olivia Rodrigo und Sam Fender. Pop-Girly durch und durch. Holly Humberstone heute live im Festsaal Kreuzberg in Berlin. Los geht's um 20 Uhr und Tickets kosten um die 42 €.
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4: Es ist 12 Uhr am Sonntag. Ja, und typisch Sonntag für viele natürlich irgendwie Tatort am Abend glotzen, Fußball, Bundesliga verfolgen, natürlich die Stille auf den Straßen, geschlossene Läden, so dieser kollektive Ruhetag grundsätzlich. Außer heute, weil da ist ja auch gleichzeitig noch Marathon. Und Fritz hören natürlich nicht vergessen, wollte ich an dieser Stelle auch mal highlighten. Also ich hoffe, gehört auch zu eurem Sonntagsprogramm dazu, weil falls nicht, dann hört er gar nicht das, was ich jetzt hier gerade brabbel. Mein Name ist Holger, schön, dass ihr hier seid. Ja, Moskena geht's gleich. Worshipping the Sun, davor Camel Fat mit Josh Gigante. Das ist The One auf Fritz.

Das ist Moskena aus London, der aber inzwischen in Berlin lebt. Mensch, schön, dass du in der Hauptstadt bist, Moskena. Das war sein Song Worshipping the Sun um 7:07 am Sonntag. Ich muss mich an dieser Stelle mal wieder bei meiner Mutter bedanken. Das mache ich in regelmäßigen Abständen, vor allem wenn es um den Führerschein geht. Ja, die hat mir nämlich zum Abi damals den Führerschein geschenkt. Grüße gehen raus und Kussi. Muah. Alleine bezahlen wäre auf jeden Fall damals undenkbar gewesen, ganz klar. Und gerade in der Stadt, ja, ich weiß, wie Berlin, ne, da braucht man ihn jetzt auch nicht so dringend. In ländlichen Regionen, wo aber nachts keine U-Bahn hinfährt und wo auch kein Nachtbus irgendwie unterwegs ist, da sieht es schon ganz anders aus. Und auch bei manchen Jobs wird er ja am

0: anbieten wollen. Damit könnte zum Beispiel die Miete der Schulungsräume eingespart werden. Und der Fragenkatalog soll verkleinert werden. Der besteht gerade noch aus fast 1200 Fragen. Die will man um ein Drittel kürzen.
1: Okay, das ist ja schon mal ganz nett. Ja, in der Theorie sparen, nice, aber auch in der Praxis soll tatsächlich gespart werden.
0: Das setzt vor allem an bei den Sonderfahrten, also Fahrten bei Nacht, auf der Autobahn und Überlandfahrten. Die soll es zwar auch weiterhin geben, aber nicht mehr abgedeckt mit 12 Fahrstunden, sondern nur noch mit 3. Also man übt nur jeweils einmal das Fahren bei Nacht, über Land und über die Autobahn. Außerdem sollen Fahrsimulatoren mehr eingesetzt werden können.
1: Und es gibt auch noch eine richtig coole Neuerung. Also bei Fahrstunden muss nämlich künftig nicht mehr ausschließlich ein Fahrlehrer neben euch sitzen. Da gibt es auch eine neue Sache.
0: Das ist das Lion-Modell nach österreichischem Vorbild. Damit können Fahrschülerinnen und Fahrschüler schon während der Ausbildung Fahren üben, mit Vertrauenspersonen wie den eigenen Eltern. Voraussetzung dafür ist, dass man schon die theoretische Prüfung bestanden hat und mindestens 6 Fahrstunden mit einem Fahrlehrer oder einer Fahrlehrerin hatte. Die Laienausbildenden wiederum müssen eine gewisse Fahrpraxis nachweisen, um jemanden begleiten zu dürfen. Das Modell soll erstmal für 5 Jahre ausprobiert werden. Ziel dabei ist, dass man sich mit weniger teuren Fahrstunden auf die praktische Prüfung vorbereiten kann.
1: Im Bundestag wurde am Donnerstag darüber diskutiert, wie der Führerschein idealerweise schon ab 2027 günstiger werden kann. Ganz konkrete Zahlen gibt es aber Stand jetzt nicht. Und auch die Info, ob es am Ende dann wirklich deutlich günstiger wird, haben wir nicht bekommen. Aber geil wäre es auf jeden Fall. Ich meine, der Führerschein sollte ja einfach nicht irgendwas sein, das sich nur privilegierte Menschen leisten können. Ja, der wird einfach auch oft im beruflichen Kontext vorausgesetzt. Und gerade junge Menschen haben natürlich oft schon einfach andere hohe Kosten mit Wohnung, Studium und so weiter. Beyoncé gibt's jetzt. Das ist Sweet Dreams auf Fritz.

0: Teddy Swims, Mr. Know-It-All auf Fritz, 12.17 Uhr ist es. Stellt euch vor, ihr seid eine Newcomerin in der Musikbranche, kommt aus der Nähe von Heidelberg, ja, und plötzlich gibt's einen Weltstar, der euch feiert. So geht es aktuell Franzi, und die hat nämlich einen richtig großen Fan gefunden in Marshmallow, der zum Beispiel diese Nummer gemacht hat mit Selena Gomez. Oder ja, auch diese Nummer mit den Jonas Brothers. Der hat auch schon mit Basti zusammengearbeitet. Oder auch mit Wemby. Ja, also ihr merkt, Marshmallow, der hat schon sehr, sehr viel gerissen musikalisch. Und wer weiß, also nach all den krassen Remixen, die er so gemacht hat, auch noch mit Usher oder mit Tyler und Khalid und so weiter. Vielleicht hat er irgendwann einen Song mit einer Künstlerin aus Deutschland. Immerhin hat er den Song von Franzi auf Instagram schon mehrere Male geteilt, ja, in seinen Insta-Stories, und dann auch immer geschrieben, dass er den Song gerade nicht aus seinem Kopf bekommt. Also schon crazy, ne? So die Macht von Social Media, dass da auch einfach Songs aus Deutschland plötzlich bei Superstars landen können, weil sie viral gehen. Glückwunsch an Franzi, das ist ihre Nummer 10 von 10 hier bei uns auf Fritz.
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0: Das DJ Goya Michiko. Ihr hört Fritz am Sonntag mit Tolga. Ey, was wir nicht alles tun, wenn wir verknallt sind. Also von sehr dummen Dingen natürlich bis hin zu sympathischen Dingen. Zum Beispiel einfach, um unseren Crush so ein bisschen zu imponieren. Ja? Wenn der zum Beispiel auf guten Wein steht, wäre man natürlich mit Hilfe von ChatGPT super schnell zum Winzer und ja, können dann mitreden. Oder wenn unser Crush am Wochenende immer in den einen Club in Kreuzberg geht, den wir eigentlich total kacke finden. Egal, da sind wir dann natürlich auch regelmäßig am Start und wissen dann plötzlich natürlich in Gesprächen dann auch direkt, welche DJs die nächsten Monate auflegen. Ja, ist ja ganz klar. Ihr habt euch da auch schon oft irgendwo eine gewisse Expertise angeeignet, um eurem Schwarm so ein bisschen zu imponieren. Carina zum Beispiel aus 20 Jahre alt aus Potsdam, so rum, die war deshalb zum Beispiel eine Ewigkeit in der Bibliothek.
1: Ich habe viel Literatur gelesen und Nietzsche, weil der Person war so philosophisch engagiert.
0: Ja, und da muss er natürlich sich belesen, ist ja ganz klar. Kati, 23, die hat spontane Sportart für sich entdeckt und dann einfach sehr, sehr viel NFL geglotzt.
2: Mein Freund hat American Football gespielt und als ich ihn kennengelernt habe, haben wir dann natürlich darüber geredet und ich kann es ja vorher nicht, also habe ich dann mich reingenerdet, I guess.
0: Und jetzt wirklich das, glaube ich, krasseste Beispiel. Lorenzo hat sogar seine Essgewohnheiten verändert. Oh mein Gott.
3: Ich war eine lange Zeit vegan, wegen meiner Ex.
0: Ja, also krass. Also Liebe geht ja durch den Magen und offensichtlich macht Liebe auch blind und aber auch ein Stück weit tierlieb. Also gar nicht mal so verkehrt. Von daher voll schön, wenn wir uns da so ein bisschen annähern an unseren Schwarm mit tollen Dingen. Also ne, es gibt natürlich auch schlechte Eigenschaften, die muss man dann irgendwie nicht versuchen aufzugreifen und dann plötzlich sich anzueignen, um zu gefallen. Bleibt bei den schönen Dingen. So bei Sportarten, Dingen, die eure ja, Crushes gerne essen. Aber wenn es so um schlimme Dinge geht, dann das lieber nicht. Also da muss man dann wirklich auch überlegen, ist es einem das dann wert? Jack Dean mit Mercy auf Fritz.

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4: Wir haben es 12.30 Uhr.
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4: Geht's jetzt mit Ronald Schleif.
5: Der Äthiopier Guy Adula hat den Berlin-Marathon gewonnen. Er lief nach 2 Stunden, 2 Minuten und 51 Sekunden durchs Ziel. Bei den Frauen war Tigist Assefa am schnellsten. Die Äthiopierin schaffte die Strecke in 2 Stunden, 11 Minuten und 4 Sekunden. Wegen Verletzungsproblemen verpasste sie aber den angestrebten Weltrekord. Insgesamt sind 56.000 Läuferinnen und Läufer auf der Strecke. Um einen Weltrekord geht es heute auch in Schipkau in der Lausitz. Dort soll das höchste Windrad der Welt fertiggestellt werden. Und zwar 365 Meter hoch, also fast so hoch wie der Berliner Fernsehturm. Etwas Gesundes zum Frühstück. An den Schulen in Berlin und Brandenburg gibt's für Erstklässler wieder eine Bio-Brotbox. Damit morgen Zehntausende davon verteilt werden können, müssen sie heute gefüllt werden und dafür sorgen rund 400 Freiwillige.
4: Dankeschön, Ronald.
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4: So, wir haben knapp 20 Grad bei uns im Sendegelände. Strahlend blauer Himmel ist auch noch da. Wunderschön, das ist ein richtig sonniger Sonntag. Maximaltemperaturen dann später im Laufe des Tages in Berlin und Brandenburg zwischen 22 und 24 Grad.
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4: A10 westlicher Berliner Ring Richtung Dreieck Werder. Zwischen Potsdam Nord und Havelbrücke müsst ihr mit Stau rechnen. An einer Baustelle knapp eine halbe Stunde. Wir schauen mal in die Hauptstadt. 100. Die Stadtautobahn ist aktuell ordentlich voll. Am Innsbrucker Platz ist in beiden Richtungen die Ausfahrt gesperrt und auch die Ausfahrt Hohenzollern-Damm in beiden Richtungen dicht. In Moabit, Altmoabit, haben wir ein anderes Problem. Da sind die Ampeln ausgefallen in Höhe Lüneburger Straße. Hier bitte vorsichtig fahren. Und im Tiergartentunnel Richtung Kreuzberg ist die Ausfahrt Kemperplatz gesperrt. So, suche erstmal mal dazu. Jetzt kommen wir zum Marathon. Die gesamte Marathonstrecke ist weiterhin gesperrt. Und zwar bis 18 Uhr. Da werden dann die Sperrungen schrittweise aufgehoben, Step by Step. Ebenso gesperrt auch die Straße des 17. Juni beispielsweise zwischen Großem Stern und Brandenburger Tor. Auch die Zagrabin, Ebert- und Scheidemannstraße sind natürlich dicht. Westend, Hallenseestraße. Hier finden Bauarbeiten statt bis morgen früh noch. Zwischen der Arbus-Zufahrt und der Einfahrt zur 100 in Fahrtrichtung Kurfürstendamm. Eine Umleitung ist aber schon eingerichtet. Und hinten raus noch was Wichtiges zur S-Bahn. Bis heute Betriebsschluss, fahren für die S8 und S46 Ersatzbusse auf der Strecke zwischen Königs Wusterhausen und Grünau. Viel Geduld und eine gute Fahrt.
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4: 12.33 Uhr, mein Name ist Holger und es ist so ein oller Spruch, aber da steckt so viel Wahrheit drin. Gesundheit ist das Wichtigste, was wir haben. Ist halt einfach so. Das hat meine Oma mir schon früher gesagt, meine Mutti sagt es mir auch regelmäßig. Ey, wenn irgendwas mit euch ist und ihr das Gefühl habt, ihr schlaucht gerade körperlich, gesundheitlich, dann lasst alles andere sein. Kümmert euch um euer Wohlbefinden. Das machen jetzt auch zwei Girls von Cat's Eye. Cat's Eye, die Truppe ja eigentlich immer zu sechs unterwegs, aber Manon und Sophia sind ausgestiegen. Es heißt temporär, einfach weil sie sich um ihre Gesundheit, auch die mentale Gesundheit und aber auch das körperliche Wohlbefinden kümmern wollen. Die sind jetzt bei der neuen EP nicht mit dabei, die rauskommt. Und auch bei den Europaterminen der Tour im September sind sie raus. Das heißt, statt sechs Girls bekommen wir dann vier. Aber wie gesagt, Gesundheit geht vor und irgendwann sind sie bestimmt auch noch wieder zu sechs unterwegs. Wir hören Cat's Eye jetzt auf Fritz. Das ist die Single Animal.

Freunde, ich sag's euch, wie das ist. Das waren gerade die Jungs von Fastboy. Hier bei uns auf Fritz um 12.39 Uhr. Umarmungen. Ah, diese Körperlichkeit, die wir da miteinander austauschen, ne? So mit anderen Menschen, mit unseren Liebsten. Die ist einfach schön, diese Körperlichkeit. So ganz doll gedrückt werden, aufrichtig, ne? Mit Liebe, toll. Jetzt im Herbst bekommen ja auch viele andere noch Umarmungen, und zwar ganz, ganz viele Bäume. Wir laufen da so im Wald und spazieren. Oh, toll, überall der Laub auf dem Boden, das ist so schön. Dann wirbeln wir den hoch und dann gibt's tolle Fotos und natürlich die Umarmungen mit den dicken Bäumen. Ganz toll, aber wer bekommt so gar keine Umarmung? Ja, alle Bäume nämlich, die dünn sind. Da werden die dicken Stämme bevorzugt für die Fotos. Aber auch die dünnen wollen ja Liebe. Und genau deshalb haben wir hier diesen Song gebastelt. Aufgepasst!

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0: 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Jetzt LehrerInnen.
1: Du, sag mal, ich hab doch meinen Tanz für den Frieden bei TikTok hochgestreamt. Aber irgendwie sieht das wohl keiner. Obwohl ich es schon zweimal in eurem Klassenchat gelinkt habe. Komisch, oder?
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1: Dave & Tams mit Raindance auf Fritz sind übrigens ein Paar. 12.47 Uhr, mein Name ist Holger. Und ich weiß nicht, was ihr für Dixie-Klo-Erlebnisse hattet in der Vergangenheit. Aber ich hatte wirklich ein sehr, sehr schönes, und zwar mit einem Künstler, den viele von euch richtig toll finden. Wir standen nämlich beide vor dem Dixie-Klo und ich wollte ihm den Vortritt lassen. Er meinte, nee, geh du. Dann meinte ich, geh du doch. Dann geh du doch. Und dann meinte ich so, ja, aber mach du doch zuerst. Bei wem ist es denn Dollar? Dann haben wir halt erstmal diskutiert, wer wie viel getrunken hat. Und am Ende bin ich dann gegangen, weil ich offensichtlich schon mehr Intus hatte. Diese Diskussion hat tatsächlich stattgefunden mit The One and Only Zartmann.
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1: Ja, grüße ihn raus an Zartmann. Der hat ja jetzt was richtig Geiles gemacht Anfang der Woche. Und zwar am Dienstag komplett for free in Sage in Friedrichshain-Kreuzberg gespielt. Unter freiem Himmel, übelst nice auf dem Tourbus. Ja, vielleicht habt ihr die Aufnahmen auf Social Media auch schon gesehen. Zartmann geht ja nächstes Jahr auf Tour, aber das ist nicht irgendwie irgendeine olle Standardtour, sondern richtig Open Air. Der feiert Open Air und wir feiern das auch. Nur Open Air quasi. Einen ordentlichen Vorgeschmack gab es jetzt also bei dem Promo-Auftritt Anfang der Woche jetzt am Dienstag. Meine Fritz-Kollegin Billy, die war als Reporterin mit dabei.
3: Das war ja mal eine richtig geile Aktion von Zartmann.
4: Ich fand übel tough, dass es hier bei dem Gratis-Konzert so viele Sachen gratis gab. T-Shirts, Getränke und Musik.
3: Die Traube von Leuten vor dem Bus wurde einfach immer größer und größer und größer. Und irgendwie war die Stimmung richtig sweet. Die Lichterkette ging an, die Nebelmaschine ging an und dann gab es einen so insane lauten Knall.
5: 3, 2, 1.
3: Es gab leider so ein paar technische Probleme. Die Boxen waren teilweise echt leise. Und auch sein Mikro hat manchmal von der Lautstärke nicht so mega gevibt. Und er hat trotzdem...
5: Einen Song habe ich noch für euch.
6: Der Army-Song war ehrlich sehr, sehr geil. Weil einfach die Melodie, die Stimmung, es war sehr cool.

0: Sebastian, machst du dann wirklich ausgerastet. Gönnerhaft und irgendwie auch großzügig, fliegt wirklich unglaublich viel Merch durch die Luft. Insane viele T-Shirts und auch ein paar Pullis. Beim Rausgehen hat man noch eine Postkarte in die Hand gedrückt bekommen, auf der steht 7 Gründe, warum ich auf ein Zartmann-Konzert gehen sollte. Und die wären:
1: Es ist im Sommer unter freiem Himmel.
2: Es ist ein einmaliges Erlebnis.
3: Überall hängen Lichterketten.
1: Neue Musik wird gespielt.
2: Aaron ist dabei.
3: Warum halt nicht?
1: Das Leben ist kurz.
4: Ja, das sind 7 richtig tolle Gründe. Und Grund Nummer 8, den kriegt er jetzt direkt mal von mir. Wir präsentieren Zartmann nämlich am 28. August in der Wohlheide. Das wird absolut geil. Klärt euch eure Tickets, seid dabei. Und vielleicht mit großer Wahrscheinlichkeit, sogar sehr großer Wahrscheinlichkeit, wird es auch Gästelistenplätze geben hier bei uns auf Fritz. So ist nicht. Hier geht's gleich weiter mit Glockenbach, Magic Moment. Jetzt Neve Eller mit Romance is Desert.

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8: Es ist 13 Uhr. Mein Name ist Holger. Ich freue mich doch sehr. Wir haben jetzt auch eine gemeinsame Stunde auf Fritz mit schönen Dingen, aber auch nicht so schönen Dingen, außer ihr zahlt freiwillig mehr für BVG-Tickets. Dann ist das eine gute Meldung, aber grundsätzlich finden das, glaube ich, alle eher abtören. Ab Januar 27 gibt es eine Preisänderung. Ja, 4-Fahrten-Karte AB statt 12,40 13,20. 24-Stunden-Karte AB statt 11,20 11,50. Umweltkarte 81,30 Euro bisher. Dann 84,30, teilweise mehrere Euro Unterschied. Es gibt aber zwei gute Nachrichten an dieser Stelle auch hierzu. Einzelfahrschein AB kostet weiterhin nur 4 Euro. Wenn man das nur betont, mit Anführungszeichen, rausgehört hat, hoffentlich. Und ansonsten, die zweite gute Nachricht ist natürlich, dass wir ja jetzt ja noch 2026 haben. 2027 ist noch in weiter Ferne, gefühlt. Ja, Disco Lines gibt es jetzt mit Tinashe zusammen. No Broke Boys. Habt einen schönen Sonntag.

0: Alle Farben, May Stevens, Same Old Sky. Auf Fritz, 7:07 haben wir es an diesem Sonntag. Also was da wirklich beim letzten Spiel von Energie Cottbus los war, unfassbar und erschütternd, erschreckend. Ich glaube, da gibt es sehr viel mehr Begriffe, ja, mit denen man irgendwie die Vorfälle dort beschreiben kann. Queerfeindliche Fußballfans, die haben da extrem menschenverachtende Banner hochgehalten, auf denen beispielsweise ja, Homosexualität mit Pädophilie gleichgesetzt wurde und das Ganze ohne jeglichen Zusammenhang. Ja, umso wichtiger natürlich, dass es auch innerhalb der Fanszene Menschen gibt, die sich ganz bewusst dagegen stellen. Paul ist 27 und Teil der Fangruppe Energiefans gegen Nazis.
1: Ich hatte selten, glaube ich, ein Spiel bei Energie, wo das Stadion zum einer Seite so voll war, aber zur anderen Seite auch so verhalten in der Stimmung gewirkt hat. Also ja, das ist halt einfach total schade, weil wir sprechen hier nicht mehr über das Sportliche, was bei dem Spiel passiert ist.
0: Ja, Paul hat von uns übrigens den Namen Paul bekommen, aus Sicherheitsgründen tatsächlich. Er heißt eigentlich logischerweise anders. Er und andere aus seiner Gruppe treten aber bewusst eben aus, ja, leider unschönen Gründen anonym auf.
1: Der Grund, weshalb wir uns anonymisieren, ist nicht, weil wir Spaß daran haben, sondern weil wir durchaus dann kein sicheres Stadionerlebnis mehr hätten. Also Personen aus der aktiven Fanszene beschäftigen sich viel mit Kampfsport, organisieren sich und haben ein großes

0: zusammen machen, eine Gruppe gefunden, mit denen ich mich voll und ganz mit dem Verein und seinen Werten wieder identifizieren kann und auch mich demokratisch in der Gesellschaft einbringen kann. Deswegen gibt mir das auch sehr, sehr viel Kraft, auch wenn es nicht immer einfach ist.
1: Hey, voll gut. Laut sein ist natürlich immer super wichtig. Ja, hat vielleicht auch dazu beigetragen, dass der Verein dann am Ende auch ein Statement gemacht hat und sich in diesem Statement eben von diesen homofeindlichen Fans mit Bannern distanziert hat. Energiefans gegen Nazis? Merken wir uns auf jeden Fall. Daumen nach oben. Ich habe da wirklich sehr großen Respekt vor dem, was Paul und sein Team da leisten. Grüße gehen raus. Taylor Swift, Opalite gibt's gleich. Jetzt Hera mit Shook aus UK um 13.10 Uhr.

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Opalite, Taylor Swift auf Fritz um 13.17 Uhr und weiter geht es mit Musik aus der Hauptstadt. Klingt nicht unbedingt zwingend nach Mucke aus Berlin, vielleicht eher so ein bisschen nach UK, Drum and Bass, so in die Richtung, ja, aber kommt tatsächlich aus der Hauptstadt und zwar Fran. Die hat einen neuen Track am Start, All of Me heißt die Nummer, die hören wir jetzt hier natürlich bei uns und ja, obwohl sie sehr international klingt, gleichzeitig Berlinerin. Ich finde es richtig cool. Ich glaube, die wird langfristig unsere Hauptstadt gut representen, wie man so schön sagt auf Englisch, international. Jetzt auf Fritz.

0: oder an den Bass, Paul Wetz auf Fritz. Hier regiert der Bass und das war bei uns am Freitag auch so hier auf Fritz. Aber sowas von, 13.23 Uhr ist es, mein Name ist Holger. In der Schlange anstehen und viel Geld ausgeben, ne, wenn ihr feiern geht, so im Club, um die geilen Sets eurer Lieblings-DJs zu hören. Ja, das könnt ihr ja immer machen, aber einmal im Jahr bleibt ihr ganz entspannt zu Hause oder ihr schmeißt eine Homeparty und da liegen dann wirklich komplett for free alle möglichen Weltstars auf. Wie jetzt vorgestern der Fall. Zum 9. Mal gab es Europe's Biggest Dance Show. 12 Radiosender aus 11 Ländern haben da mitgemacht. Ja, die haben sich dafür mehrere Stunden zusammengeschaltet. Für 6 Stunden, um genau zu sein. Richtig crazy. Von 19 bis 1 Uhr nachts. Und dann durften da die jeweiligen Acts auflegen. Und das war absolut crazy.
1: Yes, hello, welcome to a huge night of dance, starting the weekend with the biggest party on the planet.
2: This is Köln, Cologne, Germany. Okay, hallo und herzlich willkommen, I'm JC from 1 Live.
3: The biggest Friday night you get in Europe. You're in the middle of another episode of Europe's biggest dance show.
0: And welcome everyone. Ey, das war absolut crazy. Alle Länder haben sich dann natürlich hintereinander weg in einer geordneten Reihenfolge reingemeldet. Ja, und es war wirklich absolut crazy. Unter anderem war auch David Guetta mit dabei und der hatte von Anfang an eine ganz besondere Mission.
4: My favorite word right now is electro and we want electro to be back.
0: Der wollte, dass electro wieder so ein richtig schönes Comeback feiert. David Guetta war übrigens mit seinem neuen Projekt Man Machine mit Martin Horger am Start und hat richtig viel krasse Mucke geballert. Ja, und dann gab es natürlich auch ein bisschen was aus Berlin, ja, und zwar Techno von Parmpot. Die beiden Jungs, die haben wir von Fritz an die Decks gelassen. Und ein bisschen Abwechslung gab es dann mit Österreich und auch mit Belgien. Die haben richtig viel Drum und Bass geballert. Also wer nicht dabei war, hat was verpasst. Ihr müsst unbedingt nächstes Jahr einschalten. Einfach live, krasse Dance-Mucke. 6 Stunden lang haben wir einfach wirklich ja, quasi ganz Europa zugehört. Ukraine, Estland dabei, die Niederlande, Deutschland, UK. Ja, vorgestern absolut legendär. Europe's Biggest Dance Show hier auf Fritz mit euch und mit den krassen Acts, die dabei waren. Hier geht es jetzt musikalisch weiter mit Flow. Die kommen passenderweise auch aus London, machen jetzt aber keine Ufter-Ufter-Mucke, aber trotzdem übelst nice Musik. Ich feiere die drei Ladies sehr. Müsst euch auch mal live reinziehen auf YouTube. Die Akustikversion von denen extrem krass. Also, die haben's drauf. Das ist Leak It von Flow.
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5: 13.30 Uhr haben wir es.
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5: Beim Berlin-Marathon hat die Äthioperin Teek Sasefa den Weltrekord dramatisch knapp verpasst. Auf den letzten Kilometer bekam sie gesundheitliche Probleme und lief in 2 Stunden, 11 Minuten und 4 Sekunden ins Ziel. Bei den Männern gewann der Äthiopier Guye Adola mit einer Zeit von 2 Stunden, 2 Minuten und 50 Sekunden. Die Europäische Union stellt 710 Millionen Euro für Menschen bereit, die weltweit von Konflikten, Naturkatastrophen und anderen Krisen betroffen sind. Das hat EU-Kommissionspräsidentin von der Leyen bei der UN-Generalversammlung in New York angekündigt. Ein Schwerpunkt liegt dabei auf Afrika, südlich der Sahara. Auch Palästinensergebiete, der Libanon und die Ukraine sollen Gelder erhalten. Heute soll in Schipkau in der Lausitz das höchste Windrad der Welt aufgestellt werden. Der Turm soll nach Angaben 365 Meter hoch werden. Zum Vergleich, der Berliner Fernsehturm ist 368 Meter hoch. Weitere Meldungen gibt es wie immer online. Wisst ihr Bescheid?
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5: Wir haben jetzt schon so knapp 21 Grad im Sendegelände, ja, bei strahlend blauem Himmel. Richtig schöner, fast schon sommerlicher Tag an diesem Sonntag. Maximaltemperaturen dann später bis zu 24 Grad im Sendegelände.
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5: Ist auf jeden Fall einiges los. Ja, Vorsicht auf der A9 Leipzig Richtung Berlin. Zwischen Brück und Belitz blockiert ein defekter PKW die rechte Spur. A10 westlicher Berliner Ring Richtung Dreieck Werder. Zwischen Potsdam Nord und Havelbrücke müsst ihr wegen einer Baustelle 20 Minuten einplanen. Wir gucken mal. Nach Berlin, auch da echt übelst viel los, mal abgesehen vom Marathon, zu dem kommen wir gleich, A100 auf der Stadtautobahn, da braucht ihr in beiden Richtungen Geduld und am Innsbrucker Platz und Hohenzollern-Damm, da sind die Ausfahrten in beiden Richtungen gesperrt. So, die gesamte Marathonstrecke ist natürlich dicht bis knapp 18 Uhr, dann werden die Sperrungen schrittweise wieder aufgehoben. Außerdem auch dicht die Straße des 17. Juni zwischen Großem Stern, Brandenburger Tor, Jitzer Grabin, Ebert und Scheidemannstraße. Wenn ihr dachtet, das war schon, nee Freunde, es gibt noch was zur S-Bahn. Bis heute Betriebsstoß, fahren für die S8 und S46 Ersatzbusse zwischen Königs Wusterhausen und Grünau. Wisst ihr Bescheid, gute Fahrt euch.
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5: Mit Tolga am Sonntag, 13.32 Uhr ist es. Wir machen jetzt hier weiter mit Parmo und seinem Song Es tut mir so leid. Und das So ist mit drei O's geschrieben. Also so fast schon aggressiv, könnte man meinen. Es gibt ja Leute, die interpretieren auch so in WhatsApp-Nachrichten immer viel rein. Kaum habt ihr mal ein Wort in Großbuchstaben geschrieben, schreiben die zurück, warum schreist du mich an? Zum Beispiel. Oder drei Ausrufezeichen. Das ist dann richtig Eskalation schon. Also Es tut mir so leid mit drei O's bedeutet dann wahrscheinlich auch, dass er es wirklich ernst meint. Das ist Parmo mit Es tut mir so leid auf Fritz.
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0: Das ist so good hier auf Fritz, 13.39 Uhr mit Holga am Sonntag. Kindheitserinnerung. Ey, ich habe ja vorhin so ein übelst krasses Sandwich mir reingeknallt. Von der Tanke habe ich mir das heute mitgenommen. Schafskäse, Tomate, Gurke, rote Zwiebeln. Und genau so hat das wirklich original meine Mutter damals immer im Türkei-Urlaub am Strand aus der Snacktruhe rausgezaubert. Ne, wenn der kleine, dicke Holga hungrig und mit Sand in jeder Ritze aus dem Wasser rausgesprintet kam. Ich hab Hunger, Mami. Gab's halt so ein Sandwich. Und da dachte ich mir so, oh, voll schön, dass die Tanke genau dieses Sandwich jetzt auch hat. Richtig toll. Essen kann Erinnerungen wecken, ihr kennt's. Getränke können das aber auch. Ja, wirklich. Darüber haben Till Reiners und Moritz Neumeier von unserem Podcast Talk ohne Gast auch mal gequatscht.
1: Mein Platz 1 ist Kiba.
2: Wow.
1: War für mich okay. Eine Weltoffenbarung.
2: Ja,
1: Kirsch-Bananensaft.
2: Natürlich. Das war unser Gin Tonic, oder? Das war das Gin Tonic der Kinder. Wo ich immer, krass, wie das zusammengehört. What the fuck?
1: Und das gab es nämlich, wir waren glaube ich, insgesamt vielleicht viermal in einem Restaurant. Immer wenn ein Kind aufs Gymnasium kam, gab es Restaurant. Und das waren die vier Tage, wo es dann Kiba gab.
2: Also es kam fast ran an Bier.
0: Also so richtig Leben am Limit, schon was ganz Besonderes. Richtig krass, da haben die Jungs das knallen lassen. Ich sag's euch. Weitere spannende Details aus dem Leben von Till Reiners Kindheit vielleicht sogar. Oder ja, grundsätzlich einfach von den beiden Jungs, gibt es auch weiterhin in der ARD Sounds App. Könnt ihr euch direkt mal runterladen oder generell einfach den Podcast hören, wo ihr sonst Podcasts hört. Wir haben hier gleich Benno für euch mit Love You Anyway. Davor Peggy Goo mit Ira Starr zusammen. Das ist Woman.

0: doch immer, der Klügere gibt nach. Aber wenn die Klügeren immer nachgeben, heißt das dann nicht, dass die Dümmeren die Welt regieren? Nee, kann ja nicht sein. Kann ja überhaupt nicht der Realität entsprechen.
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0: Fritz ist an. Das war Benno mit Love You Anyway hier bei uns. Und drei Daten, die sich viele von euch im Kalender eingetragen haben wahrscheinlich. Der 2., 3. und 9. Juli 2027. Er ist da nämlich in Berlin. Was waren wir sauer auf Harry Styles, dass er bei der letzten Tour einfach überhaupt nicht hier rumgekommen ist? Arsch, haben wir uns alle gedacht. Jetzt hat er aber drei Termine und wir von Fritz präsentieren. Richtig geil. Und wo wir über Harry Styles reden, will ich euch mal ganz kurz etwas zeigen, was mir sehr gut gefällt und euch vielleicht dann auch. Und zwar ein YouTube-Format, das heißt The First Take. Da sind Künstler am Start und die singen dann Lieder und das Ganze wirklich nur in einem Take. Also die stellen sich dahin, die Aufnahme läuft, die dürfen nicht nochmal ansetzen, von vorne anfangen. Und bei Harry Styles klingt es einfach so unfassbar gut.
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0: Oh mein Gott, ist das schön? Ganz viele tolle Leute waren schon dabei bei First Take. Und eine, die da auch mit am Start war, die will ich euch jetzt an dieser Stelle auch mal kurz präsentieren. Und zwar The One and Only Avril Lavigne.

Große Empfehlung, also checkt auf jeden Fall mal gerne den YouTube-Kanal The First Take. Und Avril Lavigne haben wir jetzt hier natürlich gespielt, weil wir sie eh im Programm haben. So schließt sich der Kreis, Full Circle Moment, wie so oft. Das ist doch toll. Avril Lavigne jetzt bei uns auf Fritz. Das ist Complicated am Sonntag.

0: So Many Things to Say heißt die Nummer von DJ Heartstring und Sam Gellatry um 13:54 Uhr. Fritz ist an. Und wenn ihr da jemanden im Hintergrund grunzen und lachen hört, dann ist es Lori. Hallo.
1: Ich will dich doch hier ablösen endlich um 14 Uhr. Geh doch mal jetzt raus.
0: Ja, mach ich doch. So Many Things to Say heißt der Song. Ich habe jetzt leider nichts mehr zu sagen.
1: Du hast nichts mehr zu sagen.
0: Ich hoffe, du störst dich jetzt nicht an dem Gestank der roten Zwiebeln, die ich heute hier gegessen habe im Studio.
1: Ich habe es gleich gerochen beim Reinkommen. Aber du hast ja großes Glück, denn ich liebe rote Zwiebeln.
0: Oh, sehr gut.
1: Deswegen ist es nicht so schlimm.
0: Voll gut. Und dadurch, dass wir ja befreundet sind, hast du, glaube ich, eh eine große Toleranz, weil ich bin generell einfach ein Schwein.
1: True.
0: Hast schon viel erlebt und viel mitgemacht auch. Mit
1: richtig.
0: Mir.
1: Da hat noch Soße am Mund geklebt teilweise, wenn wir hier zusammen im Studio gestanden haben. Aber ist alles nicht schlimm, Tolga.
0: Das ist gut.
1: Ich meine, du gehst ja jetzt alleine. Cool.
0: Kannst ja auch erstmal schön lüften. Das ist, glaube ich, das Fazit auch für euch langfristig. Sucht euch Freunde, die euch auch lieb haben, wenn ihr mal stinkt.
1: Aus dem Maul wie Kuh aus Asch.
0: So nämlich. Ey, Lori, dann viel Spaß gleich hier auf Fritz.
1: Ja, danke dir. Einen schönen Feierabend.
0: Dankeschön. Stormzy gibt's jetzt noch und dann bin ich hier raus, Freunde. Mein Name ist Tolga. Bis die Tage mal wieder, ne?

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6: Wir haben es gleich 14 Uhr.
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6: Die Dinger liegen überall immer rum, sind in allen Taschen, vielleicht im Auto oder was auch immer auch. Aber dann, wenn ihr es braucht, nicht am Start. Hier ist Lori für euch am Sonntag. Leute, ich habe gerade im Auto auf dem Weg hierher ein Taschentuch gebraucht. Ja, ich habe ohne Witz immer gefühlt zwei Packungen im Auto, noch eine Packung in der Handtasche. Nö, keins war irgendwo. Es war nur eine angerotzte da, wenn ich ehrlich bin. Habe ich das genommen? Ja. Hat es vielleicht der ganzen Geschichte, Naseputzen, nicht ganz standgehalten? Ja, war die Hälfte am Finger? Ja. Aber ich habe meine Hände schon desinfiziert, bevor ich hier ins Studio rein bin. Also macht euch keine Sorgen. Alles gut, ich hoffe, ihr habt überall ein Taschentuch. Jetzt machen wir weiter mit Musik. Cyril Stumbling in. Auf Fritz!

0: Wie jetzt Hitler war links? Klingt komisch, hören wir aber zurzeit öfter. Willkommen auf Fritz an diesem Sonntag. Und zwar zum Beispiel von AfD-Chefin Alice Weidel. Die hat Hitler nach den Wahlen als Linksradikalen und Linksextremisten bezeichnet. Der Deutsche Historikerverband, also eine Runde sehr erwachsener und sehr ernster Menschen, nennt das Ganze historischen Unsinn. Ist der größte Front ever unter Wissenschaftlern. Aber gibt ja trotzdem genügend Leute, die wirklich glauben, dass Hitler links war. Onkel Günni beim Weihnachtsessen zum Beispiel. Ja, was sagt man dann? Das haben wir Herrn Schmelzer gefragt. Er heißt eigentlich Nikolas Schmelzer, ist Lehrer für Gesellschaftslehre, Politik und Wirtschaft und erklärt auf TikTok und Instagram politische und gesellschaftliche Themen. Und er sagt, begegnet solchen Menschen am besten mit so einem Reality-Check.
1: Nationalsozialisten und da dann vielleicht gegenhalten, ob die Deutsch-Demokratische Republik, also die DDR, tatsächlich demokratisch war. Als zweiten Punkt, Leute, die links gestanden haben, auch in Konzentrationslagern gelandet sind. Warum würde jemand, der tatsächlich links ist, seine kommunistischen Freunde da tatsächlich dem Tod ausliefern? Und als dritten Punkt würde ich darauf verweisen, dass das Regime, das damals geherrscht hat, eine Diktatur war, was überhaupt das Gegenteil von links ist und dementsprechend das tief rassistisch war.
0: Ja, und trotzdem gibt es Leute, zum Beispiel eben Alice Weidel, die Hitler als linksextrem bezeichnen. Das ist nicht einfach nur historisches Unwissen, laut Herr Schmelzer.
1: Also ich bin mir ganz sicher, dass diese Behauptung bewusst eingesetzt wird, um politisch taktisch vorzugehen. Wenn man selbst rechtsextrem ist und dann plötzlich, dass damals gar keine rechtsextreme Ideologie mehr war, macht man sich davon frei, sich daran zum Beispiel erinnern zu müssen oder sich damit kritisch auseinandersetzen zu müssen. Und gleichzeitig verschafft man sich natürlich dem politischen Gegner gegenüber einen Vorteil, indem man dem eben diese Verbrechen anlastet, die nachweislich natürlich keiner linken politischen Ideologie entsprungen sind.
0: So, das waren jetzt also ein paar Facts, die ihr da beim Weihnachtsessen den anderen Leuten entgegenschmettern könnt. Ist ja auch noch ein bisschen Zeit, ne? 3 Monate noch, das schafft ihr. Alex Warren, Passenger, jetzt hier auf Fritz.

0: Leo ist auch schwul. 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
1: Du hast nur noch nicht den richtigen gefunden.
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0: Bist du dann top oder bottom?
1: Das ist bestimmt nur eine Phase.
0: Solange du mich nicht anmachst, ist alles okay.
2: Also ich könnte dich umstimmen.
0: Du bist jetzt aber nicht verliebt in mich, oder? Oh Gott, willst du denn gar keine Kinder?
1: Hätte ich dir gar nicht angesehen.
0: Ich hätte so gerne Enkel.
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1: Du hast nur noch nicht den richtigen gefunden.
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So klingt Fritz mit David Guetta und Sia. Titanium hier gehört an diesem wunderschönen Sonntag, Leute. Ich bin Lori und nicht nur Topmodel, sondern auch Schauspielerin und Musikerin. Aber da fängt's jetzt erst so richtig an. Und zwar Cara Delevingne. Cara Delevingne meine ich natürlich. Sie war das Gesicht von Luxusmarken wie Burberry, Chanel und Fendi, spielte in krassen Hollywood-Blockbuster mit und hat insgesamt rund 20 Spielfilme und 7 größere Fernsehserien gemacht und da mitgespielt. Und jetzt seit 2026 veröffentlicht Cara auch eigene Songs. Sie sagt dazu, Musik war immer dieser große Traum von mir, aber ich hätte nie gedacht, dass ich tatsächlich die Chance bekommen würde, ihn zu verwirklichen. Ihre allererste Live-Show hat sie übrigens auch schon gespielt, und zwar bei uns in Berlin am 1. Juni, also ist jetzt auch schon wieder eine Weile her. Da hatte sie ihre aktuelle Single Crazy Baby das erste Mal vor Publikum sozusagen präsentiert, und 2 Wochen später kam dann auch ihr Debütalbum, das ist jetzt draußen, logischerweise seitdem Not Normal. Also läuft bei ihr. Jetzt hören wir natürlich Cara Delevingne mit Crazy Baby. Oh.

0: wenn die deutsche Nationalmannschaft spielt, also im Fußball, und nicht WM ist, war ja in letzter Zeit oft so ein bisschen das Gefühl, ja, juckt null. Hier ist Fritz, herzlich willkommen am Sonntag. Am Donnerstag war das nicht so. Da haben auf jeden Fall ein paar mehr Leute vorm Fernseher geklebt. Es war ja das erste Spiel vom neuen Bundestrainer Jürgen Klopp in Amsterdam gegen die Niederlande. Und das ging gut los.
1: Tor! Metscher! Felix Metscher mit dem 1:0 für Deutschland.
0: Ja, das war noch in der ersten Halbzeit. Deutschland ist dann lange in Führung geblieben, aber kurz vor Abpfiff hat die Niederlande doch noch den Ausgleich gemacht. Das war dann auch verdient. 1:1, also am Ende Sieg verpasst. Für Klopp aber jetzt auch nicht so ein großes Drama.
2: Die Informationen, die wir heute bekommen haben, und da gab es eine ganze Menge, mit denen müssen wir jetzt arbeiten. Wir sind nicht darüber, da knappe Spiele irgendwie zu gewinnen. In der Zukunft müssen wir knappe Spiele gewinnen. Im Moment müssen wir so spielen, dass wir verstehen, wie das genau aussehen soll gegen unterschiedliche Gegner. Und da waren tolle erste Schritte dabei.
0: Ja, und das hat sich ja eh schon alles um Klopp gedreht, weil Deutschland so hyped ist auf ihn. Da wurde ja eine Sache fast vergessen. Er hat einfach seit über 2 Jahren nicht mehr als Trainer gearbeitet.
2: Er war jetzt 2,5 Jahre raus, aber das ist schon ein bisschen wie Radfahren. Ja? Das kann man nicht anders sagen. Und deshalb, da muss man sich keine Gedanken machen. Das geht noch.
0: Ja, super. Jetzt muss er in 2 Jahren noch Europameister werden und dann läuft's richtig. Aber wir fangen natürlich bescheiden an. Heute ist das nächste Länderspiel gegen Griechenland. Vielleicht gibt's ja da Sieg. Wir drücken die Daumen. Jetzt Somber mit My Body Isn't Ready. It's

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6: 14.30 Uhr.
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6: Assefa verpasst Marathon-Weltrekord. Beim Berlin-Marathon hat die Äthiopierin Tigst Assefa den Weltrekord dramatisch knapp verpasst. Auf dem letzten Kilometer bekam sie gesundheitliche Probleme und lief in 2 Stunden 11 und 4 Sekunden ins Ziel. Das ist Streckenrekord und die drittschnellste Zeit in der Geschichte des Marathons. Bei den Männern gewann der Äthiopier Goi Adola mit einer Zeit von 2 Stunden 2. Laut Polizei ist der Marathon bisher ohne große Probleme verlaufen. Sprecher Naht sagte dem RBB, alle Läufer seien am Morgen gut auf die Strecke gekommen. Man habe die Straßen wie geplant sperren können. Bis kurz vor dem Start mussten allerdings rund 470 Fahrzeuge abgeschleppt werden, weil sie in Halteverbotszone standen. Insgesamt waren mehr als 56.000 Läuferinnen und Läufer angemeldet. Die gesperrten Straßen werden bis 18 Uhr nach und nach wieder freigegeben. BER Krumbach gegen weniger Nachtflüge. Brandenburgs Verkehrsminister Krumbach lehnt eine Ausweitung des Nachtflugverbots am BER ab. Er sehe dafür aktuell überhaupt keinen Anlass, sagte der SPD-Politiker. Hintergrund ist eine Forderung der Berliner Linken, die das Nachtflugverbot auf die Zeit von 22 bis 6 Uhr ausweiten will. Aktuell dürfen am BER zwischen Mitternacht und 5 Uhr regulär keine Maschinen starten oder landen. Und wieder Bio-Brotboxen für Erstklässler. Rund 400 Freiwillige wollen heute zehntausende Bio-Brotboxen für Schülerinnen und Schüler in Berlin und Brandenburg packen. Die Brotboxen mit einem gesunden Frühstück sollen dann morgen an Erstklässler abgegeben werden. Die Aktion gibt es seit mittlerweile 25 Jahren. Sie soll eine gesunde Ernährung fördern. Noch mehr Infos und Nachrichten gibt's auf rbb24.de.
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6: Hallo Sommer, schön, dass du da bist. Welcome back an der Stelle hier Ende September. 24 Grad bei uns in Potsdam, 23 Grad in Berlin-Marzahn. Blauer Himmel, Leute, was soll ich euch sagen? Ein paar Mini-Wolken, aber es bleibt trocken. Und wir haben mit 24 Grad tatsächlich schon unsere Höchsttemperatur für den heutigen Tag erreicht. Später kommen noch ein paar mehr Wolken dazu, aber keine Angst, da passiert nichts, da kommt nichts. Kommt kein Regen oder irgendwas raus. Morgen am Montag dann sogar bis zu 25 Grad, da dann aber nicht ganz so viel Sonne, aber es bleibt auf jeden Fall auch trocken.
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6: Wir gucken rüber nach Tegel. Die Gorki-Straße ist zwischen Zico-Straße und Budde-Straße in beiden Richtungen wegen einem Feuerwehreinsatz gesperrt. Da müsst ihr woanders langfahren. Außerdem noch Achtung in Moabit, Alt-Moabit. In Höhe Lüneburger Straße sind die Ampeln außer Betrieb. Brandenburg, A10, westlicher Berliner Ring Richtung Dreieck Werder. Zwischen Potsdam-Nord und Havelbrücke gibt es einen Stau an der Baustelle. Könnt ihr locker mal 20 Minuten mehr einplanen. Und auch Richtung Havelland staut es sich zwischen Großkreuz und Havelbrücke. Da ungefähr so 15 Minuten. Noch eine Meldung von der A13. Da bitte Vorsicht, Berlin Richtung Dresden. Zwischen Mittenwalde und Westensee liegen Fahrzeugteile auf der rechten und der mittleren Spur. Ansonsten gute Fahrt.
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6: Aber sowas von entspannt an diesem Sonntag, Leute. Ey, ich sag euch so, wie es ist. Ihr geht heute mal noch schön raus. Es gibt wirklich keine Ausreden. Es ist so krasses Wetter. Das solltet ihr wirklich nochmal genießen. Vielleicht das letzte richtig geile Wochenende oder der richtig geile Sonntag, bevor es dann auch wieder kälter wird. Und so nächsten Sonntag sieht es nicht mehr so aus, sage ich euch so, wie es ist. Lori hier für euch. Und ich stehe nämlich hier im Studio und ihr müsst für mich mit rausgehen. Weil ich denke mir gerade so, wieso habe ich gesagt, ich arbeite heute? Aber da wusste ich natürlich noch nicht, was für ein Wetter wird. Ne? Machen wir uns mal nichts vor. Deswegen genießt die Sonne. Und jetzt haben wir hier Tate McRae mit Just Keep Watching auf Fritz.

0: Paschen im Augenblick hier auf Fritz am Sonntag, Leute. Wildberry Lillet, Eist Matcha Latte. Also ja, Popstars erzählen uns ja echt gerne, was die, so ihre fancy Lieblingsdrinks sind. Aber was war eigentlich das eindeutig beste Getränk als Kind? Der selbstgemachte Kakao von Oma, die obligatorische Spezi, die es nur bei Familiengeburtstagen gab. Till Reiners und Moritz Neumeier von unserem Podcast Talk ohne Gast haben dazu eine eindeutige Meinung.
1: Mein Platz 1 ist Kiba.
2: Wow.
1: War für mich eine Weltoffenbarung.
2: Ja,
1: Kirsch-Bananensaft.
2: Natürlich. Das war unser Gin Tonic, oder? Das war das Gin Tonic der Kinder, wo ich immer dachte, krass, wie das zusammengehört. What the fuck?
1: Und das gab's nämlich, wir waren glaube ich, insgesamt vielleicht viermal in einem Restaurant. Immer wenn ein Kind aufs Gymnasium kam, gab's Restaurant. Und das waren die vier Tage, wo es dann Kiba gab.
2: Also es kam fast ran an Bier.
0: Okay, Wahnsinn. Also Fakt ist, beim Thema Ernährung hatte Till schon als Grundschüler viele Ideen.
2: Bei Müsli, ne, habe ich entdeckt, das ist ja noch viel leckerer, wenn man da einfach Zucker reinmacht. Mit so 100 Gramm Zucker kann man richtig was erleben.
1: Wenn man morgens schon einen Ticken zu aufgeregt ist.
2: Ja, natürlich. Schön den Raffinadezucker rein.
0: Ja, Wahnsinn. 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Jetzt Joe, End of Beginning.

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0: 2026 ist einfach mal das Jahr von Filmstar Robert Pattinson.
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0: Ja, hier am Sonntag für euch mit Laurie. Und Leute, erst hat sich Robert Pattinson mit Zendaya in Das Drama durch eine ziemlich toxische Hochzeit gekämpft. Dann war er in Christopher Nolans Odyssee unterwegs. Im Dezember wartet noch Dune Part 3. Dazu gibt es ihn jetzt in Primetime im Kino seit Donnerstag. Bei so viel Robert auf der Leinwand wollten wir von Anna natürlich mal wissen, ob man den überhaupt noch, naja, angucken kann.
2: Ich finde, es geht noch. Ich kann den noch ein bisschen ab, vor allem, weil man bei Pattinson ja nie so genau weiß, welche Version man von ihm bekommt. Er spielt hier Chris Hansen, den Moderator der realen US-Sendung To Catch a Predator. Das Prinzip der Show, die Anfang der Nullerjahre lief, war ziemlich krass. Erwachsene Männer glaubten, sie hätten Online-Kontakt zu Minderjährigen, wurden in ein Haus gelockt und dort stand dann Hansen mit seinem Kamerateam.
3: Heute Abend was vor?
4: Wer sind Sie?
3: Nehmen Sie doch Platz. Ich bin Chris Hansen von Dateline NBC. Und wir machen eine Story über Erwachsene, die Online-Kontakt zu Teenagern suchen. Ihnen ist klar, wonach das aussieht, oder?
2: Er genießt die Macht, die Aufmerksamkeit, irgendwann auch seine eigene Berühmtheit. Und genau dieses leicht schmierige, selbstgefällige, das kann Pattinson, finde ich, ziemlich gut.
0: Ist auf jeden Fall ein heftiges Thema. Deswegen sagt Anna auch, wenn ihr eigentlich Bock auf so einen richtig gemütlichen Feel-Good-Film habt, dann seid ihr bei dem Film eher an der falschen Adresse.
2: Ja, das ist absolut die falsche Filmwahl in dem Fall. Weil Primetime wirklich ist, als würden wir bei diesem völlig enthemmten Reality-TV der Nullerjahre hinter den Kulissen dabei sein. Das ist düster, teilweise richtig unangenehm, nichts für schwache Nerven. Und Pattinson ist dabei wieder komplett anders als in Das Drama oder die Odyssee. Also drei Filme dieses Jahr, drei ziemlich unterschiedliche Typen bisher. Und Nummer 4 kommt ja im Dezember erst mit Dune. Kann's nicht anders sagen, der Mann hat gerade einfach einen Lauf.
0: Das gönnen wir ihm natürlich. Primetime mit Robert Pattinson gibt's aktuell im Kino, Leute.

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1: Sie sind Global Dance Music Stars. I mean, hallo, sie haben auf dem Coachella aufgelegt. Und heute sind sie in Berlin. Major League DJs legen auf im Maya in Berlin-Friedrichshain auf der Berlin Braves Infamous After Party XXL. Die Zwillinge Bandil und Banel aus Südafrika headline die Party. Bekannt sind sie unter anderem für ihre Balcony Mix Africa Sessions und ihren südafrikanischen Clubbeats. Die hört ihr heute bei Berlin Braves Infamous After Party XXL im Maya in Friedrichshain. Los geht's um 20 Uhr und Tickets gibt es ab 20 Euro.
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9: Genau um 3.
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9: Naja, klar wurde da für sie ein eigenes Stadion gebaut. Herzlich willkommen an diesem Sonntag hier auf Fritz. Normal, es geht doch um Shakira. Die beendeten jetzt nämlich ihre Welttournee in Madrid mit 12 Konzerten. Sie stand da seit 8 Jahren nicht mehr auf der Bühne und Madrid ist ja auch ihre Wahlheimat. Und deswegen wurde da für sie und halt diese Konzerte das Estadio Shakira gebaut. 55.000 Leute passen da rein. Das ist doch Wahnsinn. Einfach nur crazy. Wir freuen uns natürlich für sie, dass sie dort diese 12 Konzerte spielt und somit auch einfach in ihrer Wahlheimat einen schönen Welttournee-Abschluss macht. Shakira mit Burna Boy zusammen, den Song performt sie da auf jeden Fall auch. Die, jetzt hier für euch in der Playlist.

0: Freunde, wenn ihr demnächst Geburtstag habt oder es einen anderen Anlass gibt, dass euch jemand was schenkt, dann sagt unbedingt Geld. Ihr seid auf Fritz gelandet am Sonntag. Herzlich willkommen. Zumindest wenn ihr vorhabt, einen Führerschein zu machen. Der ist einfach nur arschteuer. Teilweise müssen FahrschülerInnen bis zu 6.000 hinblättern, um diesen Schein zu kriegen. Das ist Wahnsinn. Das checkt auch die Bundesregierung, dass es sehr teuer ist und will deshalb was ändern. Elske Beckmann aus dem ARD-Hauptstadtstudio hat das für uns im Blick und sagt, das Verkehrsministerium plant wirklich einen bunten Strauß an Maßnahmen.
1: Die Reformvorschläge betreffen alle Bereiche des Führerscheins. Fangen wir mal in der Theorie an. Da soll die Präsenzpflicht entfallen. Das heißt, Fahrschulen können selber entscheiden, ob sie Unterricht auch oder ausschließlich digital und per App anbieten wollen. Damit könnte zum Beispiel die Miete der Schulungsräume eingespart werden. Und der Fragenkatalog soll verkleinert werden. Der besteht gerade noch aus fast 1200 Fragen. Die will man um ein Drittel kürzen.
0: Ja, aber nicht nur in der Theorie soll gespart werden können, sondern auch in der Praxis.
1: Das setzt vor allem an bei den Sonderfahrten, also Fahrten bei Nacht, auf der Autobahn und Überlandfahrten. Die soll es zwar auch weiterhin geben, aber nicht mehr abgedeckt mit 12 Fahrstunden, sondern nur noch mit 3. Also man übt nur jeweils einmal das Fahren bei Nacht, über Land und über die Autobahn. Außerdem sollen Fahrsimulatoren mehr eingesetzt werden können.
0: Stichwort Fahrsimulatoren. Bei Fahrstunden muss künftig nicht mehr ausschließlich eine Fahrlehrerin oder ein Fahrlehrer neben uns sitzen.
1: Das ist das Laienmodell nach österreichischem Vorbild. Damit können Fahrschülerinnen und Fahrschüler schon während der Ausbildung Fahren üben, mit Vertrauenspersonen wie den eigenen Eltern. Voraussetzung dafür ist, dass man schon die theoretische Prüfung bestanden hat und mindestens 6 Fahrstunden mit einem Fahrlehrer oder einer Fahrlehrerin hatte. Die Laienausbildenden wiederum müssen eine gewisse Fahrpraxis nachweisen, um jemanden begleiten zu dürfen. Das Modell soll erstmal für 5 Jahre ausprobiert werden. Ziel dabei ist, dass man sich mit weniger teuren Fahrstunden auf die praktische

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auch einfach mal mit 13 Jahren seinen ersten Song veröffentlichen. Herzlich willkommen am Sonntag auf Fritz. Naja, das dachte sich halt Young Pep. Ganz 29 Grad haben wir heute nicht in Berlin und Brandenburg, aber wir sind nah dran mit 24. Naja, der Rap-Newcomer aus Leipzig ist mittlerweile schon 18 Jahre alt

und veröffentlicht regelmäßig Songs. Er stand auf der New Music Hotlist 2026, hat im August diesen Jahres seine EP Laut Sein Immer EP veröffentlicht und ist Ende August auch noch bei unserem Fritz Open Air im Waschhaus Potsdam aufgetreten. Also läuft bei ihm. Er hat auch schon Support gespielt für Acts wie 01099, Yasin, Aaron oder Kasi und Antonius. Also es ist wirklich, der kann schon hinter einige Dinge da einen Check machen. Im Dresdner Rudolf-Habich-Stadion hat er zuletzt im Kraftclub-Vorprogramm vor über 30.000 Menschen gespielt. Also das ist wirklich Wahnsinn und er sagt, das ist der bedeutendste Punkt seiner Karriere. Die Leute, die du als Kind gehört hast und jetzt bist du die Vorgruppe von der Band, das ist schon krass. Ich kann es eigentlich gar nicht realisieren. Er hat jetzt eine neue Single am Start, die heißt 29 Grad Young Pep. Hören wir jetzt hier auf Fritz. 29.

0: Route 94 und Jess Glynn hier mit My Love. An diesem Sonntag natürlich auch Fritz und Leute. Ihr kennt es vielleicht, es ist mitten in der Nacht. Ihr denkt euch so, boah, ich kann nicht schlafen. Ich muss über das nachdenken und das und dies und das. Und genau dann ist natürlich auch niemand irgendwie von den Freunden zum Reden erreichbar. Aber bei der Telefonseelsorge geht immer jemand dran. Zum Beispiel könnte da dann Lena dran sein, die ist 23 und arbeitet dort. Sie erklärt uns nochmal, warum die Telefonseelsorge so wichtig ist.
1: Also man kann alles ansprechen, ohne Angst haben, bewertet zu werden. Und vor allem auch für Menschen, die eben niemanden haben, die einsam sind und keinen haben, mit dem sie reden können.
0: Ja, Lena arbeitet in der Telefonseelsorge in Potsdam und möchte anonym bleiben. Deswegen haben wir in der Redaktion ihren Namen geändert. Die Fälle, die bei der Telefonseelsorge reinkommen, sind laut Lena ganz vielfältig. Alles, was man sich vorstellen kann oder auch selbst erlebt hat, ist dabei Einsamkeit, Liebeskummer, akute Krisen oder Trauer. Und sie bestätigt auch, nachts kommen oft dann die härtesten Fälle rein.
1: Das war irgendwie mitten in der Nacht, nachts um zwei, und da rief jemand an, der gerade in einer akuten Krise gesteckt hat. Also die Person hat einfach keinen Ausweg mehr gesehen, hatte auch nicht mehr so richtig Lust auf ihr Leben.
0: Ja, Lena selbst studiert Psychologie, also passt es natürlich, dass sie sich nebenbei ehrenamtlich bei der Telefonseelsorge engagiert.
1: Das Studium ist einfach super theoretisch. Ich muss irgendwie den ganzen Tag Modelle und Theorien auswendig lernen und lese über Menschen in Büchern, aber ich wollte irgendwie nah am Menschen sein und echte Begegnungen haben.
0: Macht Sinn, wenn ihr jetzt sagt, oh krass, ey, das... Ich habe da auch irgendwie Lust drauf. Ja, die nächste Ausbildung in der Telefonseelsorge startet im November. Und wenn ihr selber jemanden zum Reden braucht, dann ruft wirklich unbedingt jederzeit bei der Telefonseelsorge an. Ihr braucht da keine Angst haben. Lena und ihre KollegInnen sind für euch da. Die Nummer ist die 0800 111 0111. Jetzt machen wir weiter mit Musik hier von Tyler. Is It Love heißt die Nummer. Ab dafür.

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3: 15.30 Uhr.
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3: Positive Bilanz beim Berlin-Marathon. Der Berlin-Marathon ist laut der Polizei bisher ohne große Probleme verlaufen. Alle Läufer seien am Morgen gut auf die Strecke gekommen, sagte ein Sprecher vom RBB. Die Polizei habe die Straßen wie geplant sperren können. Bis kurz vor dem Start mussten allerdings rund 470 Fahrzeuge abgeschleppt werden, weil sie in Halteverbotszonen standen. Bei den Männern lief kurz vor 11 Uhr der Äthiopier Guyadola als erster ins Ziel. Bei den Frauen war Tix Assefa am schnellsten. Schöneberg, schwulenfeindlicher Angriff. In Berlin hat es wieder einen schwulenfeindlichen Angriff gegeben. Nach Angaben der Polizei wurde ein Männerpaar gestern Abend im Stadtteil Schöneberg von zwei anderen Männern attackiert. Einer der Angreifer schlug dabei einem der Opfer mit der Faust ins Gesicht und verletzte den 31-Jährigen so schwer, dass er ins Krankenhaus kam. Die Täter konnten unerkannt flüchten. Der polizeiliche Staatsschutz ermittelt. Welthöchstes Windrad wird fertig. Heute soll in Schipkau in der Lausitz das höchste Windrad der Welt fertig werden. Der Turm wird nach Angaben des Unternehmens Gicon 365 Meter hoch und ist damit nur 3 Meter kürzer als der Berliner Fernsehturm. Die Abschlussarbeiten hatten vorgestern begonnen. Der Zeitplan für die letzte Bauphase hatte sich aber wegen starker Winde verzögert. Ursprünglich sollte das Windrad schon vor einer Woche fertig sein. Mehr Infos und Nachrichten gibt's auf rbb24.de.
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3: Oh Mann, Leute, es ist ja so schön, ohne Witz, übelst das Comeback des Sommers wird jetzt gerade nochmal hier Ende September gefeiert, oder? Also wir haben aktuell schon 24 Grad, unsere Höchsttemperatur haben wir schon erreicht. Es ist ganz minimaler Wind ab und zu, aber ganz ehrlich, wen juckt's? Blauer Himmel, fast keine einzige Wolke. Es soll auf jeden Fall den restlichen Tag trocken bleiben. Morgen am Montag, da scheint dann nicht ganz so viel die Sonne, aber es wird auch wieder relativ warm bei bis zu 25 Grad, da dann einige Wolken aber auch trocken.
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3: So, dann gucken wir mal rüber zur 100 Stadtring Richtung Treptow zwischen Jakob-Kaiser-Platz und Dreieck-Charlottenburg. Da ist ganz schön voll, deswegen wurde da die rechte Spur gesperrt. Außerdem noch Tiergartentunnel Richtung Kreuzberg, die Ausfahrt Kemperplatz ist da gesperrt. Da müsst ihr also eine andere nehmen. Und Brandenburg, Vorsicht auf der A9 Leipzig Richtung Berlin zwischen Brück und Belitz. Da ist ein kaputtes Auto auf der rechten Spur. Und ein bisschen voller A10 westlicher Berliner Ring Richtung Dreieck Havelland zwischen Großkreuz und Havelbrücke. Da habt ihr einen Stau. Dauert so 10 bis 15 Minuten länger. Kommt gut durch.
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3: Ich finde das wirklich komplett crazy, Leute. Ich weiß nicht, wie es euch geht. Also es ist jetzt nicht so, dass ich mir denke, oh wow, wir haben im September nochmal schönes Wetter. Aber eigentlich denke ich mir, oh wow, wir haben Ende September nochmal richtig krasses Wetter. Hier ist Lori für euch. Ich meine ganz ehrlich, 24 Grad. Ich bin vorhin raus mit langer Hose und ich dachte mir so, naja, hätte aber auch eine kurze sein können. Deswegen genießt heute das Wetter richtig doll. Schreibt mir auch gerne mal bei WhatsApp über unsere neue Nummer 030 30 31 3x die 0. Was macht ihr denn heute noch bei diesem geilen Wetter? Ich hoffe wirklich, ihr seid draußen, Leute. Alles andere wäre Quatsch. Wisst ihr selber. Ihr könnt auch immer noch heute Abend Netflix und Co. glotzen. Jetzt erstmal Oscar mit Case.

0: Wie klingen typische Radiomoderatoren? Comedian Moritz Neumeier sagt:
1: Bisschen zu schnell, bisschen zu drüber. Du musst bisschen so reden, dass alle LKW-FahrerInnen, die jetzt im Sekundenschlaf sind, merken: Huch, das war die Leitplanke.
0: So.
1: Herzlich willkommen. Schön, ich bin wieder da. Ich lebe.
0: Ganz ehrlich, klingen wir wirklich so? Hier ist Lori für euch am Sonntag auf Fritz. Mit bisschen zu schnell hat er vielleicht recht, aber mal gucken, ob die Stars das besser machen, ne?
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0: Ab morgen geht's nämlich los. Dann halten wir hier die Goschen, ist halt so. Und die Fritz Allstars dürfen ran. Mark Forster, Chiago, Juju, Nico Santos, Florentine Osche, Domiziana, Chiara Barber. Es sind noch viel mehr. Die machen alle 3 Wochen lang Radio und das wird richtig nice, denn in den letzten Jahren war es auch immer wirklich eine 12 von 10, schon allein wegen so geilen Lebenstipps wie die von Tokyo Hotel Bassist Georg.
3: Meine Empfehlung für all diejenigen, denen mal da draußen irgendwas Peinliches passiert, own it. Also lebt den Moment.
4: Definitiv.
3: Und tu einfach so, als ob es die ganze Zeit geplant war. Das ist einfach dein Signature cooler Move.
0: Na, seht ihr, da nehmt ihr auf jeden Fall noch was mit. Mehr Lebensweisheiten, zum Beispiel auch von Bruce Danell, kriegt ihr ab nächster Woche, also beziehungsweise ab morgen bei unserem Takeover. Und die ganze lange Liste mit den anderen Takeover-Hosts gibt's auf fritz.de und in der ARD Sounds App. Jetzt 50 Cent in the Club.

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0: Ihr habt's mitbekommen, K-Pop ist auch in Deutschland wirklich voll im Hype, ist wirklich einfach so, Leute. Und BTS haben vor ein paar Monaten zweimal das Stadion in München voll gemacht. Twice waren in der Uber-Arena und Appetit von Rose und Bruno Mars waren absoluter Trendsong auf TikTok. Ihr seid auf Fritz gelandet. Herzlich willkommen am Sonntag. Letzte Nacht konnten die Fans so richtig feiern. Und zwar die Korean Party Factory hat im Spinnenklatt eine K-Pop-Party geschmissen in der Schwarzlicht-Edition. Unsere Reporterin Billy war sowas von dabei.
1: Annyeonghaseyo!
2: Die K-Pop-Community ist so offen.
3: Weil man nicht so gejudged dafür wird, was man macht.
2: Die bunten Lichter strahlen durch den schwarzen Raum und ein paar Outfits rasten wirklich komplett aus, Leute. Bodenlange Ledermäntel, Tape-Stripes auf schwarzen Ganzkörper-Bodies und ganz viele süße Schleifchen in den Haaren. Dadurch, dass es eine Schwarzlichtparty ist, intensiviert dieser Leuchteffekt alles eigentlich nochmal 1000.
4: Ich finde, es geht sehr viel um die Musik. Also es ist sehr schön zu sehen, dass man zusammenkommt und die gleiche Interesse teilt.
2: Der Raum ist voll mit kleinen Freundesgruppen und ein paar haben nicht nur coole Dance-Moves, sondern ganze Choreos am Start. Das ist ein bisschen wie Musikvideos live zu gucken und ich habe jetzt auch verstanden, wieso.
5: K-Pop-Tanzen, sogenannte Dance-Practices sich angucken, Dance-Relays und dann einfach mal einüben, random Dances besuchen und ja, zu Hause mal vom Spiegel.
2: Der DJ steht ziemlich nonchalant auf einem Podest vor der Crowd und spielt ein Banger nach dem nächsten. Also das Wir-Gefühl ist sowas von da und von dem, was ich von allen gehört habe, ist auch genau das, was K-Pop-Community ausmacht.
3: Hey.
0: Klingt nach einer richtig guten Dance-Party. Wenn ihr auch mal so eine K-Pop-Party abchecken wollt, schaut mal vorbei auf Instagram @KoreanPartyFactory. Da wird dann auch bekannt gegeben, wann es mal wieder ein Event im Sendegelände gibt. Jetzt Taylor Swift, The Fate of Ophelia.

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1: Sie hat was von Ariana Grande, nur etwas melancholischer. Holly Humberstone. Humberstone heute im Festsaal Kreuzberg in Berlin-Kreuzberg. Die Britin singt auf ihrem neuen Album Cruel World über Liebe, die gleichzeitig wunderschön und ziemlich schmerzhaft sein kann. Bekannt wurde sie unter anderem als Support-Act für Taylor Swift, Olivia Rodrigo und Sam Fender. Pop-Girlie durch und durch, Holly Humberstone heute live im Festsaal Kreuzberg in Berlin. Los geht's um 20 Uhr und Tickets kosten um die 42 Euro.
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3: Gleich 16 Uhr.
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3: Eine Liebeserklärung muss nicht immer an einen Menschen sein. Schönen Sonntag für euch mit Lori hier auf Fritz. Und zwar geht auch mal so eine musikalische Liebeserklärung an die Heimatstadt. Genau so hat Adela gemacht. Sie ist eine slowakische Sängerin und Songwriterin und hat im Juli den Song Ain't in L.A. rausgebracht und ist ja eine Hommage an die Heimatstadt von ihr, und zwar Bratislava. Sie singt darüber, dass man nicht nur in L.A. erfolgreich ist oder kreativ oder cool, sondern eben auch in anderen Städten wie in Bratislava. Und da hören wir jetzt mal rein, wie das klingt. Ain't in L.A. von Adela auf Fritz.

0: Na, mal irgendwann Buch schreiben steht auf eurer Bucketlist. Vielleicht einfach mal die Bude ausmisten, dann fällt euch die Geschichte auch direkt vor die Füße, wenn ihr auch noch nicht wisst, was da drin stehen soll.
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0: Genau so ist es im Roman von Ilona Hartmann. Junk heißt der. Darin mistet die Hauptfigur ihren Keller aus und muss sich bei bestimmten Gegenständen immer wieder an Sachen aus ihrer Kindheit und Jugend erinnern. Fritz Buchchecker Micha hat das Buch schon gelesen und kennt die Gegenstände.
2: Zum Beispiel ein Plüsch-Teddy, ein Halstuch oder eine Zahnbürste. Die namenlose Hauptfigur muss eine Woche auf eine Diagnose warten und um nicht komplett in ihrer Wohnung crazy zu gehen, verzieht sie sich in den Keller. Und anhand der Gegenstände werden dann kleine Episoden erzählt. Zum Beispiel, wie ihr Vater den Plüsch-Teddy beim Japan-Urlaub gewonnen hat. Oder anhand eines Weckers erzählt sie, wie sie fast von einem Job einen Burnout bekommen hat. Die Hauptfigur will super viel, was auch nur ansatzweise cool ist. Und genau das findet sie aber auch scheiße.
0: Ja, Micha sagt, das ist Kapitalismuskritik, aber irgendwie ein cool.
2: Ilona Hartmann schreibt nie wie so ein Wirtschaftslehrer oder der etwas weirde Typ, der ständig über den Kapitalismus schwafelt auf jeder WG-Party, sondern immer so selbstironisch nach Motto, ey, guck mich nicht so an, ich bin ja auch nicht besser. Und das ist sehr erfrischend und so folgst du auch der Kritik. Die ist nämlich fucking smart und die Geschichten, die sie bei ihren Sachen im Keller erzählt, sind sehr funny und auf den Punkt gebracht.
0: Okay, ihr wisst also Bescheid. Demnächst ist vielleicht mal wieder Keller ausmisten angesagt. Junk von Ilona Hartmann hat 192 Seiten und kostet 22 Euro. Jetzt hier Lady Gaga mit The Dead Dance.

0: unserer Reihe Unorganisierte Kriminalität jetzt Schwarzfahren.
1: Schönen guten Tag. Die Fahrausweise bitte.
2: Ich hab keinen Fahrausweis. Ich fahre schwarz.
1: Aber da hängt doch eine gültige Monatskarte um Ihren Hals.
2: Was?

Na Mensch, da wurde aber gestern im BRICS Berlin abgerissen. Wunderschönen Sonntag, ihr seid auf Fritz gelandet. Dieses Girl hier hat ihren 24. Geburtstag reingefeiert. Bad Mom.

0: Wodkaflasche im Kübel, Konfettikanonen und eine Torte. Könnt ihr alles in ihrer Insta-Story sehen. Naja, so soll es doch auch sein. Happy Birthday auch von uns auf Fritz. Batmans Jay hat jetzt noch genau 9 Tage Zeit, sich zu erholen, denn dann geht's los. Ihre Tour startet am 6. Oktober. Sie kommen nach München, Wiesbaden, Leipzig, Nürnberg, Wien und zum Tourabschluss spielt sie dann in Berlin am 30. Oktober. Also falls ihr noch kein Ticket habt, gibt vereinzelt wohl noch ein paar. Also macht euch ready, Leute. Ich sag nur, da werden auch sicherlich ein paar geile Support-Acts mit am Start sein. Jetzt hören wir ihre Single zusammen mit Icky Mill. Geile Sau trotzdem. Ab dafür.
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0: I Took a Pill in Ibiza im Sieb Remix. Mike Posner hier gehört auf Fritz. Es ist Sonntag, Leute. Die Sonne scheint. Ich bin Lori und normalerweise kennen wir Fritz, Podcaster Levi Pennell, eher so, wie er über Weißlichtmilben philosophiert oder irgendeinen komplett wilden Hottake raushaut. Aber Levi kann auch ganz gut über Politik reden. Der war Montag bei unseren seriösen KollegInnen von Radio 3 am Start und hat da unter anderem erzählt, wie er dazu steht, dass bei dieser Wahl zum ersten Mal auch 16- und 17-Jährige mit abstimmen durften.
1: Ich finde das gut. Also von mir aus könnte das Wahlalter auch noch weiter runtergehen, weil das ist ja sonst einfach noch eine thematische Benachteiligung von jungen Menschen. Und junge Menschen sind ja die, die noch am längsten in diesem Land leben werden, statistisch. Insofern finde ich es wichtig, dass die Perspektiven einbezogen werden. Ich hätte mir auch mit 16 schon gewünscht, dass ich bei der Abgeordnetenhauswahl hätte abstimmen können. Und insofern gönne ich das auch allen jungen Menschen, die jetzt zwischen 16 und 18 wählen durften.
0: Levi ist ja Berliner, in der Nähe vom Kotti groß geworden. Deshalb hat er dem Kollegen dann noch erzählt, was Berlin eigentlich für ihn bedeutet.
1: Berlin ist vor allem einfach ein Ort, an dem ich aufgewachsen bin, wo ich aber auch ein bisschen das Gefühl habe, dass er mir auf eine Art weggenommen wird. Die meisten Menschen in Berlin sind zugezogen und ich habe das Gefühl, viele Leute, die hierher kommen, verstehen Berlin auch nicht so wirklich. Gerade das Cottbusser Tor ist irgendwie dann so das Vorzeigesymbol, Berlin als Lost Place. Das ist was, was irgendwie so ein bisschen wehtut, weil für mich ist es auch eine Heimat und ein Ort, wo ich aufgewachsen bin.
0: Ja, und wer so eine klare Vorstellung davon hat, was Berlin für ihn bedeutet, hat natürlich auch ein paar Ideen, was hier besser laufen könnte und welche Themen für ihn da besonders Prio haben.
1: Also zuvorderst natürlich der Wohnungsmarkt. Da ist jetzt natürlich auch so ein bisschen die Frage, inwieweit die Landesebene da was machen kann. Vielleicht kann da zumindest ein bisschen mehr Druck machen. Also, dass das Ganze reine Bundespolitik ist, das ist für mich nicht so wirklich einleuchtend. Ansonsten, dass beim Thema Mobilität vorangetrieben wird, dass Berlin halt einfach zumindest im Innenstadtbereich keine autozentrierte Stadt sein sollte. Zumindest in der Innenstadt sollte da für mich der Mensch den Vorzug haben vor dem Auto.
0: Ja, Leute, und wenn ihr Bock habt, Levi Pennell auch mal live labern zu hören, der ist auch immer mal wieder mit seinem Podcast Musste durch zusammen mit Fabian Raschagei irgendwo zu Besuch oder ihr hört da einfach rein bei ARD Sounds. Also da könnt ihr direkt mal reinhören, was der da so quatscht mit seinem Kumpel. The Kid Laroi Sleep jetzt auf Fritz.

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16: Terrorangriff in England vereitelt. In Großbritannien haben die Behörden möglicherweise einen Terrorangriff auf einen Luftwaffenstützpunkt vereitelt. 5 Verdächtige wurden festgenommen, die in mehreren Fahrzeugen auf dem Weg zur US-Basis Fairford gewesen sein sollen. Die britische Antiterrorpolizei übernahm die Ermittlungen. Auf Fairford sind amerikanische Langstreckenbomber stationiert, die auch im Irankrieg zum Einsatz kommen. Ob ein Zusammenhang besteht, ist bisher aber noch unklar. EU zahlt 710 Millionen Euro Krisenhilfe. Die Europäische Union stellt 710 Millionen Euro für Menschen bereit, die weltweit von Konflikten, Naturkatastrophen und anderen Krisen betroffen sind. Das hat EU-Kommissionspräsidentin von der Leyen bei der UN-Generalversammlung in New York angekündigt. Ein Schwerpunkt liege dabei auf Afrika südlich der Sahara. Auch Palästinensergebiete, der Libanon und die Ukraine sollen Gelder erhalten. Schipkauer Windrad verzögert sich. Das höchste Windrad der Welt in Schipkau in der Lausitz wird heute doch noch nicht fertig. Das hat das Unternehmen G-Con am Nachmittag mitgeteilt und sprach von witterungsbedingten Gründen. Das Rad soll samt Rotorblättern 365 Meter hoch werden. Das sind nur 3 Meter weniger als beim Berliner Fernsehturm. Die Abschlussarbeiten hatten vorgestern begonnen. Sie verzögerten sich aber schon mehrfach, weil der Wind zu stark war. Noch mehr Infos und Nachrichten gibt's auf rbb24.de.
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16: Leute, es ist doch einfach mal übertrieben schön. Ich würde jetzt hier sehr gerne raussteppen und mich mal in die Sonne setzen, aber geht nicht, weil dann läuft hier ja nur Musik. Und das können wir ja nicht machen, ne? Was soll ich euch sagen? 24 Grad haben wir aktuell in Potsdam und Berlin. Richtig schön, blauer Himmel, keine Wolken. Ja, ab und zu mal so ein bisschen Wind, aber ganz ehrlich, ist ja wurscht. Ist ja hier quasi nochmal Spätsommer sozusagen, Ende September. Es bleibt auf jeden Fall trocken morgen. Der Montag wird dann ähnlich wie heute. Da müsst ihr aber nicht zwangsweise gleich 3 Sonnenbrillen einpacken, weil da ist nicht ganz so viel Sonne wie heute. Da sind eher viele Wolken, maximal 25 Grad und auch da bleibt es trocken.
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16: Wir gucken mal rüber nach Biesdorf, Blumberger Damm in Höhe Frankenholzer Weg. Da sind die Ampeln außer Betrieb, also ein bisschen vorsichtiger fahren. Außerdem noch eine Meldung von der A100 auf der Stadtautobahn. Braucht da in beiden Richtungen etwa 10 Minuten länger. Da wird ja auch massiv viel gebaut. Und am Innsbrucker Platz sind auch die Ausfahrten in beiden Richtungen gesperrt. Dann noch eine Meldung von der A10 westlicher Berliner Ring an der Baustelle Havelbrücke. Dauert es in beiden Richtungen ein bisschen länger, so 10, 15 Minuten könnt ihr da mehr einplanen. Und noch eine Meldung aus Nauen wegen des Nauener Altstadtlaufs. Gibt es heute in der Nauener Altstadt und in einigen angrenzenden Straßen vorübergehend Straßensperrungen und Halteverbote. Leute, der bringt mich ja komplett aus dem Konzept. Habt ansonsten eine gute Fahrt.
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16: Ja, hier ist Lori für euch an diesem Sonntag und ich bin sowas von entspannt, weil ich habe wenigstens hier das Fenster aufgemacht. Ich weiß ja, ihr seid alle ganz fleißig irgendwo draußen bei diesem wunderschönen Wetter, ist ja wohl ganz klar. Aber ich bin ja hier im Studio, deswegen habe ich einfach Fenster aufgemacht. Ist fast, aber wirklich nur fast das Gleiche. Wir machen jetzt hier weiter mit einem Künstler. Der Song ist einfach mal schon vor 8 Jahren rausgekommen, aber er hat jetzt erst quasi so einen richtigen Hype bekommen und zwar Baby Doll von Dominik Feig. Ja, was soll ich euch sagen? Manchmal ist es so, da geht dann nochmal der Song viral. Und genau so ist es bei dem hier gewesen. Gibt's jetzt für euch hier auf Fritz, Dominik Feig, Baby Doll.

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0: Ja, diesmal seht ihr nicht vier, sondern fünf Newcomer bei unseren Fritz-Sessions. Quasi so ein kleines Comeback-Geschenk nach unserer Sommerpause. Und wir gehen einfach nochmal kurz durch, wer alles mit dabei ist am 5. Oktober im Binu. Gwendo ist am Start. Genauso wie Maya Kemper, Sero und Haus F.
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0: Danach wäre normalerweise schon Schluss, aber eure Plus 1 heißt diesmal Yenvi.
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0: Leute, Mann, wir haben so nice Artists für euch. Yenvi macht so eine Mischung aus R&B und Elektro perfekt für diesen Konzertabend im Binu. Leute, ihr seht die alle live am 5. Oktober. Das ist nicht mehr lange. Heute ist schon Sonntag, der 27.09. Das ist morgen in einer Woche. Ihr wisst selber Bescheid. Paar Tickets gibt's noch, kosten 14 Euro und dafür richtig nice Acts, die ihr dann seht. Jetzt hier die Imagine Dragons mit Kygo, Stars Will Align.

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0: queer-feindliche Fußballfans, leider immer noch keine Seltenheit. Ihr seid auf Fritz gelandet an diesem Sonntag und insbesondere gab es die in ekelhaftem Ausmaß beim letzten Spiel von Energie Cottbus. Teile der Cottbuser Fanszene hat da nämlich extrem menschenverachtende Banner hochgehalten, auf denen beispielsweise Homosexualität mit Pädophilie gleichgesetzt wurde. Aber es gibt auch Menschen innerhalb der Fanszene, die sich dagegen stellen. Paul zum Beispiel, 27 Jahre alt und Teil der Fangruppe Energiefans gegen Nazis. Er hat uns erzählt, wie er die Situation im Stadion am Wochenende wahrgenommen hat.
1: Ich hatte selten, glaube ich, ein Spiel bei Energie, wo das Stadion zum einer Seite so voll war, aber zur anderen Seite auch so verhalten in der Stimmung gewirkt hat. Also das ist halt einfach total schade, weil wir sprechen hier nicht mehr über das Sportliche, was bei dem Spiel passiert ist.
0: Paul heißt nicht wirklich Paul. Wir haben seinen Namen geändert, einfach zum Schutz. Er und andere aus der Gruppe treten nämlich bewusst anonym auf, weil sie durch ihr Engagement mit Anfeindungen rechnen müssen.
1: Der Grund, weshalb wir uns anonymisieren, ist nicht, weil wir Spaß daran haben, sondern weil wir durchaus dann kein sicheres Stadionerlebnis mehr hätten. Also Personen aus der aktiven Fanszene beschäftigen sich viel mit Kampfsport, organisieren sich und haben ein großes Gewaltpotenzial. Deswegen müssen wir auch aufpassen. Leider. Und das ist einfach krass, wenn man sich das mal überlegt, dass wir uns für demokratische Werte und gegen Diskriminierung im Stadion einsetzen und nicht unser Gesicht dafür hinhalten.
0: Na, die Energiefans gegen Nazis setzen sich für Vielfalt im Stadion ein, sagen sie. Das heißt auch, dass ihr zu ihnen gehen könnt, wenn ihr zum Beispiel im Stadion diskriminiert wurdet. Und trotz der Risiken, trotz dem ganzen Gegenwind, der ihm von gewaltbereiten Fußballfans entgegenkommt, ist für Paul klar, warum er weitermacht.
1: Ich habe mit den Menschen, mit denen wir das zusammen machen, eine Gruppe gefunden, mit denen ich mich voll und ganz mit dem Verein und seinen Werten wieder identifizieren kann und auch mich demokratisch in der Gesellschaft einbringen kann. Deswegen gibt mir das auch sehr, sehr viel Kraft, auch wenn es nicht immer einfach ist.
0: Ja, ganz großes Shoutout an Paul und alle anderen von Energiefans gegen Nazis. Der Verein selber hat sich in einem Statement von diesen homofeindlichen Fans mit Bannern distanziert. Jetzt fährt Papi.

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1: So nämlich mit Lori, Leute, herzlich willkommen. Und diese Jungs hier starten in 2 Tagen mit ihrer Tour, die Giant Rooks.
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1: Voll viele sind ja immer so, die kommen aus Deutschland, die klingen irgendwie so international. Ja, das ist so. Und sie gehen auch auf Tour, Leute. Da sind sie richtig unterwegs. Ab übermorgen, am 29.09. spielen sie in Bielefeld. Dann geht's weiter nach Oberhausen, Wien, Köln, Stuttgart. Es sind richtig viele Termine. Und es wird dann auch international. Nämlich ab dem 10.11. sind sie dann in Montreal, danach in Boston, New York, Philadelphia. Also Leute, bis 6.12. sind die Giant Rooks da on Tour. Richtig, richtig nice. Die freuen sich auch schon riesig, haben sie in einem Interview verraten. Und wir wünschen natürlich ganz, ganz viel Spaß. Übermorgen geht's los. Jetzt hören wir hier ihre Single Slow Dance for a Minute. Giant

0: Freitagabend vom Sofa runterkommen und nochmal aus der Wohnung, um im Club zu eskalieren, konntet ihr euch am Freitag sparen. Herzlich willkommen auf Fritz am Sonntag. Wir haben hier im Radio wieder europaweite Clubnacht gefeiert. Es war schon die 9. Ausgabe von Europe's Biggest Dance Show und es war wirklich sehr, sehr nice, Leute. 12 Radiosender aus 11 Ländern haben sich dafür mehrere Stunden zusammengeschaltet. Los ging's in London.
1: Right now.
2: Yes, hello, welcome to a huge night of dance, starting the weekend with the biggest party on the planet.
3: This is Köln, Cologne, Germany. Okay, hallo und herzlich willkommen, I'm JC from 1 Live.
4: The biggest Friday night you get in Europe. You're in the middle of another episode of Europe's biggest dance show.
5: And welcome everyone, my name is Jenny Green. You are right with us here at RT2 FM in Dublin, Ireland.
6: It's Helsinki, Finland here, and we are glad to take over the next 30 minutes of Europe's biggest dance show.
7: What's up, Europe? Great to see you again and hear you again and great to be dancing with you still.
0: Na, vom Sound her war das komplett wild. David Guetta war mit seinem neuen Projekt Man Machine mit Martin Horger am Start.

Set für uns bei Fritz geliefert. Andere wiederum, Österreich oder auch Belgien, sind komplett Richtung Drum und Bass.

Ja, Leute, in 6 Stunden einfach mal quer durch Europa gehört. Von der Ukraine über Estland und die Niederlande bis nach Deutschland. Wir haben Freitagabend wieder Europe's Biggest Dance Show mit euch geballert. Freuen uns auf nächstes Jahr. Jetzt Charlie XCX, Break the Rules. Auf

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0: Von England nach L.A. Naja, was macht man nicht alles für die Karriere? Nö, Fritz ist an am Sonntag. Da wohnt er nämlich jetzt. So lief es für David Bissett, a.k.a. Clooney. Clooney ist ein britischer Tech-House-DJ und Musikproduzent, sehr erfolgreich by the way, und macht vor allem Club-Tracks in Kombi mit Hip-Hop und Latin-Music. Inzwischen hat er auch sein eigenes Musiklabel und auch eine Streetwear- und Merchandise-Kollektion, die auch gut läuft. Und ansonsten steht er ja noch auf den größten Bühnen und Festivals der Welt, zuletzt das EDC Las Vegas und das Ushuaia auf Ibiza. Man kennt's! Für seine neue Single Good Girl hat er sich mit dem britischen Electronic- und House-Music-Duo Prosper zusammengetan. Die drei haben tatsächlich schon mal für einen Song zusammengearbeitet. Und durch den Erfolg von diesem Song und so, weil die Zusammenarbeit einfach gut geklappt hat und es sehr kreativ war, haben die Musiker gesagt, ey, können wir nochmal zusammen was machen? Und während die alle bei der Miami Music Week waren, ist die neue Single Good Girl entstanden. Und da hören wir jetzt rein. Clooney, Prosper, Good Girl.
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0: Fritz ist an und an wen denkt ihr denn sofort, wenn ich sage Cappy Brille und Banger Deutschpop-Songs mit Ohrwurm-Garantie, na?
1: Und die Chöre singen für dich.
0: Jana Logo, Mark Forster und der kann nicht nur Musik, der kann auch Radio. Also naja, gucken wir mal, wa?
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0: Beziehungsweise hören wir mal. Mark Forster ist morgen beim Fritz Takeover dabei. Und da steppt er hier rein ins Studio und macht am Nachmittag einfach mal selbst Radio. Mark Forster, ist er sehr schlagfertig, hat er bei uns im Fritz-Interview bewiesen.
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0: Naja, 2 Stunden mit Mark Forster, seiner Playlist, seinen Themen und zum Verlosen bringt er auch was mit. Leute, es wird nice morgen, das sage ich euch so, wie es ist. Das ganze Takeover-Lineup mit Leuten wie Blond, Gwendo, Gazelle, Laura Larsson, Wissen mit Johnny. Ey, alles steht drin, fritz.de oder in der AD Sounds App. Jetzt Robin und Sarah Larsson. Talk to me, Sarah.

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4: 5:30.
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4: Terrorangriff in England vereitelt. In Großbritannien haben die Behörden möglicherweise einen Terrorangriff auf einen Luftwaffenstützpunkt vereitelt. 5 Verdächtige wurden festgenommen, die in mehreren Fahrzeugen auf dem Weg zur US-Basis Fairford gewesen sein sollen. Die britische Antiterrorpolizei übernahm die Ermittlungen. Auf Fairford sind amerikanische Langstreckenbomber stationiert, die auch im Irankrieg zum Einsatz kommen. Ob ein Zusammenhang besteht, ist bisher aber noch unklar. Schöneberg, schwulenfeindlicher Angriff. In Berlin hat es wieder einen schwulenfeindlichen Angriff gegeben. Nach Angaben der Polizei wurde ein Männerpaar gestern Abend im Stadtteil Schöneberg von 2 anderen Männern attackiert. Einer der Angreifer schlug dabei einem der Opfer mit der Faust ins Gesicht und verletzte den 31-Jährigen so schwer, dass er ins Krankenhaus kam. Die Täter konnten unerkannt flüchten. Der polizeiliche Staatsschutz ermittelt. BER, Krumbach gegen weniger Nachtflüge. Brandenburgs Verkehrsminister Krumbach lehnt eine Ausweitung des Nachtflugsverbots am BER ab. Er sehe dafür aktuell überhaupt keinen Anlass, sagte der SPD-Politiker. Hintergrund ist eine Forderung der Berliner Linken, die das Nachtflugverbot auf die Zeit von 22 bis 6 Uhr ausweiten will. Aktuell dürfen am BER zwischen Mitternacht und 5 Uhr regulär keine Maschinen dort starten oder landen. Mehr Infos und Nachrichten gibt's auf rbb24.de.
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4: Mann, es ist doch einfach nur ein Traum, Leute. Sommer nochmal heute an diesem wunderschönen Sonntag. War wahrscheinlich der letzte Sonntag, der so schön sonnig ist. Aber ey, ich will nicht übertreiben, vielleicht wird nächsten Sonntag auch wieder nice. Aber heute haben wir auf jeden Fall jetzt aktuell noch 22 Grad bei uns in Potsdam, 23 in Berlin-Neukölln. Und die Sonne ist immer noch am Start. Ein bisschen noch, dann geht's so unter. Ansonsten keine Wolken, blauer Himmel. Richtig schön morgen dann. Am Montag kriegen wir sogar bis zu 25 Grad. Auch da Sonne, aber nicht ganz so viel wie heute. Da sind auch einige Wolken mit am Start. Bleibt aber trocken.
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4: Und jetzt gucken wir mal rüber nach Berlin zum Tiergartentunnel Richtung Kreuzberg. Da ist die Ausfahrt Kemperplatz gesperrt. Deshalb sucht euch eine andere Route. Außerdem noch Mitte unter den Linden. Zwischen Pariser Platz und Friedrichstraße. Da ist noch in beiden Richtungen gesperrt wegen des Berlin-Marathons. Ist tatsächlich immer so bis 19 Uhr angesetzt. Manchmal ist es schon ein bisschen früher offen, manchmal ein bisschen später. Je nachdem. Also irgendwie so, falls ihr da schon seid und es offen ist, auch gut. Dann freuen wir uns. A10, westlicher Berliner Ring. An der Baustelle Havelbrücke dauert es in beiden Richtungen ungefähr 10 Minuten länger. Und dann auch noch westlicher Berliner Ring Richtung Dreieck Havelland. Zwischen Großkreuz und Havelbrücke habt da einen Stau. Auch 10 bis 15 Minuten dauert es da ungefähr länger. Gute Fahrt, Leute.
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4: Na, es ist übelst entspannt. Jetzt heute noch, denn ab morgen, Leute, geht's hier richtig los. Willkommen auf Fritz mit Lori. Da fangen ja unsere Takeover-Wochen an. Da haben wir ja Content-Creator, Comedians, Artists, haben wir alle eingeladen, um hier einfach mal, naja, eigene Sendungen auf Fritz zu machen. Das ist halt schon echt nice mit deren Musik, deren Themen. Die können zu euch sagen, ruft uns an, dann besprechen wir das und das. Also wirklich krass viele Leute dabei. Blond, Gwendo, Mark Forster, Laura Larsson, Juju. Ey, die Liste ist so lang, Leute. Klickt euch mal unbedingt auf fritz.de rein. Da steht nochmal alles, wer wann da ist. Dann wisst ihr, wann ihr reinhören müsst, wenn euer Lieblingscreator oder wer auch immer da am Start ist. Deswegen machen wir jetzt weiter. Auch mit Musik Stella Lefty, Boston auf Fritz.

0: Oh yes, Will.i.am and Britney, bitch. Scream and Shout, hier gehört auf Fritz, Leute. Und wer braucht schon den DFB? Die Frauenbundesliga macht jetzt ihr eigenes Ding.
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0: Ab der kommenden Saison organisiert sich die Liga der Frauen nämlich weitestgehend selbst und muss nicht mehr bei jeder Entscheidung auf den DFB warten. Klingt erstmal nach ziemlich unspektakulärem Verbandskram, kann den deutschen Frauenfußball aber in Zukunft ordentlich nach vorne pushen, weil vor allem bei Geld, Vermarktung und professionellen Strukturen ist der Frauenfußball noch ziemlich weit vom Männerfußball entfernt und auch international sind Ligen wie in England oder Spanien echt schon ordentlich weiter als die deutsche und genau dabei sollen die neuen Freiheiten helfen. Die Vereine können künftig nämlich zum Beispiel selbst über die Vermarktung der Liga entscheiden, TV-Rechte aushandeln und auch Spielansetzungen selbst regeln. Die Hoffnung dahinter, mehr Einnahmen, bessere Bedingungen, auch für die Clubs und am Ende auch mehr Möglichkeiten in Spielerinnen, Crew und Strukturen zu investieren. Also mehr Mitbestimmung für die Vereine und weniger Umweg über den DFB. Los geht das Ganze am 1. Juli 2027. Müssen wir noch ein bisschen warten, aber dann freuen wir uns drauf. Sabrina Carpenter, Tears. Jetzt hier für euch auf Fritz.

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0: Naja, wir wissen ja alle ungefähr, wie Weinflecken rausgehen, ne? Oder Kaffeeflecken. Willkommen auf Fritz und dank einer neuen Serie wissen wir jetzt auch, wie wir Blut wegkriegen. Und zwar sehr viel Blut.
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0: Die Anleitung dazu gibt es quasi in Serial Cleaner, einer neuen ZDF-Serie. Da wird Schauspielerin Eileen Thesel dafür bezahlt, Blutfingerabdrücke und im Zweifel auch mal einen kompletten Tatort verschwinden zu lassen. Aber den Job hat sie nicht ganz freiwillig. Anna hat uns erzählt, wie sie da reingeraten ist.
2: Durch einen richtig beschissenen Arbeitstag. Sie putzt eigentlich Zimmer in einem Luxushotel, platzt dann aber in den Mord rein und hat sofort das nächste Problem, die Täter können keine Zeugin gebrauchen. Also verhandelt sie um ihr Leben und sagt, ich kann das hier sauber machen und zwar so, dass die Polizei nichts mehr findet.
3: Leiche und heißes Wasser reichen.
4: Kaltes Wasser. Sonst setzt sich der Fleck fest. Aber es muss schnell gehen, wenn ihr nicht wollt, dass man euch was nachweisen kann.
2: Ja, sie weiß das, weil sie mal Medizin studiert hat und sie dringend Geld für ihre kranke Tochter braucht. Da bleibt es nicht bei diesem einen Tatort. Plötzlich ist sie die Frau, die angerufen wird, wenn irgendwo sehr dringend sehr viel Blut verschwinden muss.
0: Die Idee ist auf jeden Fall sehr gut. Ich hoffe doch, dass die Serie auch genug draus macht.
2: Am Anfang auf jeden Fall, weil Serial Cleaner gar nicht lange rumsteht, sondern Terry von einer Katastrophe in die nächste schickt. Und Eileen Thesel ist richtig gut darin, diese Frau gleichzeitig total überfordert, aber auch erstaunlich abgebrüht zu spielen. Du glaubst ihr wirklich, dass sie Angst hat, aber eben auch, dass sie im entscheidenden Moment erstmal den Lappen nimmt und erstmal die Blutspuren wegwischt. Irgendwann war mir das ein bisschen viel. Da kommt dann noch eine Gangsterfamilie dazu, das LKA, Verrat und natürlich auch noch eine gefährliche Anziehung zwischen Terry und Vincent, dem Sohn ihres neuen Auftraggebers. Die Serie hätte diese Haken alle nicht gebraucht, weil die Grundidee schon geil genug ist, aber sie hat Tempo. Eileen Thesel trägt das Ding und 6 Folgen sind am Ende genau die richtige Länge.
0: Ja, also einen richtig guten Deep Clean gibt's gerade in der ZDF Mediathek. Serial Cleaner heißt die Serie. Viel Spaß damit! Jetzt Peggy Goo, Woman.

So klingt doch Fritz an diesem wunderschönen Sonntag, Leute. Ey, die Sonne scheint hier ins Studio. Ich bin Lori und ich finde, das ist ein guter Zeitpunkt, sich zu verabschieden. Ne? Also vergesst nicht, ab morgen startet unsere Fritz-Takeover-Aktion. Dann für 3 Wochen sind hier alle am Start für euch. Artists, Content-Creators, Comedians, wirklich alle mit am Start, Leute. Und bereitet euch darauf vor, auf fritz.de findet ihr nochmal alle Menschen, die damit am Start sind. Jetzt machen wir hier weiter mit Musik. Max Alice, Crybaby. Und wir hören uns dann morgen wieder ab 14 Uhr. Ab dafür, schönen Abend.

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8: Hallo und herzlich willkommen bei Radio Sympathico, der äußerst sympathischen Radiosendung von Nina
9: und Lotta
8: von der Formation Blond und vom Podcast
9: Da muss man dabei gewesen sein. Hallo!
8: Und schön, ihr merkt, dass ihr das, da Leute, seid. Wir sind ein eingespieltes Team, weil wir auch nicht nur mit der Radiosendung, ich habe es gerade schon gesagt, wir haben auch so über den Podcast viel miteinander zu tun,
9: ja.
8: Über die Band. Wir werfen uns die verbalen
9: uns
8: Bälle hier.
9: Die verbalen Bälle hin und her.
8: Her.
9: Und das ist ganz,
8: ich dachte,
9: toll.
8: Du beendest jetzt meinen Satz. Hin und
9: her.
8: Seht ihr, und Leute, so ist das nämlich bei uns.
9: Das ist ganz toll und wir machen das hier jeden vierten Sonntag im Monat. Ich wünschte, ich würde es auch jeden Tag machen. Also am allerliebsten würde ich das jeden Tag machen. Hm. Aber es gibt auch andere ModeratorInnen bei Fritz, die auch noch ganz gerne ihren Job machen. Und deswegen genießen wir aber immer die Zeit, die wir hier haben, wirklich.
8: Genau. Es gibt oft Momente im Alltag, wo wir so sind wie, wow, wir haben gerade eben schon wieder so ein krasses Gespräch geführt. Hm. Wenn jetzt ein Mikrofon angewiesen wäre, das wäre Gold wert gewesen.
9: Und da kam Fritz um die Ecke und hat gesagt, ey Leute, wir können euch noch ganz großen HörerInnenschaft zuführen. Und da haben wir gesagt, oh,
8: Gerne.
9: Vor allem auch um den sächsischen Dialekt mal wieder ein bisschen.
8: Für den sächsischen Dialekt, um den sächsischen Dialekt mal ein bisschen das Image aufzupolieren, indem
9: auf die
8: wir zwei coole Chicks sitzen und sächsisch reden. Und außerdem, on top, ihr denkt, das war's jetzt schon. Nein, wir haben außerdem einen vorzüglichen Musikgeschmack und liefern euch hier quasi, wir reden ein bisschen, aber natürlich gibt's auch Musik. Es ist eine Musiksendung.
9: Es geht hauptsächlich hier natürlich um die Musik und ich verstehe das komplett, wenn ihr sagt so, naja gut, da kann ja jeder kommen und sagen, ich kenne mich übrigens mit Musik aus. Aber Leute, wie gesagt, wir spielen in einer Band, das heißt, wir wissen, wie es ist, aus dem Nichts einen Hit zu schreiben. Und das haben wir jetzt schon des Öfteren getan. Und falls ihr uns das immer noch nicht glaubt, dann hört doch einfach selber rein bei Blond und 16 Jahre.

0: Das war Blond mit 16 Jahren und zu eurem Glück sitzen sogar zwei Personen aus dieser Band heute hier im Studio. Und nicht nur heute, nein, jeden vierten Sonntag im Monat machen wir das bei unserer Radiosendung Radio Sympathico. Und ich freue mich wirklich, ich finde das ganz toll, dass ihr dabei seid. Ich denke, ihr habt euch eingekuschelt, denn es ist ja jetzt schon Herbst, muss man einfach sagen. Meine persönliche Lieblingsjahreszeit, also ich weiß, ihr habt einen Pumpkin Spice Matcha Latte.
1: Pumpkin. Und ihr seid so ein bisschen durchs Laub gelaufen heute früh und habt ein paar Kastanienmännlein gebastelt,
0: Die
1: jetzt neben dem Radioempfänger stehen und ihr hört diese Sendung und guckt auf eure Kastanienmännchen und lasst euch einfach nur gut gehen. Ich finde ja, Herbst ist für mich, früher war es immer die Gilmore Girls Season. Mittlerweile ist es für mich die First Dates Season.
0: Oh ja.
1: Dieses Format First Dates, das ist ein Fernsehformat, gucke ich gerne, wenn es herbstlich wird, dann mummel ich mich mal mit einer Decke ein und kann so ein bisschen so voyeuristisch quasi Menschen dabei zugucken, wie sie ihre ersten Dates
0: Blind
1: haben.
0: Blind Date.
1: Also das ist auch nicht so ein, da reiht sich keiner an. Es ist jetzt nicht so Reality-TV, wo Leute übelst anschreien und so, sondern Leute haben wirklich ganz normale Menschen.
0: Haben ihre ersten
1: Dates und dann sitzt man da und guckt das mit Freunden zusammen an und natürlich geben alle ihren Senf dazu und sind so wie, Alter,
0: das würde mir gar nicht gefallen.
1: Aber das ist süß irgendwie.
0: Oh.
1: Wenn Leute so, oder was gar nicht geht, meiner Meinung nach, wenn Leute mit der zweiten Frage direkt mit der Tür ins Haus fallen, so, und kannst du dir Kinder, würdest du zu mir ziehen?
0: Ja, das machen die aber alle. In dieser Sendung geht's halt darum, dass Leute sagen, ey, da sind teilweise Menschen, die sagen, boah, ich habe jetzt wirklich so lange geguckt und ich finde niemanden und dann so, Jasmin, 19. Und ich bin so, chill dein Arsch, du bist 19.
2: Ich bin jetzt schon seit einem Jahr Single und ich bin 18 Jahre alt und ich möchte jetzt langsam schon
0: so langsam schon mal
2: Deckel für mich als Topf finden.
0: Genau.
2: Aber da habe ich auch verschiedene Skills, also quasi ein paar Sachen habe ich mir da schon übernommen. Ich übe gerade sehr, sehr, sehr fleißig einen Backflip, weil da war ein Teilnehmer, der quasi schon im Einzelinterview gesagt hat, dass er einen Backflip kann und dann auch einen Backflip gemacht hat im Einzelinterview.
0: Ja.
2: Und ich habe das Gefühl, Leute, die Backflips können, die machen das, also ich kann
0: ich
2: mich echt nicht aus dem Fenster
0: machen.
2: Lehnen, weil ich bin auch eine absolute Rampensau und stehe gerne im Mittelpunkt. Aber Leute, die einen Backflip machen, die machen den auch am Tag mindestens dreimal.
0: Ja, ja.
2: In random Situationen.
0: Und es gibt ja, kennst du den Sänger Benson Boone?
2: Ja, der macht ja auch
0: und
2: ständig einen Backflip.
0: Das ist seine Besonderheit ist, dass er auf der Bühne, ich glaube, 8 oder so macht.
2: Ich
0: der kann
2: das so langweilig.
0: Und der hat gesagt,
2: nach dem ersten Mal sehen ist man so wie, yo, Junge, wir haben es verstanden, du kannst einen Backflip.
0: Und ich habe ein Interview mit ihm gesehen, er hat gesagt, immer wenn er Fans trifft, sagen die, mach mal einen Backflip. Und er ist so, ich habe buchstäblich gerade auf der Bühne 10 gemacht. Warum?
2: Ja, aber
0: also weißt du, er leidet auch darunter.
2: Nee, er hat sich da selber reingetan in diese Scheiße. Ist er selber reingeritten, weil er macht
0: sagen,
2: halt so viele Backflips und ist der Backflip-Mann.
0: Ich finde, du bist ein bisschen streng, was das angeht, weil ich kann das natürlich nachvollziehen, weil ich beherrsche den Wurm, was auch ein wirklich akrobatisches Meisterwerk ist. Da legt man sich auf den Bauch und muss dann sich mit den Beinen so hochkicken, dass man wie einen Wurm auf dem Boden macht.
2: So
0: und
2: bisschen,
0: klar, auch ich mache das manchmal im Club, um jemanden zu beeindrucken.
2: Gerade
0: natürlich.
2: Das ist wie so Balzverhalten,
0: natürlich,
2: was man so aus dem Tierreich in unser Leben übernommen hat.
0: Ich kenne das
2: ja nur mit der Vorwärtsrolle.
0: Ja.
2: Weißt du, ich bin jetzt nicht so begabt.
0: Ich kann halt nur eine Standwaage.
2: Ich kann
0: eine Standwaage im Club machen.
2: Na, oder wenn
0: eine Kinder
2: Person
0: dir
2: zu
0: zeigen,
2: beeindrucken.
0: Jetzt nicht im
2: Balzkontext, aber wenn Kinder dir zeigen, dass sie mit zwei Beinen, also zwei Füßen gleichzeitig
0: hüpfen können.
2: Guck mal, wie hoch ich hüpfen kann.
0: So,
2: das kenne ich, dass ich in der Kneipe bin und denke, wow, toller Mensch dort an der Bar. Und dann hüpfe ich, sag ich mal, guck mal!
0: Genau.
2: Und dann mache ich eine Vorwärtsrolle. Einfach mal so, und warte mal, ich wollte gerade, warum bannen wir
0: Ich wollte einfach nur sagen, dass jetzt Herbst ist und wir First Dates gucken.
2: Ich wollte es mit dem Backflip noch sagen, ganz kurz, der Typ bei Day First Dates hat im Einzelinterview schon einen Backflip gemacht und dann saß er am Tisch vor dem Mädchen,
0: der
2: mit dem er sich getroffen hat und hat das geschickt, meiner Meinung nach, eingefädelt und hat das Thema dahin gelenkt, er hat gesagt, springst du gern Trampolin?
0: Und sie, so,
2: und sie war so,
0: mega.
2: Und ich versuchte immer, und er wusste, dass sie das sagt, ich versuchte immer einen Salto. Und er so, und dann war sie so, kannst du einen? Und er so, ja, ich kann Backflip. Und das hat er so geschickt eingefädelt. Und dann war sie so, fand ich auch geil, zeig.
0: Ja.
2: Und ist er aufgestanden in der
0: Im
2: Bar,
0: Restaurant.
2: Und hat einen Backflip gemacht.
0: So.
2: Und da dachte ich so, das ist
0: stabil.
2: Mal geil. Und dann waren wir uns unschlüssig, aber eigentlich fanden wir es alle dann doch attraktiv, dass er so mutig war. Und dann wollte sie aber kein zweites Date. Und das wäre mir ja peinlich.
0: Das fand ich schade, weil
2: alles gegeben hast, einen Backflip gemacht,
0: kann
2: und
0: auch
2: kein zweites
0: Nein,
2: Date.
0: Nein, aber ich finde, es ist so, er muss da nicht mit einem schlechten Gefühl rausgehen, weil wenn er eins von sich sagen kann, dann, dass er alles gegeben hat. Und ich verstehe auch komplett, dass Leute jetzt gerade im Herbst, dass die alles geben, weil Herbst, es ist die Saison, im Sommer trennen sich alle und sagen so, ich brauche niemanden. Und dann wird es kalt und man ist so, so einen Film gucken und mit einer Person ein bisschen kuscheln, das wäre doch was. Und ich glaube, da spreche ich euch allen aus der Seele, wenn ich sage, ey, wir müssen einfach mal dem Sommer Adieu sagen und müssen einfach mal Abschied nehmen. Und darüber haben UFO 361 und Trettmann einen Song geschrieben.
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2: Ihr hört
0: Wow.

0: Ist das so?
1: Das war Abschied nehmen von UFO 361 und Trettmann. Und wir haben den Sommer soeben verabschiedet hier bei Radio Sympathico. Ihr hört Nina und Lotta der Formation Blond vom Podcast. Da muss man dabei gewesen sein. Jeden vierten Sonntag im Monat auf Fritz. Und falls ihr das irgendwie mal nachhören wollt, weil ihr nicht genug bekommt von dieser grandiosen Sendung,
2: kann ich komplett nachvollziehen.
1: Dann könnt ihr das nachhören auf fritz.de/radiosympathico oder bei ARD Sound.
2: Ja, ist doch gar kein Problem.
1: Und eigentlich... Wir haben gerade gesagt, ne, der Herbst fängt an, das heißt für uns endet auch die Festivalsaison. Wir waren als Band natürlich den Sommer über unterwegs auf diversen Festivals. Und wir reden jetzt über ein Festival, das war noch gar nicht unser letztes, aber eins der letzten.
2: Und
1: das
2: ist ein wichtiges, muss man sagen.
1: Sehr, sehr wichtig, weil natürlich sind wir hier, wir wollen ja nicht nur Deutschland erreichen mit unserem
2: sondern
1: den gesamten Dachverband.
2: International und der Dachverband gehört da natürlich dazu. Deswegen sind wir auch manchmal in Österreich und der Schweiz unterwegs.
1: Natürlich sind wir in die Schweiz gefahren für ein Konzert, was im Vorhinein schon einer extremen Arbeit bedarf, weil man muss so ein, das ist mit dem Zoll alles nervig, man muss ein Carnet ausfüllen, man muss quasi sagen, was für Instrumente man mit sich führt. Wie viel die wert sind, was genau und solche Sachen, muss man eine ordentliche Liste machen und so. Dann muss man,
2: Purer Stress.
1: Wir sind mit dem Nightliner gefahren und wurden, also die Personen, die aus Berlin kamen, sind 16.30 Uhr losgefahren und haben uns, glaube ich, 19.30 Uhr in Chemnitz eingesammelt. Dann mussten wir noch einladen. Dann sind wir losgefahren in die Schweiz und Fahrt war so 16 Stunden.
2: Da muss man jetzt
1: Stunden
2: natürlich
1: lang.
2: Sagen, das klingt jetzt total hart und man sagt, oh Gott, die armen 16 Stunden. Ist Meckern auf hohem Niveau, weil wir waren natürlich in einem Nightliner. Das heißt, wir können im Auto in einem normalen Bett schlafen. Wir haben eine Lounge und in dieser Lounge, und das ist selten so, funktionierte sogar der Fernseher. Und da war ich so wie, oh mein Gott, Jackpot. Und 16 Stunden Fahrt, nichts zu tun.
1: Wir beide, Lotta und ich, sind große, große Fernsehschauerinnen.
2: Fernsehfans.
1: Das ist auf Tour, wenn wir Off-Day haben und ist manchmal so... Man weiß, okay, ich muss heute echt nichts machen. Ich habe mich die letzten Tage genug angestrengt. Heute wird mal von früh bis abends
2: Fernsehen geguckt.
1: Und keiner von unseren Eltern kann ins Zimmer kommen und sagen, jetzt reicht's aber mal.
2: Kriegt noch viereckige Augen.
1: Nein, Mann. Und da wird schön rumgezappt, Alter, in jeder Werbung. Und dann guckt man zwei Filme parallel, Alter.
2: Und ich habe persönlich, ich habe auch zu Hause keinen Fernsehen. Nee. Deswegen freue ich mich halt auch immer drauf. Weil ich dann weiß, okay, das ist was Besonderes. Und ich lasse mich da auch gerne mal überzeugen von einem Format. Und ich bin da auch offen für neue Angebote.
1: Es gab, einmal hatten wir so ein Format, das war Hochzeit auf den ersten Blick, das war ultra interessant.
2: Leute, das war krass, wo ich mich schon wieder frage, also es werden sich ja Formate aus dem Arsch gezogen, wo ich denke...
1: Aber das hat eine absolute Daseinsberechtigung.
2: Und da bin ich so, okay, was gibt's denn so? Es gibt so First Dates, haben wir schon drüber geredet, dass man so ein Blind Date hat, man kennt die Person nicht und so und dann so, warum heiraten die nicht, diese völlig fremde Person? Sie haben ein Blind Date mit der Person am Altar und müssen direkt entscheiden. Aber ich so, Leute.
1: Okay, ja, random Leute. Aber nein, man bewirbt sich dort und füllt einen Fragebogen aus. Und ich nehme mal an, der Fragebogen hat so Fragen wie, was ist dir wichtig in der Beziehung? Und dann sagen zwei Leute so,
2: Loyalität
1: und Loyalität. Und dann ist man so... Wow, ich auch.
2: It's a match.
1: Ist mir auch wichtig.
2: It's
1: und dann
2: a match.
1: Sitzt dort ein Team von ExpertInnen. Es wird nie darauf eingegangen, was sie zu ExpertInnen machen.
2: Aber es wird darauf eingegangen, wie quasi das Matching, der Matching-Prozess ist. Und da gibt's dann auch mal ein Schnittbild, wo jemand was in ein Reagenzglas tröpfelt. Einfach, gibt's einfach mal.
1: Und so Geruchsproben,
2: gemacht. Leute, weil man muss ja die Person riechen können. Und gefühlt muss man dann ein T-Shirt von sich abgeben und dann riecht die Person dann so Verhältnissen und sagt, also das riecht gut und das riecht schlecht. Also,
1: ja, und dann wird geheiratet.
2: Und dann wird sorgfältig ausgewählt, wer zu wem passt und wer mit wem heiratet.
1: Und die heiraten dann und dann gehen die direkt erstmal in die Flitterwochen, wo ich so denke, das ist mein absoluter Albtraum.
2: Mit einer fremden Person.
1: Und stell mir vor, du merkst nach fünf Minuten so,
2: Das ist es nicht. Und
1: dann,
2: weißt du, was
1: dann
2: das
1: sagen
2: Problem
1: die
2: ist?
1: So, probiert's doch erstmal. Und ich denke mir so,
2: genau,
1: Alter,
2: das wollte
1: wenn
2: ich
1: die
2: sagen.
1: Jemanden einfach, zum Beispiel, die einen haben sich mega verstanden, alles in Ordnung, checke, aber die fanden sich sexuell nicht anziehend.
2: Ja.
1: Die hatten keine Lust auf Intimität.
2: Und dann
1: auch
2: waren die Coaches so, sollen wir euch mal mit unserer Sexualtherapeutin zusammenführen? Ich bin so,
1: wenn
2: das
1: du
2: ist
1: jemanden
2: jetzt
1: einfach
2: nicht,
1: geil findest.
2: Sorry, das ist jetzt nicht eine Ehe, die schon 40 Jahre geht. Es sind vier Kinder aus dieser Ehe hervorgegangen.
1: Zwei junge Menschen.
2: Man war sehr glücklich schon miteinander und jetzt schläft ein bisschen die Sexualität ein. Nein, das sind fremde Menschen,
1: die
2: sich
1: sagen,
2: fremde Menschen, die sagen, ich finde dich nett. Sexy.
1: Ja, einfach nicht
2: es
1: attraktiv.
2: Es zielte mich nicht an.
1: Da ist keine Tension.
2: Da ist kein...
1: So,
2: probier's doch
1: Alter,
2: mal.
1: Da bin ich im Boden verschwunden.
2: Sei doch mal nicht so oberflächlich. So, ja, aber eine ganz grundsätzliche

0: sozusagen, es geht jetzt nicht darum, es geht jetzt nicht darum, dass die direkt in die Kiste gehen sollen und die da so reingepressert werden, aber es geht einfach generell um so einen Versuch, doch mal doch so ein bisschen Nähe. Intimitäten auszutauschen und man ist so wie, das ist eigentlich schnell okay. Und dann sollten die, und da auch die Sexualtherapeutin, fragwürdige Methoden. Ich habe ja echt keine Ahnung, wie sowas läuft, aber das kam mir alles ein bisschen komisch vor, weil die dann so, Gott, das war so krank unangenehm, Alter. Das sind ja auch wieder echte Leute. Fernsehen ist ja alles.
1: Sowas müssen wir mal in der Call-In-Sendung besprechen, damit dann eine Sexualtherapeutin, die gerade zuhört, weil es ist safe eine. Ich sehe dich durchs Radio. Ich weiß, du nickst gerade und du weißt, ich bin es. Heute haben wir keine Call-In-Sendung. Das machen wir vielleicht ein andermal.
0: Ich wollte nur sagen, dass da dann, da hat die Sexualtherapeutin zu dem Pärchen, was ich einfach nicht attraktiv fand, gesagt, schreibt mal bitte eure quasi dreckigste Fantasie auf einen Zettel und dann sollten die den vorlesen laut
1: und ich bin im Boden
0: versucht. Und dann wurde das im Fernsehen ja noch gezeigt. Auch in so einem, ich weiß nicht, woher der Mann kam, aber gefühlt in meiner Erinnerung aus Sachsen und dann immer so, und ich reiße ihr die Hose vom Leib. Ich knöpfe ihre
1: Knöpfe
0: Bluse
1: ihrer
0: auf.
1: Bluse.
0: Sie springen durchs ganze Zimmer. Ich sehe, habe nun einen Blick auf ihre prallen Milchäuter. Gefühlt so. Und ich bin im Boden versunken.
1: Also
0: vor Scham.
1: Nee, weißt
0: und
1: du, was nämlich auch
0: die
1: das Ding
0: zueinander
1: ist?
0: Bringen.
1: Es kann ja sein, dass das eine Methode ist, die angewandt wird. Aber warum
0: Keine
1: bin
0: Ahnung,
1: ich dabei?
0: Mann.
1: Was habe ich da verloren? Ich als Zuschauer,
0: es war
1: warum bin
0: zu,
1: ich dabei?
0: Es ging uns nichts
1: es
0: an.
1: Es war mir zu privat.
0: Es ging uns wirklich nichts an. Und dann hat die Frau nur dann so, und was sagst du jetzt, nachdem doch Stefan seine dreckige Fantasie vorgelesen hat? Dann war die so, naja, also ich fand's krass, dass er da so Initiative
1: in die Hand genommen
0: hat. Und so ein bisschen dominanter war als jetzt. Wo ich so denke, ja, aber das ist ja, wenn er das über sich schreibt, vielleicht trotzdem ja nicht
1: Fantasie
0: er in dem Moment.
1: Kann auch eine Fantasie sein.
0: Ich meine, er hat sich ein lyrisches Ich ausgedacht, würde ich mal sagen. Und war dann da der dominante 50 Shades of Grey Boy.
1: Ja.
0: Und das war sehr weit weg von dem, wie er so wie ich ihn durch den Fernseher im Alltag kennengelernt habe, den Stefan. Das war auf jeden Fall ein Format, wo ich kleben geblieben bin. Und da war ich dann so, scheiße, müssen wir auch ein Konzert spielen irgendwann? Weil ich könnte hier auch einfach jetzt durchgucken.
1: So.
0: Und wir können mit den Nightline einfach Dachverband abfahren.
1: Ne.
0: Und die ganze Zeit diese geile Sendung gucken.
1: Genau, und das war wunderbar, weil wir sind eine Weile gefahren und haben natürlich Sendungen über die Liebe geschaut. Und weil wir ja auch jetzt gerade in der Radiosendung sind, sage ich mal, in the grace of your love werde ich jetzt mal noch einen Song spielen von The Rapture.

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3: Mit Björn Jansen. Um 18.30 Uhr. Das scheint gerade noch mal gut gegangen zu sein. In Großbritannien haben die Behörden möglicherweise einen Terrorangriff auf einen Luftwaffenstützpunkt vereitelt. 5 Verdächtige wurden festgenommen, die in mehreren Fahrzeugen auf dem Weg zur US-Basis Fairford gewesen sein sollen. Die britische Antiterrorpolizei übernahm die Ermittlungen. Auf Fairford sind amerikanische Langstreckenbomber stationiert, die auch im Irankrieg zum Einsatz kommen. Ob ein Zusammenhang besteht, ist bisher aber noch unklar. In Berlin hat es wieder einen homophoben Angriff gegeben. Nach Angaben der Polizei wurde ein Paar gestern Abend im Stadtteil Schöneberg von 2 Männern attackiert. Einer der Angreifer schlug dabei einem Opfer mit der Faust ins Gesicht und verletzte den 31-Jährigen so schwer, dass er ins Krankenhaus musste. Die Täter konnten unbekannt flüchten, der Staatsschutz ermittelt. Ja, so kann es auch gehen. Der Berlin-Marathon ist laut der Polizei bisher ohne große Probleme verlaufen. Das sagte ein Sprecher dem RBB. Beim Berlin-Marathon sind in diesem Jahr mehr als 56.000 LäuferInnen angemeldet gewesen. Hunderttausende verfolgten den Lauf am Streckenrand. Allerdings mussten im Vorfeld rund 470 Fahrzeuge abgeschleppt werden, weil sie in Halteverbotszonen standen. Seit heute ist in Deutschland eine EU-Richtlinie gegen das sogenannte Greenwashing in Kraft. Unternehmen, die mit Nachhaltigkeit und Umweltfreundlichkeit ihrer Produkte werben, müssen das ab sofort auch nachweisen. Verbraucher sollen auch verlässlichere Informationen darüber bekommen, wie haltbar ein Produkt ist und wie man es reparieren kann. Außerdem sind künftig nur noch Nachhaltigkeitssiegel erlaubt, die unabhängig oder staatlich beglaubigt sind.
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3: Es ist ja schon Herbst, aber es fühlt sich an wie Sommer. Bis zum Abend, da scheint die Sonne und es ist fast keine Wolke am Himmel. Regen gibt's auch nicht. Derzeit um die 24 Grad.
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3: Da Vorsicht auf der A9 zwischen Brück und Rastplatz Zauche. In beiden Richtungen Gefahr durch einen Fußgänger auf der Fahrbahn. Und Vorsicht auf der A2 Berlin Richtung Magdeburg zwischen Lenin und Netzen. Gefahr durch Schwäne auf der Fahrbahn. Da gucken wir nach Berlin. Tiergarten, die Straße des 17. Juni, ist zwischen Großer Stern und Brandenburger Tor wegen des Marathons in beiden Richtungen noch bis Dienstagabend gesperrt. Westend, die Hallenseestraße, ist zwischen der Avus-Zufahrt und der Einfahrt zur A100 in Fahrtrichtung Kurfürstendamm wegen Bauarbeiten noch bis morgen früh gesperrt. Eine Umleitung ist da aber für euch ausgeschildert. Niederschöneweide auf der Schnellstraße ist zwischen Brückenstraße und Karlshorster Straße wegen eines Wasserrohrbruchs nur eine Spur frei. Alt-Hohenschönhausen. Bauarbeiten auf der Hansastraße bis 5. Oktober ist zwischen Liebermann und Feldmannstraße pro Richtung nur eine Spur frei. Und da haben wir noch was Aktuelles zur S-Bahn für euch. Wegen Polizei- und Feuerwehreinsätzen kommt es auf vielen Linien zu Verspätungen und Ausfällen. Das war herrlich unpräzise. Das hoffen wir, dass wir das noch besser nachreichen können. Aber da, wo es geht, euch eine gute Fahrt.
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0: Hallihallo, das waren Nachrichten, Wetter und Verkehr. Und jetzt habt ihr uns wieder. Eure zwei Lieblingsmoderatorinnen, Nina und Lotta von Radio Sympathico hier bei Fritz. Jeden vierten Sonntag im Monat sind wir für euch da. Und es ist uns mal wieder eine Ehre, hier bei Fritz in den wunderschönen Studios sein zu dürfen.
4: Studios.
0: Wir sind sehr gern hier und verbringen auch gerne wieder diesen Sonntag mit euch, diesen herbstlichen Sonntag.
4: Und wenn wir mal nicht hier im Studio sitzen, dann sind wir on the road, weil wir Konzerte spielen mit unserer Band Blond. Und wir haben gerade ein bisschen angefangen zu erzählen, dass wir in die Schweiz gefahren sind für ein Konzert und 16 Stunden Fahrt hatten.
0: Ja.
4: Es war, ich glaube, es war in der Schweiz so richtig an der italienischen Grenze.
0: Es war sehr weit weg.
4: Es war weit, weit, weit weg. Kulisse atemberaubend. Davon also, habe ich aber im Nightliner nicht viel mitgekriegt, weil ich die ganze Zeit gebannt auf dem Fernseher geglotzt habe. Ja. Darüber haben wir auch gerade geredet.
0: Ja.
4: Lass da mal die Berge vorbeiziehen. Wie hieß der?
0: Wir waren am Genfersee. Sind wir lang gefahren.
4: Das Matterhorn.
0: Matterhorn.
4: Habe ich vorbeiziehen lassen. Es hat mich nicht interessiert.
0: So. Und dann sind wir ausgestiegen und mal wieder, also wirklich, wir haben ja schon viele Festivals gesehen und oft, du hast viele Bauzäune, du hast viel Schlamm, du hast viel Planen. Die Optik an sich ist nicht so hübsch. Und in der Schweiz hast du all das vor einem Bergpanorama. Ja. Und es sieht aus wie...
4: Und da die Wiesen sind saftig grün, die Flüsse sind türkisfarben.
0: Wenn es dort regnet, gibt es auch immer einen Regenbogen.
4: Immer.
0: Ich glaube, dass es dort sogar Regenbögen gibt, ohne... die Regen-Sonnen-Kombination.
4: Immer generell.
0: Ich glaube,
4: der Himmel sieht generell so aus.
0: Der Himmel ist dort Regenbogenfarben.
4: Regenbogenfarben.
0: Lass uns die Welt erstrahlen, denke ich mir dann, wenn wir dann mal wieder in der Schweiz sind. Und da waren wir dort und haben natürlich gesagt, geil, heute mal wieder zocken, in alter Blondmanier auf die Bühne gehen, die Leute rasten aus, es ist knackevoll und alle sagen, krass, ey, die sind alle, die haben schon vor, weil was ja auch ein Klassiker ist bei Konzerten von uns, bevor wir auf die Bühne gehen, hören wir schon, dass sie unsere Hymnen singen.
4: Die singen was, die haben Plakate mit und wir haben auch ganz viele Konzerte halt schon im Festivalsommer jetzt gespielt und waren davor auch auf Tour. Haben wir vor vielen Menschen gespielt und alle waren übelst am Start und so und wir sind einfach eine verwöhnte Band, muss man
0: ist
4: sagen, eine
0: so.
4: Verwöhnte Liveband. Da waren wir, unser Ego ist aufgeblasen, ist groß und dann sind wir dort an die Seitenbühne gegangen und das war aber so eine Bühne, wo quasi
0: man hatte keinen Einblick
4: aufs Publikum, weil es so abgetrennt war.
0: Ja.
4: Und dann sind wir durch, sag ich mal, die Plane durch, auf die Bühne gesteppt zu unserem Intro.
0: Hoch erhobenen Hauptes. Und da habe ich die Nina geguckt und es ist mir sogar rausgerutscht. Ich habe mich umgedreht und gesagt, oh!
4: Weil nicht viele Leute da waren. Und da muss man mal sagen, wir haben unsere Intros, unsere Live-Show ist darauf ausgelegt, dass viel getragen wird von... Oh mein Gott! Ja. Applaus und so. Und
0: es ist so Pausen, es ist kalkulierte Pausen für Applaus. Man weiß
4: meistens mache ich meinen Arm hoch und die Leute schreien.
0: Und an der Stelle gucke ich
4: Marionetten an den Händen.
0: Genau, an der Stelle gucke ich ins Publikum und alle werden. Schreien.
4: Wir haben so ein übelst episches Intro, was sich so aufbaut und dann kommt so ein Wum, so ein Sauger.
0: Stille.
4: Und wir gucken zuerst weg und dann gucken wir Wum ins Publikum.
0: Stille.
4: Und da war Stille. Dann kommt das nächste Wum und ich reiße meinen Arm hoch. Stille. Wum und ich mache so, ich spanne so meine Muskeln an.
0: Ja.
4: Stille.
0: Und man muss sagen, es hat an dem Tag geregnet und direkt vor der Bühne waren große Pfützen und die Menschen waren nicht bereit, sich in diese zu stellen und standen deswegen mit so einem respektvollen Abstand und man hat auch gemerkt, uns kannten dort einfach nicht so viele Leute. Was?
4: 20 Leute oder so.
0: Völlig in Ordnung ist. Es ist die Schweiz.
4: Darum sind wir ja da. Wir müssen uns ja auch Publikum erspielen.
0: Natürlich.
4: Damit wir beim nächsten Mal in der Schweiz halt vor mehr Leuten spielen.
0: Genau.
4: Und die Leute, die hatten da so, das hat mich sehr beeindruckt, so 1,50 Meter oder 1,20 Meter hohe, wie so Plastik-Biersäulen. So Säulen, wie so Wanderstöcke aus Plastik.
0: Ja.
4: Komplett mit Bier gefüllt, wo die sich so abgestützt haben.
0: Ja.
4: Und ich wette, die konnten wir erreichen. Weil ich glaube, wir haben uns wirklich ein paar Leute dazu erspielt.
0: So, und wir reden jetzt ganz normal darüber, und sagen, das ist völlig normal und bla bla. In dem Moment
4: ist
0: das an mein Ego gegangen?
4: Ja, gar keinen Fall.
0: Oh,
4: bei mir komplett.
0: Vielleicht ein bisschen, ob das an mir genagt hat? Nein, natürlich nicht. Ich bin auf die Bühne und ich dachte dann so wie, ich musste so lachen und war dann so wie, ey, wir machen es uns schön.
4: Ja.
0: Wir machen es uns heute schön. Wir machen hier die beste Show. Das finde ich eh immer geil. Wenn es dann so lückenhaft gefüllt ist und so, möchte ich, dass Leute, die dort sind, sagen, Alter, wie krank, dass die so eine Show abreißen,
4: trotz
0: der Umstände.
4: Das haben uns auch andere Bands aus dem Backstage haben gesagt, oh, wir gucken uns heute mal eure Show an und ich war so wie, yes, die müssen unsere Show unbedingt mal sehen, weil die ist mega.
0: Ja.
4: Und dann habe ich quasi zwischen den einzelnen Menschen im Publikum halt auch die Band gesehen und war so, oh Mann, Alter, warum sehen die jetzt ausgerechnet diese Show?
0: Und ich dachte dann so,
4: in Deutschland sind wir berühmt.
0: In echt kommen da immer voll viele Leute, wirklich. Und die haben immer voll die Plakate mit und so. Und dann waren wir so, ey, das gehört dazu. Es ist, manchmal ist es einfach so, und wir müssen uns die Leute erspielen. Und vor allem, es ist auch nicht so, und das müssen wir auch nochmal sagen, wir hatten jetzt nie einen Hit und haben so die Phase übersprungen, wo niemand beim Konzert ist. Ganz im Gegenteil. Unser schlecht gefülltes Konzert, da waren zwei Menschen bei einer eigenen Show.
4: Wiesbaden, Shoutouts.
0: Wiesbaden,
4: es wurde ein Merchandise
0: Feuerzeug für 1 Euro wurde verkauft. Und so, deswegen, wir kennen das, wir hatten es bloß lange nicht. Und deswegen denke ich mir so, ey, chill, chill, es ist kein Problem, denn wir sind ja eine geile Sau trotzdem, wie Bad Moms Jay und Ikimel sagen würden.
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0: Das war Geile Sau trotzdem von Bad Moms Jay und Ikimel, eine wirklich tolle Kombination, wie ich finde, rein stimmlich sogar, finde ich, das ist so richtig so geil, weil Bad Moms Jay hat so eine schöne tiefe Stimme, Ikimel so eine schöne hohe und das spielt wunderbar zusammen. Falls ihr euch fragt, wer diese wirklich fachlich gute Meinung gerade abgegeben hat, das bin ich, Lotta von Radio Sympathico und Nina, du
1: Hallo.
0: Bist auch noch dabei.
1: Ja, grüß
0: Ganz
1: dich.
0: Toll. Wir haben gerade gesprochen von Auftritten, die einen manchmal erden und dass auch wir nicht verschont bleiben von Shows, wo vielleicht nicht ganz so viele Menschen da sind.
1: Ja, wir hatten ja auch letztes Jahr eine kleine, ja, es war so, Lateinamerika-Tour. Wir waren in Argentinien und Chile.
0: Ja.
1: Und da haben wir natürlich auch vor Leuten gespielt, die uns nicht kannten und wenig waren. Aber da war ich so wie, ja, ich bin ja hier auch in Argentinien.
0: Ja.
1: In der Schweiz hat es ein bisschen mehr an meinem Ego gekrabbelt, vor allem, weil ich auch KollegInnen gesehen habe, die einfach vor und nach uns gespielt haben,
0: wo die Leute schon
1: da waren. Da.
0: Aber das ist auch völlig in Ordnung.
1: Ja, na klar,
0: manchmal ist es so, stört mich gar nicht.
1: Und ich gönne das auch den anderen.
0: Und
1: alles gut.
0: Es war auch da so, dass wir dann so waren wie, hey, das tut gar nicht weh, aber vielleicht war es auch so, dass wir gesagt haben, wir müssen jetzt schnellstmöglich nach Hause. Ich will nach Hause,
1: wir
0: nach
1: sind
0: Deutschland,
1: dann, gesagt,
0: wo,
1: so,
0: wo alle mich kennen.
1: Ja, lass uns schnell gesagt, nach schnell. Berlin fahren. Dort spielen Kraftclub in der Wuhlheide. Wir haben gesagt, yo Leute, wir haben hier gerade ein Ego-Problem. Können wir bitte unseren gemeinsamen Song so schön bei euch spielen? Weil in der Wuhlheide, da sind mal wieder ein paar mehr
0: Und wir haben gesagt, oh mein Gott, ihr habt ein Ego-Problem.
1: Oh mein Gott,
0: schnell,
1: kommt her.
0: Kommt.
1: Klar, wir kennen das. Kommt her, kommt her.
0: Kommt sofort.
1: Kommt einfach ran. Und dann sind wir nach Berlin gefahren. Dann sind wir ausgestiegen aus dem Nightliner und in den Uber gestiegen. Und da wurden wir auf der Straße erkannt. Ey, ihr seid doch blond. Und ich war so,
0: oh, ja, feels good to be home.
1: Ich war so, mehr davon.
0: Ich war so, schön. Schön wieder zurück zu sein. Hier kennen uns die Leute noch. Hier, wo sich da Hase und der Igel die Klinke in der Hand geben. In Berlin.
1: In Berlin.
0: So wie man Berlin beschreibt,
1: so.
0: Ja. Und dann waren wir bei der Wuhlheide und haben gesagt, so, wir brauchen das jetzt. Wir brauchen diese Menschen. Wir brauchen das Jubeln. Und das haben wir uns geholt. Und es hat uns repariert. Ein Stück weit, muss man wirklich sagen.
1: Es hat uns wirklich,
0: es hat uns geheilt.
1: Ich habe dann auch ein bisschen noch, also diese Videos davon mir ganz oft angeguckt, um mich wieder aufzubauen. Weißt du, das war so eine Applaustherapie, die ich dann gemacht habe. Und bevor wir jetzt hier weiter über diesen Auftritt sprechen und die Aftershow-Party, die dann auch noch da passiert ist, würde ich sagen, weil wir müssen ja hier mal auch ganz klar sagen, das ist eine Musiksendung.
0: Also
1: wir reden viel, aber wir können uns hier jetzt auch nicht verquatschen. Wir müssen auch mal wieder einen Song spielen.
0: Ja.
1: Und dann spielen wir einfach mal einen Song, der, da könnt ihr euch schon mal eintanzen, wenn wir gleich über die Aftershow-Party reden. Der ist saugeil, der heißt Take It Back und ist von Johnny und Beck.
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1: Auf

0: Das war Take It Back von Johnny und Beck. Und ich hoffe, ich habe Johnny korrekt ausgesprochen. Und wenn nicht, dann habe ich einfach Pech gehabt. Und wir sind hier von Radio Sympathico. Nina und Lotta sind immer noch vor den Mikrofonen. Und für euch ganz heiß heute hier im Radio, weil wir machen hier einmal im Monat, jeden vierten Sonntag im Monat, unsere Radiosendung. Und ich hoffe, ich habe jetzt immer mal, wenn ich Radio gehört habe, Lotta, darauf geachtet, weil wir sind ja, unsere Augen werden ja mal groß, wenn wir als Band in einem Radio sind,
1: ja,
0: beim Radiointerview
1: ich
0: und
1: liebe,
0: der Interviewer oder die ja. Interviewerin redet so ganz normal mit uns und dann sagt sie so, okay, dann würde ich jetzt mal den neuen Song ankündigen, der jetzt kommt. Und da sind wir wieder und wir hören Radio Sympathico hier auf
1: Fritz.
0: Und ich liebe RadiomoderatorInnen,
1: ja,
0: weil
1: auch.
0: Das sind einfach für mich Profis. Sind das Icons, das sind Profis. Es ist mir eine Ehre, wenn ich auch nur mit denen in der Kantine sitzen kann, was wir hier manchmal machen können, wenn wir hier im Fritz-Studio wir haben uns ja reingemogelt als MusikerInnen. Wir konnten hier die Abkürzung nehmen, aber wenn wir dann selber mal zu Gast sind, das ist immer wieder der eine Typ speziell. Der hat ganz normale Sprechstimme, sogar ein bisschen schüchtern wirkt er. Dann sagt er so, schön, dass ihr da seid. Gut. Und dann, und da haben wir sie im Studio. Mensch, was für ein Tag. Und dann lacht er aus der Kalten und ich bin so, das gefällt mir so gut. Auch Leute, die so Morningshows machen. Oh,
1: ich frage mich, ne?
0: Ich.
1: Das ist jetzt eine Frage, die ich in den Raum stelle.
0: Stell sie.
1: Da kann uns ja jemand, der mit uns hier im Raum ist, einfach optisch ein Signal geben. Kriegt man im Radio gesagt, dass man tendenziell eher schneller sprechen soll?
0: Ist das eine...
1: Nee,
0: aber weil
1: das
0: es
1: ist
0: reden
1: was man einfach merkt.
0: Also wir
1: merkt.
0: Sind dafür gut geeignet, aber mir fällt es auch bei anderen ModeratorInnen auf, da wird auch mal schnell geredet und dann geht es hier ganz schnell um...
1: Ja, aber weil das einfach angenehm ist,
0: man hat auch
1: muss
0: keine
1: ich
0: Zeit.
1: Mal sagen. Erstmal, wir haben ja keine Zeit und dann ist es für mich auch angenehm, einer Person zu lauschen, die schnell redet und die auch mal ein bisschen was
0: okay,
1: sagt.
0: Aber weil, es ist keine
1: stell dir mal vor,
0: Regel.
1: Wir würden hier im Radio... Obwohl, weißt du, was mir die Vibes
0: ich weiß,
1: gibt?
0: Welche
1: ich kenne andere Radiosender, wo das so
0: Namen?
1: Ist. Ich nenne keine Namen.
0: Die Intellektuellen.
1: Aber die Intellektuellen.
0: Da wird auch mal langsam gesprochen.
1: Da wird gerne mal langsam gesprochen.
0: Und,
1: das stimmt.
0: Was wir auch gehört haben, wo wir uns
1: aber... Oh, da könnten wir nie sein.
0: Weil wir rebellieren ja hier auch. Wir sind ja die Underdogs. Wir sind hier die Quereinsteiger hier im Radio.
1: Ja, ja, ja.
0: Man soll im Radio auf jeden
1: wir auch
0: Fall...
1: singen.
0: Ja, genau. Was wollte ich gerade sagen? Was nicht gut kommt, ist, wenn man so Songs singt.
1: Außer man ist in einer Band.
0: Und dann kann man nämlich auch... Lass uns die Welt bemalen. In Regenbogenfarben.
1: Das kann man dann einfach mal ansehen.
0: Das wurde uns gesagt, bitte nicht singen. Das macht
1: so.
0: Man nicht im Radio.
1: Ja.
0: Das habe ich dazugelernt, aber ich werde mich trotzdem nicht daran halten.
1: Ich habe das gehört, werde ich darauf achten?
0: Nein. So, und wir wollten gerade von der absolut grandiosen Aftershow-Party vom
1: ja.
0: Kraftklub Wohlheide-Konzert
1: also
0: berichten.
1: Es war magisch, der ganze Abend, denn ich habe meine Uhr verloren. Irgendwo
0: jetzt kommt
1: in
0: die
1: der
0: Geschichte
1: Wohlheide
0: wieder.
1: Und ich möchte da wirklich, ich verliere alle zwei Minuten einen Gegenstand, der mir sehr viel wert ist. Also wirklich, es passiert mir jeden Tag, dass ich was suche und mittlerweile bin ich ein bisschen entspannter.
0: Quasi auch so in ihren Taschen so lose Steine und Perlen.
1: Ja, das ist alles wichtig.
0: Und alles in so Taschen ohne Reißverschluss, wo man eigentlich jeden Tag mindestens einmal irgendwie in die Situation kommt, dass irgendwas nicht mehr da
1: genau.
0: ist. Und alle bücken sich und suchen mit
1: so.
0: Ihren Taschenlampen und dann findet das vielleicht
1: und
0: auch mal jemand wieder. Manchmal findet es die Lotta einfach selber
1: so.
0: Aus
1: und ich weiß,
0: Tisch.
1: Es, manchmal es wird zu mir zurückkommen und ich weiß gar nicht, wie viele Menschen in die Wohlheide passen, aber auf jeden Fall über 10.000 Menschen mindestens. Und da war ich dann so wie, okay, ich habe hier was verloren. Ich habe danach, als sie dann dort aufgeräumt haben, habe ich den Securities gesagt, hey, falls ihr eine Uhr findet, da haben die mich alle ausgelacht, weil die waren so, ja, auf jeden Fall sage ich dir Bescheid, falls hier was liegen geblieben ist, weil es ist auch eine hübsche Uhr und ich war so wie, okay, ich habe die auf dem Flohmarkt für 4 Euro, für 4 Euro ne, habe ich die gekauft, also die war wertig, die hatte emotionalen Wert, aber keinen materiellen Wert.
0: Aber die sah auch schon teuer
1: so.
0: Aus.
1: Und dann war dieser Abend schon so magisch, denn ich habe diese Uhr wiedergefunden in der gottverdammten Wohlheide. Weil,
0: in den Rängen irgendwo.
1: Und das
0: ne?
1: war nämlich krass, weil die muss mir weggeflogen sein vom Handgelenk. Und sie lag aber so, dass man die nicht hätte finden können als auch andere Personen. Und deswegen wusste ich, die Uhr wollte auch zu mir zurück, weil sie hat sich weggerobbt. Ich glaube, die lag auf dem freien Feld und hat sich mit aller Kraft, hat sie sich mit ihren Zeigern nach vorn gerobbt und sich versteckt unter der Bank, weil sie wusste,
0: Mama! Mutti!
1: Sie musste, ich komme irgendwann zurück. Und da wusste ich schon, der Abend hier, der ist magisch.
0: Das ist ein Legendenabend.
1: Wer findet schon sowas? Und dann haben wir uns die Aftershow angeguckt. Und da war ich so,
0: da war ein Pavillon und da stand ein DJ-Pult drunter und eine Anlage. Und dann war ich so, wer legt denn hier auf?
1: Tja, Und da war erstmal nichts geplant. Und
0: niemand.
1: Wir hatten ja
0: Open Decks.
1: So. Und da möchte ich mal sagen, Steffen Israel von der Band Kraftklub sagt immer, er ist der Party-Instructor und sagt so, ja, was muss man haben, um eine gute... Und dann komme ich auf die Aftershow des besagten Mannes und denke mir, Entschuldigung, Licht? Lichtsituation? Wie sieht die aus?
0: Wie war denn die Lichtsituation?
1: Hätte weniger Licht sein können. Dann dachte ich so, DJ, wo sind die? Und da dachte ich, Mensch, Steffen, da hast du mal, klar, er hat an dem Tag ein bisschen was anderes zu tun gehabt.
0: Er hatte halt eine Doppelshow in der
1: Wohlheide. Gespielt, ausverkauft. Es sei ihm vergönnt. Und dann war ich so, Bro, chill du mal. Wir kümmern uns darum, dass das hier noch die geilste Party der Welt wird. Und da habe ich gesagt, oh, zufälligerweise habe ich eine Freundin hier dabei, die als Lokführer Andi als DJ unterwegs ist und zufälligerweise hat sie alle Sticks dabei und zufälligerweise ist hier ein DJ-Pult, sollen wir denn nicht mal auflegen? Und dann hat sie gesagt, so, ja klar kann ich auflegen, aber ich habe keine Kopfhörer, so zum Reinhören in die Songs.
0: So, daran kannst du jetzt nicht scheitern.
1: Und da habe ich gesagt, stopp, daran soll es nicht scheitern. Und da habe ich auch mal ganz frei meine In-Ear-Kopfhörer von Live ihr gegeben und das sind
0: auf die Ohrmuschel angepasste Kopfhörer, die du reindrückst, die quasi gegossen
1: die
0: sind
1: werden
0: auf die
1: in deine
0: Ohr.
1: Muschel reingegossen. Und ich habe gesagt, kannst du damit auflegen? Und sie hat gesagt, kein Problem. Da war schon mal krass, weil die Party war schon, also wirklich Peak. Da waren wir so, okay, hier wurde wirklich geregelt. Und dann haben wir gesagt, ah, hier ist noch eine Situation, die uns ein bisschen stört.
0: Ich komme ja aus der Musik so und ich habe ja auch so ein ganz feines Gehör. Mhm. Und ich war so, Alter, Leute, das ist scheiße. Die Anlage steht unter dem Pavillon.
1: Ja.
0: Der schirmt quasi die Hälfte von...
1: Ja.
0: Das Sound.
1: Der hat total die Mitten rausgenommen, muss
0: und
1: man ganz ehrlich
0: gesagt,
1: sagen.
0: Ja, du Freund Nase, du kommst jetzt mal mit. Und hab drei Leute akquiriert, dass jeder quasi ein Bein von dem Pavillon anhebt und nach hinten zieht. Damit,
1: einfach nur, um die Tanzfläche ein bisschen zu vergrößern.
0: Das Pult, die Anlage und DJ quasi nicht unter dem
1: Pavillon.
0: Es hat auch nicht geregnet.
1: So.
0: Auf jeden Fall habe ich da auch einen Kumpel angesprochen, der sehr schüchtern ist.
1: Ja.
0: Und ich so, ey, du musst mal hier kurz mit hinten dieses Bein von dem Pavillon anheben.
1: Ja.
0: Warum denn? Muss das jetzt sein?
1: War so, Mensch, mach einfach.
0: Ich so, ey, das dauert eine Sekunde, du musst kurz anheben, nach hinten ziehen, fertig. So, oh Mann, und weil er verschwindet, also er ist jetzt nicht so, dass der gerne im Mittelpunkt stehen will.
1: Ja.
0: So. Und man ist dann ja schon, da gucken ja die Leute, was machst du da gerade in dem Moment.
1: Aber es war eine Sache von 3 Sekunden, es war so,
0: ich
1: mach
0: so, das
1: einfach
0: geht
1: kurz.
0: Ganz schnell, wir machen es ja auch zu viert, du bist ja nicht allein. Und, ja. Und ich so, wir brauchen halt 4 Leute, weil jemand muss dieses andere Bein hier noch anheben. Und er so, okay, und dann heben wir das an, ziehen das nach hinten und ausgerechnet er zieht mit dem Pavillonfuß das Stromkabel
1: für alles. Licht war aus,
0: Musik war aus.
1: Und alle Kühlschränke mit den Getränken waren aus.
0: Trotzdem hell genug, dass alle ihn angucken konnten. Und wir ihn auch alle angeguckt haben. Und es war klar, wer schuld ist. Und dann haben wir erstmal richtig ehrenlos auf dem Boden da in der Wiese das Kabel gesucht. Das hat auch ein bisschen Ticken zu lange gedauert, bis wir das wiedergefunden haben.
1: Und jetzt könnte man ja denken, oh, was für ein Killer. Das hat bestimmt voll den Mut gekillt. Vielleicht kurz, ja, aber danach, man muss manchmal auf einer Party den Menschen alles nehmen, damit die dankbar sind für das, was sie haben. Weil als dann die Musik wieder anging, da haben die Leute getanzt wie ein Derwisch.
0: Aber
1: da haben die getanzt. Also ich sag euch Leute, das ist vielleicht so ein bisschen ein Trick, den wir euch da jetzt verraten. Man faked ein technisches Problem, damit dann alle dankbar sind, dass die Musik zurück ist. Und als die Musik dann zurück war, da wusste Lokführer Andi genau, was zu tun war und legte auf Tara Emily mit Capri Breeze. Oh, yeah.

0: Das war Tara Emily mit Capri Breeze, hier gehört bei Radio Sympathico. Und wie schön ist es denn, solange ich lieben kann, bin ich verliebt.
1: Ist ein toller Spruch.
0: Ganz toll.
1: Muss man sagen.
0: Und wir sind Nina und Lotta von Radio Sympathico. Und nein, die Sendung ist noch lange nicht am Ende. Die geht noch weiter. Leute. Wir haben noch einiges zu
1: erzählen. Wir haben uns noch eine Weile. Und jetzt möchte ich ja mal wirklich, also wir haben ja hier im Sendegebiet einiges an Menschen. Aber wir erreichen ja vor allem auch euch BerlinerInnen. Ne? Klar, wir wissen gerade, ihr seid alle da.
0: Party. Wir haben gerade schon von People. Wuhlheide ist euch ein Begriff. Wir waren bei euch in der Wuhlheide. Wir haben dann dort Aftershow gemacht und dann war die aber dort vor Ort irgendwann over.
1: Und weil wir natürlich BerlinerInnen im Herzen. Wir haben natürlich gesagt, also das kann ja jetzt nicht.
0: Wir sind doch hier in der Stadt, die nicht schläft.
1: Ist so, wo ist die After? Und wir waren so wie, ist denn jetzt erstmal die richtige Party? Wir wollen jetzt nochmal in den Club gehen, in den echten
0: Berliner Club.
1: Wir
0: müssen jetzt nochmal richtig feiern gehen. Und da waren wir so, Berlin kommt immer gut, weil also so wie ich die Erfahrung gemacht habe, wenn du dich in einen Club anstellst, am besten nüchtern,
1: ja,
0: am besten in einer ganz, also Gruppe überhaupt, vielleicht zu zweit eher.
1: Ja.
0: Und cool angezogen oder beziehungsweise, also andersrum gesagt, wir waren eine 8-Menschen-Gruppe und alle hatten Gepäck.
1: Ja.
0: Und wir wussten und quasi, und Tasche und
1: Rollkoffer. Es ist so schon schwierig, in einige Berliner Clubs reinzukommen. Und wenn man Lust hat, sich's richtig zu erschweren, kommt man als Riesengruppe. Und man hat riesige Rucksäcke auf dem Rücken, und damit man wirklich minus Aura, muss man wirklich mal sagen, Rucksack.
0: Ich finde Rucksack
1: ist so ein Aura.
0: Es gibt schönere Rucksäcke als andere Rucksäcke, aber es ist immer,
1: es ist immer scheiße aus. Am Ende des Tages ist
0: niemand
1: es ein Rucksack.
0: Niemand sieht cooler mit Rucksack aus als
1: letztens,
0: ohne.
1: Ich habe letztens einen Kumpel getroffen, da habe ich mich totgelacht.
0: Es sei denn,
1: da ich gesagt,
0: es sei denn, einen Trick gibt's. Du machst die Henkel ganz lang, sodass er in deiner Kniekehle ist.
1: Das ist cool.
0: Dann ist wieder cool. Aber alles andere.
1: Ich habe letztens einen Kumpel getroffen, der hatte einen ganz flachen Rucksack auf seinem Rücken, der aber riesig groß, also so eine, eine Kraxe.
0: Ja, ein Rucksack, der eigentlich vollgepackt ist, womit den
1: du,
0: aber leer tragen
1: mit dem
0: ist.
1: Läufst du einen Jakobsweg. Und ich war so, wohin gehst du?
0: Weil es
1: sah aus wie, ich fange jetzt an mit einer Wanderung und ich, ja. Und da hat er gesagt, hey, ich gehe einkaufen. Da war ich so, hey, gehst du mit einer Kraxe einkaufen? Und er so, ja. Ist voll einfach zu tragen. Und ich war so, irgendwie ist das Schlauste, was ich seit langem gehört habe, aber irgendwie auch das Absurdeste, weil für mich ist so richtig klar, egal wie viel ich einkaufe, man macht das mit Beuteln. Mhm. Es ist ein Einkaufsbeutel. Warum ist er der Einzige, der so schlau ist und gecheckt hat, es ist viel angenehmer, das auf dem Rücken zu tragen.
0: Ich mache ja immer, ich gehe ja ohne Tasche, weil ich immer denke, dann kriege ich wirklich einen kompletten Crash-Out, weil ich alles versuche in meinen Händen und dann versuche ich den Schlüssel rauszukramen für meine Haustür.
1: Soll ich mal was sagen? Es gibt Learnings. Leute, von mir als
0: passionierte Einkäuferin.
1: Nee, und da muss ich mal sagen, ich habe in meinem Leben wenig Sachen gehabt, wo ich sage, okay, na gut, das ist jetzt also ich habe schon Learnings gehabt und zwei der größten waren, dass ich gemerkt habe, ey, wenn du einkaufen gehst, egal wie klein der Einkauf ist, bist so viel entspannter, wenn du einfach einen Einkaufswagen nimmst. Weil ich habe dann immer angefangen, die Sache auf meinem Arm zu stapeln und dann hatte ich doch Bock auf was anderes und es war immer zu viel.
0: Nimmst
1: deswegen
0: immer einen Einkaufswagen?
1: War das eine Ding, dass ich so war wie, ich nehme jetzt einfach einen Einkaufswagen. Ich gehe die extra Meile, es dauert original 2 Minuten länger und ich habe meinen Seelenfrieden. Und Learning Nummer 2, was ich auch, also vielleicht hören das jetzt Leute und denken so, wie kann man das nicht so sehen? Ich habe ganz oft, war ich ganz doll gestresst, weil mir zu warm war.
0: Beim Einkaufen?
1: An verschiedenen Orten. Teilweise ich begleite eine Freundin beim Shopping, habe aber noch eine Winterjacke an und so. Oder ich bin im Club, will eigentlich nicht so lange bleiben, habe aber eine Thermostrumpfhose unter meiner Jeans.
0: Das kenne ich.
1: Weil ich die eigentlich schon den Hinweg angezogen habe. Und da bin ich so, nimm dir die 10 Minuten oder manchmal ja sogar nur 2, zieh die Jacke aus, beziehungsweise die Thermostrumpfhose. Du bist entspannter, weil ich so oft schon angepisst war, einfach nur, weil ich geschwitzt habe, weil ich zum Beispiel im Auto saß und nicht meine Winterjacke ausgezogen habe. Warum?
0: Oh ja, im Auto
1: mach
0: mit
1: doch
0: Jacke
1: einfach,
0: und meistens noch
1: die Tasche um.
0: Und dann einfach liebst rum, im Auto
1: unser
0: sitzen.
1: Vater
0: wir
1: fährt
0: fahren
1: immer.
0: 40 Minuten, alles klar.
1: Unser Vater steigt ins Auto und verändert nichts. Der hat eine Winterjacke an und eine Umhängetasche und sitzt am Steuer. Und ich bin so, mach's dir doch mal schön.
0: Ja, aber von dem haben wir es ja wahrscheinlich.
1: Aber weißt du, und deswegen sind das Learnings, dass ich gemerkt habe irgendwann, man geht so viel entspannter einkaufen und man hat so eine entspanntere Zeit an Orten, die zu warm sind, wenn man einfach die Jacke aussieht. Das klingt simpel, aber bitte nehmt diesen Tipp und lebt damit. Ich hätte den gern vor 10 Jahren schon gehabt.
0: Wie sind wir denn gerade aufs Einkaufen gekommen? Das frag ich mich jetzt aber. Wir haben doch übers Feiern geredet.
1: Ach so, na, weil wir über den Rucksack geredet haben.
0: Ach so,
1: mit dem,
0: da wollte ich gerade sagen, wegen Rucksack, na? Rucksack ist ein großes Thema, könnte man mal eine 2-stündige Radiosendung generell
1: machen.
0: Über
1: wir mal,
0: machen.
1: Call-In-Sendung, Thema Rucksack.
0: Weil es ist ja jetzt auch, es gibt diese, und da, ich checke ja, ich habe ja selber eine Kraxe fürs Verreisen. Auch wenn ich da komplett durchdrehe, weil man ja alles immer oben einfach reintut wie in so eine Tonne.
1: Ja.
0: Aber da gibt es ja auch mittlerweile so Rucksäcke mit Fächern.
1: Na, vor allem, Nina, ich will dir nicht zu nahe.
0: Ein sächsisches Begriff?
1: Das weiß ich nicht. Aber ich möchte dir nicht zu nahe treten, aber du sagst immer, ja, ich mag große Rucksäcke nicht, weil man stopft da alles rein, man hat keine Übersicht. Und dann gucke ich dir zu, wie du deinen Koffer packst und bin so wie, nur weil es ein Koffer ist, du schmeißt da auch alles rein. Es ist auch komplett unübersichtlich. Und bin so, reg du dich schnell über Rucksäcke auf.
0: Ich wollte gerade.
1: Wenn du die original, also du benutzt deinen Koffer wie einen Rucksack.
0: Weißt du, wo Rucksäcke auch cool sind?
1: Wo?
0: Wenn Kinder Rucksäcke haben.
1: Ein Ranzen.
0: Nein. Kinder, die das erste Mal in ihrem Leben einen eigenen Rucksack haben
1: und dann so
0: ihr Zeug da so reintun, was die für einen Tag brauchen. Da ist nur geiles Zeug drin.
1: Auch Empfehlung, mal Kinder fragen, was ist denn in deiner Tasche?
0: Genau, und dann
1: what's
0: sagen
1: in
0: die,
1: your bag?
0: Was die Wichtiges mitgenommen haben. Und das ist, und die sind
1: und
0: immer
1: da bin
0: mega
1: ich so,
0: stolz, weil die
1: sorry.
0: Irgendwie denken, irgendwie, ich glaube, Rucksack ist halt Schulkind-Style und die denken dann, cool, jetzt bin ich, wenn die wüssten, dass Rucksäcke eigentlich,
1: später.
0: Wie gesagt, meiner Meinung nach, Rucksack, niemand sieht mit Rucksack besser aus als ohne. Es ist einfach, weil ich glaube, eine coole Handtasche, eine Klatsch,
1: aber
0: macht
1: sorry,
0: ein Outfit
1: ich check's
0: cool,
1: trotzdem.
0: Oder so ein Brustbeutel kann ein Outfit cool machen, aber
1: weil oft habe ich gefroren, weil ich eben oft habe ich gefroren, weil ich eben keinen Pullover noch im Rucksack hatte oder weil oft hatte ich Durst, weil ich eben keine Flasche noch im Rucksack hatte. Man kann also Menschen, die das machen, die wissen irgendwie, wie man es macht, weil die chillen einfach.
0: Ja, es ist auch,
1: aber ich denke so, manchmal will ich auch einfach in den Tag hineinleben und nicht wissen.
0: Ich habe halt jetzt manchmal, wenn ich mit dem Fahrrad irgendwo hingefahren bin und mich geweigert habe, einen Rucksack aufzusetzen, was dumm ist, wenn man mit dem Fahrrad fährt.
1: Das ist wirklich dumm.
0: Da hatte ich eine riesige Handtasche über meiner Schulter,
1: das
0: die ja quasi
1: so,
0: es sieht ja auch einfach bescheuert aus.
1: Nee, und dann zieht es schön die Anhänger an die Kette rein und dann fällt
0: genau,
1: sie vorne über.
0: Es ist nicht so eine kleine Tasche, sondern es ist eine richtige Tasche.
1: Mhm.
0: Und die hatte ich dann so lässig über die Schulter, die immer so alle zwei Meter an der Ampel immer so runtergerutscht ist.
1: Nee.
0: Kennst du diese ganz, das ist mega modern gerade, sehe ich bei so vielen, ein bisschen älteren Leuten, diese ganz kleinen Rucksäcke. Da passt ein Knirps rein, so ein kleiner Schirm und eine kleine Flasche Wasser.
1: Ja.
0: Und das, die Prunz Brillenetui.
1: Das ist ein, so Omis und Opas haben das.
0: Ja.
1: Und ich kapiere, weil was ich, ehrlich, also ja, wie gesagt, ich bin auch einfach ein Handtaschenfreund. Deswegen bin ich so, weil es gibt ja auch Leute, die alles in ihre Hosentaschen tun und dann haben die so enge Hosen, wo aber sich so ein übelst fettes Portemonnaie vorne rauswölbt und so. Und da bin ich so, bitte nicht. Egal was für eine Hose das ist, sie hat es verdient, einfach nur Hose zu sein. Die muss jetzt nicht noch deinen kompletten Hausrat mit sich tragen.
0: Wir werden hier gerade ziemlich judgy, was Mode angeht. Da müssen wir wieder zum Thema
1: zurück. Weil im Radio, es kann ja niemand.
0: Niemand kann gucken,
1: was wir gerade anhaben, weil wir sind im Radio. Vielleicht machen wir die Sendung gerade nacksch.
0: Ich weiß ja gar nicht. Nur, weil wir uns jetzt gerade verhalten wie so jemand, der, weil darum ging es eigentlich in Berlin, an der Tür steht und sagt, du kommst nicht rein und so den Vibe-Check.
1: Wir haben die Weisheit mit Löffeln gefressen.
0: Und eigentlich geht es da, glaube ich, immer um Ausstrahlung, weil wir haben eine Freundin, die in einen sehr strengen Club in Berlin reinkommt mit einer Ibiza-Tasche.
1: Ja.
0: Als ob es nichts wäre.
1: Weiße Sandalen, weiße Leinhose, stellt sie sich an bei dem Techno-Club.
0: Weil sie einfach einen coolen Eindruck macht. Und dann dachte ich so, okay Leute, wir sind jetzt hier zu acht. Und ja, okay, wir haben alle Rucksäcke auf. Und acht Leute ist schon eine große Gruppe.
1: Und vielleicht ist eine Person davon komplett passed out, betrunken.
0: Ist halt auch ultra besoffen. Der kann fast gar nicht mehr auf dem Bein stehen. Wir haben gesagt, er ist das kleine F.
1: Ja.
0: Das heißt, dass er so nach vorne gebeugt, sich an seinem Bier festhält.
1: Leute, das ist das kleine F, bitte stellt es euch doch mal vor. Eine Person steht da, Kopf hängen lassen und dann einfach nur die Arme vom Körper weg, ein Bier in der Hand. Das
0: und
1: ist das kleine
0: damit
1: F.
0: Damit sind wir dann quasi los zum Club und bevor wir erzählen, was dann dort geschehen ist, würde ich sagen, ist eigentlich Zeit dafür, dass man noch einen Song spielt. Und da würde ich mal, weil es ist quasi, ja, so ist es ein bisschen, wenn man dann da ansteht beim Bouncer, dass man wie in einem Bodyscanner ist. Ne?
1: Ja.
0: Und darüber hat Uche Jara einen Song geschrieben. Viel Spaß damit.
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1: Das war Bodyscanner von Ute Yara, hier gehört bei Radio Sympathico. Und wir haben gerade einen kleinen Cliffhanger gehabt.
2: Wir sprechen gerade nämlich über Bodyscanner, aka Securities, die am Eingang von Berliner Clubs stehen und streng darüber entscheiden, wer reinkommt und wer nicht. Und wir haben uns mal wirklich sehr weit aus dem Fenster gelehnt, sind in einer riesigen Gruppe gekommen, hatten riesige Rucksäcke auf.
1: Und einer war total besoffen.
2: Eine Person war komplett besoffen, was auch wirklich nie gern gesehen ist.
1: Ey, wenn wir durchstehen, ja, du raffst dich.
2: Ich war so
1: und
2: wie...
1: Der konnte wirklich
2: kaum mehr
1: stehen.
2: Weil er wollte unbedingt mit.
1: Das,
2: ja.
1: Zuerst waren wir nur zu siebt und dann kam er zu mir und war so, geht ihr noch feiern? Und dann war ich so,
2: dann komm ich mit.
1: Ja, wir gehen noch feiern. Oh, ich komm mit. Und dann dachte ich so, ja, klar, gern. Aber war so, oh mein Gott, die Chance ist gerade noch kleiner so geworden, dass wir reinkommen durch ihn.
2: Aber wir haben diese Rechnung natürlich gemacht ohne den Türsteher dort vor Ort. Denn der, streng hat er geguckt, dann war so, warte mal, hält mich so an und sagt so, ich liebe die Videos, wo ihr auf die Bühne rennt und irgendwas Dummes schreit. Und da war das ein Türsteher, der unseren Blond Official Instagram-Account verfolgt. Und der Fan von unserem Content ist. Und er hat gesagt,
1: wie viele seid ihr? 8 Leute, alles gut.
2: Wie viele seid ihr? 8? Ja gut, viel Spaß. Und da war ich so, Alter, das hat sich ja mal so gelohnt, dummen Content auf Instagram zu machen, wenn ich jetzt deswegen reingelassen werde. Und dann dachte ich, oh Mensch, jetzt haben wir alles geschafft. Hab aber die Rechnung ohne unser kleines F, haben wir vorhin beschrieben, wenn eine Person so ganz den Kopf so hängen lässt und ein Bier in der Hand hält, ist sie das kleine F.
1: Ist auf eine Person.
2: Ganz betrunken. Und dann musste man, klar, noch die Handykameras mussten abgeklebt werden. Und da hat der eine Typ mal gesagt, Handy. Und ich stand neben der Person, die wirklich sehr besoffen war, und der hat immer seine Hände hingehalten.
1: Oh nein.
2: Weil er Hände verstanden hat. Und dann hat der irgendwann gesagt, er hat immer so die Hände so gedreht und so gezeigt, und dann war irgendwann der Türsteher so, Bro, hör auf, mir hier Spider-Man zu geben. Ich brauche einfach nur dein Handy, Mann. Ich will einfach nur deine Kamera abkleben. Und da war ich so, ha, ha, ha. Und da dachte ich so, Alter, wenn man so viel, also wirklich, der war so betrunken, und ich glaube, was er sich im allerersten Moment dachte, als er das erste Glas Alkohol ansetzte, war, ich glaube, es ist Zeit, dass sich was dreht. Und darüber haben Soho Bani und Herbert Grönemeyer einen Song geschrieben.

0: Das war Zeit, dass sich was dreht von Soho Bani und Herbert Grönemeyer. Und ihr hört immer noch Radio Sympathico mit Nina und Lotte der Formation Blond vom Podcast Da muss man dabei gewesen sein. Und wir hören uns hier auf Fritz gerade. Und wir freuen uns, dass ihr immer noch am Start seid. Und
1: in diesen herbstlichen Zeiten. Das ist ganz herbstlichen toll. Zeiten.
0: Wir haben den Sommer nämlich auch abgeschlossen mit unserer großen Leidenschaft, dem Fußball.
1: Ja.
0: Wir zwei sind ja absolute Fußball-Ultras. Ja. Ich erinnere mich immer wieder gerne an Momente im Sommer, wo eine Freundin von uns, die wirklich Fußballfan ist, die hat sich jetzt einen Ball gekauft und die wollte immer hochhalten spielen.
1: Also man Spiel, muss den Ball immer in der Luft
0: wo
1: halten.
0: Wo man einfach sich in den Kreis hinstellt und so ein bisschen.
1: Ja.
0: Und wir sind aber, ihre Freundinnen sind einfach unfassbar schlecht im Hochhalten.
1: Ich bin aber bereit zu lernen.
0: Genau. Und dann war sie immer so, das Ding ist auch, irgendwie hat sich das eingebürgert, das haben wir auf jeden Fall von Kraftclub, weil die spielen das auch immer hochhalten, dass die immer sagen, wenn einer eine magische 7 zum Beispiel oder eine magische 15 ausruft, dann müssen 15 Mal muss der Ball hin und her geschossen
1: und
0: werden beim Hochhalten.
1: Bevor das nicht passiert ist, kann man nichts machen.
0: Man muss so lange machen, bis sonst bringt es Unglück. Und da haben wir sehr selbstbewusst eine magische 3 ausgerufen im Freundeskreis. Und es hat wirklich 2 Stunden gedauert.
1: Ja.
0: Es lag nicht an ihr, ja. Es lag auch an mir. Sehr, sehr doll an mir, weil...
1: Na, an ihr lag's nicht. Die hätte alleine 15 Mal hochhalten können. Und da bin ich aber
0: kann
1: so
0: gar
1: wie,
0: nicht kontrollieren, wo ich den
1: sorry, da bin ich so wie, ich bin offen zu lernen. Und ich war dann so wie Fußball mal so als Spiel okay, aber ganz generell Fußball schauen, ins Stadion gehen oder so. Es ist mir so fern, wie es mir, also es könnte mir nicht ferner sein. Und dann kam, und das war letztes Jahr schon so und dieses Jahr auch, kam eine Person auf mich zu und hat gesagt, hey, weißt du irgendwas über Fußball? Und ich habe gesagt, nein, nichts. Super, ich habe ein Fußballturnier und ich möchte, dass du das moderierst.
0: Naja, da muss
1: und da war ich so, wenn das der Anspruch ist, sehr gern, weil es wurde sich gewünscht, eine Moderation, die absolut nichts von Fußball weiß, damit es auch nicht zu nerdig wird. Und ich sag mal so, ich wollte mich natürlich trotzdem drauf vorbereiten und habe dann mal geguckt, was abseits ist. Und ich weiß da jetzt, das ist Radio hier, ihr könnt mich jetzt nicht anrufen, ihr Männer, die ja jetzt hier vorm Radiosender sitzen und sagen,
0: darf ich es dir erklären?
1: Und ich habe das versucht zu verstehen.
0: Ey, aber
1: und? Was ich auf jeden Fall als Learning daraus habe, ich weiß, warum es ein Abseits gibt und das ist damit nicht immer die ganze Zeit eine Person am anderen Tor chillt und wartet, bis einfach nur ein Pass zu der Person
0: ganz
1: gespielt
0: lange.
1: Wird und den dann reinmachen kann, sondern da müssen halt immer ein paar Spieler dazwischen sein. Deeper ist es nicht. Und bei der Veranstaltung, wo ich moderiert habe, wurde auch direkt gesagt, ach so, wir spielen ohne die Abseitsregelung.
0: Ja, da gab es so, gar keine Regeln, es gab ja auch keinen Schiedsrichter.
1: So.
0: Das war nämlich, sage ich mal, ein Clubturnier. Also in Chemnitz unter den Kulturschaffenden haben sich verschiedene Clubs und andere Einrichtungen oder Vereine haben quasi jeweils eine Mannschaft aufgestellt und dann war das so ein Event, wo Clubs und andere Vereine und so gegeneinander Fußball gespielt haben und dann auch ihre Fans mitgebracht haben und so, was mega lustig ist.
1: Ja.
0: Und das hat Lotta moderiert und da ist natürlich gewünscht, also eigentlich ist ausgecallt, dass ProfifußballerInnen, die in einem Verein spielen, eigentlich gar nicht mitspielen dürfen auch.
1: Ja.
0: So, es soll quasi so laienhaft
1: alles
0: wie möglich
1: amateurmäßig sein. Und das hat so Spaß gemacht und da dachte ich so, das ist ja auch völlig logisch, dass wir sind nicht nur auf einer Bühne und singen in Mikrofone, wir sprechen auch in Mikrofone bei unserem Podcast, wir sprechen hier in Mikrofone bei der Radiosendung und gerne spreche ich auch in ein Mikrofon, wenn es um eine Moderation geht.
0: Und da hast du dort moderiert und ich hatte auch einen Auftritt, aber da ist mir mal aufgefallen, alle meine Jobs sozusagen beschäftigen sich damit, dass ich auch spreche oder verbal mich äußere.
1: Ja.
0: Dann habe ich aber einen Ehrenamtsjob, sag ich mal. Und zwar der Atomino Club in Chemnitz, wo wir involviert sind. Der hat ein Maskottchen, das habe ich gebastelt. Und dieses Maskottchen spiele ich. Und
1: ein
0: Maskottchen,
1: eine Großpuppe,
0: darf nicht sprechen.
1: Ja, es ist die Regel.
0: Und da habe ich dann da drinnen gechillt. Und das ist so ein runder Kopf und ein runder Bauch. Und das habe ich aus so Plastiklampen gebaut.
1: Ja.
0: Das heißt, auch alles, was soundmäßig so reinkommt, das schwirrt da in dieser Kugel umher. Und ich war wie so, ich habe die Situation von oben angeguckt. Ich bin so raus aus meinem Körper und habe einfach, ich war wie alleine.
1: Auch schön.
0: Weil ich habe nicht so richtig gehört, sprechen durfte ich auch nicht. Und man irgendwann ignoriert man auch das Maskottchen, weil das hat ja keine beweglichen Augen oder so. Es ist einfach so eine Figur, die da so steht.
1: Irgendwie
0: und ich war wie so alleine für mich.
1: Schön, ja, es klingt friedlich.
0: Es war wie meditieren.
1: Ja,

0: Das glaube ich dir.
1: Sagen.
0: Und dann denke ich mir so, na gut, da haben wir jetzt mal reingeschaut in die Welt des Fußballs, aber da bin ich dann doch irgendwie beim Surfen. Und da hat 070 Shake einen Song mit Generation zusammen drüber gemacht. Neo Surf.
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0: Das war Neo Surf von Generation und 070 Shake, gehört bei Radio Sympathico von Nina und Lotta der Formation Blond und dem Podcast Da muss man dabei gewesen sein. Wir senden jeden vierten Sonntag im Monat hier auf Fritz und falls ihr es nicht schafft, sonntags das Radio einzuschalten, was sehr traurig ist, dann könnt ihr das natürlich auch nachhören bei ARD Sounds oder auf www.fritz.de/Radio Sympathico.
1: Und da das hier eine Musiksendung ist und wir natürlich immer unterwegs sind auf der Suche nach den neuesten musikalischen Trends und den neuesten Superhits und so, gehen wir natürlich auch viel auf Konzerte und da waren wir jetzt mal wieder privat auf einem Konzert und wir waren, Lotta und ich und eine Freundin, und die Freundin ist halt so Die Hard Fan von dieser Band und wir haben gedacht, Alter, wir müssen uns das mal angucken, weil die Band bespielt eine Welt, die sehr interessant ist und ist überhaupt sehr interessant im Generellen, und da waren wir unterwegs und haben uns in Dresden Open Air Santiano angeguckt.
0: Und die Tour, ich muss sagen, es ist eine Seefahrerband, es ist alles Meer-coded, es geht sehr viel um die Weiten des Meeres und Wellen, und die Songs handeln dann davon, dass die Frau ist traurig, weil der Mann ist ein Seefahrer.
1: Wenn ich auf Tour bin, weißt du.
0: So, und wir sind ja mäßig Seefahrer auch, und dann, was mich aber vor allem gecatcht hat, war der Titel der Tour, und zwar hieß sie Da braut sich was zusammen Tour, und da bin ich so, oh, man wählt manchmal so faul seine Tourtitel und sagt so Blond Tour, aber Da braut sich was zusammen, hallo.
1: Und ich wusste nicht, dass das so eine stabile Band ist, die sind ja alle, keine Ahnung, über 60 oder so. Finde ich auch immer geil, Leute quasi, also so ältere Leute auf Bühnen zu sehen, finde ich immer mega wichtig, mega geil. Und Da braut sich was zusammen, haben die ja rausgehauen, und da ging es vor allem um politische Situationen und so. Die haben sich auf dem Konzert auch für Demokratie ausgesprochen und gegen Krieg, aber nicht gegen Länder, die sich verteidigen und so. Und haben gesagt, Leute sollen lieben, wen sie lieben wollen, und nur die Frau allein bestimmt über ihren Körper und so. Die hatten so übelst geile Haltungen, und ich hatte mehrere Male bei Songs eine absolute Gänsehaut.
0: Ja.
1: Und
0: ich hätte nicht gedacht, dass so Seefahrer da so in mein
1: Alter, bei hoch im Norden weht ein rauer Wind. Hoch im Norden, wo wir zu Hause sind.
0: Da war ich so, mir geht dieses, dass ich hoch im Norden zu Hause bin.
1: Ich hab's gefühlt.
0: Das geht mir ein bisschen zu gut über die Lippen.
1: Auf einmal war ich ein Küstenkind.
0: Unten im Osten weht ein rauer Wind. Da hab ich direkt so.
1: Unten im Osten, wo wir zu Hause sind.
0: Da hab ich gleich keine gute Assoziation.
1: Beim rauen Wind. Auf jeden Fall sind wir da reingekommen, und es gab einen kleinen Bereich, wo man stand, genau vor der Bühne, wo ich so dachte, hier moschen.
0: Ich hab gedacht, Alter, man ruht dann.
1: Das liegt da auf der Hand, aber die Leute...
0: Niemand hat gerudert.
1: Und dann die anderen saßen alle, und da war ich schon erster Fehler, Anfängerfehler. Alle außer uns hatten Sitzkissen mit.
0: Ja, ne,
1: alle. Klar. Das war schon mal ein Anfängerfehler, dass wir kein Sitzkissen mit hatten. Zweiter Fehler, ich dachte ja, okay, wir gehen auf ein Piratenkonzert, und wir waren mäßig verkleidet als Piraten. Da war niemand verkleidet außer uns.
0: Ich habe einen Mann gesehen, der hatte so ein gestreiftes T-Shirt an und so eine Kapitänsmütze oder so. Der war so Matrose. Und ich finde also wirklich, das ist so, wenn man dann so eine Welt hat, in die man, und man, dann geht es die ganze Zeit um Fisch, dann waren dort natürlich Fischstände.
1: Ja, aber die haben
0: man konnte
1: nicht,
0: dort natürlich Fisch essen vom
1: schon
0: Konzert.
1: Noch mehr, ich finde, man kann
0: ich
1: es
0: noch mehr ausschlachten.
1: Noch mehr.
0: Ja.
1: Aber die Band war ultra sympathisch. Es war auch wirklich ein gutes Konzert. Und die Songs sind solche Hits.
0: Ich frage mich, ob die, wenn die so technische Sachen rumschicken, und da sagt man dann immer Stage Left, Stage Right, ob die dann auch Backboard und Steuerboard auf die technischen Sachen. Du kriegst so den, von Santiano kriegst du den Rider, und dann steht dort so: Backboard würden wir kommen mit einem. Das wäre schon cool.
1: Ja, die müssten eigentlich alles übersetzen in so Seefahrersprache.
0: Genau.
1: Natürlich ist der Nightliner das Schiff.
0: Ja.
1: Wann legen wir morgen an?
0: Dann die Crew.
1: Ist die Crew.
0: Die Matrosen sind das dann.
1: Dann schläft man nicht
0: so eine Kajüte.
1: Koje.
0: In der Kajüte. Und ich muss sagen, ich habe vorher...
1: Dann steht da nicht Catering, sondern Kombüse, oder? Kombüse ist da, wo gegessen wird, oder?
0: Genau.
1: Kann das sein?
0: Und ich habe vorher die Freundin gefragt, was ihre Lieblingssongs sind, und dann hat die immer so die Songtitel genannt, und ich war so, ach, das ist irgendwie so geil. Und dann war sie so, also wirklich einer meiner Lieblingssongs ist Gott muss ein Seemann sein.
1: Das ist ein Hit.
0: Und das sind solche Ohrwürmer, dann

0: muss ein Seemann sein.
1: Also Leute, Song, hallo, geht's noch?
0: Gänsehaut.
1: Und das klang zwar jetzt schon wie das Original, aber ich würde euch trotzdem gönnen, dass ihr das Original nochmal anhört. Und deswegen jetzt hier bei Radio Sympathico Santiano mit Gott muss ein Seemann sein.

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15: 19:30 Uhr.
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15: Mit Björn Jansen. Ob es ein Terroranschlag werden sollte, klärt jetzt die Polizei. In Großbritannien haben die Behörden möglicherweise einen Angriff auf eine Luftwaffenbasis vereitelt. 5 Verdächtige wurden festgenommen, die auf dem Weg zur US-Basis Fairford gewesen sein sollen. Die britische Antiterrorpolizei übernimmt die Ermittlungen. Auf Fairford sind amerikanische Langstreckenbomber stationiert, die auch im Irankrieg zum Einsatz kommen. Ob ein Zusammenhang besteht, ist bisher aber noch unklar. Menschen in Not helfen. Die Europäische Union stellt 710 Millionen Euro für Menschen bereit, die weltweit in Konflikten von Naturkatastrophen oder anderen Krisen betroffen sind. Das hat EU-Kommissionspräsidentin von der Leyen bei der UN-Generalversammlung in New York angekündigt. Ein Schwerpunkt liegt dabei auf Afrika, südlich der Sahara, auch den PalästinenserInnengebiete, dem Libanon und die Ukraine sollen ebenfalls Gelder erhalten. Weltrekord und gut für die Umwelt, aber noch mit Hürden. Das höchste Windrad der Welt in Schipgau in der Lausitz wird heute doch noch nicht fertiggestellt. Das hat das Unternehmen G-Con am Nachmittag mitgeteilt und sprach von witterungsbedingten Gründen. Das Rad soll samt Rotorblättern 365 Meter hoch werden. Das sind nur 3 Meter weniger als der Berliner Fernsehturm groß ist. Die Abschlussarbeiten hatten vorgestern begonnen. Sie verzögerten sich aber immer wieder mehrfach, weil der Wind zu stark war. Nach dem Zwischenfall ist vor dem Zwischenfall. Der Chat-GPT-Entwickler OpenAI hat erneut das Training seiner leistungsstärksten KI-Modelle ausgesetzt. Grund ist nach Angaben des Unternehmens ein erneuter Zwischenfall. Ein KI-Modell habe es in einem Test geschafft, Antworten von einem externen Chatbot zu bekommen, obwohl der Zugang zum Internet gesperrt war. Schon im August hatte OpenAI das Training seines neuesten Modells Astra wegen Sicherheitsproblemen für 2 Wochen gestoppt.
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15: Ja, das hat sich ja fast angefühlt wie ein Sommertag. Dabei ist schon Herbst und nachts, da bleibt es dann überall sternenklar. Nur vom Westen, da kann es mal lockere Wolken geben und überall, da bleibt es trocken. Tiefstwerte heute Nacht bei 11 bis 5 Grad.
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15: Da Vorsicht auf der A24 Berlin Richtung Hamburg zwischen Kremmen und Verberlin. Da fährt ein Fahrzeug ohne Licht. A10 westlicher Berliner Ring Richtung Dreieck Havelland. Zwischen Großkreuz und Havelbrücke Stau. Da braucht er 10 Minuten länger. Und zum Stadtverkehr Berlin Tiergarten. Die Straße des 17. Juni ist zwischen Großer Stern und Brandenburger Tor in beiden Richtungen bis Dienstagabend gesperrt. Was Aktuelles haben wir noch zur S-Bahn für euch. Nach Polizei- und Feuerwehreinsätzen kommt es zu Verspätungen und Ausfällen. Betroffen sind dann die S25, S3, S5, S7 und S9. Und bis heute Betriebsschluss fahren für die S8 und S46 Ersatzbusse zwischen Königs Wusterhausen und Grünau. Ja, und zur U-Bahn, da kommt auch noch was rein. Nach dem Brand am Wittenberger Platz, da entfällt die Linie U1 weiterhin komplett. Die U2 bleibt zwischen Zoologischer Garten und Gleisdreieck unterbrochen. Ja, da wo es geht euch, eine gute Fahrt.
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0: Hey, hier sind wir wieder, Nina und Lotta von Radio Sympathico. Und
1: Hi.
0: Ihr seid auch noch da und wir freuen uns, weil diese Sendung ist ja einfach nur mal wieder hammermäßig.
1: Ich wünschte, sie würde nie zu Ende gehen.
0: Ja, das wünschte ich auch. Und wir haben auch noch ein bisschen mit euch hier auf Fritz. Und mir ist aufgefallen, Lotta, du bist ein bisschen aufgeregt heute, bist ein bisschen hippelig.
1: Ja, ich stehe etwas...
0: Erklär mal, woran das liegt.
1: Ich stehe etwas neben mir und jetzt wirklich, wir haben ja einen Podcast... Und wir haben diese Radiosendung. Und es kann sein, dass manchmal wir Sachen im Podcast erzählen, die wir auch hier erzählen. Aber das ist jetzt eine Sache, die will ich erstmal nur mit der Radiosendung besprechen, weil ich beim Podcast einfach ein bisschen Schiss habe, dass es dann zu früh Menschen hier in Chemnitz mitbekommen. Und zwar habe ich jetzt neu, und ich habe das heute das erste Mal, ich habe mich eingetragen für einen Nähkurs. Und das ist an einem Ort und das ist immer... an dem gleichen Tag, um die gleiche Zeit und ich fühle mich wirklich, als würde ich in die Schule gehen. Es ist mit fremden Menschen und das muss ich an der Stelle auch nochmal dazu sagen, ich weiß, man glaubt es nicht, man glaubt, ich habe schon promoviert in irgendwas, aber ich habe nach der Schule, bin ich direkt dem Rockstar-Beruf nachgegangen. Ich habe noch nie eine Universität von innen gesehen, ich habe noch nie eine Ausbildungsstätte von innen gesehen. Das Einzige, was ich hatte, war Schule und seitdem nichts dergleichen. Und jetzt gehe ich quasi...
0: Also du bist selten in so Situationen reingekommen, wo du mit ganz anderen Leuten...
1: Frontalunterricht.
0: Quasi,
1: ich denke,
0: du auch mal Leute neu kennenlernst.
1: Genau.
0: Oder so.
1: Und ich habe mich jetzt angemeldet bei einem Nähkurs, weil ich möchte mehr lernen. Ich habe eine Nähmaschine zu Hause und habe mir alles, was es bei TikTok gibt, habe ich jetzt schon gelernt und möchte aber mehr reingehen. Mhm. Und dann habe ich mich da angemeldet und bin auch so wie, zum Glück, eine Freundin kommt noch mit. Also wir sind nicht ganz,
0: ja,
1: also
0: da
1: ich
0: haben
1: bin
0: schon
1: nicht
0: geredet,
1: ganz,
0: was ist denn, wenn ihr auseinandergesetzt werdet?
1: Genau. Ich war so, ich will ganz hinten sitzen neben dir und ich weiß aber nicht, ist das, also erstmal habe ich gesagt, ich muss heute noch meinen Ranzen packen, weil da stand da natürlich, du brauchst eine Schere, ein Lineal, Stoffe, Nähgarn und bla bla bla, das musste ich ja erstmal alles, dann habe ich hier einen Ranzen gepackt, dann weiß ich überhaupt nicht, was für Menschen sind mit mir in diesem Kurs, sind das coole junge Styler, die Bock haben, sich selber Klamotten zu nähen, oder sind das erwachsene Leute, sind das Leute, die Eltern werden und Lust haben, ihren Kindern
0: diese Ballonhosen zu nähen.
1: Ja, und ich gehe da jetzt natürlich neu rein, ich kann mich komplett neu erfinden, also ich kann gucken, entweder bin ich direkt wieder der Klassenclown, wie auch damals in der Schule, oder ich bin eher die Schüchterne. Ich kann gucken, wie ich mich neu erfinden will, und ich traue mich das nicht, bei uns im Podcast das zu erzählen, weil ich natürlich Schiss habe, dass es dann doch irgendjemand Wind bekommt davon. Und die dann im Kurs irgendwie anders auf mich blicken. Und ich weiß aber nicht, vielleicht werde ich da auch gemobbt heute. Das kann auch sein.
0: Also erstmal die Grundvoraussetzungen, Lotta.
1: Ja.
0: Du musst dich mal verabschieden von diesem Schulgedanken.
1: Ja.
0: Weil da Leute ja Geld bezahlen, um freiwillig dort zu sein. Das heißt, alle haben Interesse an dem, was da gelehrt wird, und sind auch einfach da und motiviert, der Person zuzuhören, die das macht. Und da hat ja keiner es dort gezwungen und langweilt sich und muss dann so Leute mit so einem Strohhalm, wo so nasse Papierkügelchen an den Hinterkopf rotzen.
1: Ja, das ist halt die Frage.
0: Ich glaub, das sind eher Leute, die wirklich da bereitwillig sich gar nicht für dich interessieren.
1: Und
0: vielleicht.
1: Es sind immer drei Wochen am Stück Kurs und dann wieder drei Wochen Pause. Und da frage ich mich, wird es eine Hausaufgabe geben?
0: Safe Hausaufgaben.
1: Weil ich denke, auf jeden Fall werden die sagen, das und das müsst ihr machen und bis zum nächsten Mal mitbringen. Und ich finde das so aufregend.
0: Ich frage mich, ob es, weil das ist was, ich habe sowas ich war ja dann auch nochmal in der Uni, ne? Und da zum Beispiel dieses, und ich weiß nicht, ob du das heute auch machen musst.
1: Die Eloquente, ja.
0: Vorstellungsrunde.
1: Das denke ich, muss ich machen.
0: Und dann musst du vielleicht sagen, wie du heißt,
1: hallo, ich
0: wie
1: bin
0: alt
1: Lotta,
0: du bist und
1: mein
0: was,
1: Lieblingsessen
0: du, was
1: ist.
0: Dich mit dem Nähen verbindet, oder?
1: Ja.
0: Also, und du sagst einen Begriff aus dem Nähuniversum, der dich am besten beschreibt. Mhm. Hallo, mein Name ist Lotta und ich nenne mich Wollknäuel, weil ich einfach so
1: ich
0: chaotisch
1: bin. Ich Wirbelwind.
0: Wirbelwind hat nichts mit Nähen zu tun, Lotta, nein.
1: Ich würde mich als Nadel bezeichnen,
0: aha,
1: denn...
0: Mein Punkername ist Nadel.
1: Ja, weil damals habe ich mir meine Ohrlöcher selber gestochen mit einer Nähnadel.
0: Aha.
1: Und dann habe ich nämlich erstmal den Respekt von den
0: wie
1: anderen
0: heißt
1: dort.
0: Wie heißt dieses coole Band, was du am Arm hast, wo so ein Kissen drauf ist, wo du die Nadeln reinsteckst?
1: Nadelkissen?
0: Weil das würde ich auch so als... Erstmal, ich frage mich auch, ob du reinkommst und die Leute scannen so dein Outfit, ob du irgendwas davon selber
1: das glaube ich
0: hast.
1: Nämlich. Ich habe selber genähte Sachen, aber ich will auch jetzt... Ich muss heute erstmal den Vibe checken. Ich muss gucken, mit was für Leuten bin ich da. Und bin aber so wie, ich freue mich auf dieses neue Kapitel, weil ich finde, man muss auch immer mal was Neues lernen. Und am Ende des Tages, everybody's changing, würde Keen sagen.

0: Das war Everybody's Changing von Keen und ihr hört immer noch Radio Sympathico. Mein Name ist immer noch Nina. Ich hat seit dem Mix verändert.
1: Es ist immer
0: und
1: noch
0: mir
1: so.
0: Gegenüber sitzt immer noch Lotta. Wahnsinn.
1: So.
0: Wahnsinn.
1: Und ich bin wirklich dankbar, dass wir hier in einem Radioformat sprechen können. Denn das ist mal eine der wenigen Sachen, wo wir nicht unser Gesicht noch dazu zeigen müssen. Also wir können hier komplett nackt, können wir hier sitzen,
0: ich
1: können
0: sitz
1: aufzeichnen.
0: Hier es mit einer zerrissenen Boxershorts.
1: Ja.
0: Und so. So einen fleckigen T-Shirt, Bademantel.
1: Ich hab Pizza gegessen, hab meine Hände einfach an meinem T-Shirt abgeschmiert, weil ich wusste, sieht mich heute niemand mehr. Mm. Ist egal. Und außerdem bin ich dankbar, weil, Leute, letzte Woche, wir haben gerade darüber geredet, man muss ja mal was Neues probieren, mal was wagen. Und ich bin eine Person, ich habe schon immer so Hautirritation gehabt. Hater würden sagen, ich habe Neurodermitis. Ich sag, meine Haut ist picky.
0: Ich dachte, du...
1: Meine Haut ist eine Diva.
0: Aber ich habe jetzt schon ein paar Mal mitgekriegt, dass du mit ein paar Leuten, dass ihr immer so, wow, yeah, Neurogang, ja,
1: ja
0: bist
1: das
0: auch
1: stimmt.
0: Part of the Neurogang, ja, geil.
1: Neurodermitis haben ist
0: Schlag ein.
1: Cool, muss ich sagen. So, die coolsten Leute haben Neurodermitis. Und dann war ich so wie, irgendwie, ich habe mich lange nicht gespürt und war so wie, ich teste mal wieder eine Creme. Ich teste mal
0: Man muss
1: eine
0: kurz
1: Skincare.
0: Sagen, dass Lotta eben wirklich fast nichts verträgt.
1: Also,
0: nichts.
1: Ich habe mein Gesicht zulässt, ist Sonnencreme und Wasser. Das lässt es zu, bin
0: und
1: ich dankbar.
0: Und auch nicht alles an Make-up und so, ne?
1: Nicht alles, nein. Und manchmal auch was für einen gewissen Zeitraum und dann nicht mehr und so. Also man kann es nicht, und dann dachte ich so, ach Mensch, ich möchte auch mal wieder was probieren. Und Leute, ich habe wirklich...
0: Was hast du denn gemacht?
1: Ich bin,
0: was,
1: ich
0: was
1: habe...
0: Skincare, was hast du?
1: Keine Ahnung, was das war. Irgendwas, was du dir vorm Schlafengehen drauf machst, was deine Haut... zu Charles Smith.
0: Dass
1: und
0: du das aber dann auch
1: so
0: machen
1: ich
0: willst,
1: wollte,
0: das frage ich mich.
1: Ich wollte normal sein, wie alle anderen. Ich wollte auch schön nochmal im Bad was für mich tun und so. Und dann und in dem Moment war ich auch so, oh, das ist ja so schön, wenn man nochmal so einen Moment in sich geht abends und bla und nochmal sowas macht oder so, keine Ahnung. Bin ich schlafen gegangen und früh versuche ich meine Augen aufzuschlagen und merke schon, also so besonders weit geht die gar nicht auf und geht zum Spiegel und denke schon so, oh bitte ne, guck in den Spiegel. Leute, ich war ein Monster, zugeschwollen, mein gesamtes Gesicht. Eine Freundin von mir meinte dann so, warum testest du das denn nicht erstmal an einer kleinen Stelle? Ich habe mein gesamtes Gesicht eingerieben mit einer Creme, die ich nicht vertragen habe. Mm. Und ich sah aus, also nicht wiederzuerkennen und so aufgequollen, rot. Also, und dann war ich so, scheiße, ich muss heute Sachen machen.
0: Ja, wir
1: ich
0: hatten
1: hab Termine.
0: Am Wochenende auch so... Eine also, Ausstellung, die wir eröffnet haben, wo Lotta mit da
1: Leute.
0: War. Wir hatten eine Party, wo wir hingegangen sind.
1: Und dann
0: und so.
1: War ich so, ich nehme jetzt hier die größte Sonnenbrille, die ich habe, versuche erstmal so klarzukommen. Da bin ich durch Chemnitz gelaufen und Leute haben mich gesehen und ich weiß genau, was sie gedacht haben. Die eingebildete Kuh, ich wusste es doch, die ist so eingebildet, weil es war ein Tag, kein Sonnenstrahl und ich mit so einer riesigen, bitte erkennt mich nicht,
0: ich hab
1: Sonnenbrille.
0: Auch so gelacht, weil du warst ja auch damit abends in der Kneipe und dann war so, ey, kam ein Kumpel zu uns, weil Lotta stand irgendwie so 30 Meter entfernt zwischen so Tischen und ich saß an einem anderen Tisch.
1: Ja.
0: Und dann kam ein Kumpel und war so, die Lotta sucht euch, wurde losgeschickt von ihr, sie ist ja undercover unterwegs, da hat sich kaputt gelacht und weil die Lotta hat mit der Sonnenbrille im Dunkeln halt gar
1: ich
0: nichts mehr
1: nichts gesehen.
0: Also hat die
1: meine Augen
0: gefunden
1: waren eh ein bisschen zugeschwollen und dann stand ich
0: in der
1: Kneipe, ihr seid alle zum Tisch gegangen und ich hab's verpasst und dann habe ich euch, konnte ich nicht laufen,
0: weil
1: ich nichts gesehen hab und alle waren so, bist du undercover hier und ich war so, Leute, es ist vielleicht gerade lustig für euch, aber wenn ich die Brille abnehme, dann schreit ihr wirklich. Ich sah aus wie ein
0: das
1: Monster.
0: War Quatsch.
1: Es war wirklich schlimm. Und dann war ich so, bitte helfen Sie mir. Bin ich zu meiner Hautärztin? Da hat die mich weggeschickt. Da hat die gesagt, also ohne Termin geht hier gar nichts.
0: Ich sag jetzt mal was.
1: Und da war ich so.
0: Ich weiß nicht, ob das stimmt. Das ist immer gut, wenn man sowas sagt vorher, ne?
1: Ja.
0: Die Hautärztin, wo wir sind, bietet seit kurzem auch diverse Schönheitseingriffe an.
1: Ja.
0: Botox, Hyaluron, was auch immer alles. Und der Fokus auch, die hat einen großen Social-Media-Auftritt und alles.
1: Und so Lasern, Haare Lasern und so.
0: Also alles, was so Beauty-Sachen sind, was quasi jetzt nicht mehr so eine Haut... Also
1: wo
0: ich
1: sie
0: glaube,
1: aber als Hautärztin viel dran verdient. Und wenn dann, komme ich dort als Pustekuchen...
0: Ich habe das Gefühl, die Zeit, die sie sich jetzt da nimmt für dich, das
1: ist
0: ein bisschen
1: so.
0: Darunter leidet, dass
1: ich bin,
0: jetzt
1: Leute,
0: aber auch noch 40 Leute Hyaluron brauchen
1: ich
0: an dem
1: bin
0: Tag.
1: In die Praxis komplett zugeschwollen. Und war so, Hilfe! Und war wirklich so,
0: gedacht,
1: bitte,
0: du hast Needling gemacht.
1: Einfach
0: das gibt's auch. Wie heißt das, wo die so Needling machen?
1: Microneedling oder so. Aber ich war einfach so, ich wollte einfach nur, dass sie mich eine Sekunde anguckt und sagt, oh, ja gut, da verschreibe ich dir die und die Creme, die ist stärker, aber dann ist es morgen weg. Und die war so wie, nee, ich kann dich nicht nehmen, weil ich keine Zeit habe, geh mal dort und dort in die Notstelle. Und da war ich so, ich kann jetzt hier, ne? Also bei mir ging es ja gut, ich sah nur schrecklich aus, aber an sich, und da war ich so, ja komm. Und ich habe auch gemerkt, wie ich dort, ich stand am Tresen, fast angefangen zu heulen, weil ich habe mich so schlimm gefühlt. Und dann wollte die mir nicht helfen, dann bin ich raus. Dann ist mein Roller in den Arm gesprungen, dann saß ich kurz heulend auf dem Parkplatz, weil meine Hautärztin komplett zugeschwollen. Dann wollte ich ja eigentlich nur heulen, weil es übelst weh tat, weil eh alles schon übelst gereizt war. Und dann gesagt, noch Salzwasser, es tat übelst weh. Und dann bin ich nach Hause gefahren und war nee, so, lass mich.
0: Der Roller nicht angesprungen.
1: Alle, ja, aber erstmal, die hat mich nur geprankt. Und dann war ich so, Alter, wirklich, und es ging nicht nur einen Tag, es ging Tage. Ich musste tagelang wirklich mit einer Sonnenbrille durch Chemnitz laufen und die Leute dachten, ich bin, weiß ich nicht, ich trage die Nase ganz weit oben.
0: Ich war immer
1: oben.
0: So, Lotta, morgen ist das weg. Nee. Und dann schickt mir Lotta am nächsten Morgen ein Foto und ich war so, ja, man sieht's fast gar
1: Nina
0: nicht
1: Nina war so, na gut, das aber ist jetzt noch zugeschwollen, weil du gerade wach geworden bist. Und ich so, ich bin seit 3 Stunden wach.
0: Dann hast du gesagt, ich sehe immer so aus, wenn ich aufwache früh, weil ich so zugeschwollen bin vom Schlafen.
1: Und dann irgendwann war es nämlich auch so schlimm, der größte Teil der Schwellung war weg. Aber ich sah aus wie ich, in ein bisschen beschissen. Also einfach komisch und nicht wie ich. Und ich habe in den Spiegel geguckt und habe mich nicht wiedererkannt. Das war so unangenehm.
0: Aber dir ging's, ich glaube, ich checke das, wenn man was im Gesicht hat und so.
1: Es geht
0: aber
1: auf die Psyche.
0: Es war nicht so schlimm, wie du dich, also, aber man braucht es dann nicht sagen, weil das hilft dann auch nicht.
1: Ja.
0: Also, aber es war, es
1: ja,
0: war
1: und deswegen
0: nicht so
1: war ich so, Radiosendung am Montag gern.
0: Ja.
1: Weil ich so bin wie hier, kann ich mich hinter Mikrofon verstecken. Ja. Euch ist egal, wie ich aussehe. Euch ist egal, ob ich aufgequollen bin oder nicht, weil ihr seid ganz treue Radio-ZuhörerInnen. Das
0: und
1: ist
0: ich
1: doch
0: muss
1: schön.
0: Sagen, Lotta hatte einen Kopf dran und ich habe sie scherzhaft die ganze Zeit Lovehead genannt. So wie die Band mit ihrem Song Marie, den ihr hier jetzt auf die Ohren bekommt.
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1: Auf Fresh.

0: Das war Marie von der Band Lovehead und ihr hört Radio Sympathico, die hier wirklich immer mit den besten Songs für euch aufrocken, Leute. Schön, dass ihr auch wieder zuhört.
1: Dafür stehen wir mit unserem Namen. Und ich würde auch gleich einen Song hinterher ballern und zwar von zwei Interpretinnen, von denen wir große Fans sind, von Daubboy und Goldie MP3. Die haben wir letztes Jahr mit diesen Songs.
0: Ja.
1: Jetzt haben sie, glaube ich, es ist ein ganzes Album.
0: Mhm. Oder eine EP zumindest.
1: Irgendwie so, aber viele Songs auf einem
0: Tonträger
1: sozusagen. Und die haben wir live gesehen. Und da haben die Songs schon gespielt. Da habe ich mich schon so gefreut, dass die endlich bald irgendwann live rauskommen.
0: Ja.
1: Das war eins der besten Konzerte, die ich wirklich seit langem gesehen habe. Es war so lustig.
0: Ganz lustig.
1: In Chemnitz gesehen. Und es war wirklich, die haben auch so viel, die haben so geil miteinander interagiert und so ein Zeug erzählt. Und zwar irgendwie ein total chaotischer Auftritt. Ja. Aber der war so gut deswegen.
0: Ja.
1: Ich habe mich so bestens unterhalten gefühlt. Und jetzt spielen wir von diesen zwei wundervollen MusikerInnen den Song Posh Punk.

0: Das war Goldie MP3 und Daubboy mit dem Song Posh Punk, gehört bei Radio Sympathico. Und wir, Nina und Lotta, der Formation Blond und dem Podcast, da muss man dabei gewesen sein, müssen uns jetzt so langsam verabschieden. Es war mal wieder ganz schön mit euch, diese heutige Radiosendung zu verbringen.
1: Und wenn ihr einfach nicht genug von uns bekommen könnt, dann könnt ihr neben der Radiosendung natürlich auch unseren Podcast hören oder unsere Musik von Blond. Und mit dem Podcast, da muss man dabei gewesen sein, gehen wir jetzt Ende Oktober, ich glaube am 23. oder so geht's los, sogar auf Podcast-Tour.
0: Wow.
1: Und da könnt ihr sehr gerne vorbeikommen. Wir würden uns sehr, sehr freuen. 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Also kommt vorbei, es gibt auch noch Tickets. Und ansonsten könnt ihr auch unsere Live-Vinyl vorbestellen, weil wir haben nämlich von unserer Ich träume doch nur von Liebe-Show von Blond, wir haben quasi ein komplettes Konzert inklusive Zwischenansagen und Fans auf 3 Vinyls jetzt gepackt.
0: 3
1: und
0: Vinyls,
1: diese
0: Leute.
1: Vinyls kann man sich kaufen und die kommen dann zu Weihnachten an.
0: Es das ist heißt, ein Geschenk.
1: Das ist ein perfektes Weihnachtsgeschenk.
0: Es ist ein Geschenk.
1: Weil manchen geht der Arsch auf Grundeis dann im November sagen, fuck, so. Weihnachtsgeschenke.
0: Da mal kann man jetzt schon kümmern. Und worum ich mich jetzt nur noch kümmern will, ist, dass ihr einen tollen Song habt, mit dem ihr hier in den Feierabend geht. Und zwar...
1: Mit dem wir in den Feierabend gehen.
0: Also wir gehen in den Feierabend und ihr geht
1: weißt
0: einfach
1: in weißt du, die anderen, die arbeiten am Sonntag meistens
0: Sonntag,
1: gar nicht.
0: Sonntagabend.
1: Die liegen da einfach auf der faulen Haut.
0: Auf der faulen Haut.
1: Das können wir uns ja gar nicht vorstellen.
0: So, und da ist Fontaines DC ja immer eine tolle Adresse. Und die haben einen Song, der ist so traurig schön. Und den will ich euch jetzt geben, nicht um euch traurig zu machen, sondern einfach, obwohl Trauer ist eine angebrachte Emotion. Und ich finde, es ist ein toller Herbstsong, den
1: man
0: könnt ihr jetzt hören.
1: Rührselig.
0: In den Kopf. Ja, rührselig ist eine gute Bezeichnung. Deswegen jetzt hier ein rührseliger Song für euch von Radio Sympathico. Bitte hört auch das nächste Mal wieder rein. Fontaines DC mit Marianne.
1: Macht's gut, Leute.
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0: Und mit diesem Titel von einer Künstlerin, die früher mal Fee hieß und inzwischen Fee Benafiel. Lost im Paradies.

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1: Lost in Paradies, ein aktueller Titel von einer Künstlerin namens Fee Penafiel, die wir früher schon gespielt haben unter ihrem alten Namen. Da war sie nämlich einfach nur Fee mit einem Punkt dahinter. Aber wie sie im Interview neulich erzählt hat, ist sie aus dem Namen rausgewachsen. Der neue Name verrät aber auch gleichzeitig, wo sie ihre neue Identität her hat, nämlich aus Portugal. Dahin ist sie halb ausgewandert, zu einem Zeitpunkt, als Musikerin und Musiker gerade so eine Vollbremsung hinlegen mussten. Das ist schon ein paar Jährchen her, nennt sich Corona. Da war alles schon fertig von Fee geplant für ihr Album und für ihre Tour. Alles in Sack und Tüten und dann ging gar nichts mehr. Und in dieser Zeit und der Zeit danach ist Fee nach Nordportugal ausgewandert, in einen Ort namens Penafiel. Und da hat sich dort so wohlgefühlt und so bei sich gefühlt, dass sie den Ort in ihren Namen aufgenommen hat. Und jetzt macht sie wieder Musik. Ich habe mit ihr neulich gesprochen und das Interview, das hören wir nicht heute, aber demnächst Fee Penafiel, also mit neuen Sachen da. Sie hat für uns live gespielt und all das kommt in einer der nächsten Sendungen. Heute haben wir auch wieder Gäste hier in der Show. Herzlich willkommen dazu bei Unsigned. Eine Sendung für Musik ohne Plattenvertrag. Das heißt, die Musik, die ihr hier hört, ist weitgehend eben noch nicht released worden, wobei ich es gleich schon einschränken muss, denn heute haben wir eine kleine Ausnahme dazu gleich. In den nächsten zwei Stunden erwarten euch einige Gäste. Einmal eine Band aus zwei Leuten, ein Paar muss man genau sagen, die beide aus Dänemark gekommen sind ursprünglich und dann ihren Wohnort gewechselt haben, den Lebensmittelpunkt gewechselt haben nach Berlin. Letztes Jahr waren sie live bei uns in der Sendung gespielt, haben ein wunderschönes Set gespielt, so ganz getragen. Eine elegische Musik mit einer wunderschönen Stimme darüber. Und heute stellen sie neue Songs vor, sogar noch unreleased Geschichten. Die beiden, sie nennen sich Lawine und sind um 21 Uhr hier zu Gast. Davor sprechen wir mit einer Musikerin, die sehr erfolgreiche TikTokerin ist, jetzt auch Musik macht, bei der das aber nicht so wirkt wie jetzt einfach ein neuer Income-Stream, sondern da steckt echt viel Kreativität drin. Die geht in ihren Songs nie den direkten Weg, habe ich den Eindruck, sondern stopft ganz viele Ideen da in die Titel rein und hat dadurch auch wirklich ganz eigenes Feeling. Why Am I Fay nennt sie sich. Ihr kennt sie vielleicht als Pani Fay aus eurer Timeline bei TikTok oder Instagram. Heute ist sie hier und wir quatschen übers Musikmachen und darüber, wie sich das so vereinbaren lässt mit dem Job als Influencerin. Und zuerst geht es um eine Band, die eben nicht mehr unsigned ist, sondern inzwischen gesigned. Anfang des Jahres hatten wir sie noch live zu uns, bei uns zu Gast. Da haben sie hier im Studio für uns ein Set gespielt. Das findet ihr auch nach wie vor online bei YouTube. Und sie machen wirklich guten Rock-Sound, ganz getrieben und voller Schmerzen. Und inzwischen sind sie eben bei einem Label damit untergekommen und es gibt neue Titel. Und zum feierlichen Rausschmiss von dieser Band hier aus unsigned haben wir sie nochmal im Interview. Thiel. Hier sind sie erstmal mit einem neuen Titel namens Spiegel und danach im Interview. Thiel aus Köln.

0: nicht raus.
1: Thiel ist das mit einer Single namens Spiegel und die ist drauf auf einer neuen EP, die die Jungs rausgebracht haben und diese EP heißt Vielleicht nie. Und ich spreche jetzt erstmal mit dem Eigner der Stimme, Julian, und auch mit dem, der das Schlagzeug beisteuert, Janis. Hallo ihr beiden.
2: Hallo.
1: Schön, dass ihr da seid.
2: Schön, dass wir da sein dürfen.
1: Single haben wir schon gehört, EP ist jetzt draußen ganz, ganz frisch. Wie fühlt es sich an?
2: Es fühlt sich sehr gut an. Es fühlt sich auch ein bisschen verrückt an, weil es so ein bisschen das erste Kapitel, es fühlt sich so an, das erste Kapitel jetzt vorbei ist, die erste EP draußen ist, auch die ganzen Songs, die sich jetzt so in den letzten 1,5 Jahren, die wir jetzt so geschrieben haben, dass die da alle drauf sind und ja, auch ein bisschen wie ein Neuanfang auf jeden Fall.
1: Ich glaube, das ist ja auch sowas, wo man so drauf hinzielt, wenn man überhaupt anfängt mit Musik machen. 2024 habt ihr euch gegründet in Köln und jetzt ist es sozusagen gute 2 Jahre her, dass es überhaupt erst losging und jetzt ist so dieses erste Werk da und, ich nehme es gleich vorweg, gleich auf einem Label erschienen. Also Vielleicht nie heißt es, also es ist jetzt keine besonders hoffnungsvolle Botschaft, die da drauf ist und wir haben es ja auch gerade schon gehört, also es ist eine Ballade, die dann aber auch ausbricht und ich glaube, so kann man auch andere Songs von euch charakterisieren. Also es ist schon Anxiety gerne dabei. Was ist denn für euch der Ausdruck von diesem Vielleicht nie? Was ist das Gefühl, was dahinter steckt?
2: Vielleicht nie sollte mal ein Bandname von uns werden, tatsächlich. Und deshalb war das eigentlich dann ein ganz guter Abschluss für uns, die EP so zu nennen. Gerade nochmal vielleicht für dieses erste Kapitel. Ja, und ich glaube, diese emotionalen Themen und die ehrlichen Themen, die sind uns, beziehungsweise mir auch als Writer eigentlich so am wichtigsten, weil ich Kunst, die sehr nah bei den Künstlern ist und Themen behandelt, die vielleicht auch eigentlich nicht für die große Bühne sind, sondern eher so die dunkelsten Ecken in sich, die spricht mich eigentlich immer am meisten an und das ist eigentlich immer so mein Ziel, das auch bei mir zu schaffen, das dann auszudrücken.
1: Jetzt ist ja das passiert, was sich eben viele Acts wünschen, dass es auch sozusagen spürbar immer weitergeht und Erfolge dazukommen. Es interessieren sich andere dafür. Ein Label ist jetzt dazugekommen, Neubau Records heißen die, sitzen in Berlin. Und da frage ich mich dann immer, fühlt es sich denn auch so an, wie man sich das vorgestellt hat? Oder bleibt es ein bisschen immer hinter den Erwartungen zurück, wenn man schnell in der Realität wieder ankommt? Ist es besser als erwartet?
3: Ich glaube, wenn man irgendwie so hart an einem Projekt arbeitet, dann freut einen das natürlich schon krass, wenn dann irgendwie von

0: bürokratische Aufgaben, sage ich mal, abgenommen, weil ja dann meistens auch irgendwie ein Verlag noch mit dabei ist. Mhm. Und man hat einfach mehr Leute, die, mit denen man Ideen besprechen kann, die nochmal Input geben, dass man sich einfach austauschen kann und dadurch dann hoffentlich die bestmöglichsten Ergebnisse erzielt. Also das sind so die Sachen, die sich ändern eigentlich.
1: Und habt ihr so praktisch dann so Arbeitsabläufe eigentlich? Also gibt das irgendwie so einen Morning Call oder trifft man sich einmal die Woche oder wie ist das?
0: Ja, dadurch, dass wir jetzt alle in Köln sind und das Label in Berlin sitzt, ist das viel einfach über Calls. Also wir haben eigentlich einen Call in der Woche immer fix, jetzt seit wir da sind. Und da werden dann so die grundlegenden, wichtigsten Sachen besprochen und dann kommt halt unter der Woche viel Spontanes dazu. Ja, aber das ist auf jeden Fall immer einmal die Woche.
1: Das ist ja für, glaube ich, für alle von euch das erste Mal, dass ihr auch so richtig mit der Business-Seite von Musik in Berührung seid und seht, was passiert. Gab es denn da irgendwas Überraschendes, wo ihr dachtet, ach so geht das? Das hätte ich ja gar nicht gedacht.
2: Ehrlich gesagt nicht. Ja, ich glaube, was das alles angeht, weil wir auch uns in Musikerkreisen bewegen und da schon unser ganzes Leben irgendwie auch Teil sind, ist es, dann kennt man eigentlich die Seite immer schon.
0: Ja, ich fand's krass, wie viel Business es wirklich dann ist. Also so einzelne Sachen haben mich jetzt nicht so gecatcht, aber dass es wirklich einfach so ein Geschäft ist, das finde ich immer noch irgendwie ein bisschen seltsam manchmal, aber.
1: Was meinst du damit genau?
0: Keine Ahnung, es wird einfach viele Leute reden über das Musikbusiness nicht, als wäre es irgendwas Künstlerisches vielleicht oder als würde es um Kunst gehen. Mhm. Und ich glaube, das ist, wenn man selber in der Rolle ist, wo man das eher so sieht, manchmal ein bisschen seltsam, das so mitzubekommen irgendwie. Für mich auf jeden Fall.
1: Wir reden mit Janis und Julian von Thiel, eine Band aus Köln. Anfang des Jahres waren sie bei Anzeigen zu Gast und haben live gespielt. Unter anderem auch diesen Titel hier, Spring mit mir, heißt der, von Thiel.

Spring mit mir, so heißt dieser Titel und er kommt von Thiel aus Köln, ist drauf auf einer EP, die jetzt gerade erst rausgekommen ist am Freitag, vielleicht nie, so heißt diese EP. Wir sprechen gerade mit zwei von der Band, Julian und Janis. Julian macht die Texte und wir haben vorher schon besprochen, ja, dass es immer so ein bisschen ums Ungewisse auch geht, ausgedrückt in dem EP-Titel auch. Gleichzeitig kommt das aber auch in den Texten durch und beim letzten Mal, als wir miteinander gesprochen haben im Februar, als die Band

0: aufgetreten ist. Da hast du gesagt, Julian, bei dir ist es schon eher so die emotionalen Themen und das, was sozusagen vielleicht im Dunklen, Verborgenen liegt, hast du gerade noch dazu gesagt, dass, was nicht so ans Licht kommen soll. Wann kommt das denn bei dir sozusagen ans Licht? Wann merkst du, okay, das ist ein Thema, das ich bearbeiten möchte, und wie deutlich machst du das?
1: Ich glaube, das ist eigentlich immer relativ abhängig von, in welchen Lebenssituationen man sich befindet. Ich glaube, es kommt ja eigentlich immer wieder was dazu. Dann geht es einmal gut, dann geht es einmal schlechter. Mhm. Und gerade in solchen Peaks, wenn es mir auf jeden Fall schlechter geht, dann fällt es mir einfacher, über Sachen zu schreiben, mhm, wenn man sich irgendwie ja nicht gut fühlt, gestritten hat, was auch immer, so zwischenmenschliche Konflikte, mhm, oder Selbstzweifel.
0: Ja.
1: Dann geht das eigentlich immer ganz gut. Und sonst würde ich sagen, ist das eigentlich ein Dauerprozess, also eine dauerhafte Suche, was ich sagen möchte, wo diese Gefühle herkommen, was mich auch in der Vergangenheit beschäftigt hat. Ich glaube, das ist auch immer das Schwierigste, wenn man so in die Vergangenheit gucken will, weil da sehr viel liegt, aber das, mhm, vielleicht auch schon Sachen sind, die eigentlich irgendwie schon im Schrank abgeschlossen sind, die dann nochmal aufzumachen, mhm, und da reinzugehen, das ist eigentlich immer so der größte Kopfhick. Mhm. Aber dann da, wo auch das Ehrlichste am Ende rauskommt. Ja. Mhm.
0: Ist das eine Coping-Strategie? Schreiben? Also setzt du dich dann auch direkt hin und tippst ins Handy irgendwas rein oder nimmst du dir noch so altmodisch Stift und Zettel und setzt dich?
1: Ich habe tatsächlich Stift und Zettel, ja. Ich habe das auch früher am Handy gemacht, aber schwer handysüchtig, deswegen versuche ich da, so gut es geht, das Handy bei allem wegzulassen. Mhm. Es ist... ja, das, wo ich mich immer wieder bei erwische, vielleicht ist es auch gut so, aber wo ich mich immer wieder bei erwische, dass ich direkt denke, okay, das könnte ich jetzt in einen Text verpacken, das könnte ich jetzt sagen, das könnte ich jetzt benutzen für Songs. Und dann, mhm, weiß ich gar nicht, ob das so gut ist am Ende des Tages, mhm, für mein eigenes Wohl, aber oder vielleicht auch genau das, dass es dann rauskommt und dann ist es eigentlich egal, wie ich das benutze, aber ja, das ist dann eigentlich sehr oft.
0: Mhm. Aus Köln seid ihr, eine Band, die sich da aber zusammengefunden hat. Also Julian, du bist aus Stuttgart, glaube ich, ne, wenn ich das richtig entsinne.
1: Genau.
0: Und
1: ja,
0: da hast du auch noch einen langjährigen Freund in der Band, der ebenfalls aus Stuttgart ist. Und das, ja, ist der Jakob, ne?
1: Genau.
0: Meine ich. Und wie seid ihr beide eigentlich in Köln gelandet dann am Ende?
1: Stuttgart ist schon ziemlich tot, was viele Sachen angeht. Ich hoffe jetzt, alle Stuttgarter hassen mich nicht dafür. Wenn das überhaupt ein Stuttgarter hier hört, keine Ahnung. Aber
0: es viele ist Stuttgarter in Berlin.
1: Ja, gut, das stimmt.
0: Aber die
1: sind ja auch schon weggezogen, deswegen ist er fern. Ja, aber ich habe jetzt auch zum Beispiel super nette Leute kennengelernt und so, ja, die dort bleiben, um dort versuchen, was aufzubauen. Mhm. Und das finde ich auch super. Aber ich hatte dann irgendwann, oder wir hatten dann irgendwann den Moment, wo wir einfach gesagt haben, okay, es muss jetzt irgendwie eine nächstgrößere Stadt oder ein nächstgrößeres Kulturangebot werden, mhm, um uns selber auszudrücken. Gleichzeitig habe ich ja auch schon Familie in Köln, mhm, deshalb war es eh so ein bisschen leichter und ich war schon öfter auch in Köln gewesen, deswegen.
0: Also hast du Jakob überredet, ja? Ist er mit dir gewissermaßen nach Köln?
1: Nee, wir sind schon, das war schon eine beidseitige Entscheidung,
0: okay,
1: auf jeden Fall.
0: Okay.
1: Ja.
0: Janis am Schlagzeug, ich glaube, du kommst über eine Münster-Connection, die es auch noch gibt in der Band, richtig?
2: Ich komme aus Köln, bin so in der Umgebung von Köln irgendwie aufgewachsen, mhm, und habe dann auch über mehrere Ecken Clemens kennengelernt, der in Münster wohnt.
0: Ah, okay, du bist kein Münster.
2: Genau, und wir haben uns dann kennengelernt und haben auch so beide ein bisschen ein passendes Musikprojekt gesucht für uns, mhm, haben dann irgendwie ein paar Monate zu zweit alles Mögliche ausprobiert, was man so machen kann zu zweit. Da gibt es nicht so viel.
0: Okay. Mhm.
2: Und dann...
0: Achso, ja, ihr wart quasi, okay, ihr habt euch als wie sagt man das, Rhythmusgruppe oder so kennengelernt, ja? Schlagzeug
2: ja, voll.
0: Und Bastard.
2: Ja,
0: okay.
2: Auf jeden Fall.
0: Und dann
2: haben wir so geguckt, was so geht.
0: Okay. Und dann ist Thiel entstanden und das eben gerade mal vor 2 Jahren. Inzwischen ist die erste EP draußen und das gleich mit einem Signing. Also alles sehr, sehr hoffnungsvoll, gerade ein wunderschöner Moment, glaube ich, auch für die Band. Sicherlich auch mit Anspannung verbunden, reden wir gleich drüber, wenn es um die Zukunftspläne geht. Aber hier erstmal noch ein Titel von der EP. Konturlos ist das von Thiel.

0: Konturlos heißt der Song und Thiel, das ist die Band dazu. Julian und Janis sind hier im Studio in Köln. Ist das eigentlich da, wo ihr das alles aufgenommen habt, wo ihr gerade sitzt in Köln?
1: Das meiste ja. Also hier wird auf jeden Fall produziert.
0: Eigenes Studio oder müsst ihr erstmal teuer buchen?
1: Wir haben da Glück. Wir haben da Glück.
0: Achso, weder noch? Das ist ja super.
1: Ja.
0: Und die Platte ist jetzt da, also die erste EP, und wir haben gerade im Vorgespräch schon darüber gesprochen, es geht eigentlich schon weiter mit neuen Songs. Sind da Sachen dabei, die vielleicht auf diese EP hätten kommen können, aber noch nicht so ganz fertig sind? Oder setzt ihr euch jetzt erst ran?
1: Also die hätten auch mit auf der EP sein können. Mhm. Wir haben uns aber jetzt ganz klar dafür entschieden, eher Songs zu nehmen, die schon da waren, um das so abzuschließen und dann mit den neuen Sachen sozusagen auch in die Zukunft zu starten.
0: Ist aber schwierig manchmal, oder? Weil die neuen sind immer die besten, oder?
1: Es ist ein
0: Habe ich was getroffen?
1: Es ist sehr schwer, ja, es ist wirklich sehr schwer. Also man will ja immer das Neueste den Leuten zeigen. Und gerade auch bei uns sind jetzt Songs wirklich, also selbst wenn die nur ein halbes, dreiviertel Jahr alt sind und man hat schon viel mit denen live gespielt und hier und da und dann irgendwann geht ja auch so ein bisschen, hört man es ja selber nicht mehr gern. Ja. Und dann hat man die neuen Sachen und denkt sich, boah, jetzt promoten wir was von einem Jahr, aber ja. Leute, ihr müsst das hören, was wir jetzt machen eigentlich.
0: Jetzt müssen wir mit Christoph über die alten Kamellen reden hier.
1: Genau.
0: Das ist aber toll, weil ich meine, auf die Art und Weise bleibt man natürlich dauerhaft motiviert und will irgendwie ran. Ne?
1: Das stimmt auf jeden Fall. Was ein bisschen schwerfällt, muss ich persönlich ehrlich sagen, ist, wenn die Songs halt älter sind und dann präsentiert man die, als wären die neu, und dann muss man die gleiche Motivation ins Präsentieren und Promoten bringen, als wäre das jetzt hier, das ist jetzt gestern entstanden und ihr müsst das jetzt hören.
0: Wie geht's denn jetzt weiter? Also neue Songs haben wir gehört, werden gemacht, entstehen zum Teil in dem Studio, in dem ihr jetzt gerade sitzen könnt. Und normalerweise führt man so eine EP auch spazieren. Also gibt's irgendwie Live-Gigs, kommt da was, und wenn nein, warum?
2: Wir versuchen auf jeden Fall so viel live zu spielen, wie es geht.
0: Ja.
2: Ich glaube, es ist gerade auch nicht generell wahrscheinlich in der ganzen Szene nicht so die einfachste Zeit, um viel live zu spielen. Aber ja, wir spielen Support-Gigs immer mal vereinzelt wieder und sind jetzt auch an dem Punkt, wo wir sagen, wir haben Bock, wieder mehr selber Konzerte zu organisieren, so wie wir es am Anfang gemacht haben. Weil wir auch in Köln vor allem so ein bisschen die Möglichkeit oder die Aufgabe sehen, dass man so ein paar Kulturangebote in dem Kontext irgendwie selber auf die Beine stellen kann.
0: Cool.
2: Deswegen gucken wir da auch zum Jahresende hin, dass wir da irgendwie ein ganz cooles Jahresabschlussevent hinbekommen.
0: Mhm.
2: Ja.
1: Okay. Und sonst 25.11. sind wir bei Bird's View als Support Act in Köln.
0: Okay. Julian, Janis, vielen, vielen Dank. Gesang und Schlagzeug von Thiel aus dem Studio in Köln hier bei Fritz on Zeit. Alles Gute euch.
2: Danke dir.
0: Bis dann. Macht's gut.
1: Danke. Ciao.
0: Ciao. Und das hier ist Queen Whom. 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
6: Von Björn Janssen. Laufen ist jetzt vorbei und es wird aufgeräumt. In Berlin sind die Sperrungen wegen des Marathons weitgehend aufgehoben. Nur noch die Straße des 17. Juni im Tiergarten ist vorerst noch nicht befahrbar. In diesem Jahr haben mehr als 50.000 Menschen am Laufevent über rund 42 Kilometer teilgenommen. Hunderttausende verfolgten den Wettkampf am Streckenrand. Bei den Männern kam der Äthiopier Ji Adola als erster ins Ziel. Bei den Frauen war es Tigist Aseva. Umweltfreundlich oder klimaneutral? Solche Werbeslogans sind in der Europäischen Union seit heute verboten, wenn sie nicht ausreichend belegt sind. Ihr sollt ab jetzt auch verlässlichere Informationen darüber bekommen, wie haltbar ein Produkt ist und wie man es am besten reparieren kann. Außerdem sind künftig nur noch Nachhaltigkeitssiegel erlaubt, die unabhängig oder staatlich beglaubigt wurden. In Südafrika sind bei zwei bewaffneten Angriffen insgesamt 27 Menschen getötet worden. Eine der Attacken ereignete sich in einer Bar westlich von Johannesburg, die andere in einem Nachtclub in einem Township in der Nähe von Kapstadt. Die Hintergründe der beiden Attacken sind noch unklar. Die deutsche Fußballnationalmannschaft der Männer spielt gleich in der Nations League ihr erstes Heimspiel unter dem neuen Bundestrainer Jürgen Klopp. Gegner ist Griechenland. Anstoß ist um 20.45 Uhr in Augsburg, also in rund 10 Minuten. Gucken könnt ihr das Ganze in der ARD. Und zwei Ergebnisse im Sport, die haben wir jetzt schon für euch. Bei der Handball-Club-WM in Ägypten, da haben die Füchse Berlin gegen West Brem 33-34 verloren. Und in der deutschen Eishockey-Liga. Da besiegten die Eisbären Berlin Iserlohe 4-0.
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6: Um die 19 Grad immer noch im Fritz-Sendegelände. Ja, so richtig wie Herbst fühlt es sich noch nicht an. Aber dafür bleibt es nachts jetzt erstmal sternklar vom Westen. Da kommen immer mal wieder lockere Wolken. Es bleibt aber trocken. Die Tiefstwerte liegen bei 11 bis 5 Grad.
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6: Da schauen wir auf die A113 Richtung Berlin zwischen Schönefeld Nord und Tunnel Alt-Glienicke. Da ist ein Fahrzeug liegen geblieben. Da ist die Polizei aber schon vor Ort und sichert das Ganze ab. Und A115 Dreieck Nutetal Richtung Dreieck Funkturm zwischen Kleinmachen und Spanische Allee. Da gibt es stockenden Verkehr an der Baustelle. Da dauert es 10 Minuten länger. Da, wo es geht, aber euch eine gute Fahrt.
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6: Na, Band. Das hier ist Apollo Online. Kreuzschiller heißt der Titel.

habe ich so beim Rumsurfen gefunden. Apollo Online ist das. Coachella, so heißt dieser Titel. Sympathischer Künstler, wie ich fand. Und eben noch kein Label drauf, also selber rausgebracht das Ganze. Eben unsigned und so heißt ja auch die Sendung und deswegen passt er hier rein. Die nächste Künstlerin, die kennt ihr sehr wahrscheinlich schon und sie ist euch bestimmt schon mal irgendwie über den Weg gelaufen, eben auch beim Surfen, auch irgendwie Social Media gucken, möglicherweise als Pani Fay, möglicherweise aber auch unter dem Namen, unter dem sie hier ist heute und das ist Why Am I a Fay. Sie macht nämlich auch noch Musik neben TikTok und Instagram und so weiter und so fort und die Musik finde ich wirklich richtig, richtig gut, vor allen Dingen deswegen, weil ich da den Eindruck habe, es ist nicht einfach nur ein weiterer Income Stream für eine Social Media Influencerin, die jetzt sagt, ach komm, da kommt doch bestimmt auch noch ein bisschen was rein, sondern fließen richtig Ideen rein. Ich habe den Eindruck, sie kann sich manchmal gar nicht zurückhalten vor den ganzen Ideen, die sie in die Songs reinstopft. Und da kommt ein ganz eigener Stil bei raus. Also, Why Am I a Fay aus Hannover eigentlich, aber inzwischen in Berlin zu Hause, ist hier zu Gast bei Unsigned. Wir quatschen über alles. Einfach. Hier ist Alchemist. Neuer Titel, ganz frisch draußen. Und danach das Interview.

0: Alchemist. So heißt dieser Track. Und der kommt von einer Künstlerin, die jetzt bei mir zu Gast ist. Und das ist Wyamaya Faye. Hallo.
1: Hi.
0: Schön, dass du da bist.
1: Danke, dass ich hier sein darf.
0: Ist eine absolute Weltradio-Premiere der Song jetzt hier?
1: Ja.
0: Oder? Noch nicht gelaufen vorher
1: noch
0: irgendwo, ne?
1: Gar nicht nirgendwo.
0: Und? Wie fandest du es? Wir haben ja extra laut gemacht jetzt gerade. Wie
1: düster.
0: Fühlt sich das an?
1: Düster.
0: Schon, oder? Habe ich nämlich auch gedacht.
1: Man denkt im Studio nicht drüber nach, wie wird es sein, wenn Leute das irgendwie im Auto hören.
0: Okay, aber ich meine, das ist ein großartiger Song, aber
1: Dankeschön.
0: Man kennt dich natürlich eigentlich vom Netz so als Satirikerin, also Spaß macht über ganz viele Dinge, die sozusagen Alltagsgeschichten nimmt und dann irgendwie sagt, habt ihr alle schon erlebt und so und wie ist das, also Point-of-View-Videos und so, ne?
1: Genau.
0: Aus Alltagsgeschichten.
1: Ja.
0: Wie kommt die Düsternis, wo kommt das her? Ist das die ursprüngliche eigentliche Leidenschaft und die jetzt durchkommt?
1: Boah, ich weiß gar nicht, ob ich ein düsterer Mensch bin. Der Song ist auf jeden Fall sehr düster, aber muss er auf jeden Fall auch sein, wenn man über so ein Thema spricht. Die Musik war schon immer da und eigentlich ist beides ja in dem Sinne Storytelling. Und ich glaube, das ist so der Faktor.
0: Das ist der springende Punkt.
1: Genau.
0: Die meisten Leute werden dich kennen als Social Media Influencerin. Magst du den Begriff eigentlich?
1: Also
0: du nimmst den einfach so, wie er ist. Als Pani Faye, ich glaube, hast du als Wyamaya Faye angefangen und dann irgendwann den mal geändert oder so?
1: Genau, weil ich liebe den Namen und ich dachte, was für eine Verschwendung, wenn das mein Comedy-Name wäre.
0: Okay, da hast du also zurückgerudert sozusagen.
1: Genau, weil Pani ist ja mein echter Name quasi.
0: Ja.
1: Und ich dachte, das passt mehr so zu mich als Comedian oder Influencerin.
0: Okay.
1: Mit Pani.
0: Okay, und wie ging das los mit dem Social Media, wenn die Musik die Leidenschaft ist?
1: Oh, Social Media hat angefangen vor 4 Jahren, aber ich wusste schon immer, das ist vielleicht der Gateway zur Musik, weil ich dachte früher, ach, du musst zu DSDS oder zum Supertalent und dann kriegst du vielleicht einen Plattenvertrag, sonst werden Leute nicht auf dich aufmerksam. Und Social Media ist ja das Tool, was alles verändert hat.
0: Ja.
1: Im Positiven und auch im Negativen.
0: Also die meisten gucken ja eher in den Bildschirm als noch DSDS.
1: Als in die Röhre, mal, genau.
0: Würde ich sagen.
1: Also ich wusste schon immer, das könnte jetzt vielleicht die Chance werden für dich, aber wie machst du das? Ne? Aber ich wusste, ich mach's irgendwann auf jeden Fall.
0: Und hast du einfach so unbedarft angefangen? Weil ich habe jetzt ehrlich gesagt nicht ganz bis an den Anfang zurückgescrollt.
1: Mit Social Media?
0: Ja. Also einfach in die Kamera und los? Oder
1: einfach
0: wie?
1: Los.
0: Und waren das schon gleich die Sachen, die du heute auch immer noch machst? Oder wie hat sich das entwickelt?
1: Oh, es war ganz viel Stolpern und Vlogs und Outfits und ich schmink mich. Und irgendwann dachte ich mir, ach, die Leute denken, ich bin lustig. Dann bin ich jetzt erstmal lustig.
0: Okay. Ach, das hast du erst rausgefunden darüber, dass du das vor der Kamera ausprobiert hast.
1: Genau, ja.
0: Dass du satirisch.
1: Ja, ich war noch nie der Klassenclown oder so. Ich war immer ein bisschen Außenseiter und so.
0: Aua.
1: Und das war eine große Überraschung, dass Leute mich lustig finden.
0: Okay. Ja. Wo ist das zum ersten Mal aufgefallen?
1: Das soll ich mich lustig finden?
0: Ja, also dass du gemerkt hast, okay, da ist ein komisches Talent irgendwie. Also kannst du dich noch erinnern, was das war, was den Ausschlag gegeben hat, dass du gedacht hast, okay, dann versuche ich mal irgendwie die Witzschiene.
1: Es war wirklich, also ich habe ein Video in Comedy gemacht und das ist viral gegangen. Das erste. Und ich dachte, wow, okay, unentdecktes Talent.
0: Ja.
1: Comedian, Fragezeichen.
0: Und wie, hast du es dann strategisch versucht weiterzutreiben? Also hast du dich dann wirklich so hingesetzt und gesagt, okay, was kann ich an Comedy-Inhalten machen? Hast du irgendwie bei anderen geschaut, wie die das machen? Oder hast du einfach dann weiter rumprobiert?
1: Man schaut natürlich immer so ein bisschen, was andere machen. Mhm. Aber ich habe mich immer gefragt, wie machst du jetzt, wie springst du jetzt auf Musik? Also machst du Comedy vielleicht mit einem Musik-Twist? Machst du so lustige Comedy-Songs? Und das habe ich dann auch irgendwann gemacht. Und das kam alles sehr, sehr gut an. Und das war so ein bisschen der Moment, wo ich dachte, okay, jetzt kannst du Musik machen.
0: Mhm.
1: Jetzt würden die Leute das auch wollen und sehen wollen.
0: Hm. Ja. Wie alt warst du, als das so richtig losging?
1: 21.
0: Okay. Und du hast Jura mal studiert? War das in der Zeit?
1: Das war 2018. Das war ein kleiner Sidequest.
0: Hast du danach noch was anderes gemacht? Weil Jura war es dann irgendwie nicht, obwohl du eigentlich mal Anwältin werden wolltest, glaube ich.
1: Ich habe Online-Psychologie studiert, weil ich dachte, das würde dich interessieren. Aber ich fand es zu langweilig,
0: ehrlich
1: zu sein. Es war mir ein bisschen zu underwhelming. Und dann dachte ich, geh einfach all in. Du kannst auch später studieren. Du musst dich nicht jetzt entscheiden für irgendwas. Du weißt es noch nicht, was du machen möchtest. Probier dich erstmal ein bisschen aus, verdiene ein bisschen Geld. Dann kannst du auch noch studieren. Und jetzt sind wir 5 Jahre später und
0: hast immer noch nicht
1: studiert.
0: Willst du es doch mal?
1: Ja, vielleicht.
0: Weißt du noch nie.
1: Ja, wenn's hilft, weißt du?
0: Wann hast du gemerkt, dass du davon leben kannst? Von Social Media, von TikTok?
1: Oh. Ich glaube, man überschätzt sich immer ein bisschen mit, ich kann jetzt davon leben und dann kann man es eigentlich auch nicht, aber man denkt, man kann es und dann fällt man auf die Nase. Jetzt kann ich davon leben.
0: Jetzt ist der Punkt.
1: Jetzt ist der Punkt. Vielleicht zwei Jahre lang kann ich so. Ja, seit zwei Jahren kann ich gut leben.
0: Okay. Und ja. was hat den Unterschied gemacht? Also die Anzahl der Views, der Streams oder dass dann Werbeverträge kommen oder so. Was ist so der Punkt, wo man sagen kann, okay, ab jetzt ist es wirklich ein festes Standbein. Ich kann meinen Eltern sagen, macht euch keine Sorgen. Es funktioniert alles.
1: Ich kann genau sagen, was dein Punkt war. Ein Management zu haben.
0: Okay.
1: In Musik und Comedy, ein Management zu haben, ändert alles. Hm. Weil man verkauft sich als freier Künstler, sag ich mal so, immer zu niedrig. Immer. Man unterschätzt immer, was man theoretisch für einen Wert hätte. Und seitdem ich so Management habe auf beiden Seiten, bin ich irgendwie geschützter und die nehmen einfach die. Das ist so eine Arbeit, die mir abgenommen wird.
0: Ja. Ich meine, ein anderer Indikator ist natürlich, die interessieren sich auch erst für einen, wenn man
1: die Reichweite hat. Ja. Und da muss auch erstmal ein gutes Management kommen.
0: Ja. Ja, klar, das stimmt. Okay, also Panikfay ist bei uns. Wir reden ab jetzt nur noch über die Musik, denn die hast du mitgebracht, Alchemist. Also ein Titel, der ein bisschen ins Düstere geht. Ist das der erste Titel, der so ein bisschen dunkler ist?
1: Ja.
0: Und was war der ausschlaggebende Punkt dafür?
1: Der Song entstand ganz, ganz spontan. Alle meine Songs, die auf meiner EP sind, die bald rauskommt, sind alle geplant seit 3 Jahren. Mhm. Ich arbeite schon sehr lange im Stillen in meinem Schlafzimmer an dieser EP. Aber dieser Song entstand extrem spontan, weil ich durch so eine kleine Autoimmun-ADHS-Krise gegangen bin. Und ich habe mich ganz dreckig gefühlt. Mhm. Und der Song entstand dann einfach in 2 Tagen. Obwohl ich eigentlich Monate brauche mit meinem Producer für einen Song.
0: Der nächste Titel, Punching Bag, da geht es um einseitige Freundschaften, hast du mal geschrieben, als du die Songs hier eingeschickt hast, in der man primär als Therapeut und Problemlöser fungiert. Hm. Kannst du dich noch erinnern?
1: Ja.
0: Was da das Ausschlaggebende war?
1: Oh ja.
0: Magst du was erzählen dazu?
1: Der Tag, an dem ich den Song geschrieben habe, war, mir ging es selber nicht gut und dann habe ich WhatsApp geöffnet und hatte so eine Wall of Text von einer Freundin. Und das war nicht das erste Mal, dass so ein Wall of Text kam. Oder halt so eine 2-stündige Podcast-Episode, wie alles in meinem Leben ist scheiße. Ich komme nicht mehr weiter. Und dann denke ich mir so, warum jedes Mal?
0: Ja.
1: Und ich habe mich einfach ein bisschen wie so ein kleiner Punching Bag gefühlt, der jedes Mal hinhalten muss. Was natürlich auch ein schwieriges Thema ist, weil Freunde helfen sich natürlich. Und man freut sich, anderen zu helfen. Hm. Aber das ist trotzdem so ein bisschen, so eine Frust will man auch ein bisschen loswerden, ich glaube. Und Musik ist die beste Art, so eine Art Frust loszuwerden, die ein bisschen eigenartig und speziell ist. Aber vielleicht auch eine Daseinsberechtigung hat als Song.
0: The Punching Bag. Why am I a fake?

0: Da hat der Punching Bag noch einmal einen reinbekommen. Das ist YMIFA, Punching Bag, so heißt dieser Titel. Und YMIFA alias Punnyfay ist hier bei mir zu Gast, nach wie vor. Wir haben gerade schon darüber gesprochen, Hannover, da kommst du ja ursprünglich.
1: Oh ja.
0: Und du hast gesagt, Kronsberg?
1: Kronsberg.
0: Was, wo ist das? Ist das drin, draußen?
1: Das ist ziemlich weit am Rand.
0: Oben? Ah ja, okay.
1: Ja, ich hatte eine schöne Aussicht als Kind. Okay. Schöne, weite Felder, Norddeutschland.
0: Ist auch noch nicht zugebaut, oder?
1: Noch nicht. Es existiert noch.
0: Ja. Okay. Und wann jetzt wohnst du ja in Berlin.
1: Ja.
0: Wann kam der Moment, wo du dachtest, okay, die Aussicht ist ganz schön, aber irgendwas fehlt?
1: Tatsächlich der ständige Bahnfahren, und ich will die Deutsche Bahn jetzt nicht zum etlichen Mal irgendwie bashen, aber es ist schon nervig, wenn man denkt, ach, es sind ja nur eine Stunde 45 und dann werden daraus 3 Stunden für so eine Filmpremiere. Wofür ich nicht bezahlt werde oder so. Ich liebe einfach Filme und ich gehe
0: da bist du nach Berlin gefahren?
1: Immer wieder hingefahren und Hotel und wieder zurück. Okay. Und dann denkt man irgendwann,
0: okay. Ich meinte jetzt Hannover, weil wenn man dann so am Rand wohnt und dann will man ja irgendwas Sachen erleben, dann muss man ja da auch irgendwie irgendwann immer reinfahren. Wann hast du gemerkt, dass du jetzt nicht die bist, die am Stadtrand bleibt?
1: Boah, ich bin ehrlich gesagt die am Stadtrand bleibt. Okay. Ja, ich bin nicht jemand, der Party macht oder irgendwie viele Freunde hat. Ich bin eher von Freunden weggezogen. Als ich nach Berlin gezogen bin. Also ich bin hier nicht fürs Partylife, aber I'm sure it's great. Es war wirklich einfach so eine rationale, ich komme schon klar, ich finde schon Freunde.
0: Okay, aber eigentlich bist du gerne im ruhigen, im grünen da in Hannover.
1: Ich bin gern zu Hause im Zimmer.
0: Okay.
1: Ja.
0: Kamera an oder aus?
1: Oder aus.
0: Oder aus. Okay.
1: Ja.
0: Aus Hannover und die Wurzeln liegen im Iran. Was für eine Rolle spielt das in deinem Leben?
1: Boah, wenn man als Kind in so einer Klasse mit 30 Deutschen und so 2 Ausländern zu sein, das ändert schon viel an seiner Entwicklung.
0: Du bist ja keine Ausländerin, du bist eine Deutsche.
1: Genau, aber in dem Sinne hat man hier die schwarzen Augen, schwarzen Haare, sieht man schon, kommt man, sticht schon heraus. Ne?
0: Okay.
1: Das ändert viel an der Entwicklung, glaube ich. Es hat bestimmt viel an mir ausgemacht, warum ich jetzt so bin, wie ich bin. Mhm. Und vielleicht auch ein bisschen anders bin, weil ich dachte, ich bin sowieso anders. Dann kannst du auch richtig anders sein. Sei einfach, wie du willst. Das ist nichts, was ich jetzt in meiner Musik irgendwie thematisiere, aber auf jeden Fall in meinem nächsten Album.
0: Ja.
1: Das ist nichts, wovor ich irgendwie zurückscheue. Ja.
0: Und jetzt mal abgesehen davon, dass man dann in Hannover irgendwie das Gefühl vielleicht hat, nicht dazuzugehören zu dem Rest, aber jetzt spezifisch Iran. Also spielt persische Kultur, die persische Sprache, der Bezug zu dem Land irgendeine Rolle bei dir im Leben?
1: Es ist, glaube ich, nicht die Kultur an sich, dieses irgendwie Fladenbrot zum Frühstück mit schwarzem Tee, sondern was persische Frauen oder iranische Frauen vereint, ist Rebellion. Rebellion, und man will nicht das tun, was einem gesagt bekommt, was man gesagt bekommt. Und das sehe ich voll bei mir. Also ich bin mir sicher, dass ich bin eine gebürtige Iranerin, wirklich.
0: Okay. Also du hast mit Spannung verfolgt, was im Iran vor sich gegangen ist.
1: Ich war sogar vor Ort.
0: Du warst da.
1: Als es passiert ist und hatte Angst, dass ich nicht zurückkommen kann.
0: Ja.
1: Weil ich Videos gepostet habe, während das passiert ist. Also richtig blöd von mir. Und ich habe auch Angst, zurückzureisen.
0: Wann bist du das letzte Mal da gewesen?
1: 2022, als ich Punching Bag geschrieben habe, zu der Zeit.
0: Okay.
1: Ja, seitdem nicht mehr da.
0: Aber du hast dich nicht bisher auseinandergesetzt, ne, mit dem Iran, mit den Vorgängen. Weil ansonsten machst du ja, also du sprichst ja durchaus auch politische Themen an, aber du hast jetzt...
1: Ach, meinst du online?
0: Ja.
1: Ich habe es ein paar Mal gemacht.
0: Ah doch, okay.
1: Ich habe schon oft gemacht, obwohl ich mir immer bewusst war, so, wenn du das machst, dann kannst du eigentlich nicht zurück. Dann bist du vielleicht auf einer Liste.
0: Mhm.
1: Und jetzt spreche ich das vielleicht auch in Existenz. Ich weiß nicht, ob so eine Liste existiert, aber ich habe irgendwie Angst. Ja, aber ich habe es trotzdem gemacht. Ich muss es tun. Ich kann nicht zusehen, nichts machen.
0: Aber in die Musik ist es bislang noch nicht reingeraten?
1: In die Musik noch nicht, nee.
0: Wenn du jetzt sagst, könnte bald kommen, hast du da schon angefangen damit? Also Texte geschrieben?
1: So frauenrechtlich mäßig?
0: Nein, nicht Frauenrechte, sondern die Auseinandersetzung mit den eigenen Wurzeln sozusagen.
1: Oh ja, ich hab den Song reserviert auf dem nächsten Album, auf jeden Fall. Weil das nächste Album ist so ein bisschen autobiografisch.
0: Mhm.
1: Und das wird auch das einzige Album von mir sein, was autobiografisch ist.
0: Ach so, das kannst du jetzt schon sagen.
1: Ja, ich mag es nicht, Sachen zweimal zu sagen.
0: Mit Mitte 20.
1: Ja, ach so, ja, genau. Na, bis zu einem bestimmten Zeitpunkt.
0: Okay.
1: Ich will nicht genau sagen, wann.
0: Erstmal.
1: Und da ist ein Song, der auf jeden Fall mit Heimat und so zu tun hat. Wo ist meine Heimat?
0: Okay.
1: Solche Dinge.
0: Jetzt neu in Berlin. Es ist jetzt erst ein Monat und du hast gesagt, es war eher so eine rationale Entscheidung, hierher zu kommen, weil ja viel Business hier ist sozusagen, oder?
1: Mhm.
0: Okay. Und weil das Management hier sitzt.
1: Meine Managerin ist Hamburgerin.
0: Okay.
1: Wunderschöne Stadt. Auch Hamburg war auf jeden Fall ein Contender. schönste Stadt Deutschlands, sage ich immer. Aber das Geschäft ist
0: einfach
1: Berlin.
0: Hier.
1: Berlin ist bunt, Berlin hat Kultur wie keine andere Stadt.
0: Okay. Ja. Wo bist du gelandet? In welchem Kiez?
1: In Pankow.
0: In Pankow.
1: Schön
0: und
1: ruhig.
0: Also wieder Stadtrand.
1: Ja, ein bisschen, ja? Aber ist schon noch mittig genug.
0: Okay.
1: Und schön ruhig einfach.
0: Okay. Wie gefällt es dir bisher?
1: Wundervoll.
0: Gut.
1: Okay. Schöner Sommer.
0: Kennst du dich schon aus?
1: Ja.
0: Ein bisschen?
1: Ich war so auf dir.
0: Okay. Also, Why Am I Fail ist zu Gast. Der nächste Titel heißt Faxgerät und es geht wieder um eine Auseinandersetzung mit einer anderen Person. Magst du mal sagen, um wen es da geht?
1: Um ein Familienmitglied.
0: Weiß das Familienmitglied, dass es um dieses Familienmitglied... Und? Habt ihr darüber gesprochen?
1: Es war eine sehr eigenartige Autofahrt, als ich das abgespielt habe.
0: Faxgerät.

0: Beleidigung, ein Faxgerät. YMFA ist das, die hier zu Gast ist. Pani, live gibt's noch nichts, ne?
1: Noch nichts.
0: Aber hast du vor?
1: Ich bin sehr frischer Artist.
0: Aber hast du vor, live aufzutreten?
1: Auf jeden Fall.
0: Hast du schon eine Idee, wie du das vorstellst?
1: Sehr theatralisch.
0: Viel Bühnenbild?
1: Ja, hoffentlich.
0: Viel Musiker auf der Bühne oder dann doch eher so ein bisschen zurückgenommen?
1: Am besten nur ich und mein Producer in einem Häschenkostüm.
0: Ich bin schon sehr, sehr gespannt drauf, aber man kann noch nichts, es gibt noch keinen Termin, noch nichts.
1: Man kann noch nichts erahnen.
0: Schade, schade, schade. Aber wenn es dann soweit ist, dann fährt man es natürlich auf deinen Kanälen. Trennst du das eigentlich strikt?
1: Ja.
0: Weil jetzt hast du ja verschiedene Online-Präsenzen dafür. Für YMFA und für Panifay. Also das heißt, es gabelt sich von hier an, oder?
1: Es war eine Frage, ob ich das mache.
0: Ja.
1: Das ist das Smarteste. Denke ich.
0: Denkst du?
1: Ja.
0: Okay. Wer hat sich durchgesetzt, du oder das Management?
1: Management.
0: Okay.
1: Liebe meine Managerin Lara Küste.
0: Pani, vielen, vielen Dank fürs Kommen.
1: Danke,
0: alles,
1: dass
0: ich hier
1: sein darf.
0: Ich bin gespannt auf die weiteren Songs. Wardrobe EP wird die EP heißen, die dann kommt. Da gibt's da schon einen Termin dafür? Setzt du dich selber unter Druck damit, indem du sagst, dann soll es kommen und dann muss es auch fertig sein?
1: Wardrobe Records, der Titel steht schon seit über 3 Jahren und ich hoffe, es wird jetzt im Herbst endlich Zeit.
0: Okay. Toi, toi, toi.
1: Dankeschön.
0: Alles Gute, bis dann. Tschüss.
1: Ciao.
0: David Ost, Arms Race.

0: David Ost, so heißt dieser Künstler. Arms Race ist der Titel dazu, ganz frisch rausgekommen. Und David Ost hatten wir hier schon mal zu Gast vor einer ganzen Weile. Und jetzt ist er mit neuem Material da. Wir haben ein bisschen überzogen. So, Gott, schon 9 nach 9.
1: Ah. 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
0: Und gleich schon mit der nächsten Band hier. Und das ist eine Band, die vor einiger Zeit bei uns schon live gespielt hat. Ist letztes Jahr gewesen. Da haben wir ein schönes Set mit ihnen gemeinsam aufgenommen. Und jetzt gibt es neue Musik. Und das ist Lawine, eine Band aus Dänemark. Inzwischen in Berlin zu Hause. Come Back. So heißt dieser Track von Lawine.

0: Lawine. So heißt dieser Titel und er kommt von, so heißt natürlich die Band und der Titel dazu ist Comeback und es ist super, super neu, ganz, ganz frisch. Es ist einfach ein Demo bisher, oder ihr beiden?
1: Genau, es ist noch ein Demo.
0: Rasmus und Emma sind hier von Lawine. Herzlich willkommen.
2: Danke.
0: Wie hat es sich angefühlt, dieses Demo jetzt das erste Mal im Radio zu hören?
1: Ach, das war wirklich Spaß und wir haben gerade es, feiert mit, das war vor einer Woche oder so, haben wir es gemacht. So, das ist ganz neu für uns.
0: Das ist richtig auch frisch.
1: Richtig frisch. Unsigned.
0: Das sowieso, genau, weil ihr ja unsigned seid und das Ganze ist aber so noch dazu unmastered auch, oder?
1: Also es
0: ist
1: unmastered.
0: Demo-Version.
1: Ja, wir machen es selbst mit Mix und so weiter manchmal, aber das ist unmastered.
0: Ja, okay. Lawine, eine Band aus Dänemark. Ich habe jetzt nochmal nachrecherchiert. Ihr habt eigentlich vor Jahren schon mal erste Songs miteinander geschrieben, glaube ich, ne? Und dann seid ihr nochmal auseinander und dann ging es in Berlin überhaupt erst wieder los.
1: Wie kam das? Genau. Vielleicht, wir müssen wissen.

0: Ach, man muss es einfach nur versuchen. Say Adelican, glaube ich, ne?
1: Shia Delican.
0: Shia Delican, oh, ja, sorry. Genau. Von Gorillaz, der hier mit zu hören ist, auf Orbitz. Lawine.

0: Orbits, so heißt dieser Titel und der kommt von Lawine und Lawine sind nach wie vor zu Gast im Studio, Rasmus und Emma, die ihre Koffer mit dabei haben. So you have your suitcase cases with you, because you're going directly from this show to London.
1: Ja, wir fahren heute nach London.
2: Mit einem Flixbus.
0: Nein!
1: Ja, genau.
0: Ihr setzt euch in den Bus hier in Potsdam oder fahrt ihr noch nach Berlin rein? Dann
1: Berlin
0: und dann? Und dann los.
2: Für, ich glaube, 24 Stunden.
1: Fast 20 Stunden. Das klingt besser.
2: Okay. Was fühlt alles?
0: Und es ist ein Showcase-Gig in London, den ihr spielt.
1: Dienstag, Stein Shortage.
0: In Shortage, Breaking Sound heißt das in London. Wie seid ihr darauf gekommen, dass das was sein könnte, wo ihr denkt, okay, dann packen wir uns 20 Stunden in Flixbus?
1: Ja. We don't always know. It's like we also have like a live session recording in London, and it's a leap of faith. So sometimes it's like it will pay off for us. We have always been really lucky, and the last year we've been touring across like 8 countries in Europe. So like we've been really lucky to travel a lot, and I think that's the adventure. And we just say yes if it sounds right.
0: Last time you played the two of you live in the show, is it still the setup that you use when you go abroad and play? Also immer zu zweit, dass ihr auftretet?
2: Okay. It's like that's the core of us, but we've also had our friend Felix with us on drums for maybe 70% of the shows.
0: Okay.
1: Yeah, we've expanded the enterprise.
2: Feels good.
1: Yeah, we share a studio with a wonderful guy called Felix Seeflut, and we've played with him on the recent tour we did with Pacifica around Europe, and that was really fun. That was the first time we did a full tour, 3 people on stage, and that's more than 2 people on stage.
0: Yeah,
1: We're getting somewhere.
0: Okay, es geht vorwärts natürlich. Das Booking für sowas stelle ich mir total aufwendig vor, weil ich meine, man muss erstmal schon die ganzen Clubs und Bühnen in Deutschland kennenlernen. Dann habt ihr natürlich Kontakte in Dänemark, nehme ich mal an. Aber dann für den Rest von Europa auch so ein Booking zu machen. Wie macht ihr das? Wie sucht ihr das aus? Und wie schafft ihr das, dass ihr dann eben auch im Ausland spielen könnt?
1: Tatsächlich haben wir nur 3 Konzerte in Dänemark gespielt, am meisten in Deutschland.
0: Okay.
1: Und dann weiter in Skandinavien, England und Belgien auch und so weiter. Aber I think it's a bit of, you have to know the ecosystem and put in the right mails at the right contacts, and then it's a question of being annoying enough, writing a couple of hundred emails.
0: That's what you do.
1: I've had like every possible role in the music industry before ending up being the musician, and usually it's the other way around. You don't break through as a musician and you do something else, and for some reason I've taken so many D routes. So I ended up here in good company, though. So,
2: well, thank you.
0: You're working on new material. We've heard one of the songs that came out. Last time we talked about the topics of the songs that you performed then. And then there was a song that was dealing with climate change, for instance. So you take on the big stuff also. What's the direction that it's going right now? What are the topics that you're talking about? Also worum geht es inhaltlich? Letztes Mal Klimaschutz sogar angefasst und jetzt neue Richtung.
2: Liebe. I feel like it's very much about different emotions around love. Like now we heard the comeback. It's very much around like persuading someone to come back, but it could also be from the other perspective of needing to set boundaries, needing to say no to things in it. So I think it's very much, I find, around the emotions, around relationships, around love, as classical as that sound.
1: Wir haben eine Tendenz, über Veränderungen zu schreiben. Und ich glaube, das ist ein Thema, das wirklich, ja, alle gefühlt ein bisschen Veränderung im Leben. So,
2: yeah, it's like many of the different feelings that come up in relationships. So I feel like sometimes it's, oh, okay, there is some anger here. Sometimes it's just, oh, I feel so good. Yeah.
0: Okay.
1: We moved a bit from meta to maybe not being too afraid of writing about the
2: more intimate.
0: Okay. Yeah. Also von der Metaebene etwas tiefer ans Eingemachte gegangen sozusagen. Und die Veränderung ist ein Schlüssel. Und das holt natürlich die Themen von damals auch mit rein. Also Klimawandel als Veränderung steckt ja sogar im Wort drin. Und hier in der Liebe natürlich auch die ganzen Gefühle, die damit eben verbunden sind, die mit einer engen Partnerschaft einhergehen. Mystery, das ist der nächste Song von Lawine.

0: Das ist die aktuellste Single, heißt Mystery und kommt von Lawine. Can you sleep on the bus?
1: Oh, yeah, I brought my huge pillow with me.
0: Großes Kissen dabei?
1: Ja,
0: schön,
1: genau.
0: Schön dann rein. Und
2: ja, wir haben sehr viel geübt in einem Flixbus-Sushi. Internationale Tournee.
0: Ja. Ja. Also es stehen einige Konzerte an. Concerts are coming, London now in 2 days. Yeah. And then Berlin. You take the Flixbus back.
2: Yeah, hopefully. Yeah.
0: Then you get some rest and in November, am 27. November, kann man Lawine live sehen in Berlin, nämlich in Metropol oder im Mikropol, glaube ich sogar.
2: Genau. Mm. Ja,
0: genau. Und als Vorband von?
2: Von The Last Internationale.
0: Und
2: so we're doing a couple of shows in Germany with them and there are a lot of things right now. We still are not totally locked in, sure, confirmed, but we're also going to Riga for the first time, the 5th of November, so for Riga Music Week, so it's a lot of different, we get to see some places.
1: Yeah.
0: Und die Musik bringt euch hin. Großartig. Yeah. Lawine, vielen, vielen Dank. Alles Gute. Ich drücke die Daumen, dass der Flixbus auch wirklich nur die 20 Stunden braucht und dass ihr gut schlafen könnt.
1: Dann Dankeschön.
0: Habt eine tolle Show.
2: Yeah, super.
1: Thank you. It was lovely being here.
0: Lawine zu Gast bei Fritz und Sein. Das hier ist Funny. Coke Zero.

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7: Um 21.37 Uhr mit Björn Janssen.
8: Von den jungen Menschen hat sie bei der Wahl den meisten Zuspruch bekommen. Doch wird Berlin bald von den Linken regiert? Die Berliner SPD will jetzt Sondierungsgespräche mit Linken und Grünen führen. Das hat der Landesverband der SPD nach rbb-Informationen am Samstagabend beschlossen. Linke und Grüne hatten vorher schon für gemeinsame Gespräche gestimmt. In Teilen von SPD und Grünen gibt's allerdings Vorbehalte gegen ein rot-grün-rotes Bündnis. Die Linke fordert nämlich die Vergesellschaftung großer Wohnungsunternehmen, um Mieten in der Hauptstadt dauerhaft zu senken. Weltrekord und gut für die Umwelt, aber noch mit Hürden. Das höchste Windrad der Welt in Schipkau in der Lausitz ist heute noch nicht fertig geworden. Das hat das Unternehmen G-Con am Nachmittag mitgeteilt und sprach von ungünstigem Wetter. Das Rad soll samt Rotorblättern 365 Meter hoch werden. Das sind nur 3 Meter weniger als beim Berliner Fernsehturm. Die Abschlussarbeiten hatten vorgestern begonnen. Sie verzögerten sich aber schon mehrfach, weil der Wind zu stark war. Seit heute ist in Deutschland eine EU-Richtlinie gegen das sogenannte Greenwashing in Kraft. Unternehmen, die mit Nachhaltigkeit und Umweltfreundlichkeit ihre Produkte bewerben, müssen das ab sofort nachweisen. Verbraucher sollen auch verlässliche Informationen darüber bekommen, wie haltbar ein Produkt ist und wie man es am besten reparieren kann. Außerdem sind künftig nur noch Nachhaltigkeitssiegel erlaubt, die unabhängig oder staatlich beglaubigt sind. Die Zahl der Asylerstanträge in Deutschland ist im September auf den niedrigsten Stand seit 2012 gefallen. Das berichtet die Bild am Sonntag und beruft sich dabei auf das Innenministerium. Bis zum 25. September wurden demnach rund 3.300 Erstanträge registriert. Vor einem Jahr waren das noch über 9.000. Der Bundesinnenminister führt den Rückgang auf die verschärfte Migrationspolitik der Bundesregierung zurück.
4: Wetter.
8: 16 bis 20 Grad sind es im Fritz-Sendegelände. Nachts fast überall sternenklar, nur vom Westen. Da kommen immer mal wieder lockere Wolken rüber. Aber es bleibt überall trocken. Tiefstwerte bei 11 bis 5 Grad.
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8: Ja, Leute, da sieht's weitgehend gut aus. Keine aktuellen Meldungen für euch. Deswegen, da wo es geht, euch eine gute Fahrt.
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9: Und mit einer Band namens Versace. I Want You Back Sometimes heißt neuer Titel von den Jungs.

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I Want You Back Sometimes, so heißt nicht nur der Titel, den wir jetzt hier gerade gehört haben von Versace, sondern so heißt auch ein Album, das jetzt rausgekommen ist von den Vieren. Versace haben wir hier vor ganz langer Zeit schon das erste Mal vorgestellt. Ich glaube sogar mit dem ersten Titel, den sie rausgebracht haben. Damals haben wir auch die Story gehört, wie es zu diesem Namen kommt. Eine Mischung aus Versace und Versager tatsächlich. Und daraus ist eben dieser Versace geworden. Jetzt gibt es von ihnen ein Album, I Want You Back Sometimes. Und die nächste Künstlerin hatten wir letzte Woche ganz kurz im Telefonat und diese Woche wieder, weil sie nämlich Jolle supporten durfte. So treffen zwei Unsigned Acts aufeinander, Annie und Jolle. Annie im Vorprogramm von Jolle in Leipzig. Letztes Mal haben wir sie gefragt, wie sie sich denn darauf vorbereitet und wie groß das Bauchkribbeln ist. Hat sie gesagt, eigentlich gar nicht so. Sie geht ja gerne auf die Bühne und danach wollte ich natürlich auch nochmal wissen, wie es denn war. Und das hören wir gleich. Annie, erstmal hier mit Himmel.

0: Himmel heißt dieser Titel und er kommt von einer Künstlerin namens Annie. Und Annie haben wir euch hier vorgestellt das allererste Mal vor 2-3 Jahren. Und da war sie auch bei uns zu Gast, hat hier auch schon live gespielt. Und sie hat jetzt Support spielen dürfen für eine weitere unsigned Künstlerin in Leipzig. Und das ist niemand anderes als Jolle, die Anfang des Jahres total steil gegangen ist mit Alle Märchen sind gelogen. Und so durfte Annie jetzt in Leipzig Jolle supporten und wie Annie es danach gesagt hat, war es wohl absolut großartig.
1: War sehr, sehr schön. Also es hat auf jeden Fall meine Erwartungen übertroffen. Es war eine Bombenstimmung, ganz, ganz coole Leute da. Jolle selber auch übelst niedlich, übelst nett. Ja, wir hatten auf jeden Fall einen richtig guten Abend.
2: Beschreib mal, wie ging das los? Wie seid ihr da aufgenommen worden und wie war die Show dann?
1: Also erstmal standen wir vor den ganz verschlossenen Pforten der Moritz-Basei, weil irgendwie niemand in diese Location reinkam. Es war schon mal witzig. Da sind wir ganz vertrauensvoll mit einem abschließbaren Fahrstuhl nach unten gefahren und wurden dann aber gleich super herzlich begrüßt. Das ganze Team von Jolle war total nett. Das sind ganz, ganz tolle Mäuse und haben uns echt mit offenen Armen dort empfangen. Und mich hat auch gleich der riesige Teddybär von der Bühne runter angewunken. Ist halt eine gute Experience auf jeden Fall.
2: Und dann habt ihr Soundcheck gemacht, nehme ich mal an.
1: Genau.
2: Und dann kam irgendwann der Auftritt. Wie war es mit der Aufregung?
1: Aufregung war, glaube ich, gar nicht da. Also ich war wirklich einfach, ich habe mich richtig doll gefreut, weil es war echt schön, es war schön ausgeleuchtet. Der Sound war richtig gut. Und ich wusste, dass wir einfach ein cooles Konzert machen können, weil die Umstände einfach riesig gepasst haben. Und ja, es war halt auch quasi, dass man wie in so ein Kinderzimmer reingeht, weil ja überall Plüsch war. Und ich hatte vorher mit Jolla auch drüber gesprochen und sie meinte, sie baut auch das Set extra so, dass es sich cozy anfühlt, auch für sie selber und für alle draußen. Das fand ich mega schön und den Vibe habe ich auf jeden Fall auch wahrgenommen.
2: Und wie viele Leute waren dann am Ende vor der Bühne, als du aufgetreten bist?
1: Es war schon gut voll. Also für die Leute, die Moritz-Basei kennen, also es war bis hinten auf jeden Fall schön gefüllt und man hat auch gemerkt, dass es einfach coole Leute waren, die halt auch dann auch uns ein gutes Gefühl geben wollten. Also es saß niemand irgendwie rum und es kamen auch echt alle relativ pünktlich. Also es hat sich dann später nicht noch deutlich mehr gefüllt. Also es war echt, echt lieb, dass so viele Leute schon so früh da waren. Habe ich mich mies gefreut. Das ist echt nicht oft so.
2: Hast du Leute beobachtet, dass sie mitsingen auch?
1: Schon ja, voll.
2: Waren einige Texte sicher dabei?
1: Doch, es waren, ja genau, also das hat mir positiv rausgestochen, dass echt auch ich meinen eigenen Text mal entgegengesungen bekommen habe auf der Bühne und dann gab es auch noch so eine süße Maus mit so Seifenblasen und so, also es war irgendwie so voll niedlich. Da habe ich aus Versehen fast eine gegessen noch, also eine Seifenblase. Nee, aber schon textsichere und coole Menschen.
2: Okay. Und konntest du das Set dann von Jolle auch dir anschauen oder hast du zu viel zu tun hinterher?
1: Nein, ich hab's mir angeschaut, fast in seiner Gänze, weil ich tatsächlich Jolle vorher noch nie live gesehen habe. Und ich muss sagen, es hat mir echt richtig gut getaugt. Also sie hatte ja auch ihre Schlagzeugerin dabei, die Enya, und die haben das echt total cool live umgesetzt, weil sie ja einen sehr elektronischen Sound auch hat. Und die haben das echt wirklich, wirklich cool live interpretiert und haben auch dramaturgisch das Set richtig geil angeordnet. Da waren nett von Märchen sind gelogen bis tief war alles dabei. Und das war einfach, sie hat auch eine total tolle ich weiß nicht, Persönlichkeit einfach, wie sie zwischen den Songs und über die Songs erzählt. Es war ganz, ganz schön mit anzusehen, hat mich sehr gefreut.
2: Wie sind jetzt die weiteren Pläne? Wirst du weitere Support-Shows spielen?
1: Genau, also von Jolle nicht. Ich spiele jetzt die nächste Zeit, aber von Lily Is That You, da sind wir Support. Mhm. Und dann für Ottolien spielen wir Support.
2: Okay,
1: also,
2: auch eine Unsigned Band, genau.
1: Schön. Ja, wirklich, sehr cool.
2: Auch schon live in der Sendung gewesen, ja.
1: Sehr schön. Ah, ja, die super. Sind auch ganz, ganz sweet, die zwei. Genau, und da freue ich mich drauf. Und dann, man munkelt Ende des Jahres ja auch die erste eigene Solo-Show.
2: Genau, wenn die EP dann da ist, ne?
1: Richtig, richtig.
2: Gibt es schon einen Live-Termin, den man ankündigen kann jetzt?
1: Warum eigentlich nicht? Also wir peilen so den 12.12. in Leipzig an.
2: Okay. Annie, vielen, vielen Dank und alles, alles Gute. Lass von dir hören.
1: Dankeschön, das mache ich auf jeden Fall.
0: Annie hat Support gespielt für Jolle, eine Unsigned-Künstlerin, die richtig durchgestartet ist inzwischen. Vielleicht gibt das auch guten Anschub für Annie selber. Das hier ist Paul Siess, hat einen neuen Titel, ist auch schon bei uns live zu Gast gewesen. Das Video von seinem Gig findet ihr bei YouTube. Paul Siess.

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Schauspieler und Musiker. Paul Siess mit einem neuen Titel namens Papierjunge. Paul Siess ist hier bei uns gewesen. Das letzte Mal, da hat er eine Single gemacht, in der er über die Nazi-Zeit gesungen hat, beziehungsweise über das Verhältnis zu jemandem, der quasi im Dritten Reich erwachsen war und wo die Geschichte in der Familie nie aufgearbeitet wurde. Es ist ein großartiges Video auch draus entstanden, wo man natürlich auch sieht, dass Paul Siess aus dem Filmgeschäft ebenfalls kommt, also aus dem von der Bühne und aus dem darstellenden Bereich, also ein ganz klasse Video auch draus geworden. Und jetzt gibt es eben hier neues Material von dem Mann, der sonst gerne auf der Bühne steht, als Schauspieler eben in verschiedenen Rollen. Aber hier ist er einfach Paul Siess, Papierjunge. Wir sind fast am Ende dieser Sendung angelangt. Sie heißt Unsigned und jetzt ist nochmal höchste Zeit, euch zu sagen, wie ihr in diese Sendung hier reinkommt mit eurer Musik. Das geht am besten, indem ihr euch bewerbt über unsigned.fritz.de, also einfach den Link aufrufen. Da habt ihr ein ganz einfaches Upload-Formular und da könnt ihr einen Song reinstopfen oder auch mehrere hochladen und der kommt dann direkt zu mir. unsigned.fritz.de, ich sitze auf der anderen Seite, höre mir alles an und bringe das, was mit dem Rest mithalten kann, dann direkt auf Sendung. Bedingung ist eben, ihr seid unsigned, habt also keinen Plattenvertrag, beziehungsweise die Songs sind nicht auf einem Label erschienen, die ihr einschickt. Und es sind eure eigenen Titel, keine Remixe, keine Coverversionen und neuerdings natürlich auch, muss man es dazu sagen, keine geprompteten Songs, nichts, was also einfach als Prompt-to-Play aus Suno oder Udio rauskommt und das dann mir schicken, als wäre es euer Titel. Ihr könnt natürlich gerne mit KI rum experimentieren, aber nicht das reine Ergebnis dann hochschicken. Also unsigned.fritz.de, das ist der Weg in diese Sendung hier rein. Mein Name ist Christoph Schrag. Wenn ihr Kontakt aufnehmen wollt oder Näheres zur Show haben wollt oder Ankündigungen haben wollt zur Show, dann folgt mir gerne auf Instagram. Könnt ihr das machen auf TikTok, ansonsten auch auf YouTube. Da findet ihr auch Mitschnitte aus den Sendungen, Interviews aus den Sendungen. Alles immer unter schrag.berlin. Der nächste Mann hier ist schon wirklich lange mit dabei. Zwei Seiten nennt er sich, kommt aus Nordrhein-Westfalen, Poetry Slammer und Rapper. Hier hat er einen neuen Titel, Bruder muss los. Zwei Seiten. Tschüss, macht's gut.

0: Neumeier und Till Reiners.
1: Ja, Murz, es ist jetzt bei mir so, wir haben jetzt direkt auf Aufnahme gedrückt, wir nehmen das alles mit. Das schätze ich so an dir, dass wir hier gar nicht so ein halbstündiges Vorgespräch haben. Was machen wir jetzt im Podcast oder so?
2: Nee.
1: Wir gehen authentisch rein.
2: Ja.
1: Weißt du?
2: Wir haben immer den gleichen Anfang, wenn wir unser Gespräch anfangen, abseits der Kamera, ist dein erster Satz immer, ja, dann nehmen wir gleich auf, oder? Aber ich liebe es, dass du das seit Jahren auch immer noch einmal sagst, weil wir machen das immer.
1: Das stimmt.
2: Aber dass man immer noch einmal sagt, ja, ich würde jetzt direkt auf Aufnahme drücken. Ja, das würde ich jetzt auch. Danach ist auch wieder voll der Tag.
1: Danach ist der Tag wieder voll. Wir haben viel zu tun. Wir hetzen durchs Leben, Moritz. Ich kenne uns beide, ja. Und ich wollte es einmal, ist doch nett, wenn man es einmal nochmal vorher anspricht, weißt du?
2: Ja, finde ich ja gut.
1: Ne?
2: Vorher, aber du bist ja jetzt zu Hause, oder nicht? Du bist doch zu Hause.
1: Moritz, ich habe es wieder falsch rüber. Ich weiß nicht, warum ich es immer wieder mache. Ich habe jetzt ernsthaft nur nachgedacht, wir nehmen heute wieder in aller Herrgottsfrühe auf.
2: Ne? Ja.
1: Ich habe jetzt über 4 Monate lang, ich habe keine Tour mehr.
2: Ja.
1: Und ich habe vergleichsweise nicht so viel zu tun.
2: Ja.
1: So, und da habe ich mir wieder so einen Rhythmus, hat sich da bei mir eingeschlichen, der ist wirklich unfassbar. Ich penne dermaßen lange. Ich bin lange wach, wie ich wieder wie ein Kind.
2: Ach so.
1: Wie ein Kind, das nicht schlafen will, weißt du?
2: Ach so.
1: Und jetzt habe ich so, also ich bin heute Morgen um 7 aufgewacht und habe gedacht, ja gut, kurz kann man ja nochmal. 7 ist ja jetzt übertrieben. 7 ist ja Quatsch.
2: Ja. 7 ist Quatsch.
1: 10 vor 10.
2: Ohne Kinder ist 7 Quatsch.
1: Ich bin 10 vor 10 aufgewacht. Deswegen bin ich jetzt auch so komplett, deswegen habe ich Moritz auch geschrieben, ich brauche nur 5 Minuten.
2: Also du hast dich nochmal umgedreht für 3 Stunden.
1: Sozusagen, ja.
2: Aber wie viel hast du denn davor geschlafen? Also wann warst du denn im Bett?
1: Ja, um 12 oder 1. Ich habe viel nachgeholt. Ich hatte Schlafdefizit.
2: Ah, okay. Du hast so 6-7 Stunden geschlafen und dann.
1: Ja.
2: Ah ja, aber das ist genau dieses gefährliche, dieses 6,5 Stunden schlafen, dann wach werden und merken, nee, das ist es noch nicht ganz. Und dann schläfst du bis Donnerstag.
1: So ist es.
2: Und dann wachst du ja auch meistens auf. Ich wach dann meistens auf, komplett verschwitzt,
1: ja,
2: mit so einem Albtraum, der so doll ist, dass ich aufwache mit so einem Oh Gott, nee, okay, alles gut. Okay, ich bin hier. Und dann brauche ich 3 Stunden, um das wieder loszuwerden.
1: Ich hatte auch einen Albtraum, ist genau richtig so, ja.
2: Erinnerst du dich noch?
1: Ja.
2: Weil das sind die schlimmsten Albträume.
1: Es ging um Zombies, ich musste weglaufen.
2: Oh nein, so ein Weglauftraum.
1: Ja, ein Weglauftraum.
2: So ein Weglauftraum und dann merkt man beim Laufen, ich bin viel zu langsam. Dann sagt alles in mir, renn weg, aber ich kann mich nicht bewegen und so.
1: Ja. Alles in mir sagt auch eigentlich, boah, du Feigling, warum rennst du noch dazu? Mache ich mir selber Vorwürfe beim Weglaufen, wo ich mir denke,
2: ja, natürlich.
1: Till, das ist eine absolut realistische Einschätzung. Das sind Zombies, lauf weg. Du kannst nicht kämpfen gegen die.
2: Aber fühlst dich gleichzeitig schlecht, dass du nie gelernt hast zu kämpfen, richtig?
1: Richtig. Ja, vielleicht fange ich jetzt nochmal an mit Kampfsport.
2: Welche Richtung?
1: Ja, also ich möchte einen Kampfsport haben, den ich wirklich gebrauchen kann.
2: Ja.
1: Aber auch im Kampfsport, weil ich habe das Gefühl, Kampfsport ist immer so, die haben da so Regeln und alles aus dem fernen Osten, ja, und das ist immer so, das ist über Jahrtausende gewachsen, ja, und eigentlich benutzt man das.
2: Mönche. Eigentlich machen es immer erstmal Mönche.
1: Genau, ja. Mönche. Und das, eigentlich benutzt man das gar nicht, ne? Das ist gleich verpönt, das auf der Straße zu benutzen. Das will ich gar nicht. Sondern ich will so eine ganz dreckige Kampfsportart, die dazu ermutigt, sich Streit zu suchen. Ja. Weißt du,
2: Aber ich glaube, egal was du professionell an Kampfsport machst, ich glaube, was du immer lernst, ist, das ist hier eine Verteidigung. Wir setzen das nie gezielt ein.
1: Ja, das finde ich nicht gut.
2: Also ich glaube tatsächlich, dass die meisten Vereine, wo du das machst, wenn rauskommt, dass du das lernst und dann gezielt Leute schlägst, dass du dann im Verein gar nicht mehr trainieren darfst.
1: Ja, aber ja, okay. Ja, ich mag das nicht so gerne, dieses komische, also ich finde immer, wenn man was kann.
2: Ja, dann soll man es auch zeigen.
1: Ja, ja. So. Und dann finde ich es ganz komisch, dass man da quasi mit einem Ferrari-Körper, sage ich mal, rumläuft, aber dann immer nur durch die Spielstraße fährt mit 9 km/h. Da will man doch auch mal das ganze Auto ausfahren. Ja,
2: klar.
1: Und da sage ich, Massenschlägerei, hallo. Ja,
2: ja, natürlich. Wenn dein Körper ein Hammer ist, dann lächst du nach einem Amboss. Das ist klar.
1: So, richtig.
2: Das ist klar.
1: Ja, ich bin Hammer. Gott, was für eine tolle Kontaktanzeige. Hammer sucht Amboss.
2: Ja, hast du, ja, so eine. Okay, aber also hast du da so eine Richtung für dich? Also willst du dich so was du, also du meinst dieses Fernöstliche?
1: Ja.
2: Also dieses Tai Chi, ja. Jujutsu und sowas, wo man den Körper so fließend bewegt, das ist gar nicht deins. Du willst Nein. eher was aus brachialer Gewalt.
1: Ja, ich will nicht mich fließend bewegen. Ich will wirklich so, es gibt doch dieses Krav Maga.
2: Ja.
1: Das ist vielleicht sowas für mich. Also so, was so irgendwie aus dem, ich glaube, das ist aus so einem, wenn ich es richtig verstanden habe.
2: So eine Verbindung aus verschiedenen anderen Kampfstilen, ne?
1: Ja, wenn ich es richtig verstanden habe, ist das auch so eine Kampfsportart aus von den von Leuten aus Israel erfunden. Ist das richtig?
2: Das weiß ich nicht. Es kann sein, dass ich das schon mal gehört habe.
1: Ich dachte, der Legende nach, ja. Das ist jetzt richtig ungeprüft.
2: Dass das im Mossad,
1: ja,
2: dass der
1: so,
2: Mossad
1: dass die sozusagen
2: da
1: gesagt haben, hey, wir haben uns da, also die haben das gesagt, ja? Ja, wir haben uns damals als Juden irgendwie zu wenig gewehrt, wir müssen uns jetzt hier irgendwie alle schulen, so, und wir brauchen eine Kampfsportart, die soll nicht toll aussehen, die soll effektiv sein. Mhm. So habe ich okay. das verstanden. Ja. Egal, auf jeden Fall, sowas brauche ich. Ich brauche eine Kampfsportart, die nicht toll aussieht, sondern die so maximal effektiv ist. Also das fände ich gut.
2: Ja, okay, da sehe ich mich gar nicht.
1: Also ehrlich gesagt, jetzt wo ich drüber rede, sehe ich mich auch noch gar nicht. Also es wird ein ganz langer Weg. Vielleicht mache ich es auch später.
2: Ja, und Krav Maga klingt auch immer viel nach, boah, da musst du erstmal richtig viel lernen und dir so Sachen merken und ja. so. Da sehe ich mich überhaupt nicht. Da sehe ich mich eher beim klassischen Boxen.
1: Ja, vielleicht auch einfach, dass man sich hier illegale Waffe kauft. So illegal, nein, war ein Scherz.
2: Ja, aber
1: ich
2: die
1: hoffe,
2: musst
1: es kommt
2: du
1: drüber
2: ja,
1: hier. Es war ein Scherz.
2: Es gibt dann ja so, also da gab es auch mal diese Schlüsselanhänger und sowas, ja. wo du dann benutzen kannst und dann kannst du damit so Technik und sowas. Das ist ja auch am Ende eine Waffe. Aber auch.
1: Schlüsselanhänger?
2: Naja, dass du als Schlüsselanhänger so ein Ding hast, was du in die Faust nehmen kannst und dann.
1: So wie ein Schlagring oder was?
2: Ja, aber einen Schlagring darf man ja nicht, sondern das durfte man dann, ja.
1: Naja, verstehe.
2: Aber auch das musst du ja einsetzen können. Also auch so eine
1: Schlüsselanhänger wäre bei mir vorhanden. Ich habe so einen Werder Bremen Einkaufsclip.
2: Genau, und da lernst du den ganz präzise ins Auge zu schnipsen.
1: Hätte ich jetzt nicht gedacht, dass das eine tödliche Waffe ist, hätte ich nicht gedacht.
2: Doch, dass du das teilweise so doll flippen kannst, weißt du, dann nimmst du das dann, als würdest du schnipsen, aber mit dem Ding so. Und dann geht das teilweise durch das Auge in den Hirnstamm.
1: Also das ist mein, ja, finde ich faszinierend, aber mein Problem ist, glaube ich, wirklich, ich lerne ja jetzt schon Italienisch und ich bin ja zum Glück auch oft in Italien, ich kann das oft anwenden, aber ja. wenn ich dann jetzt noch was lerne, was ich jetzt gar nicht so im Alltag anwenden kann, das ist, ich muss immer, wenn ich was kann, dann muss ich das zeigen, Moritz.
2: Das ist, ja, aber das machst du ja im Training.
1: Ach so, mit den anderen dann, ne?
2: Also dafür ist das Training ja da, dass du das zweimal die Woche, das machst du dann ja zweimal die
1: Woche. Zweimal die Woche?
2: Ja, dreimal Ach, eigentlich. Wenn du richtig kommst, dann dreimal eigentlich. Oh.
1: Ja, ich überlege mal. Sonst Judo finde ich auch gut.
2: Nee, also habe ich ja viele Jahre gemacht.
1: Ja, eben bist du ja. Du hast ja, weißt ja, da darf man noch mal sagen, du bist ja Landesmeister gewesen in Schleswig-Holstein in der Jugend, ne?
2: Ja, du lernst dich ja sehr gut zu bewegen. Du lernst richtig gut fallen. Du lernst
1: ja, aber
2: auch,
1: du lernst ja auch den Nahkampf.
2: Du lernst,
1: Nahkampf, also ja. man ist ja schnell im Nahkampf, oder?
2: Ja, also was du lernst viel, wie du Leute wirfst. Und auch, wie du die zu Fall bringst
1: wow.
2: und wie du die wirkst.
1: Okay.
2: Aber ich würde sagen, jetzt auf der Straße, ne? Und da willst du ja hin. Du bist ja so ein Straßenkämpfer sein. Da sehe ich Judo nicht bei dir.
1: Ja, ich sag mal so, ich will da nicht hin, aber die Straße ruft mich.
2: Klar, und wenn die Straße ruft, ne? Wenn die Straße ruft, huhu, dann musst du da hinterher. Das ist klar.
1: Ja, ich mach das ja eigentlich nur gegen die Albträume. Ich mach das ja nur gegen, also wenn ich das nächste Mal.
2: Ah. Okay, du
1: in der
2: willst Zombie-Apokalypse
1: Träume.
2: Das hat aber was ganz anderes.
1: Ja.
2: Da gibt's ja Workshops für.
1: Traumkampf? Ach so, also dass ich dann im Traum besser kämpfe, ne?
2: Ja, das machst du, also da machst du, das ist eigentlich viel geiler. Da wird dein Körper, der wird da erstmal so gar nicht gebraucht. Weil da wirst du eigentlich hypnotisiert. Mhm. Und in der Hypnose werden dir Tricks beigebracht. Also ja. nicht körperlich, sondern in deinem Gehirn
1: ja.
2: werden dir Abläufe beigebracht, wie du das machen kannst.
1: Ja, das wäre gut.
2: Und das soll dann dabei helfen, dass du da im Traum dich dann daran erinnerst, weil dann brauchst du ja im echten Leben gar nicht kämpfen. Das geht ja auch viel schneller. Das ist ein 4-Wochen-Workshop.
1: Ja, das finde ich gut. So unterbewusst, also dass man unterbewusst sozusagen den schwarzen Gürtel hat.
2: Genau.
1: Dass man das immer nur im Traum anwenden kann. Das wäre nicht gut.
2: Ja, und das reicht dir ja dann quasi.
1: Ja. Das ist, finde ich, überhaupt gut. Das ist überhaupt noch eine Marketinglücke, die irgendwie noch gar nicht abgedeckt wurde.
2: Ja.
1: Dass man Sachen lernt für den Traum. Also wieso konzentrieren wir uns eigentlich immer nur auf die Lebenshälfte, wo man wach ist? Es ist doch auch wichtig, dass man so gut träumt. Wenn man jetzt richtig schön Traum hatte, man steht ja ganz anders auf.
2: Genau, du würdest gerne deine Träume kontrollieren können.
1: Also da sehe ich noch unbegrenztes Potenzial, weil es geht ja immer darum, neue Märkte zu erschließen.
2: Ja.
1: Im Kapitalismus, ne? Und das wäre nochmal ein neuer Markt. Das ist jetzt so nach KI-Boom. Ja, weil, genau, neue Dienstleistungen müssen ja auch erfunden werden. Nicht nur neue Produkte.
2: So ein Traumbegleiter eigentlich.
1: Ja.
2: Also ein bisschen so wie TherapeutInnen, aber dass die dir gar nicht irgendwie helfen mit deinem Problem, wenn du wach bist,
1: sondern nur
2: helfen im Traum.
1: Genau, also dass du denen die Träume, ja, wäre eine absolute Marktlücke, ja. Weil das sind ja 8 Stunden des Tages, wie man das immer sagt beim Bett, ne? Beim Bett sagt man ja auch, oh, das sind 8 Stunden des Tages, verbringst du da auf diesem Möbelstück, also sollte man da investieren. Ist ja einfach eine wahnsinnig guter Marketing-Satz, der irgendwie stimmt.
2: Ein Drittel deines Lebens, wenn du gesund schläfst.
1: Kann man nicht von der Hand weisen. Ein Drittel deines Lebens verbringst du auf einer Matratze, such dir eine gute Matratze. Mhm. Ist, ja.
2: Aber ein Drittel deines Lebens verbringst du ja auch im Traum, also such dir eine gute Traumbegleitung.
1: Wenn du sowieso träumen musst, träum doch was Geiles.
2: Ja, und wenn du so in andere Welten gehst, dann nimm dir einen Freund mit.
1: Wie geil wäre das,
2: ja, das
1: wenn man
2: geil.
1: Wirklich zusammen
2: ja,
1: träumen
2: klar, das
1: kann.
2: Der Shit.
1: Wenn man mit seinem Partnerin oder auch mit einem Freund, weiß ich nicht, wenn man mit denen zusammen einen Traum hat, wenn man gemeinsam mit denen ist.
2: Ja,
1: ja, also endlich, wann wird endlich Multiplayer freigeschaltet für Träume? Das kann doch nicht sein, dass wir jetzt immer noch im Singleplayer-Modus die ganze Zeit das spielen.
2: Ja, stimmt.
1: Das macht so viel mehr Spaß, wenn man Multiplayer macht.
2: Ja, ich weiß gar nicht, also ich bin mir gar nicht sicher, ob ich will, dass diese Technik erfunden wird.
1: Warum?
2: Dass du so Träume dann gleichschalten kannst.
1: Ja, ist doch geil.
2: Naja, weil ich mir relativ sicher bin, dass so Firmen wie OpenAI oder Meta oder diese ganzen komischen Tech-Firmen,
1: ja,
2: die werden das dafür nutzen, dass du dann relativ schnell nicht nur gemeinsam träumst,
1: ja,
2: sondern dass da auch eine Menge Werbung drin geschaltet wird.
1: Ach so.
2: Da wirst du eine Menge, wenn du da irgendwann anfängst zu träumen und dann du vor Zombies wegläufst und jemand, ja, sagt, oh nein, brauchst du jetzt Energie? Hier, der neue Riegel. Und dann kommt so ein Schauspieler, ne, in deinem Traum, und dann hält der erstmal kurz einen Vortrag über, warum dieser Proteinriegel jetzt richtig geil ist in der Zombie-Apokalypse. Das nervt ja auch.
1: Ja, gut gegen den Zombie zu kämpfen, ist ja logisch. Muskelaufbau, das geht ja nicht von alleine. Das sehe ich aber ein, Moritz. Ich finde überhaupt, wenn es Werbung ist, die personalisiert ist.
2: Ja, dann ist cool.
1: Das ist
2: dann
1: ja das Versprechen. Cool. Dann ist ja sozusagen, dann schreibe ich ja im Traum schon meine Einkaufszettel. Ja? Das ist ja wieder eine maximale Zeitersparnis. Du siehst immer das Negative. Ich muss sagen, ich finde es ja toll. Wenn jetzt für dich, du kaufst doch auch gerne ein, wenn jetzt für dich die optimalen Sachen dabei ist, da kommt jemand an und läuft neben dir und du fragst dich, warum läufst du so schnell? Und er sagt, ich habe die neuen Barfußschuhe an. Dann bist du auch geil drauf. Weißt du? So, ich habe eine kleine Bitte. Ich werde häufig angeschrieben von Leuten, die irgendwas von mir wollen.
2: Ja.
1: Und ich kann das nicht immer alles dann... die wollen dann irgendwie so, ja, ich kann weder alles lesen noch mich für alles einsetzen, aber das ist eine Sache, die finde ich tatsächlich gut. Ich habe damals, ich weiß gar nicht, wie es bei dir war, deswegen fand ich das jetzt auch eine sowieso spannende Sache.
2: Mhm.
1: Man hat doch so Orte, wo man sich zuerst mal ausprobiert. Also wir, Moritz und ich, kennen uns ja vom Poetry Slam,
2: ja,
1: aber wie wird man überhaupt irgendwie ermutigt, kreativ zu sein? Und
2: ja,
1: es gibt einfach eine Reihe von Orten, wo wir alle anfangen, die dann immer so manchmal dann auch so halb verlacht werden oder so,
2: ja,
1: aber was
2: voll.
1: Absolut wichtig ist, ne? Absolut wichtig ist so kleine Bühnen, so kleine Clubs, so ein bisschen verschrobene Orte meinetwegen, aber wo Kinder und Jugendliche und auch junge Erwachsene zusammenkommen können.

0: Oft machen die was Kreatives, sind Autorin oder irgendwas. Mhm. Und oft ist es so, dass sie dann sagen, ja, und den Stein des Anstoßes haben so zwei ganz tolle Lehrer von mir gegeben oder
1: ja.
0: so. Das ist
1: irgendwie, ja, ja,
0: also das voll. Ist ja echt, das ist echt ein crazy Job. Naja, auf jeden Fall gibt es diese Orte oft.
1: Ja.
0: Hast du auch in der Theater AG oder so gespielt dann?
1: Ja, wir mussten uns, es gab nur zwei AGs, es gab Informatik oder Theater, da war ziemlich schnell klar, was ich da mache und ja, klar.
0: Und da hast du Spaß dran gehabt.
1: Da habe ich C++ gelernt, ja. Nee, da habe ich dann Theater gespielt, genau.
0: Dann habe ich programmiert.
1: Nee, hatte ich Spaß dran. Es war so ein Brechtstück, die Hochzeit, von so einer Hochzeit, die aus dem Ruder läuft und ich war der besoffene Onkel. Ja. Das hat echt Spaß gemacht.
0: Ja, und, ja, natürlich, kann ich mir wahnsinnig gut vorstellen.
1: Ja.
0: Das ist auch wirklich, ja, für dich ist es noch eine richtige, du musst dich da richtig reinfühlen. Für dich ist es
1: ja.
0: eine Fantasieleistung.
1: Naja, vor allem war es so ein bisschen, dass ich das gemacht habe so und dann irgendwann die Lehrerin meinte, ja, aber pass auf, also du verstehst, glaube ich, deinen Charakter nicht. Also du bist betrunken. Mhm. Du bist in diesem Stück betrunken. Dir ist alles egal. Du kannst machen, was du willst, ja. weil Leute immer denken, na gut, der ist ja betrunken.
0: Ja.
1: Jetzt übertreib mal richtig.
0: Ja,
1: und dann habe ich da, das hat richtig Spaß gemacht. Aber dann habe ich angefangen, Sachen kaputt zu machen.
0: Was hast du kaputt gemacht?
1: So Sachen, einfach so Gläser runtergeschmissen.
0: Sehr
1: oder
0: gut.
1: auch einfach.
0: Ja.
1: Also ich, weil sie meinte, naja, du hast diesen Text, das sind aber nur 5%. Du bist ja 95% des Stücks trotzdem betrunken.
0: Richtig.
1: Das kannst du, das ist ja die eigentliche Spielfläche, ist ja, wenn du gar nicht dran bist. Da habe ich gedacht, ach so, ja klar, natürlich.
0: Boah, ich weiß jetzt schon genau.
1: Das ist ja mega schlau.
0: Nee, das hätte mich super genervt in der Theatergruppe. Ich weiß nämlich genau, was du dann für einer bist. Du hättest dich dann das ganze Stück über in die Herzen der Zuschauerinnen und Zuschauer gespielt, weil es lustig ist. Mhm. Das ist ja fast clownesk, dass du dann immer so nebenbei so witzige Sachen machst und ein Glas fallen lässt.
1: Mhm.
0: Ja, ich dagegen habe den ganzen Romeo auswendig gelernt. Oder was da gerade die Hauptfigur ist. Ja. Zieh das durch, leg da richtig Gefühl rein. Nebenbei ja. Haust du drei Gläser um.
1: Ja. Ja,
0: war
1: natürlich.
0: Das ein bisschen so?
1: Nee, sie hat auch mich ziemlich schnell gemeint, pass auf, aber das fand ich auch gut, dass sie gesagt hat, du musst ja aber trotzdem, also das ist ja immer, du bist ja immer im Hintergrund. Und du darfst ja, du musst
0: genau.
1: ja immer so
0: okay.
1: agieren.
0: Darfst du nicht so in den Vordergrund spielen, ja, okay.
1: Genau, also ihre Beschreibung war, und das fand ich auch sehr klug, die meisten gucken natürlich auf die Person, die da vorne gerade den Text hat.
0: Mhm.
1: Aber manchmal gucken Leute ja auch woanders hin und lassen den Blick schweifen.
0: Ja.
1: Und dann muss es immer was bei dir für die zu sehen geben,
0: richtig,
1: aber nie
0: richtig,
1: so viel, richtig. Dass es ablenkt von dem Eigentlichen.
0: Sehr gut. Ja,
1: ich gedacht, ja, das ist natürlich genial, ja klar.
0: Ist eigentlich bis heute, es ist einfach, das ist ja
1: eigentlich
0: eine
1: bis heute so, ja. Also im Podcast ist es ja auch so. Ja, das ist ja eigentlich,
0: Nein, ich meine, das ist eine Wahrheit, die man mitnehmen kann für alle möglichen Sachen.
1: Ja, klar, natürlich.
0: So, also wenn man, weiß ich nicht, wenn wir jetzt, wir haben doch auch mal in so einer Serie mitgespielt oder so. Das ist doch total mhm. wichtig, dass man nicht, das ist eine der Anfangsregeln aus so einer Theatergruppe, ist doch immer, die Leute sagen ihren Text
1: ja.
0: und sind danach sofort wieder privat.
1: Ja, genau, das geht halt nicht. Ne?
0: Und das geht halt nicht. So, also, du musst die ganze Zeit weiterspielen,
1: ja.
0: auch wenn du keinen Text gerade hast.
1: Ja. ja. So, aber worauf wolltest du hinaus? So.
0: Ich wollte hinaus auf. Wir hatten nämlich auch so Orte und dann hatten wir im Studium, dann habe ich weiter Theater gespielt.
1: Ja.
0: Und es gab einen Ort, der hieß Exhaus, Exzellenzhaus. Ich weiß nicht, warum der so heißt, aber egal.
1: Okay.
0: In Trier. Exhaus in Trier. Dieser Ort ist leider geschlossen worden irgendwann.
1: Ah,
0: und,
1: schade.
0: Genau. Und ich finde immer, und da gab es Partys, da wurden Konzerte veranstaltet. Das war ein lebendiger Ort für Kultur.
1: Mhm.
0: Und da haben Leute sich auch selber organisiert. Es war einfach so eine Fläche, die ist zur Verfügung gestellt worden.
1: Ja,
0: und jetzt
1: mega
0: gibt
1: wichtig.
0: Es das Ziel, ist total wichtig so und total geil. Es war so ein altes Haus, aber wir haben da ultra viel Theater gespielt. Wir haben da quasi über Monate gelebt. Wir sind da fast jeden Tag hingegangen und haben da irgendwie Theater gespielt und Basketball. Mhm. Und also Basketball immer so zum Aufwärmen sozusagen und dann so im Ex-Haus. Haben wir mehrere Stücke aufgeführt.
1: Mhm.
0: Und das ist geschlossen worden. Und jetzt gibt es aber Leute, die haben sich gedacht, weißt du was, wir versuchen das wieder aufzubauen.
1: Mhm.
0: Es gibt sowas wie, die suchen jetzt 1000 GenossInnen,
1: mhm.
0: die sich da anschließen und sagen, ey, wir supporten das mit ein bisschen Geld
1: mhm.
0: und mit Manpower und das wäre doch eine schöne Sache.
1: Mhm.
0: So. Das wollte ich mal sagen, wer sich da angesprochen fühlt, wer vielleicht auch noch tolle Erinnerungen hat an Trier, wer das kennt, wer aus der Region ist oder so, wer da irgendwie einen persönlichen Bezug zu hat oder einfach irgendwie sowas unterstützen will, das gäbe es jetzt. 200 Leute sind schon dabei, brauchen wohl noch 800.
1: So. Ja, und das gibt's, also das gibt, sowas muss es auch nicht nur in Trier geben, weil das ist ja nicht nur, also genau. ist ja nicht nur eine Fläche ja. für, da kann man Theater spielen und vielleicht schafft es einer dann ins Fernsehen, sondern das ist ja, also selbst wenn du damit später nie wieder was machst, wenn du nie wieder, auch wenn du kein Theater spielst, sondern ja, du hast ja Basketball gespielt, und danach hast du dann mit den Leuten noch rumgehangen. Trotzdem ist das sind ja die Orte, wo dein Charakter geformt wird, wo du halt
0: richtig.
1: Das erste Mal merkst, okay, hier kann ich lernen, wie ich in der Gruppe funktioniere, was ich überhaupt möchte
0: ja.
1: von anderen Menschen, wie ich meine Interessen vervielfache.

0: Vielfältige. Ey, das ist, also das muss es ja in so vielen Städten geben, gerade in so kleineren.
1: Natürlich.
0: Also Trier ist ja nur schon eine größere Stadt, aber gerade in so Kleinstädten, vernünftige Jugendkulturzentren.
1: Es ist total wichtig, sich da irgendwie, genau, sich kennenzulernen, auch in der Gruppe kennenzulernen und aber auch eine gute Zeit zu haben, ne?
0: Ja,
1: ist ja dann
0: voll.
1: Auch so, man zündet dann einfach weniger Mülleimer an. Also es ist,
0: ja.
1: es ist einfach Win-Win für alle.
0: Ja, es ist dieses Klischee vor dir, du musst die Kinder von der Straße kriegen. Ja, musst du.
1: Ja.
0: Dafür brauchst du ein vernünftiges Angebot. Dafür brauchst du aber auch genug Mittel.
1: Ja, und Krav Maga.
0: Dafür brauchst du Krav Maga, um die Leute dann auf die Straße zu bringen, die dich in den Club sollen. Aber also du brauchst ja vor allem auch genug Geld in den verschiedenen Gemeinden. Nicht nur für das Gebäude, sondern auch, dass da jemand ist.
1: Richtig.
0: Nonstop.
1: Richtig.
0: Und zwar eine Person, die auch ausgebildet ist in cool sein.
1: Genau.
0: Also nicht ausgebildet in, ich bin hier möglichst dominant und pass auf, dass ihr da nicht Scheiße baut, sondern jemand, der vernünftig in der Lage ist, Jugendliche, die verzweifelt sind, emotional aufzufangen. Meine Güte.
1: Genau, also für manche ist das wirklich so, sozusagen der letzte Anlaufpunkt, ne? Die erste und letzte Anlaufstelle überhaupt.
0: Ja, oder der einzige Anlaufpunkt.
1: Richtig. So, und das wäre einfach super geil, sowas wieder aufzubauen.
0: Ja.
1: Und ne, wenn sich Leute denken, okay, das kriegt der Staat jetzt offenbar nicht gebacken, das selber in die Hand zu nehmen. Deswegen finde ich das irgendwie eine coole und gute Sache. Ja.
0: Ja.
1: Ex-Haus in Trier, wer das kennt, wer da Bock drauf hat, kann man mal machen.
0: Ich kriege ja auch voll oft so Sachen vorgeschlagen und zugeschickt. Und dann gibt es aber auch Leute, die so am Merch-Tisch, ich bin ja ab heute wieder auf Tour.
1: Ja.
0: Und es gibt so Leute am Merch-Tisch, die haben uns so sagen, ey, wollt ihr darüber im Podcast nicht mehr sprechen?
1: Mhm.
0: Und letztens kam eine Person, das fand ich sehr gut, sie meinte, ihr macht's doch immer, mach's geil.
1: Ja.
0: Ich habe so einen Langstock, also ich bin blind. Und ich bin ganz im Ernst, also ich habe das Ding, ich brauche das ja auch, ich habe da so dieser Stock mit diesem Ball da unten dran. Aber also ihr Gefühl war immer schon, das kann man ja schon noch mal geiler machen.
1: Ja, das stimmt.
0: Können wir vielleicht ein bisschen so einen Blindenstock mal ein bisschen geiler machen?
1: Können wir gerne machen.
0: Deswegen herzlich willkommen zu Mach's Geil.
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1: Also ich fände gut überhaupt, wenn der klappbar ist.
0: Ja, das sowieso.
1: Also ich freue mich irgendwie auf die Szene, wo jemand, also wie so ein Teleskop-Schlagstock.
0: Ja.
1: Ja.
0: Du hast heute sehr brutale Folge.
1: Noch unter dem Einfluss von diesen Zombies. Ich will die einfach bekämpfen, es tut mir leid.
0: Ich glaube, dass die meisten Stöcker aber schon einklappbar sind, oder
1: nicht? Ja, also ich möchte aber so einen haben, wo man auf den Knopf drückt und dann geht er auf.
0: Ah, wie so ein Laserschwert quasi.
1: Ja, eigentlich wie ein Laserschwert, nur das ist dann wirklich materiell.
0: Mhm, okay.
1: Ja. Ja. Das kann man anfassen.
0: Mhm.
1: Und so der Ball ist ein Problem, den brauchen die aber, ne? Weil der Ball sieht immer nicht so gut aus, sage ich ganz ehrlich.
0: Ja, aber den Ball brauchen sie dann, ja,
1: den brauchen wir. Ja, okay, da muss der blinken. Also da muss was mit passieren. Ich finde, der Ball, der muss dann in Szene gesetzt werden. Wenn du etwas nicht verstecken kannst, dann muss es in Szene setzen. Ja, und dann finde ich, dann muss der Ball blinken. Was ist übrigens auch mit Vibrationsalarm? Also kann der über Vibration nochmal irgendwas mitteilen?
0: Ja, muss.
1: Der Person, die nicht sehen kann.
0: Ich finde auch, dass wenn du dann damit läufst und das ist klar, da ist eine Pfütze, da ist es nass oder eklig,
1: ja,
0: dass dann der Stock in dein Ohr macht, Vorsicht.
1: Ja, genau, sowas.
0: Ja. So dass du dann weißt, die voll außen rum.
1: Ja, dann würde ich sagen, gibt es so verschiedene Alarmstufen, weil ich könnte mir vorstellen, also ich habe das neulich nochmal gesehen, jemanden, der nicht sehen kann und der dann an diesen Streifen lang gegangen ist. Man hält sich ja dann an diesen geriffelten Streifen.
0: Ja, wo viele Menschen nicht wissen, wofür das ist, am Bahnsteig und sowas, das ist dafür da, dass du dann merkst, okay, wenn ich jetzt weitergehe, dann ist da der Bahnsteig zu Ende.
1: Und es ist wirklich extrem mühsam, weil Leute da immer drauf stehen bleiben und das nicht checken.
0: Mhm.
1: Man muss dann immer sagen, gehen Sie bitte vorbei, ich muss hier lang.
0: Mhm.
1: Ne? Und da einfach ein Alarm. Weißt du, so ein Fliegeralarm.
0: Ja, entweder Fliegeralarm
1: oder
0: ja, aber das nervt dich ja auch selber.
1: So.
0: Also ich sehe da zwei Sachen. Erstens muss das eigentlich eine direkte Message auf dein Handy schreiben. Also wenn du jetzt, egal was du gerade machst, dass da auf dem Handy steht, Digga, das ist hier für Menschen, die nicht sehen können, geh einen Schritt zurück.
1: Mhm.
0: Oder auch gerne, dass das so, das muss es auch geben, so Impulsstromstöße, ganz klein nur.
1: Ganz klein.
0: Dass du gar nicht irgendwie das zum Thema machst, du sollst da nicht stehen, sondern dass du so irgendwie so in dein rechtes Bein so einen Stromschlag bekommst und dann so einen Schritt zurückgehst, weil du denkst, was war das denn? Und dann kannst du einfach vorbeigehen.
1: Aber das geht jetzt über den Stock oder wie? Das habe ich jetzt noch nicht
0: verstanden. Das geht über den Stock, ja. Der Stock kann das.
1: Also langsam wird es ein Zauberstab.
0: Nee, technisch sind wir,
1: muss
0: also,
1: es
0: wird
1: sein,
0: ja jeden Tag irgendwas erfunden. Da kannst du ja wohl mal ein paar Impulsstromstöße aus dem Blindenstock schießen.
1: Ja.
0: Das ist ja wohl jetzt nichts für die ganzen reichen Leute da, die da im Silicon Valley sitzen.
1: für die ganzen reichen Leute aus der Stadt.
0: Also wenn wir das nicht schaffen, dann können wir ja aufhören. Dann können wir es
1: ja
0: lassen.
1: Ja, okay, verstehe. Ja, finde ich gut. Dann fände ich auch gut, wenn das ja insgesamt auch so eine... Ich fände cool, wenn der Stock so oszilliert in verschiedenen Farben, wenn der Sonne drauf fällt.
0: Das dann aber das eher für die Leute, die sehen können. Also für alle anderen quasi.
1: Ja, ich weiß, aber es ist doch auch, ja, natürlich für die anderen, aber es ist doch trotzdem gut für die Person, dass sie weiß, ich habe hier einen coolen Stock in der Hand. Mhm. Das macht doch was mit einem.
0: Das stimmt.
1: Man geht doch gerade.
0: Ich finde auch, also ich weiß, Rauchen ist ja kein Ding mehr für einige, für andere aber vielleicht schon. Ahnst du noch, es gab doch in den 70ern auf so Kaffeetischen diese Kugeln und wenn du da oben raufgedrückt hast, ja, dann sind die so aufgegangen und dann kamen da so Zigaretten oben raus.
1: Natürlich, haben wir.
0: Das braucht auch einen Blindenstock. Also, dass du die Raucheredition hast, dass wenn du da irgendwie, wenn du so, aber so cool, wenn du zweimal auf den Boden klopfst, dann geht da so eine Klappe aus und dann kommt da so eine Zigarette raus. Oder auch, muss ja nicht rauchen, auch vielleicht ein Karottenstick.
1: Oh, das ist aber super geil. Wenn du dreimal machst, dann ist so, dann kommt da so
0: Feuer.
1: Giftgas, nee, nicht Giftgas, so nee, aber so, nein, aber so Tränengas.
0: Tränengas,
1: für, Mann. Ja, für Gefahrensituationen.
0: Ja, Tränengas oder wie bei Tintenfischen. Dass wenn du da raufdrückst, so eine riesige Wolke aus so Blau kommt.
1: Ja.
0: Und dann, dann bist du weg.
1: Ja, kann man ein bisschen futuristischer mal denken.
0: Ja, finde ich gut. Finde ich super.
1: Dann auch so ein Netz.
0: So ein Fangnetz.
1: Ein Fangnetz, also dass man so auf Leute schmeißt und die verheddern sich dann darin.
0: Das ist gut.
1: Ja. Ja, also man kann ja in so einen Stock alles mögliche integrieren. Man könnte sogar integrieren so Wasser.
0: Wie mal? Also mit so einem Strohhalm, oder?
1: Dann kann man da so einen Strohhalm, so aus seinem Stock trinken.
0: Also ich habe das Gefühl, langsam wird das ein riesiger Stock, den dann die Menschen mit sich rumtragen müssen.
1: Ja, man kann sich ja dann aussuchen, was man für ein Typ ist. Vielleicht ist manchmal ein Survival-Typ, manchmal geht man durch unsichere Gegenden oder so.
0: Ja.
1: Vielleicht manchmal ist es auch ein Stock, der spielt dann eine fröhliche Melodie.
0: Mhm.
1: Und der blinkt.
0: Eine kleine Melodie.
1: Finde ich gut. Ich finde, das ist das Einzige, die das dürfen. Ja, sonst sind wir also wirklich verflucht mit diesen ganzen Boomboxen, diesen ganzen Sachen, die Leute dann so laute Musik hören in der Öffentlichkeit. Ist ja komplett super nervig. Aber ich finde, wenn man jetzt nicht sehen kann, dann kann man das schon machen.
0: Also ja, ich glaube, es sind endlos viele Möglichkeiten, diesen Stock geil zu machen.
1: Ja, und auf jeden Fall ich finde das so geil, diesen Effekt mit dem Knopf.
0: Ja.
1: Zack, da ist er.
0: Da muss irgendwas passieren mit so einem Knopf, ja, das ist klar.
1: Auch magnetisch die Kugel machen, fände ich auch geil. Ja, dass man sagt, wenn, ja, dann kann man auch schon, was denn, warum magnetisch die Kugel?
0: Ja, ich glaube, dass das kontraproduktiv ist, dass wenn du dann zu nah an so einem Laternenpfahl bist und immer zu diesem Laternenpfahl gerissen wirst, weil der Stock dahin muss.
1: Nein, kannst ja ein- und ausschalten, aber sonst, dass man auch da Münzgeld oder so, das bleibt dann dran kleben.
0: Mhm.
1: Ja, und so, das fände ich gut. Und dass man auch dass es auch so ein Sucher ist.
0: So ein Metalldetektor.
1: Metalldetektor, richtig. Ja. Gleichzeitig. Weil wenn man sowieso schon die ganze Zeit mit dem Stock da rumhantieren muss, dass man da auch mal was von hat.
0: Ja, das wäre gut.
1: So. Ich glaube, jetzt haben wir es mehr. Geiler geht's nicht.
0: Ja, geiler geht's.
1: Würde ich jetzt mal sagen.
0: Ich würde sagen, das war's für heute mit Mach's geil.
1: Ey, ich habe jetzt neulich Geld gefunden. Hast du sowas mal gehabt?
0: Toll. Es kommt drauf an, welches. Ich habe mal so ein Portemonnaie gefunden, da war ich irgendwie 13, 14. Da war richtig viel Geld drin. Dann habe ich mal im Zug auf dem Klo so ein Riesenportemonnaie gefunden mit 600 Euro drin.
1: Boah.
0: Und dann habe ich auf dem
1: Zug ist verdächtig.
0: Ein Personalausweis, da war auch natürlich dabei. Habe ich gesehen, ja, der Mann ist über 80.
1: Oh nein.
0: Und hab den ausrufen lassen und dann hat er gesagt, danke, danke, und hat mir einen Fünfer gereicht. Da hab ich gedacht, das ist
1: so nett.
0: Nee.
1: Nett, 5 Euro.
0: Nee, das ist scheiße. Das ist ja nicht dein Ernst. Also vor allem, es gibt ja sogar einen staatlichen Satz an Finderlohn. Also
1: vielleicht war der arm und der brauchte das Geld.
0: Der war nicht arm. Als der dann kam, habe ich gesehen, der war nicht arm. Scheiße, aber sonst, nee, aber sonst.
1: Wenn der kommt und der hat schon, der ist quasi, der glänzt schon vor Gold, ne?
0: Mhm.
1: Da ärgert man sich ein bisschen, oder?
0: Ja,
1: da denkt man sich, ich hätte eine Huni würde ich gerne noch rausnehmen.
0: Ah, hier. Mist. Aber eins meiner Kinder hat letztens im Wald einen 5-Euro-Schein gefunden. Also was ja der merkwürdigste Ort ist.
1: Das ist crazy.
0: Also für einen 5-Euro-Schein.
1: Er hat sich riesig gefreut.
0: Ja, und für ihn waren 5 Euro, das war also unendlich viel Geld in dem Moment. Das war natürlich nur geil.
1: Natürlich, super geil. Ich habe 15 Euro gefunden.
0: 15?
1: Ja, 15 Euro lagen da auf der Straße.
0: Aber zwei Scheine dann, oder was?
1: Ja. so zusammengefaltet. Ja. Und dann habe ich mich umgeguckt, niemand da. Und ich bin ja ehrlich, ne? Ich denke ja jetzt nicht, oh, schade. Also ich denke, ne, schade, ja, dass niemand da ist, dass ich dem das geben kann, sondern ich denke, yes.
0: Ja, klar. Ja.
1: Niemand, ich brauche nicht mal ein schlechtes Gewissen haben.
0: Nee, haben kommt vom Behalten.
1: Weil einfach niemand da, was soll ich denn machen? Einfach niemand da, was soll ich machen?
0: Ja, klar.
1: Dass ich euch das Geld da liegen lassen? Nein, das wäre doch Verschwendung an die Menschheit. Da muss ich es nehmen.
0: Da sind ja die Hände
1: geworden. Und 15 Euro, auch zu wenig leider, um das zu sagen. Das wäre besser, wenn ich das direkt an mich nehme. Habe ich mich richtig gefreut. Ja, oder macht man nur. 15 Euro kann man einfach nehmen. Ja, das ist ja auch so. Man geht doch nicht zu Fundgruppe 15 klar. Euro.
0: Nee, vor allem ist das auch nicht, also das, nee, das macht man nicht, das sehe ich völlig ein.
1: Ja, ey, und dann, also, das ist mir nämlich in Duisburg passiert. Ich war nämlich in Duisburg, ich war 4 Tage oder 3 Tage in Duisburg. Ich war beim Fußball.
0: Du warst beim Fußball in Duisburg?
1: Ja, ich war mit meinem besten Freund Fußball gucken.
0: 3 Tage?
1: Der hatte seinen Vater dabei, ich hatte meinen Vater dabei. So, und dann haben wir,
0: aber
1: dann
0: warum sind wir nach Düsseldorf gefahren.
1: Ja. Ja, weil wir daherkommen muss. Man kann sich seinen Fußballverein nicht einfach aussuchen.
0: Ja, aber du bist ja Werder Bremen-Fan. Du hast ja an deinem Schlüsselbund hast du ja Fan-Merch von Werder Bremen.
1: Ja, okay. Also es ist so, also eigentlich kann man sich das eben doch aussuchen, den Fußballverein. Das war grob gelogen. Das habe ich nämlich eben, also ich bin ja in Duisburg geboren. mein Papa war immer Duisburg-Fan, MSV Duisburg-Fan. Ich habe immer noch große Sympathien, ich war auch lange Zeit Duisburg-Fan.
0: Ja.
1: Jetzt muss ich aber sagen, in Duisburg habe ich immer nur Scheißpartien im Nieselregen erlebt. Immer so 0-0 oder so.
0: Ja.
1: Also ich hab
0: wo Duisburg haben die gespielt damals?
1: 3-4 Mal, erste Liga sogar.
0: Wirklich?
1: Erste Liga. Aber immer, oder dann auch mal zweite, aber
0: immer am Rand der Liga.
1: Nie so richtig gut und so. Und vor allen Dingen, ich habe da immer schlechte Spiele gesehen. Also ich hab nie gesehen, dass Duisburg mal gewonnen hat.
0: Okay.
1: Nie. Also live jetzt. Immer 0-0 oder verloren.
0: Ja, das macht's kaputt.
1: So, und dann habe ich mir irgendwann gedacht, 1993, ich brauche jetzt mal eine Mannschaft, die ein bisschen besser ist, weil mir macht das zu wenig Spaß. Ich will, ich will einfach eine Mannschaft, man gewinnt. Ich finde es auch eine normale, dass man als Kind sich denkt, aber wieso gehen wir denn jetzt immer, das ist ja irgendwie masochistisch, jetzt hier ins Stadion zu gehen und dann immer verliert die Mannschaft. Das ist doch scheiße.
0: Ja, deswegen
1: eine
0: Mannschaft, sind sie alle
1: die
0: gewinnt, für Bayern.
1: Da hätte ich Spaß dran.
0: Natürlich.
1: Ja, genau. Ja, und Bayern wusste jetzt auch, Bayern war zu böse, war jetzt zu sehr, zu gut. Ne?
0: Ja.
1: Will man auch nicht. Man will ja noch, dass es spannend ist, dass man nie weiß, wie geht's aus.
0: Ja.
1: Und da ist eigentlich Werder Bremen die perfekte Mannschaft, weil man weiß eigentlich nie, wie es ausgeht. Weil die sind genauso in der Mitte. Es kann immer alles passieren.
0: Ja, okay.
1: Ne? Beziehungsweise 1993 war es ja so, da waren die wohl Meister. Ja, gut. Ja, habe ich mir eine ganz relativ erfolgreiche Mannschaft wohl rausgepickt.
0: Ach so, okay. Und also die waren Meister in der letzten Saison und hast du gedacht, okay, da möchte ich jetzt nächste Saison, bin ich jetzt für die. Aber dann sind die ja danach auch nicht Meister geworden, oder?
1: Doch, irgendwann schon nochmal.
0: Irgendwann nochmal, aber hat dann lange gedauert.
1: Hat 12 Jahre gedauert, glaube ich. Ja, aber egal, also Bremen-Fan, aber immer noch freundschaftlich dem MSV Duisburg verbunden.
0: Ja, okay. Ja?
1: So, Papa wollte unbedingt jetzt mal wieder dahin und Duisburg gegen, jetzt muss man wissen, Düsseldorf gegen Duisburg, Düsseldorf ist direkt um die Ecke bei Duisburg.
0: Oh, ist Derby.
1: Das ist ein sogenanntes Straßenbahn-Derby. Also das ist quasi wie ein Derby, also fast wie eine Stadt, die gegeneinander spielt oder zwei Städte, die ganz nah nebeneinander sind.
0: Mhm.
1: Riesending. Dritte Liga ist das. Duisburg ist auf Platz 1 der dritten Liga. Und Düsseldorf ist gerade abgestiegen.
0: Ah,
1: ja,
0: okay.
1: Die sind aus der zweiten Liga abgestiegen. So,
0: okay.
1: Jetzt muss man dazu wissen, mein Papa ist nicht ganz so gut zu Fuß gerade.
0: Deswegen seid ihr Skateboard gefahren oder was?
1: Nein, aber deswegen so, wir sind ins Stadion gegangen.
0: Mhm, okay.
1: Ja, wir sind da durch, das hat alles sehr lange gedauert, sehr viele Menschen. Es stellte sich heraus, dieses Spiel, also es ist wirklich krass, was gerade fußballmäßig abgeht. Ne? Fußball hat einen crazy Hype. Man denkt jetzt so, ja, aber war Fußball nicht immer schon in Deutschland? Nein, also Fußball ist viel, viel größer nochmal geworden, als das, was wir damals kennengelernt haben.
0: Aber warum?
1: Also so in den 90ern. Ich glaube, es ist so eine Eventkultur und da kommen Menschen einfach zusammen. Das ist sozusagen deren Ex. Das ist das Ex-Haus für Erwachsene. Also keine Ahnung. Also es ist so, in der dritten Liga.
0: Ja, klar, die Zeiten werden beschissener. Deswegen brauchst du irgendwas,
1: wo du hingehst.
0: Ja, klar, okay.
1: Ich glaube schon. Ich glaube, Fußball ist so eine der letzten Sachen, die Leute wirklich krass zusammenbringt.
0: Ja, kann ich verstehen.
1: Und in der dritten Liga im Stadion waren einfach 50.000 Menschen.
0: Das
1: Stadion war fast ausverkauft.
0: Krass.
1: Das ist unfassbar gewesen.
0: Für eine dritte Liga.
1: Mhm. Für ein Drittligaspiel. So, dann sind wir da irgendwie rein, hat lange gedauert und so. Und ich habe meinen Vater so gestützt, der hatte so zwei Stöcke.
0: Mhm.
1: Und dann war klar, okay, wir brauchen jetzt einen Aufzug. der war am anderen Ende des Stadions. Dann sind wir erstmal zu dem Aufzug. Da sind wir hoch auf die andere Ebene, wieder alles zurückgelaufen. So, richtig viel Anlauf genommen. Ja, ist richtig, also es war eine richtig strapaziöse Sache. Mein Vater wollte es aber unbedingt, also haben wir es gemacht, wir haben es durchgezogen. So, und dann gehen wir ins Stadion rein, irgendwie die Treppe rauf und so. Dann habe ich, also mein Vater kann auch gerade nicht so gut Treppen laufen. Treppen sind sehr anstrengend für ihn.
0: Ja, klar.
1: So, wir sind schon die ersten 5 Treppen gelaufen, es war anstrengend. So, dann kommen wir rein ins Stadion und mein Vater hatte 2 Plätze. Wir saßen nicht nebeneinander eigentlich. Wir hatten Platz 12, Reihe 12 und Reihe 30. Reihe 12 ist hoch, ja, sind 12. Etage oder 30. Etage. Die mussten wir hoch. Wir also zu 12 und ich habe gedacht, okay, da setze ich jetzt Papa hin so, und dann gehe ich dann nach oben. Dann laufen wir und ich stelle auf einmal, dieses Stadion ist schon brechend voll, ja, ist eine Stunde vorher, alles schon da. So, und ich gucke mich um und denke mir auf einmal, fuck, wo sind wir hier? Es ist einfach der Hardcore-Block. Es ist wirklich der Ultra-Block. Es sind um uns herum schwarz gekleidete, vermummte Männer, ja, die gerade so das erste Bengalo zünden. So, ja, also so eine Rauch, so, ja. Ja? So, dann sehe ich irgendwann, also wir kämpfen uns da durch die Massen, ja. Muss aber wirklich mal sagen, ey, Duisburgerinnen und Duisburger, wirklich fantastische Leute, ja, alle Ultras, alle gewaltbereit, gefühlt, ja, gefühlt, so sahen die zumindest aus, aber ultra nett. Alle kamen an, haben gemerkt, ah, krass, da brauchen irgendwie Hilfe. Also, ey, kann man euch irgendwie helfen? Soll ich euch ein Getränk ausgeben? Was braucht ihr was? So, also total süß, total geil, nett, kamen super viele Leute an, auch einer so, also, der sich so als Chef fühlte, sagte dann, ey, Jungs, mal beiseite jetzt hier, beiseite. Seht ihr doch hier. So, ne? Also alles so geregelt. Dann waren wir irgendwann an dem Platz und es war wie in einem schlechten Comic. Aber dieser Platz war, also es war wirklich umringt von Leuten, von Ultras, die schwarz gekleidet waren. Und wirklich genau neben diesem Platz, also wirklich so, es war der schlechteste Platz im Stadion, genau neben diesem Platz saß jetzt ein wirklich, also ich will mich da gar nicht drüber lustig machen, das kann alles passieren, ein sehr, sehr dicker Mann. Ja. Einfach ein sehr, sehr dicker Mann.
0: Ja, okay.
1: Und so dick, dass man sagen konnte, das ist eigentlich, diesen Platz kann man eigentlich nie mehr benutzen.
0: Ja, er braucht 2 einfach. Ja,
1: ist einfach physikalisch ist das so. So dass ich habe mit dem Platz gedacht, das ist ja wirklich der schlimmste Platz der Welt. Okay, fuck, wir müssen in Reihe 30 jetzt.
0: Scheiße.
1: So, da sind wir in Reihe 30, so eine halbe Stunde so nach oben gekraucht, irgendwie ging das. Dann waren wir endlich da, dann war das, also und auch da wieder, ich weiß es auch nicht, der zweitschlechteste Platz der Welt, nur dieser Platz war komplett von Vogelscheiße zugeschissen. Das war auch wirklich wie, also das klingt wirklich wie in einem Film, nur dieser Platz, wirklich von oben bis unten zugeschissen. Und dann hatten die zum Glück da so Folien, dann habe ich das so abgedeckt mit Folien, dann saßen wir da, ich habe mich daneben gesetzt, kam niemand mehr und dann gingen sofort die Bengalos los. Also das sind so, das sind die, ne, also Pyrotechnik.
0: Das sind diese, ja, einfach, du hast so, ne? Stangen, oder? Und die sind dann so krass hellrot und dann machen, genau, die richtig viel Rauch.
1: Genau, rot oder in viele auch blau dann, weil die so wegen Duisburg
0: ist blau-weiß. Farben. Ich kenne immer nur in Rot. Ja, okay.
1: Gibt es in mehreren Farben, aber genau, rot hatten die auch dabei. Und weil wir so ganz oben saßen, es zieht natürlich alles komplett nach
0: klar.
1: oben.
0: Das ist einfach nur die fucking, ne, Hölle.
1: So, dann saß mein Vater schon da so mit so dem T-Shirt vorm Mund, ich auch. So, es ist einfach Schwefel, ne? Es ist einfach wirklich so wie Silvester, wenn da ganz viel abgefeuert wird, so dieses Phänomen.
0: Stinkt krass,
1: ne?
0: Hier drehen die Augen, irgendwas, gar Bock mehr.
1: Vor uns, das waren alles Sitzplätze, vor uns, aber das sind ja Ultras. Also sehr, sehr dolle Fans, ich weiß nicht, ob die alle Ultras sind oder zu einer Gruppierung gehören, aber alles so sehr frenetische Fans. Ja? Das heißt, die haben einfach durchgestanden.
0: Ja, klar, natürlich.
1: So, heißt irgendwann, so, dass mein Vater irgendwann saß dann irgendwann, hat sein Handy rausgeholt und auf mein Handy Fußball geguckt. Das war auch so, dann hat er irgendwie, dann haben wir uns immer mal wieder aufgestanden, haben uns immer wieder hingesetzt und so. Es war wirklich ein kleines Abenteuer. Also wirklich, es war nicht.
0: Aber würde er sagen, das hat sich gelohnt?
1: Ja, ich glaube ja. Ich glaube,
0: die
1: wir
0: Stimmung
1: haben das beides
0: ist ja
1: abgespeichert.
0: Schon noch, ja, ist dann noch, ja. Stimmung ist aber was anderes da.
1: Wir haben das beides abgespeichert als, das war ein Abenteuer, glaube ich.
0: Ja.
1: Das war wirklich ein Abenteuer. Und es war auch so, dann bin ich dann in der Pause so Bier holen gegangen. Und dann ist das so, Papa bleibt da sitzen, alles gut. So, und dann ist das so, das dauert ewig.
0: Klar,
1: also ich weiß
0: natürlich
1: nicht warum, auch alle, ich liebe auch die Duisburger, die, hör mal, was ist mit dem Bier? Mach mal hinne. Ne? So ist die Stimmung da, ne? Mein Gott, halt das Bier da drunter, halt den Becher doch einfach drunter, mein Gott, so. So die Stimmung, dann dauert das ewig, dann geht schon wieder das Spiel los, auf einmal Tor. Tor, Tor, Tor, Tor. Und alle bei uns, alle so, wer, für wen, für wen, für wen? Und einer sagt schon, oh scheiße, die hatten Anstoß, wahrscheinlich für die, oh scheiße, scheiße. Einer holt sein Handy raus. Die haben auch alle, du kannst auf Magenta immer dritte Liga gucken, ne? Die haben alle Magenta. Ja? So, guckt nach, irgendeiner ruft, ey, das ist für uns gewesen. Und alle liegen sich in den Armen. So, in der Schlange. Das war einfach, war geil, war gut.
0: Ja, aber deswegen also gehen Leute, glaube ich, deswegen gehen Leute zum Fußball, für dieses Gefühl. Ja. Für dieses Gefühl von, da gibt es eine Form von Gemeinsamkeit. Und ich kenne den neben mir nicht, aber wir haben so einen gemeinsamen Moment der Freude oder der
1: Richtig.
0: Trauer. Ich kann das
1: ja,
0: absolut
1: das
0: nachvollziehen.
1: Da ist es irgendwie okay, dass man sich so spontan, dass sich spontan wildfremde Menschen umarmen.
0: Genau, aber das ist auch der Moment, wo Männer fühlen dürfen und das und öffentlich
1: Richtig.
0: Auch sagen dürfen, guck mal, hier fühle ich jetzt gerade was.
1: Richtig. Das ist, glaube ich, das ist wahrscheinlich so Christopher Street Day für Heteros.
0: Für Heteromänner, ja.
1: Für Heteromänner, ja.
0: Ja.
1: Ja, das ist das.
0: Ja, hier darf ich sein.
1: Wo sich Männer umarmen.
0: Ja, hier darf ich endlich mal kurz zeigen, wer ich bin.
1: ja. Genau so.
0: Also auch natürlich auch sehr beschränkt. Also du kannst jetzt nicht irgendwie kommen und sagen, oh ja, Tor für Duisburg, das ist ja so schön. Das ist ja so schön. Das ist ja ganz anders als damals, als meine Ex-Frau mich verlassen hat und ich gemerkt habe, ich bin daran schuld. Da war das nicht. Aber du darfst so ein bisschen, und deswegen verstehe ich auch diese überbordende Reaktion. Also es ist ja nicht, also du bist ja nicht dermaßen überbordend glücklich da über dieses Tor, weil das hat ja mit deinem Leben eigentlich nichts zu tun. Aber du kannst ja alles an Gefühlen, was du seit dem letzten Spiel hattest, da in dem Moment rauslassen.
1: Absolut. Und die sind mittlerweile auch so, dass die sehr krass organisiert sind. Also fußballmäßig hat sich da echt viel getan. Mhm. Die haben dann so Plakate, also riesige Plakate, die über das Ganze, also über die Zuschauerinnen und Zuschauer gezogen werden.
0: Mhm.
1: Und die kommunizieren quasi mit diesen Plakaten. Die haben dann verschiedene so, auch so irgendwie so Sprüche vorbereitet und so. Und die haben dieses Plakat, also jetzt diesmal zu Gast beim, weiß ich nicht, beim Düsseldorfer Arschlochkind oder irgendwas stand da drauf, ne? Wie das ist. Ne? So irgendwie so eine Verarschung von denen halt. So, aber nur dafür gemacht, ne?
0: Ja,
1: also
0: ja,
1: das ist ganz schön viel Arbeit, also so ein, weiß ich nicht, 40 Quadratmeter Plakat zu machen, dass du dann über die gesamten Zuschauer ziehst.
0: Ich weiß gar nicht, wie du das machst überhaupt. Also wer denn so ein Drucker zu Hause?
1: Du musst es richtig reintragen. Also die tragen das dann auf ihren Schultern zu viert.
0: Ja,
1: eine Riesenrolle, wie so ein Riesenteppich
0: aber
1: tragen
0: wo,
1: die das dann ins
0: wo
1: Stadion.
0: Wo druckst du das denn?
1: Frage ich mich auch. Ich nehme an, bei so einem großen, wie es für Werbeplakate, dass sie das drucken. Wie wenn man das an so Baugerüste, gibt es auch manchmal Werbung.
0: Ja klar,
1: so,
0: das muss ja unglaublich teuer sein.
1: Genau, das heißt, die werden auch so unterstützt, glaube ich, von den Vereinen, könnte ich mir vorstellen zumindest, oder die haben selber, also die leben dann das, ne? Die machen nichts anderes, als dieses Plakat zu drucken, sich ein Motiv zu überlegen.
0: Ja, ja.
1: Das ist dann richtig ein Hobby, das wird dann so eine Lebenswelt.
0: Klar, das ist ein richtiger, also wenn du da wirklich im Fanclub bist, im offiziellen Fanclub, dann ist das da, dann triffst du auch zweimal die Woche, ja klar.
1: Genau, und das, ich meine, das gab es früher schon immer, aber das ist echt nochmal krasser geworden alles. Das ist irgendwie so eine, ja, das ist so ein neues Ding, glaube ich. Also es ist neu, dass es jetzt einfach so viele machen.
0: Ja, ich kann das jetzt nachvollziehen, ich war da nie drin. Ich bin da auch von zu Hause nicht reingekommen, deswegen ich war da nie. Aber
1: ich finde das auch niemand, aber ich fand das jetzt nochmal spannend, das zu sehen. Und ich habe gedacht,
0: voll. Okay,
1: genau. Ja, dann gibt's dann auch Linke, dann gibt's Rechte, so, ne? Klar.
0: Mhm,
1: also gibt
0: klar.
1: Dann auch so eine, aber gibt dann auch zum Glück so eine irgendwie auch ganz coole, cool politische Ultrabewegung und so.
0: Mhm.
1: Ja, ist irgendwie ganz spannend. Also auch da zeigen sich so Kämpfe zwischen links und rechts tatsächlich.
0: Ja. Aber im eigenen Verein auch wahrscheinlich, ne? Also hast du auch da
1: im eigenen Verein,
0: ja,
1: klar. Gerade in Duisburg. gerade in Duisburg. Riesenthema wohl. Hat mir dann mein Kumpel erzählt, weil der so, der ist richtig Fußballfan, der hat richtig Ahnung. Also der kennt auch die Spieler. Und, aber auch so toll, ne? Ich bin 16 oder 17 zum ersten Mal im Stadion gewesen oder noch früher. Manche Sachen bleiben einfach, ne? Dann werden ja die Spielernamen genannt, also Joachim Stegemüller, sagen dann die Düsseldorfer.
0: Der Stadionsprecher,
1: ne? Weil die kennen den Stegemüller, Genau, der Stadionsprecher ruft die aus. Und dann sagt ja der gegnerische Block immer Arschloch.
0: Ja.
1: Ne? Joachim Arschloch. So, also das ist quasi wie ne? Und dann Friedrich Arschloch. Ne? Und das, ich finde das, ich muss so lachen, weil ich denke mir, oh, so schöne Sachen bleiben einfach, weil das ist ja quasi wie eine ganze Familie Arschloch, ne?
0: Ja.
1: Das ist ja, als wären die alle miteinander verwandt, die ganze Familie Arschloch ist wieder auf dem Platz. War mein Fußballerlebnis. War ein richtig großes Abi. Ja, Duisburg hat leider verloren, wie immer. Duisburg hat 2-1 verloren. Ich weiß nicht, was los ist. Ja, danach haben sie direkt wieder gewonnen. Es war nur, ach, Till ist im Stadion. Nee, dann verlieren wir. Dann haben wir
0: Vielleicht ist es das. Aber vielleicht ist
1: war
0: es
1: trotzdem
0: auch,
1: schönes Abend.
0: Aber vielleicht
1: danke an alle Duisburger auch, Fans da.
0: Vielleicht wollten die dir auch einfach so ein bisschen so eine Kindheitserinnerung zurückgeben. Weißt du, weil wir haben da immer verloren. Nicht, dass der jetzt irgendwie denkt, enttäuscht nach Hause geht, weil, ach, jetzt gewinnen die auf einmal. Ist ja gar nicht wie früher.
1: War vorhanden.
0: Ja, das ist besser.
1: Und das Lustige ist, ich habe nochmal festgestellt, wenn man wirklich Fußball gucken will, ne? Am besten auf dem Fernsehen. Fernseher viel besser.
0: Ja, aber
1: im Stadion ist für die Stimmung geil.
0: Ja, genau, das ist das Ding. Du gehst halt für die Stimmung dahin, ne? Aber es gibt ja bestimmt, so um eine von deinen Kategorien aufzumachen, gibt ja noch bestimmt andere Sachen, an die du dich aus deiner Kindheit gerne zurückerinnerst.
1: Oh, das war, Moritz macht so ein ganz, ganz bedeutungsvolles Gesicht.
0: Du wolltest, dass wir etwas vorbereiten.
1: Ja, so, richtig, vorbereiten. Ach, wollen wir das erst so machen? Ja, ist okay. Also, wir sind angeschrieben worden und zwar, wir kommen jetzt zu den kleinen vier Sachen, die, Entschuldigung, Moritz, ja, ich weiß, ich hab dich jetzt hier verhungern lassen, tut mir leid. Das ist, beim Fußball ist es genauso, ne? Man denkt, man spielt einen tollen Doppelpass, aber wenn der andere nicht mitmacht. Dann geht jetzt der Ball sofort ins Aus.
0: Wenn der andere gerade Trinkpause macht, das ist ein falscher Moment gewesen.
1: Wir machen hier nochmal einen händischen Einwurf, bringen den Ball nochmal ins Spiel. Hey, wir kommen jetzt zu den kleinen vier.
2: Die kleinen vier.
1: Wir haben uns nämlich gefragt, was sind Sachen, und zwar Getränke als Kind, die wir geil fanden?
0: Ja.
1: Lomoris, du schießt los. Was ist dein Platz 4?
0: Platz 4, weil das bei uns wirklich selten war und das gab es eigentlich nur auf Festivitäten und die Festivitäten waren nie so ganz geil, aber der Punkt, dass wir Spezi trinken durften, war ja nur geil. So,
1: Cola, Spezi, also Cola mit
0: Cola Fanta. War auch gar nicht so mein Ding, aber Cola und Fanta zusammen, das fand ich richtig geil.
1: Ja. Absolutes.
0: Weil das gab es dann in so Dorfkrügen und dann durfte man da an Tresen gehen und sagen, ich hätte gerne Spezi und dann machen sie das aus, dann machen die einem das und dann kriegt man das und dann kann man das trinken und dann ist man voll wach und dann darf man noch eine trinken. Also man darf eigentlich noch eine, aber niemand interessiert, was man als Kind da macht. Und dann kann man noch eine und noch eine und noch eine, bis man merkt, jetzt gleich kotze ich.
1: Bei mir Platz 4 ist Fanta. Ab und zu gab es Fanta-Tage. Und Fanta-Tage hieß also, man hat Fanta getrunken. Also war
0: auch zu Hause also, richtig bei dir.
1: Nee, mein Vater hat gearbeitet in einer, ich sag mal, Art Hotel, Tagungs- und Seminarhotel war das. Da gab es einen Billardtisch und da war ein Automat. Und in diesem Automaten gab es auch, Cola durfte ich immer nicht, weil man da so aufgeputscht wird.
0: Ja.
1: Aber Fanta durfte ich. Also habe ich wirklich so dicke, auch noch
0: ein
1: Automat,
0: ne?
1: Wurde der hat so Glasflaschen ausgespuckt.
0: Ja, es war
1: dicke
0: einfach geiler.
1: Glasflaschen
0: es war
1: mit
0: einfach
1: Fanta
0: geiler.
1: Auch super geil.
0: Das Verhältnis das zwischen der Dicke der Flasche und der Menge des Inhalts stand in keiner Relation zueinander.
1: Ja. Unfassbar dickes Glas, genau, und dann eine ganz kleine Öffnung geleakt.
0: Ja, verstehe ich.
1: Ja.
0: Platz 3, Kakao.
1: Mhm.
0: Kakao war vor allem im Winter, das ist auch diese klassische Erinnerung, ne? Winter, es ist kalt draußen, mal im Schnee gespielt, man kommt rein, da gibt's Kakao.
1: Ja.
0: Verbrennt sich immer die Scheißfresse da dran, weil man dann doch nicht warten kann. Aber das war nur geil.
1: Ich würde auch sagen, Kakao, bei mir ist noch eine andere Kakao-Erinnerung. Es gab bei uns in der Grundschule so Kästen mit Milch oder Kakao. Die hatten oben so Zellophan.
0: Ja.
1: Da konnte man dann einen Strohhalm reinstecken.
0: Ja.
1: Und da war immer so ein Ding von, hast du denn jetzt, haben deine Eltern dir Milchgeld gegeben?
0: Ja.
1: Boah, ich komme mir vor, als wäre ich im Krieg geboren.
0: Ja,
1: aber es war wirklich so. Und dann hat jeder so,
0: also,
1: aber total weird, dass das so organisiert wurde, ne?
0: Ja.
1: Von der Schule auch. Also es wurde in der Schule organisiert, dass diese Kästen da waren, aber man musste vorher dafür bezahlen und dann konnte man so einen Kakao halt trinken.
0: Ja, aber damals gab es auch noch dieses, das ist in der Milch ist ja so viel Kalzium, das ist ganz wichtig für das Knochenwachstum. Nicht,
1: das war
0: dass
1: unfassbar.
0: Nicht, dass deine Eltern dir zu Hause nicht genug Milch geben, deswegen gibt es das jetzt in der Schule als so Maßnahme für alle.
1: Also es gab
0: bisschen
1: diese absolute
0: Impfung.
1: Milchmafia, das stimmt. Es gab diese Milchmafia, die so allen erzählt haben, also es gab da einfach wahnsinnig, also Massentierhaltung fuhr gerade krass hoch.
0: Ja.
1: Und man hatte Milchüberschüsse.
0: Wohin denn jetzt damit?
1: Und also mussten die armen Kinder wirklich Milch trinken, bis sie kotzen mussten. Und die Erzählung war immer, das ist super gut. Sonst wachsen die gar nicht, die Kinder.
0: Ja, genau.
1: Sonst wachsen die nicht genug.
0: Ja, sonst bleiben die bei 1,20, 1,30. Sonst, also
1: ja,
0: die werden
1: die
0: da gar nicht.
1: Stehen,
0: das geht ja nicht.
1: Milch, Milch, Milch.
0: Das willst du ja nicht. Bis er später rauskam, das stimmt ja gar nicht.
1: Das ist ganz großer Quatsch, aber egal. Das war auf jeden Fall diese Zeit. Ja, da gab es auch immer großartige Anzeigungen. Die Milch macht's.
0: Ja.
1: War die Werbekampagne.
0: Großer Coup. Platz 2 bei mir, Apfelsaft.
1: Ja.
0: Mhm. Weil das durfte man immer. Das war ja die Cola der kleinen Leute. Also da durftest du Apfelsaft,
1: richtig.
0: Wenn du gefragt hast, kann ich einen Saft? Ja klar, Saft ist gesund.
1: Mhm.
0: So, war das 100% Direktsaft? Selten.
1: Richtig.
0: Das war meistens das war halt irgend so eine Blöcke, die aber aussah wie Pisse, aber da war eigentlich vor allem Zucker drin.
1: Das stimmt. Und irgendwann kamen wir auch raus, naja, auch Apfelsaft ist jetzt nicht so, also selbst wenn es 100%ig ist, ist es halt auch Zucker.
0: Ist
1: ne?
0: halt Fruchtzucker ist halt Zucker.
1: Es hat sehr viel Kalorien, also es ist jetzt nicht so.
0: 100% Zucker.
1: Es ist halt auch Zucker, genau, aber das war gesund. Milch war gesund. Saft war gesund. Das
0: Saft.
1: Durfte man alles.
0: Ja. Saft, da wurde auch gar nicht hinterfragt, was für Saft das ist. Ja, es ist so, so Multi. Ja, das sind dann so 3% Suftkonzentrat. Wasser.
1: Multivitaminsaft.
0: Genau, und dann Chemie und Zucker. Sunkies. In der Schule gab es so Sunkies für die Vitamine. Und man denkt, nein, das war einfach 98% Zusatzstoffe. Das ist ja nicht euer Ernst.
1: Aber geil, dass du das Sunkies nennst, weil ich dachte immer, das heißt Sunkiss.
0: Wahrscheinlich hieß es Sunkiss.
1: Oder? Das hieß Sunkiss, weil die von der Sonne geküsst waren. Du hast es immer bis heute.
0: Nein!
1: Du hast zum ersten Mal dir Gedanken darüber gemacht gerade, ne?
0: Ja, das waren Sunkies.
1: Mhm. Ja. Aber wenn es alle so nennen, dann ist es halt auch Sunkies. Ist ja richtig so.
0: Das ist das wirklich so? Heißen die Sunkiss?
1: Sunkiss, ja, es macht doch Sinn, oder nicht?
0: Es macht voll Sinn, aber ich muss das jetzt nachgucken, weil das würde nachträglich mein Leben verändern.
1: Ja, weil ich glaube jetzt nicht, dass die Familie Sunkiss hieß, sondern es war einfach so ein Name, Sunkiss, von der Sonne geküsste Früchte, bla bla.
0: Nein, es ist Sunkiss.
1: Wirklich?
0: Die Firma heißt Sunkiss.
1: Ah, okay, dann liege ich falsch, okay. Ja, ist doch gut.
0: Okay,
1: und waren das dann so Dänen, oder was? Sunkiss.
0: Sunkiss existiert weltweit weiterhin als große Genossenschaft für Zitrusfrüchte.
1: So.
0: Und ist in Deutschland als Comeback-Marke in Dosen, PET-Flaschen und neuerdings als Sirup im Handel erhältlich. Sunkiss greift die Hetze wieder an.
1: Ach, das ist das.
0: Ja, ja.
1: So, okay, also wenn ich Sunkiss eingebe, dann kommen hier diese Dreh- und Trinkflaschen. Die sehen so ganz ungesund aus. So,
0: nee,
1: das sind so Flaschen aus Plastik, die man oben abdrehen konnte.
0: Nee, es gab so, es gab so kleine, das waren so mini kleine Tetra-Packs, wo du so einen Strohhalm reinpacken konntest. Aber die waren so, also maximal 0,2 und die waren so blau auch.
1: Ah ja, verstehe.
0: Genau, die gab es bei uns in der Schule in Paletten.
1: Siehste, kommen wir direkt zu meinem Platz 2. Mein Platz 2 ist natürlich der absolute Klassiker, die Capri-Sonne.
0: Ja.
1: Das durfte man nur manchmal. Das durfte ich nie. Ja, natürlich.
0: Das durfte
1: nicht.
0: Ich nie.
1: Nein, das durfte ich auch nie. Das war.
0: Wegen der Umwelt.
1: Wegen der Umwelt, richtig. Da kommen wir beide aus der gleichen Bio-Familie. Aber das ist bei manchen. Man durfte ja manchmal zu anderen Kindern, die den guten Scheiß hatten. Die hatten all die schlechten Dinge.
0: Ja.
1: Die schlechten, bösen Dinge aus der Hölle hatten die.
0: Ja? Kinderschokolade, Hanuta.
1: Sogenannte Rabeneltern. Offenbar. Aber die Rabeneltern waren immer besser, ehrlich gesagt. Ja, für mich waren die immer besser.
0: Mama, ich gehe mit den Verwahrlosten spielen.
1: Genau.
0: Ja, die Schmuddelkinder.
1: Man durfte manchmal zu den Schmuddelkindern und die hatten dann nämlich den geilen Scheiß und die hatten nämlich Capri-Sonne.
0: Ja.
1: Und das habe ich geliebt. Also dieses Päckchen, wo man so rein, wo ich auch erstmal das üben musste, weil ich kannte das ja gar nicht als Bio-Kind.
0: Ja, ja. Immer durchgestochen.
1: Wie man jetzt den Strohhalm genau reinmacht, ohne die komplette Packung zu zerstechen.
0: Ja, ja.
1: Das reinsteht, dann so ein Trinkpäckchen, das fand ich wahnsinnig gut. Das hatte man oft nach dem Schwimmen, hat man das bekommen.
0: Nach dem Schwimmen?
1: Nach dem Schwimmen gab es sowas oder bei Geburtstagen gab es sowas. Und es gibt auch, da möchte ich direkt einen Nebenplatz aufmachen, weil das gehört für mich dabei zusammen. Es gab auch die Bio-Version davon, von HoSC. Und das war nämlich 100%iger Orangensaft. Und diese Trinkpäckchen durften wir dann, durften wir von Mama und Papa, da war aber leider weniger Zucker drin. War aber auch okay.
0: Da war weniger Zucker drin und das war aber so viel, das war so orangig, dass das richtig ein bisschen gebrannt hat im Mund. Richtig. Also wirklich, wenn du eine offene Stelle hattest.
1: Das hat wirklich gebrannt. Das war gebrannt.
0: Nicht cool.
1: Das hat richtig viel Säure gehabt. Das war toll. Das ist mein Platz 2.
0: Okay, mein Platz 1, also natürlich ist Kiba.
1: Wow.
0: War für mich eine Weltoffenbarung. Ja, Kirsch-Bananensaft.
1: Natürlich. Das war unser Gin Tonic, oder? Das war das Gin Tonic der Kinder, wo ich immer dachte, krass, wie das zusammengehört. What the fuck?
0: Ja, und das ist dann so ganz gelb und dann, wenn du es auf einen Eiswürfel rauf machst, den Kirschsaft, dann sind da so Fäden. Also dann verteilt sich das so ganz
1: langsam.
0: Nein,
1: auf ein Eis.
0: Ja, auf einen Eiswürfel. Und deswegen vermischt sich das nicht zu einer Farbe, sondern dann dröppelt der Kirschsaft quasi in das Gelbe rein, ist aber noch nicht ganz vermischt. Und wenn du den Strohhalm ganz vorsichtig berührt hast, also da durchgezogen hast beim Trinken, hast du ab und zu Banane und ab und zu Kirschsaft gehabt.
1: Geil.
0: Und das gab's nämlich, wir waren, glaube ich, insgesamt vielleicht 4-mal in einem Restaurant. Immer wenn ein Kind aufs Gymnasium kam, gab's Restaurant. Und das waren die 4 Tage, wo es dann Kiba gab.
1: Was waren das für Restaurants, die ihr da besucht habt?
0: Es war immer das gleiche Restaurant.
1: Was,
0: es war
1: Grieche?
0: Ein Restaurant, es war er selbst nennt sich Italiener.
1: Ja,
0: gab es Pizza, aber auch Lasagne.
1: Ja, das ist doch gut. Sind doch solide Essen.
0: Gab aber auch Fleischteller.
1: So kennt man es aus Italien. Ja, klar, der Fleischteller.
0: Der gute italienische Fleischteller. Ja, das ist hier 3 tote Tiere und weißt du was? Also nee, Italien. Ich mache ein bisschen Basilikum drauf. Und bitte, danke, hallo. Pommes dazu, gerne.
1: Ja, gerne. Platz 1 für mich, jetzt wird es speziell, Rotbäckchen.
0: Ja. Rotbäckchensaft, ja klar.
1: Das war von Rabenhorst, das gab's in der Apotheke.
0: Wenn du krank warst, ist wie die Emolkal mit diesem diese roten, mit dem Kind drauf, mit dem gestreiften Pullover.
1: Richtig. Mhm.
0: Klar.
1: Denn wenn ich krank war, da durfte ich das. Das war ein besonders gesunder Saft.
0: Genau.
1: Und der hat dafür gesorgt, dass man schnell wieder gesund wurde.
0: Mhm.
1: Und den durfte man nur, und das waren wirklich, ich war oft krank in meiner Kindheit, gefühlt zumindest.
0: Mhm.
1: Und immer wenn ich den hatte, das war immer sehr gut. Habe ich geliebt. Man durfte im Bett bleiben, musste nicht in die scheiß Schule und hat dann so eine Woche lang diesen Saft getrunken.
0: Aber das kennen meine Kinder jetzt als 7-Zwerge-Saft. Der hat die so ein bisschen abgelöst. Das sind nämlich so ganz kleine, so 0-1-Flaschen oder was. Und da ist dann so hochkonzentrierte Pampe drin, die dir dann trinken können mit dem Scheinbar. Und das macht nicht gesund. Macht natürlich überhaupt nicht, aber die haben eine gute Zeit dann wenigstens.
1: Die haben eine gute Zeit.
0: Weil es was Besonderes gibt.
1: Ja, das ist was Feines. Ja, Rotbäckchen gibt es übrigens immer noch. Ist unfassbar. Also, es gibt auch natürlich auch noch andere Säfte. Ist mir egal, was ihr trinkt. Es gibt auch noch hohes, wir haben super viel genannt, ist egal, glaube ich jetzt.
0: Naja, das sind ja unsere Kindheitserinnerungen, ja. Also es gibt von allem natürlich 7000 verschiedene Sachen, also klar.
1: Wir machen da keine Werbung für.
0: Nee, wir machen da keine Werbung für, also ich bin auch ganz ehrlich, das können wir nächste Woche besprechen, von den 4 Sachen ist wirklich nichts mehr auf meiner Liste, was ich als Erwachsener gerne trinke. Also wenn ich jetzt heute mir überlege, so ein Sunkist,
1: ja.
0: Also das ist ja wirklich widerliches Zeugs gewesen. Aber das gab es in der Schule und deswegen war das geil. In der Schule gab es, ich weiß noch, da gab es so riesige Paletten, wurden da mal abgestellt und dann konntest du da für 50 Pfennige, konntest du da so ein Sunkist kaufen.
1: Ja, Moritz, aber du musst aufhören, um am D-Mark zu reden. Das ist wirklich, das macht mir auch, nee, du hast ja absolut recht.
0: Wenn man über D-Mark redet, ist so krass.
1: Aber ja, du hast absolut recht. Und man hat damals aber auch, also man hat einfach Zucker geliebt, ne? Weil jetzt ist es mir viel zu zuckrig. Ich denke mir jetzt so, ja, da kann ich gleich nur so einen Würfelzucker fressen. So, aber damals hat man das geliebt, ja.
0: Ja.
1: Ich habe auch irgendwann damals bei Müsli, ne, habe ich entdeckt, das ist ja noch viel leckerer, wenn man da einfach Zucker reinmacht. Als Kind habe ich immer gedacht,
0: einfach so Zucker da rein.
1: Ja, einfach Zucker reinmachen.
0: Wobei doch, das gab es bei uns auch, das hat mein Vater ab und zu mal gemacht, in so Cornflakes und dann so Zucker da rein, ja, einfach.
1: Lecker.
0: Und dann Milch.
1: Viel leckerer.
0: Und dann gib ihm. Ja, natürlich. Dann ist der Tag startet viel besser dann.
1: Mit so 100 Gramm Zucker kann man richtig was erleben.
0: Wenn man morgens schon einen Ticken zu aufgeregt ist.
1: Ja, natürlich. Schön den Raffinadezucker rein. Platz 1 bei dir?
0: War die Kiba, hatte ich schon.
1: Ach, das war der Kiba. Ach so, er war schon Platz 1. Ja, okay.
0: Ja, für mich absolut
1: Platz 1. Nee, Kiba habe ich so spät entdeckt, das ist doch für mich auch eher ein Jugendgetränk oder so. Das habe ich irgendwie, ja gern getrunken. Ja. Das war für mich dann wirklich irgendwann so eine Alternative zu einem Bier. Also es kam fast dran an Bier.
0: Aber ohne Alkohol dann, meinst du?
1: Ja, ohne Alkohol. Aber ich meine jetzt sozusagen, also man muss ja irgendwann gucken, schaffen Getränke ohne Alkohol ungefähr den gleichen Spaß wie mit Alkohol. Das schaffen die natürlich nie ganz.
0: Ja.
1: Aber so ein Kieber ist nah dran, weil das schon so viel, nach so viel schmeckt einfach.
0: Ja, ich bin ein großer Fan von so alkoholfreien Cocktails. Ich trinke keinen Alkohol, aber ich will trotzdem ab und zu mal, ich habe jetzt keinen Bock, da hau mir das da nicht so ein Schweppes rein oder sowas.
1: Ja.
0: Und dann, wenn da so eine Bar so richtig gute alkoholfreie Cocktails anbietet, da fehlt mir gar nichts. Da liebe ich.
1: Ja, das ist, also ich weiß, jedes Mal, wenn wir irgendwo sind, da irgendwie, wir sind immer in irgendwelchen Hotelbars.
0: Ja.
1: Du bist da sofort am alkoholfreien Cocktail.
0: Liebe ich. Es gibt eigentlich, die heißen immer überall anders, aber am Ende sollen sie einfach schmecken wie so Solero-Eis früher geschmeckt hat.
1: Das stimmt. Wenn man das mit Alkohol nimmt, dann bist du beim Pornstar Martini. Aber da reden wir nächstes Mal drüber. Leute, egal was ihr trinkt, ne, fahrt nicht dabei Auto. Nee, beziehungsweise doch, also wenn ihr, Alkohol trinkt, dann fahrt nicht Auto.
0: Ja.
1: Ne? Das sollte ja wohl klar sein.
0: Wasser ist okay. Leute, wir hören uns nächste Woche. Bis dann. Tschüss, tschüss.
1: Tschüss.
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7: 23 Uhr.
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8: Mit Björn Jansen. So hat sich Jürgen Klopp seine Heimpremiere als neuer Bundestrainer nicht vorgestellt. Gegen Griechenland gab es eine überraschende Niederlage. Nach dem 0:1 in Augsburg in der WWK-Arena fallen die Deutschen auf den 3. Tabellenplatz in der Nations League Gruppe 2 zurück. Nächster deutscher Gegner in der Nations League ist Serbien am kommenden Donnerstag in München. In Berlin sind die Sperrungen wegen des Marathons sind schon weitgehend aufgehoben. Nur noch die Straße des 17. Juni im Tiergarten ist vorerst noch nicht befahrbar. Und in diesem Jahr haben mehr als 50.000 Menschen am Laufevent über 42 Kilometer teilgenommen. Hunderttausende verfolgten den Wettkampf am Streckenrand. In Berlin hat es wieder einen homophoben Angriff gegeben. Nach Angaben der Polizei wurde ein Paar gestern Abend im Stadtteil Schöneberg von zwei anderen Männern attackiert. Einer der Angreifer schlug dabei einem der Opfer mit der Faust ins Gesicht und verletzte den 31-Jährigen so schwer, dass er ins Krankenhaus musste. Die Täter konnten unerkannt flüchten. Jetzt ermittelt der Staatsschutz. In Südafrika sind bei zwei Schusswaffenangriffen insgesamt 27 Menschen getötet worden. Eine der Attacken ereignete sich in einer Bar westlich von Johannesburg, die andere in einem Nachtclub in einem Township in der Nähe von Kapstadt. Die Hintergründe der beiden Attacken sind noch unklar. Das Land hat rund 62 Millionen Einwohner und hat mit etwa 60 Morden pro Tag eine der höchsten Mordraten der Welt.
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8: 14 bis 18 Grad im Fritz-Sendegelände. Nachts fast überall sternklar, nur von Westen her. Da gibt's immer mal wieder ein paar Wolken. Es bleibt aber trocken. Die Tiefstwerte liegen bei 11 bis 5 Grad.
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8: Und da schauen wir mal, ob was reingekommen ist. Vorsicht bitte auf der A9 Halle-Leipzig Richtung Berlin zwischen Kleinmarzell und Niemek. Da steht ein defektes Fahrzeug. Und Vorsicht bitte auch auf der A12 Berliner Ring Richtung Frankfurt. Oder zwischen Fürstenwalde Ost und Briesen, da liegt ein Tier auf der Fahrbahn. Und Vorsicht im Kreis Barnim und Kreis Märkisch-Oderland auf der B168 zwischen Tiefensee und Freudenberg, da liegt ein Wildschwein. Und da schauen wir mal zum Stadtverkehr Berlin. Da heißt es immer noch... So. Zur U-Bahn. Nach einem Brand am Bahnhof Wittenbergplatz entfällt die Linie U1 weiterhin komplett. Die U2 bleibt zwischen Zoologischer Garten und Gleis 3 unterbrochen. Da, wo es geht, euch eine gute Fahrt.
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9: Wir saßen in der Bushaltestelle und haben mir dann sämtliche Sachen an den Kopf geschmissen.
10: Das ist Clemens. Clemens ist 24 und wohnt in der Altmark, einer Region an der Grenze zwischen Sachsen-Anhalt und Brandenburg.
9: Ich kann jetzt nicht mehr wiedergeben, was es war. Ich weiß halt, wie gesagt, dass es aber nur mich in diesem Moment wirklich eingeschüchtert hat, weil ich zum ersten Mal mit dieser Situation auseinandergesetzt worden bin.
10: Clemens macht Drag. Das heißt, er spielt in seinen Performances mit Geschlechterrollen. Er trägt Perücken, Kleider und Absatzschuhe.
9: Mein Outfit ist dann eher so ein bisschen goldene 20er basierend. Also es war auch nur so ein schwarzes Kleidchen mit so einer Perlenkette, mit so einem kleinen Kopfschmuck.
10: In dieser Nacht 2019 hat Clemens gerade seinen ersten Auftritt hinter sich. Er war super aufgeregt und hat vieles gar nicht bedacht.
9: Dadurch, dass es mein erstes Mal war, hatte ich keine Wechselklamotten bei und auch kein Abschminkzeug, nichts, gar nichts.
10: Clemens hatte auch nicht bedacht, dass ein Kleid ja keine Hosentaschen hat. Seine Wertsachen hat er deshalb einer Freundin in die Hand gedrückt. Die Freundin ist mittlerweile aber bei Freunden. Und Clemens muss da jetzt alleine in seinem Drag-Outfit hinlaufen. Als er am Busbahnhof vorbeikommt, pöbeln ihn zwei Personen an.
9: Mit meiner Mutter hat er auch schon immer sich Sorgen gemacht. Und bin halt auch immer mit diesem Mindset schon so ein bisschen reingegangen, dass ich mir gesagt habe, okay, es könnte was passieren. Hab's dann zwar durch diese ganzen positiven Gefühle in den Arm verdrängt, aber das kam dann halt natürlich in dem Moment sofort wieder hochgeschossen.
11: Was für ein Mann will ich sein? Diese Frage stellen sich in dieser Episode zwei junge Männer. Und sie finden völlig verschiedene Antworten.
10: Clemens merkt auf seinem Dorf in Sachsen-Anhalt früh, er ist anders als die Jungs um ihn herum. Also baut er eine Fassade auf.
11: In der letzten Episode hat Leo erzählt, dass er nicht mit allen Aussagen von Influencern wie Andrew Tate mitgeht. Ein paar Aspekte mag er und alles andere blendet er aus. Ich frage mich, ob das wirklich so einfach ist. Und was passiert, wenn man deren Weltbild übernimmt? So wie Elias.
12: Dieser Typ da in deinem Handy, der dir erzählt, dass du eigentlich alles, was du brauchst, hast, um erfolgreich zu werden. Also das lässt sich dann besser fühlen im Sinne von, okay, eigentlich bin ich gar nicht so scheiße.
11: Ich bin Hendrik Bolz.
10: Und ich bin Don Pablo Mulemba.
11: Das ist Springerstiefel, Alpha oder Opfer. Episode 2. Anders als die anderen.
13: Hi. Hallo Clemens.
14: Hi.
13: Pablo, freut mich.
14: Können gerne reinkommen.
13: Danke.
14: Guten Tag gefunden.
10: Als ich bei Clemens zu Hause im Örtchen Hindenburg stehe, fühle ich mich direkt willkommen. In der Ecke chillt eine Katze.
14: Der eigentliche Name, den ich an sich für sie gedacht habe, war Nike, wie die Siegesgöttin, aber ich will nicht draußen stehen und nach Schuhen rufen, weshalb wir ihr eigentlich nur Spitznamen geben.
10: Und Clemens Mutti ist auch dabei.
15: Na klar, immer rein. Nur darauf achten bei der Größe.
14: Ja.
15: Alles niedrig.
10: Wir sitzen in der Stube, es gibt starken Kaffee und Schnittchen. Alles ganz gemütlich.
9: Also bin halt komplett mein ganzes Leben lang auf dem Dorf groß gewachsen. Grundschulzeit war auch nur auf dem Dorf. Kindergarten war auf dem Dorf. Und erst ab.
10: Aber die Themen, über die ich hier mit ihm sprechen will, sind eher unbequem. Mittlerweile geht Clemens sehr offen damit um, dass er schwul ist. Aber trotzdem gibt es immer wieder Situationen, wo er vorsichtig wird.
9: Also ich bin ein bisschen eingeschüchtert, wenn neue Männer hier zum Beispiel im Dorf leben oder auf den Dorffeiern sind. Dann bin ich natürlich mehr eingenommen. Probiere dann so auf die Signale zu achten, wie die so gehen, weil viele Männer haben so diese Probleme mit Femininität.
10: Clemens steht zu seiner Femininität, obwohl er Angst vor doofen Sprüchen oder sogar Ablehnung hat. Weil eben viele ein Problem damit haben, wenn ein Mann zu feminin ist. Clemens ist das jüngste von vier Geschwistern. Das Küken, sagt er selber. Zwei Brüder und eine Schwester. Die Brüder sind um die 20 Jahre älter als er. Als Clemens in der ersten Klasse ist, trennen sich seine Eltern und sein Vater zieht zu seiner neuen Freundin.
9: Und dadurch ist ein bisschen das Verhältnis zwischen mir und meinem Vater in die Brüche gegangen. Und hatten dann halt auch wenig Kontakt. Also halt nur mal so zum Geburtstag, zu Weihnachten oder Ostern mal so geschrieben, hier, frohe Ostern. Und das war's eigentlich. Mit meinen Brüdern habe ich halt auch nicht so dieses große Verhältnis, dass ich mit denen irgendwie miteinander über solche tiefen Thematiken rede, sondern wirklich eigentlich nur so oberflächlich.
10: Clemens meint mit tiefen Thematiken Gefühle, Probleme. Gespräche, die über ein Na, wie geht's, gut und dir hinausgehen.
9: Das ist tatsächlich so eine typische Männerkrankheit in der Familie, dass wir schlecht über solche Themen miteinander kommunizieren konnten.
16: Ich glaube, das ist nicht mal nur so ein Ding bei euch in der Familie. Ich glaube, das ist schon so ein generelles Männerding, dass man über alles redet, außer über Emotionen und Verletzlichkeit.
10: Mit seiner Mutter kann Clemens aber schon gut reden und vor allem auch mit seiner großen Schwester.
9: Sie ist halt wirklich mit die wichtigste Person in meinem Leben und hat mir auch immer in allen schwierigen Zeiten zur Seite gestanden und mich unterstützt. Und sie hatte eine große Posterwand, wo dann auch zum Beispiel Poster von den aktuellen Girl Groups aus ihrer Zeit da waren. Also zum Beispiel kann ich mich daran erinnern, dass da ein Pussycat Dolls Poster da war und das ist mit einer meiner Lieblingsbands und das ist schon so prägend gewesen.
10: Ja, Pussycat Dolls sind jetzt, sage ich mal, nicht die typische Band, die man als Junge cool findet. Clemens liebt die aber. Und dass er irgendwie anders ist als die anderen, fällt seiner Mutter Regina schon früh auf.
15: Ganz doll ist das aufgefallen. Clemens hatte seine Freunde, die er hatte, waren ganz viele Mädels. Die waren ganz heiß auf Clemens. Er war lieb, er war feinfühlig, zart. Fußballautos, es hat ihm überhaupt nicht interessiert.
10: Also vielleicht ist das auch ein Klischee, dass Jungs mit Autos spielen müssen. Aber ganz ehrlich, ich habe super gerne mit Autos gespielt. Und Fußballfan bin ich heute noch.
16: Würdest du sagen, diese Klischees, so Fußball, Freiwillige Feuerwehr, Tuning, das sind eigentlich schon die Sachen, die von Jungs, ja, von Jungs erwartet,
15: ja,
16: werden?
15: Ja, doch, doch. Wenn die Frauen noch einmal sagen, sie möchten gern Frauenversteher, nee, ich glaube ich nicht. Der Mann muss ein bisschen hart sein, er muss ein bisschen sein Mann stehen in jeder Situation.
10: Und in dieses Bild passt Clemens nicht so richtig.
15: Und unsere Oma hat Clemens immer die Fingernägel lackiert im Kindergarten schon. Das fand er schon immer toll. Da haben wir schon gemerkt, halt stopp. Irgendwas ist da anders.
10: Und dieses Anderssein wird für Clemens bald zu einem Problem. Nach unserem Gespräch bei ihm zu Hause fahren wir nach Osterburg, eine kleine Stadt um die Ecke. Hier ist Clemens bis zur 9. Klasse aufs Gymnasium gegangen. Ich muss sagen, super idyllisch hier. Die Sonne scheint, die Vöglein zwitschern und während wir zu seiner alten Schule spazieren, lässt Clemens seine Schulzeit Revue passieren. Mit gemischten Gefühlen.
9: Weil ich halt, sag jetzt mal nicht ich selbst da auf dieser Schule, sondern eher so meine Fassade da komplett gespielt hatte. Weil es halt wirklich diese Phase war, wo ich halt mit am meisten gekämpft habe in meinem Leben. Wo dieser innere Kampf einfach am meisten stattgefunden hat.
10: Clemens redet in unserem Gespräch viel über diesen inneren Kampf. So wie ich es verstehe, stand einfach das, was normal für Jungs galt, sehr in Konflikt mit dem, wie er sich gefühlt hat.
9: Ich musste ja erstmal selbst damit kämpfen, mich selbst zu akzeptieren, das überhaupt wahrzunehmen, dass ich schwul bin. Beziehungsweise wusste ich das damals noch nicht, ob ich überhaupt schwul bin oder was ich bin. Ich bin ja selbst noch gerade aktuell in der Phase, mich wirklich nur zu 100% kennenzulernen. Damals wusste ich ja noch weniger, wer ich bin.
10: Aber klar, der Struggle ist natürlich nicht nur innerlich. Auf der Schule sieht Clemens, was mit denen passiert, die nicht reinpassen.
9: Also wir hatten auch in unserem Jahrgang, da geht's mal, glaube ich, zwei Sonderlinge in Anführungsstrichen. Sie waren natürlich offensichtliche Ziele für die Leute, die dann zum Mobbing tendiert hatten. Und da hat man natürlich auch Angst, dass man da selbst als Ziel nachrücken würde.
10: Ja, wir alle waren noch in der Schule und wissen, wie schnell das gehen kann. Ein Fehltritt, eine peinliche Situation und man wird zur Zielscheibe. Manchmal braucht's nicht mal das. Kinder können fies sein.
9: Also ich weiß noch, dass ich mal so eine rote Stoffhose hatte, dazu ein gelbes T-Shirt und so einen roten, rot-weiß karierten Schal, was halt schon eine wilde Kombi ist, finde ich. Aber damals dachte ich, das sieht toll aus. Und dieser Schal wurde halt so verspottet, weil ich als Mann auch außerhalb des Winters einen Schal getragen habe. War halt kein cooles Gefühl, weil wenn man so schon sehr unsicher ist und mit sich kämpft, ist es einfach nur eine Förderung der Unsicherheit und man zieht sich dann noch schneller zurück.
10: Und genau das macht er dann auch.
9: Ein großer Vorteil von mir war halt, dass ich sehr unsichtbar war zu der Zeit, weil ich so unsicher mit mir selbst war und halt so wenig mich geäußert habe, sehr introvertiert war und dann halt schnell in Anführungsstrichen Vergessenheit geraten bin und halt nur so ein Anhängsel war und die mich viele Leute da gar nicht so wirklich kannten auf der Schule.
10: Nach 10 Minuten kommen wir bei Clemens alter Schule an. Auf dem Schulhof fällt uns direkt ein Schild auf.
9: Willkommen an alle Menschen, alle Geschlechter, alle Sprachen, alle Religionen, jedes Aussehen, jede Liebe.
16: War dieses Schild hier schon damals da, als du hier auf der Schule warst?
9: Nee, dieses Schild war noch nicht da.
16: Wie fühlt sich das an, wenn du das jetzt hier im Nachhinein liest?
9: Gemischte Gefühle. Also ich finde es gut, dass es jetzt da ist, aber ich denke, als jugendlicher, unsicherer Mensch hätte ich mir gewünscht, dass diese Unterstützung da schon da gewesen wäre.
10: Ich bekomme in diesem Moment das Gefühl, in Clemens arbeitet es, dass dieser Ort nicht die besten Erinnerungen bei ihm wachrüttelt und dass ihn dieses Schild auch irgendwie ärgert. Vielleicht, wäre er diese Worte damals als Schüler selbst richtig dringend gebraucht hätte.
9: Also so ein bisschen habe ich Angst, dass ich viele Sachen in meinem Leben verpasst habe, einfach nur, weil ich diesen Kampf mit mir selbst hatte und ich dadurch sehr introvertiert war. Und diese Zeit kommt halt einfach nicht zurück. Das ist halt eine Schulzeit, die hast du einmal in deinem Leben. Und ab dem Punkt, wenn du, sag ich mal, dich da nicht ausgelebt hast, hast du halt die Zeit nicht wieder.
10: Nach der 9. Klasse geht er vom Gymnasium ab und fängt kurz darauf eine Ausbildung zum Industriekaufmann an. Und 2019, also 3 Jahre später, trifft er plötzlich eine Entscheidung, die alle in seinem Umfeld extrem überrascht. You want a hot body? You want a
9: Bugatti? You want a Maserati? You better work, bitch. Die Musik ging dann los und dann habe ich angefangen. War natürlich sehr unsicher, war ein bisschen wackelig.
10: Clemens und ich sitzen jetzt in einer Sporthalle in Osterburg. Genau hier hat er seinen allerersten Drag-Auftritt. Und das direkt vor 1000 Leuten auf der Abi-Feier von seinem ehemaligen Jahrgang. Das Motto der Feier war wilde 20er. Und es sollte eine Drag-Performance geben. Er erzählt mir, dass seine beste Freundin ihn dafür vorgestellt hat.

0: sich auch auf sozialen Medien mit Drake befasst.
1: Gentlemen, start your engines. 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
2: Das ist die Catchphrase aus RuPaul's Drag Race, einer Reality-Wettbewerbsshow der US-amerikanischen Drag-Ikone RuPaul. Die Drag Queens treten in verschiedenen Challenges gegeneinander an, also zum Beispiel Lip-Sync-Performances, Outfits, Comedy, bis am Ende eine als America's Next Drag Superstar gekrönt wird. Clemens Lieblings-Drag Race-Kandidatin ist Vanessa Vanjie Matteo. Und als er hört, dass genau die für einen Auftritt nach Berlin kommt, will er natürlich unbedingt hin.
0: Dann habe ich meine beste Freundin gefragt, du, hast du Lust? Wir waren beide minderjährig. Und du kommst da minderjährig nur mit einer Begleitperson ab 18 rein. Dann habe ich halt Mutti gefragt. Und ist Mutti halt mitgefahren, sind wir zu dritt dahin. Und genau tatsächlich in diesem Schwurz hatte ich so mein queeres Erwachen, sage ich jetzt mal.
2: Das Schwurz war ein queerer Club in Berlin, der Ende 2025 zugemacht hat. Bis dahin war das für die queere Community in Berlin, aber eben auch für Leute wie Clemens ein wichtiger Ort, um zusammenzukommen, zum Feiern, einfach ein Safe Space eben. Für Clemens ist sein Besuch im Schwutz 2019 das erste Mal, dass er mit so vielen aus der Community in einem Raum ist.

0: Ich bin da reingegangen, ich habe mich sofort wohlgefühlt, wo ich halt mich noch nie so wohlgefühlt habe, wie in diesem Moment, wo ich diesen Club betreten habe, wo ich diese Location betreten habe. Es war einfach nur viel Glitzer, viel die Musik, die ich gerne gehört habe, die halt hier in der Region eigentlich mehr so ein bisschen auch verspottet wurde, vor allem als Junge, wenn du da so sagst, ja, du hörst gerne Lady Gaga, war es halt schon so ein Zugeständnis der Femininität.
1: Aber im Schwutz ist das egal. In unserem Gespräch erzählt Clemens aber am Ende gar nicht vom Auftritt von Miss Vanjie. Den größeren Eindruck hat auf ihn die Performance vom Opener gemacht.
0: Mother Tucker, die hat eine Shownummer zu Alive von Sia gemacht, wo Schimpfwörter auf dem Kleid draufgeschrieben worden sind, die sie abreißen konnte, wo dann immer eine Pride-Flagge sich rausgekommen ist.
1: Clemens sieht das und es haut ihn um.

0: Das war dieser Moment, wo ich tatsächlich fast da in Schutz angefangen habe zu heulen, weil ich wirklich so getroffen wurde von diesem Moment, weil ich so diesen Kampf gespürt habe, wie der in mir drin war. Es war dieser selbe Kampf, den ich mit mir selbst geführt habe, nur durch diese Anfeindungen, die von anderen Leuten andere queere Personen gemacht haben, die ich selbst nicht so wirklich groß erlebt habe, aber halt mir selbst vorgeworfen habe.
1: Auf der Bühne sieht Clemens genau die Schimpfwörter, vor denen er Angst hat, die er sich selber an den Kopf wirft. Und er sieht, wie sie sich in eine Regenbogenfahne verwandeln. Das Zeichen der queeren Community. Etwas Positives, was mit Stolz gezeigt wird.
0: Das war so dieser Moment, der so wirklich viel zum Wackeln, zum Brüllen gebracht hat, wo ich wirklich diesen Kraft aus dieser Performance rausgeholt habe, wo ich dann aber auch selbst gesagt habe, ich möchte auf dieses Level kommen, dass ich genau sowas verkörpern kann.
1: Hier in der Sporthalle kommen auch bei mir Erinnerungen an die Schulzeit hoch. Irgendwie sehen auch alle Schulsporthallen in Deutschland gleich aus. Die gleichen bunten Linien auf dem grauen Boden, Basketballkörbe an der Wand, Sprossenwände, Kletterstangen und der obligatorische Mattenwagen. Ihr kennt's vielleicht. Zwei der blauen Matten haben wir uns zum Draufsitzen auf den Boden gelegt.
0: Das war ja nicht nur das erste Mal in Drag, wo ich mitschülern war, auch ein großer Schritt für mich selbst. Ein großer Schritt, meine eigene Femininität zu akzeptieren. Ich habe meine Beine komplett rasiert an den Armen, damit ich halt wirklich so die feminine Illusion so gut wie möglich treffe. Hab dann eine Netzstrumpfhose angehabt, ein lilanes Kleid, das so ein bisschen oben offen war. Hatte dann schon eine Perücke, die war tatsächlich sehr grell neongrün. Ich weiß nicht, was diese Entscheidung getroffen hatte, aber die war sehr grell und neongrün. Hat aber auch gut im Blaulicht geleuchtet gehabt. Das war tatsächlich sehr geil.
1: Geschminkt wird Clemens von seiner besten Freundin. Dann fahren sie gemeinsam zur Halle. Eine Stunde vor dem Auftritt kommen sie dort an.
0: Und da bin ich ja schon vollkommen fertig, in voller Montur hier reingekommen in die Halle. Und dann war schon so dieser erste große Moment für mich, mich meinen ganzen ehemaligen Mitschülern zu präsentieren.
1: Klar, im Schwutz hatte Clemens zwar sein queeres Erwachen, wie er es genannt hatte, aber natürlich ist das trotzdem ein krass großer Schritt, da jetzt im lila Minikleid vor allen zu stehen, vor denen er sich in seiner Schulzeit versteckt hat.
0: Vor allem so mit den Jungs aus meiner Klasse, wo ich

0: schon so ein bisschen auf Problematiken damals gestoßen bin, mit dem, wer ich nun mal bin. Genau, aber von denen kamen halt alle gute Rückmeldungen und weshalb ich da eigentlich auch ein gutes Mindset hatte.
1: Alle sind gut drauf. Clemens fühlt sich wohl. Aber da ist ja noch der Auftritt.
0: Und dann kam halt dieser Moment, dass ich aufgerufen wurde von dem Moderator. Der Halbkreis war da. Ich musste dann von dem Publikum aus auf die Bühne alleine gehen. Und da fing dann schon ein Jubel an, wo ich dann schon gemerkt habe, okay, das ist ein Push. Das boostet mich nochmal so ein bisschen. Die Musik ging dann los und dann habe ich angefangen. Und bis ich dann wirklich diese Jubelrufe gehört habe, dass es den Leuten, auch wenn es viel Großteil von meinen Freunden kam, die dann mich einfach nur unterstützt haben, hat mir das so einen Boost gegeben, dass ich es dann durchgezogen habe und immer mehr geben wollte. Immer mehr geben wollte mit jedem weiteren Jubelruf.
1: Clemens hat mir ein Video von dem Auftritt geschickt. Ich habe es mir angeschaut und gedacht, hier zeigt Clemens allen, wer er wirklich ist. Er, der am liebsten gar nicht bemerkt werden wollte, um nicht ins Visier zu geraten. Und jetzt steht er da als Drag Queen und zieht eine super Performance ab.
0: War dann halt wirklich danach fix und fertig. Der Geschrei war halt groß, also im positiven Sinne der Geschrei. Und war halt ein toller Moment.
1: Leider hält die positive Stimmung nicht den ganzen Abend über. Das habt ihr am Anfang dieser Folge schon gehört. Auf dem Weg zu seiner besten Freundin wird Clemens am Busbahnhof angepöbelt.
0: Die mich angepöbelt haben, die saßen in der Bushaltestelle und haben mir dann sämtliche Sachen an den Kopf geschmissen. Ich weiß halt, wie gesagt, dass es aber nur mich in diesem Moment wirklich eingeschüchtert hat, weil ich zum ersten Mal mit dieser Situation auseinandergesetzt worden bin.
2: Ich würde sagen, diese Situation, diese Anfeindung, hat das auch nachhaltig irgendwas mit dir gemacht, verändert?
0: Ja, ich habe ja gesagt, ich möchte mindestens einmal mein Leben Drag machen, was ich an dem Tag gemacht habe. Und dann ging es halt für die Entscheidung, machst du es weiter oder machst du es nicht weiter. Mhm. Und bei der Entscheidung ist natürlich genau dieser Moment mit reingeflossen, weil war halt nun mal negatives Feedback, also wirklich tolle negativ, wo es mich halt total eingeschüchtert hat, wo sich dann auch natürlich auch Angst ausgebildet hat. Aber im Endeffekt waren dann diese positiven Gefühle, die ich an diesem Abend gekriegt habe, dieses Gefühl selbst, was in mir drin war, viel größer als die Angst, die sich generiert hatte. Wollte ich durch, ich dann natürlich gesagt habe, ich mache das weiter, auch wenn die Leute so reagieren können.
1: Gleich bei seinem ersten Auftritt erlebt er, wie gut sich das anfühlt, vom Publikum als der Clemens gefeiert zu werden, der Drag macht. Und gleichzeitig ist da jetzt diese Angst.
0: Ab dem Zeitpunkt war mir halt klar, ich gehe nie wieder alleine in Drag unterwegs. Ich suche mir immer Leute, mit denen ich entweder telefonieren kann oder mit denen ich bei mir dabei habe. Ich achte halt mehr auf meine Sicherheit. Vor allem, wenn ich auch in dieser Region wie hier unterwegs bin, wo diese Chance ist, nur mal angefeindet zu werden.
1: Seine Mama Regina unterstützt ihn in allem, was er macht. Aber auch sie macht sich Sorgen.
3: Weil Osterburg ist klein. Und ich würde Osterburg nicht als offen bezeichnen. Und ich muss sagen, jetzt im Nachhinein, wenn ich das immer so erlebe, die Welt ist nicht offen, auch gar nicht dafür bereit. Überhaupt nicht. Das, im Gegenteil, ich fand, das war schon mal besser. Im Moment ist das wieder ganz arg. Und ich habe immer Angst, wenn er irgendwas macht. Und da hatte ich so die Angst, dass er weiß noch gar nicht, was ihm alles blüht.
1: Ein paar Monate nach seinem großen Drag-Auftritt in der Sporthalle kommt der erste Lockdown. Da ist Clemens gerade 18. Auf einmal sind junge Menschen isoliert und können nicht einfach rausgehen, Freunde treffen, feiern gehen. Für Clemens ist es aber auch eine Zeit, in der er sich das erste Mal so richtig mit seiner Identität auseinandersetzt.
0: Ich wusste halt lange Zeit nicht, wohin ich mich einordne. Ich wusste zwar, ich bin anders, auch anders in Anführungsstrichen, anders als die normalen Kinder in meiner Region, weil ich kannte halt einfach nur mal nicht viel anderes. Und ich habe halt diese dolle, ausgeprägte feminine Ader bei mir gespürt und die hat mich sehr verwirrt als Jugendlicher, weil ich halt wirklich nicht wusste, wo steckst du die hin.
1: Und diese Verwirrung geht so weit, dass er auch kurz in Frage stellt, ob er überhaupt ein Mann ist.
0: Bin ich vielleicht transsexuell oder bin ich nun wirklich ein Mann, bin ich nur eine Frau, bin ich irgendwas dazwischen, was bin ich? Und Drag hat mir halt bei der Antwort sehr dolle geholfen, weil ich gemerkt habe, ich kann einfach mal meine innere Queen, meine innere Diva rausholen und das hat mir halt irgendwie sehr viel Gleichgewicht reingebracht in mein Leben. Auch wirklich zu 100% sicher sage, dass ich ein Cis-Mann bin und ich dazu auch stehe und es einfach wirklich nur eine Verwirrung war, weil ich diese feminine Seite nicht wirklich zuordnen konnte.
1: Clemens muss für sich herausfinden, ob es nicht auch noch ein anderes Männerbild gibt, als das, was er als Kind und Jugendlicher auf dem Dorf kennengelernt hat.
0: Und da hat mir Corona-Zeit dolle geholfen, weil ich halt wirklich die Zeit nutzen konnte und die in mich selbst investieren konnte. Und dann wirklich auch diesen entscheidenden Schritt gegangen, dass ich gesagt habe, okay, ich fange jetzt damit meinem Outing an.
1: Clemens hat seinen ersten Drag-Auftritt vor seinem Coming-out. Erst durch diese Erfahrung und die Corona-Zeit kann er all seine Gefühle und Gedanken überhaupt erst sortieren. Und das will er dann auch den Menschen mitteilen, die ihm am nächsten stehen.
3: Und dann kam Clemens dann irgendwann und hat gesagt, Mutti, wir müssen mal beide reden. Innerlich habe ich gedacht, alle klar.
0: Ich dachte mir so, okay, du musst es jetzt einfach sagen. Du Mutti, ich bin schwul. Und sie guckt mich nur so an und sagt, oh ja, cool, möchtest du jetzt eine Umarmung haben? Also komplett normal, ohne dass da eine Problematik war, dass irgendwas Besonderes wäre.
3: Dann habe ich gesagt, Clemens, sag ich, das ist doch egal. Wo ist es wichtig? Für mich nicht. Sag ich, du bist mein Kind, ich hab dich lieb.
1: In einer perfekten Welt würden alle Eltern so reagieren. Aber ich glaube, wir wissen alle, dass das nicht so ist. Dass Regina Clemens hier so selbstverständlich akzeptiert und liebt, rührt mich wirklich. Nach und nach erzählt Clemens dann immer mehr Menschen, dass er schwul ist. Seiner Schwester, seiner besten Freundin, später auch ein paar anderen Freunden. Nur zwischen ihm und seinem Vater ergibt sich das nicht so richtig.
0: Wir beide sind in einer Position, wo man hätte sagen können, hey, ich möchte mich mit dir treffen und ich möchte dich sehen, aber es hat halt von beiden Seiten nicht wirklich funktioniert, weil ich halt einfach dieses Geheimnis noch in mir zu liegen hatte und ich halt einfach nicht ich sein konnte. Also ich hätte ihm, wenn dann nur ein Bild generieren können von jemandem, der ich nicht bin.
1: Das Coming-out vor seinem Vater läuft dann auch nicht so, wie Clemens sich das vorgestellt hatte. Nach seiner Geburtstagsparty steht er mit einem Kumpel und seinem Vater zusammen.
0: Der hat halt meinen Vater gefragt, wie er darauf reagiert hat, dass ich Drag mache. Und hat er gesagt, das ist alles schön, also ich soll mein Leben machen. Und dann hat er halt gefragt, wie er darauf reagiert hat, dass ich schwul bin. Ich dann so, ja, du, das ist eben gerade erst passiert. Also er weiß es erst jetzt, in diesem Moment.
1: Clemens wird von seinem Kumpel geoutet. Völlig nebenbei, aus Versehen.
0: War jetzt nicht schlimm. Mein Vater hat auch gesagt und hat da kein Problem mit. Hab dann auch nochmal daraufhin mit ihm geschrieben und er meinte auch, ich bin immer noch sein Kind, ich soll mein Leben leben.
1: Clemens sagt, dass damit auch irgendwie ein großer Schritt zwischen ihm und seinem Vater getan wurde. Seit ein paar Jahren hatte der auch eine neue Freundin, die sich sehr dafür eingesetzt hat, dass die Beziehung zu Clemens wieder besser wird. Sie sind auf einem guten Weg.
0: Leider muss ich jetzt aber sagen, dass dieser Wachstum des Verhältnisses gestört wurde, weil mein Vater letztes Jahr verstorben ist. Urplötzlich, ohne Vorwarnung, ohne irgendwas, am Anfang des Jahres, letzten Jahr. Und damit habe ich ein bisschen zu kämpfen, weil klar, er wusste jetzt mittlerweile, ich bin schwul und wer ich bin und was ich Drag mache, alles wusste er. Aber er hat noch nicht so wirklich den wahren Clemens kennengelernt. Und das ist so eine Sache, mit der ich noch ein bisschen doller zu tun habe, weil ich halt wirklich diese Fassade immer vorhin hatte und ich aber ja gerne wollte, dass mein eigener Vater nur mal weiß, wer ich eigentlich bin und mich wirklich kennt und nicht nur die Fassade, die ich ihm jahrelang vorgespielt habe.
1: Und dann erzählt Clemens mir davon, wie er sich nach dem Tod von seinem Vater Fotos auf dessen Handy angeschaut hat.
0: Und da hat man halt auch gesehen, dass er sämtliche Stories von mir oder sämtliche Zeitungsausschnitte sich abfotografiert hat, sich eine extra Ordnung gemacht hat, auch unter meine Kinder. Und dann halt aber nicht nur ich, nicht nur als Clemens, sondern auch meine Drag-Persona, also alles von mir gesammelt.
1: Die Freundin von seinem Papa ist bei diesem Moment auch dabei.
0: Sie hat auch gesagt, er war immer stolz auf mich. Und das sind halt so Momente, wo ich halt wusste, okay, er kannte vielleicht doch schon so ein bisschen den wahren Clemens oder hat ihn so gesehen, aber halt nicht so direkt erlebt.
1: Clemens hat einen langen Weg hinter sich, weil so wie Männer in seinem Umfeld sein sollen, so war er nie. Das zu akzeptieren war ein oft einsamer Kampf. Statt sich zu verstecken, steht Clemens jetzt auf Bühnen. Er zeigt, wer er ist und ist glücklich damit. Aber es tut ihm weh, dass sein Vater diesen Clemens nie wirklich kennengelernt hat. Die Version, die mit sich im Reinen ist. Es war vor allem seine Mutter, die ihm immer wieder das Gefühl gegeben hat, du bist okay, egal wie du bist. Gleich geht es weiter nach einer kurzen Pause.
4: 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Etwa zur gleichen Zeit, in der Clemens sich dazu entscheidet, Drag zu machen, also 2019, sitzt 600 Kilometer weiter ein 13-Jähriger vor seinem Bildschirm. Und der findet auch jemanden, der ihm sagt, du bist okay.
5: Du bist besonders, aber du bist besonders, weil die anderen so schlecht sind. Die anderen Männer, die verhalten sich alle so weiblich. Der Rest der Gesellschaft ist verkommen.
4: Und während Clemens versucht, sich von den ganzen Klischees darüber, wie Männer zu sein haben, zu befreien und endlich einfach er selbst zu sein, eignet sich Elias zur gleichen Zeit immer mehr von genau diesen starren Vorstellungen an.
5: Das kam so schleichend. Das waren anfangs immer nur so ganz harmlose Videos, nur so geile Videos, keine Ahnung, zum Beispiel jetzt, wie die ihren Lamborghini vorfahren oder wie die irgendeine krasse Story erzählen.
6: So me and my brother were walking down Chisinau, Moldova. It's 2 a.m. We had these 3 girls with us. We're walking, we're talking to the girls in England.
5: Und das fand ich fand die Story extrem witzig.
6: They came, they punched me.
7: I took it, they punched my boy.
4: Hey, geil, dass du dir die Zeit nimmst und dass du Bock hast. Freu mich voll. Und ich sitze in Berlin im Studio. Vor mir auf dem Bildschirm Elias aus seinem Jugendzimmer in Reutlingen. Süddeutschland also. Mittlerweile ist er 19, freundliches Lächeln auf dem Gesicht, Typ, sympathischer Sportstudent. Er erzählt mir, wie sein Leben mit 13 so war.
5: Ich hatte einen ganz normalen Schulalltag eigentlich zu der Zeit. Klar, ich war auf dem Gymnasium, 7. Klasse. Ich habe damals noch Schlagzeug gespielt, mal Tischtennis, anderes Hobby spiele ich immer noch. Klar, halt noch Freunde treffen. Ich würde sagen, ein relativ regulärer Alltag, aber halt ein bisschen soziale Probleme und halt irgendwie auch in dieser, sag ich mal, Teenagerphase, wo man so ein bisschen Lust an vielen Sachen verliert und unzufrieden mit sich selber ist.
4: Elias klingt für mich wie ein ziemlich typischer Junge in dem Alter. Schule, Freunde, Hobbys und ein diffuses Gefühl von Unzufriedenheit. Hast du viel Zeit online verbracht?
5: Tatsächlich ja. Ich war, seit ich glaube ich 11 oder 12 bin, seit ich mein erstes Handy bekomme, also erstes Smartphone so gesehen, war ich so richtig im Gaming, so ein bisschen im Gaming drin, in verschiedene Richtungen, alles Mögliche. Das ist so mein erster Kontakt mit YouTube und so gewesen und auch mit dann später TikTok eben oder auch Instagram war dann immer über Gaming und YouTube und Influencer und so. Das war so mein Einstieg ins Social Media.
4: Und dann bleibt er immer öfter auf ganz bestimmten Content hängen.
5: Also ursprünglich waren es ja harmlose Videos und da ging es eigentlich meistens um Lifestyle und Erfahrung und Erfolg im Endeffekt. Und das hat mich am Anfang gecatcht. Ich bin ja, sag ich mal, in einem relativ normalen Haushalt groß geworden, nicht wirklich, also nicht wohlhabend. Dementsprechend fand ich das, was sie da alles hatten und was sie da erreicht haben, sehr, sehr beeindruckend. Und das war für mich dann so ein bisschen, okay, das ist cool, das will ich auch schaffen.
4: Elias' Mutter ist aus der Slowakei. Er ist zweisprachig aufgewachsen und meint, das hat ihm generell dabei geholfen, Sprachen zu lernen. Deswegen hatte er als junger Teenie auch kein Problem, den englischsprachigen Content vieler Influencer zu verstehen. Sein Vater arbeitet viel, ist oft weg und in Elias Leben nicht sehr präsent. Hat das auch Antworten auf Fragen gegeben, die du dir gestellt hast oder irgendwie auch was geliefert, wonach du da auf der Suche warst?
5: Also ja, das hat mir auf jeden Fall so eine Art Vorbildrolle, klar, auf jeden Fall. Aber auch durch diesen Motivational Talk, dieser Typ da in deinem Handy, der dir erzählt, dass du eigentlich alles, was du brauchst, hast, um erfolgreich zu werden und dass du das auch schaffen kannst, wenn du dich dafür anstrengst.
4: Der Typ im Handy, von dem Elias spricht, das ist jemand, über den ich auch in Schwerin mit Leo gesprochen habe. Der Manosphere-Influencer Andrew Tate. Tate hat oft erzählt, wie das bei ihm war. Er war zwar ein erfolgreicher Kickboxer, aber trotzdem quasi pleite, weil ihn das System, die Matrix, wie er es nennt, unten halten wollte. Also hat er zusammen mit seinem Bruder Tristan Tate ein Webcam-Business aufgebaut. Frauen zogen sich dort vor der Kamera gegen Geld aus, während vor allem die Brüder daran verdient haben. Das Geld steckte er in Kryptowährungen. Später hat er eine Plattform für Online-Kurse aufgebaut. Junge Männer sollten dort lernen, wie sie es ebenfalls aus dem System schaffen und reich wie er werden. So das Versprechen.
5: Also das lässt sich dann besser fühlen im Sinne von, okay, wenn der Typ, der das schon geschafft hat, mir sagt, eigentlich kann ich es auch schaffen, dann muss da ja was dran stimmen. Die so selber dieses Gefühl gibt, okay, eigentlich bin ich gar nicht so scheiße.
4: Du kannst das schaffen. Und wenn du weißt, wie die Welt funktioniert, gehörst du zu den Gewinnern. In seinem echten Leben fühlt sich Elias zu der Zeit aber eher machtlos.
5: Also unter anderem durch meinen damaligen Sitznachbar in der Schule habe ich mich einfach sozial gesehen in der Schule einfach nicht wohlgefühlt, weil ich das Gefühl hatte, dass ich mit der Situation nicht zufrieden bin und ich habe versucht, so drastisch Sachen zu ändern, auch wenn das keinen Einfluss auf das hatte, was mich am Ende gestört hat. Das hat mich dann halt auch relativ unglücklich gemacht, weil ich gemerkt habe, egal was ich irgendwie ändere, ich werde irgendwie mit der Situation trotzdem nicht glücklicher oder es ändert nichts daran.
4: Elias wird in der Schule von einem Sitznachbarn fertig gemacht. Deshalb geht es ihm immer schlechter. Er sucht nach Hilfe und glaubt, er findet sie bei Manosphere-Influencern. Er versinkt geradezu in deren Content. Und irgendwann fühlen sie sich wie Bekannte an.
5: So ein großer Bruder, aber wie so ein Typ auf deiner Schulter, der dir gut einredet im Endeffekt. Er gibt dir Komplimente, er sagt dir, dass du es schaffen kannst. So, er sagt, er glaubt an dich und das resoniert in dir.
4: Am Anfang geht es um lustige Anekdoten, Lifestyle, Erfolg, um Geld, um Selbstbewusstsein. Zumindest wirkt es so. Aber je länger Elias diese Videos schaut, desto weniger geht es darum, wie er sein Leben verbessern soll. Und desto mehr darum, wer angeblich dafür verantwortlich ist, dass es ihm schlecht geht. Denn wenn du selbst nicht das Problem bist, dann muss es wohl jemand anderes sein. Und da macht es Klick.
5: So ist der Rest der Gesellschaft, so ist der Rest der Masse. Und das ist falsch. Und das ist das Problem in der Gesellschaft. Und diese spezielle Gruppe an Menschen macht Fehler, die die Gesellschaft zerstören. Diese Menschengruppe macht die Gesellschaft schlechter im Endeffekt.
4: Elias ist immer überzeugter, dass nicht er schuld an seinen Problemen ist. Es sind schwache Männer, es sind Homosexuelle, es sind Frauen, es sind Ausländer. Was als Motivationscontent beginnt, führt Elias bald in rechtsextreme Ideologien. Wie schnell das passiert, erzählt er mir in der nächsten Folge.
1: Und ich spreche in der nächsten Episode mit Clemens darüber, wie es heute für ihn ist, als offen schwuler Mann in der Altmark zu leben. In einer Zeit, in der es immer mehr Angriffe gegen queere Veranstaltungen gibt.
8: Da haben Außenstehende so Wasserballons gemacht mit Kuhurin und diese halt in die Menschenmasse geschmissen und halt aber auch probiert, den Wagen vorne zu treffen und da stand ich halt drauf.
1: Wir hören uns. Das war Springerstiefel, Alpha oder Opfer. Episode 2, anders als die anderen. Vielen Dank, dass ihr bis hierhin zugehört habt. 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
3: Jawohl, schönen guten Abend und herzlich willkommen zum Stahlwerk Rock mit mir, Jan Schwarzkamp. Gitarrenspaß am Donnerstag in allen Facetten und Ausdrucksformen und ab 21 Uhr dann Metal mit Tobi Schaper. Heute habe ich zwei Premieren im Angebot von Stereo Dynamite und Restless. Außerdem covern sich Rise Against und Alkaline Trio gegenseitig. Es gibt eine gute Packung Deutschpunk und Spacing Stoner von King Buffalo. Den Anfang machen aber catchy wie eh und je Royal Blood mit Swallow the Bomb.

schnörkellos, druckvoll nach vorne. Royal Blood mit Swallow the Bomb. Das britische Duo, das hat sich 2011 zusammengetan, 4 Alben seitdem veröffentlicht und sich damit eine Menge Freunde gemacht. Ich erinnere mich noch, als die Band 2015 auf Tour zum ersten Album das Astra Kulturhaus aus allen Nähten hat platzen lassen. Swallow the Bomb enthält alles, was schon die Songs des Debüts auszeichnete und macht Vorfreude auf das 5. Album. Das wird Dead Company heißen und am 13. November kommen. Royal Blood Bassist und Sänger Mike Kerr, der hat ja zuletzt auch zarte Bande mit Josh Om von den Queens of the Stone Age geschlossen und ihn beim 2019er Album der Desert Sessions unterstützt. Om wiederum bringt mit seinen Queens am 30. Oktober das etwas ulkig betitelte Album Perfect raus, für alle, die gerne das TH aussprechen. Die Platte ist auf jeden Fall diejenige, die am deutlichsten aus dem abenteuerlustigen Kanon der Queens herausfällt, weil es über weite Strecken überraschend ruhig ausfällt und akustische Gitarren eine große Rolle spielen. Lauter, sprich rockiger ist jedoch Where the Goth Girls At. Aber auch der Song überrascht mit Bläsern und Streichern.

Das Gelschrock-Trio The Bobby Lees hat er bereits im Titelsong ihres kürzlich erschienenen Albums New Self mit Rap-Elementen gearbeitet, weil die Band einen Limp Bizkit-Vibe erzeugen wollte. Und tatsächlich hat sich von Frau Sam Quartin mit Ladyboy ein Rap-Hip-Hop-Seitenprojekt zugelegt. Und dieses Alter Ego verkörpert sie jetzt im eben gehörten Hey Na. Den Song haben The Bobby Lees spontan aufgenommen und dann auch direkt mal rausgehauen. Auch die Lambrini Girls lehnen sich offensichtlich nicht zurück, um sich auf den Lorbeeren auszuruhen, die sie mit ihrem 2025er Debüt Who Let the Dogs Out eingefahren haben. Jetzt haben sie nämlich angekündigt, dass am 15. Januar der Nachfolger No Refunds erscheinen soll. Und damit die Vorfreude angefacht wird, haben die britischen Riot Girls bereits einen neuen Song rausgehauen. Hier also die Lambrini Girls und Bang, Bang, Bang!

Aus dem fernen Neuseeland haben wir gehört The Jetsons, wobei sich Sänger und Bassist Dolph de Borst nach Schweden abgesetzt hat, weil er Nick Andersson erst bei Imperial State Electric und mittlerweile bei den Helicopters unterstützt. Ja, und nun besinnt sich Dolph jedoch wieder auf seine Jetsons. Mit denen hat er am 13. November das 8. Album Moonstruck Man veröffentlichen, und zwar am 13. November. Und gehört haben wir davon gerade Run from the Sun. Eine der interessantesten und auch produktivsten Bands zwischen Stoner, Space und Post-Rock sind seit einigen Jahren auf jeden Fall King Buffalo. Das Trio aus Rochester, New York, das versteht es bestens, teils rechte minimalistische, aber irre gut klingende Songs zu konstruieren, die sich im Verlauf immer weiter steigern und am Ende meist mit fetten Riffs und Grooves aufwarten. Das wird sich schätzungsweise auch auf dem 6. Album nicht ändern. Das haben King Buffalo Doomsayer getauft und es kommt am 4. Dezember. Und mit The Slick and the Dead gibt's davon schon mal einen ersten Song.

Sleek and the Dead von King Buffalos sechstem Album Doomsayer, das am 4. Dezember erscheint und auf dem die Band ihren markanten Weg weitergeht, den sich das Trio zwischen Stoner, Space und Post-Rock geschaffen hat. Bei all dem bedienen sich auch Travo aus Braga in Portugal und legen noch eine Schippe Noise und Dringlichkeit drauf. Mit Wasteland haben Travo das Album aufgenommen, das ich mir von den Franzosen Slift zuletzt gewünscht hätte. Wasteland ist eine absolute Tour de Force und kommt am 2. Oktober raus, also kommende Woche Freitag, hier mal als Appetizer, Decipher.

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14: 0:30
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14: Mit Björn Jansen. Für die einen ist es Fußball, für ihn dürfte es ein Reinfall gewesen sein. Jürgen Klopp hatte seine Heimpremiere als neuer Bundestrainer gegen Griechenland und da gab es eine überraschende Niederlage. Nach dem 0:1 in der Augsburger WWK-Arena fallen die Deutschen auf den dritten Tabellenplatz in der Nations League Gruppe 2 zurück. Nächster deutscher Gegner in der Nations League ist Serbien am kommenden Donnerstag in München. Menschen in Not helfen. Die Europäische Union stellt 710 Millionen Euro für Menschen bereit, die weltweit von Konflikten, Naturkatastrophen und anderen Krisen betroffen sind. Das hat EU-Kommissionspräsidentin von der Leyen bei der UN-Generalversammlung in New York angekündigt. Ein Schwerpunkt liegt dabei auf Afrika, südlich der Sahara, auch die PalästinenserInnengebiete, der Libanon und die Ukraine sollen Gelder erhalten. Die Zahl der Asylerstanträge in Deutschland ist im September auf den niedrigsten Stand seit 2012 gefallen. Das berichtet die Bild am Sonntag und beruft sich dabei auf das Innenministerium. Bis zum 25. September wurden demnach rund 3.300 Erstanträge registriert. Vor einem Jahr waren das noch über 9.000. Bundesinnenminister Dobrindt führt den Rückgang auf die verschärfte Migrationspolitik der Bundesregierung zurück. Nach dem Zwischenfall ist vor dem Zwischenfall. Der ChatGPT-Entwickler OpenAI hat erneut das Training seiner leistungsstärksten KI-Modelle ausgesetzt. Grund ist nach Angaben des Unternehmers ein neuer Zwischenfall. Ein KI-Modell habe es in einem Test geschafft, Antworten von einem externen Chatbot zu bekommen, obwohl der Zugang zum Internet gesperrt war. Schon im August hatte OpenAI das Training seines neuesten Modells Astra wegen Sicherheitsprobleme für 2 Wochen gestoppt.
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14: 12 bis 17 Grad im Fritz-Sendegelände. Nachts fast überall sternklar, nur vom Westen her, da kommen mal lockere Wolkenfelder rüber. Tiefstwerte bei 11 bis 5 Grad. Und heute über den Tag, da wird's wieder sonnig. Und zwar richtig sommerlich sonnig. Nur am Nachmittag gesellen sich ein paar Wolken dazu bei bis zu 27 Grad.
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14: Vorsicht, Drebgau im Verlauf Senftenberger Straße bis Bahnhofstraße zwischen Domsdorfer Straße und Ortsausgang, da laufen Pferde auf der Fahrbahn. Ja, und das war's auch schon. Da, wo es geht, euch eine gute Fahrt.
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Opa war im Widerstand von Das aus der Jugend und damit herzlich willkommen zurück zum Stahlwerk Rock auf Ritz mit Jan Schwarzkamp. Mit Deutschpunk geht es los, der zweite Teil des Stahlwerks, Das aus der Jugend, das ist sowas wie die Team Scheiße aus Freiburg am Breisgau. Musikalisch also mehr als nur stumpfer Punk und textlich lustig und trotzdem irgendwie politisch. Diesmal packt das Trio neben schunkeligen Oeo noch eine Kazoo mit drauf. Und Opa war im Widerstand ist Teil einer neuen EP, die da die heißt Morgen wird's schlimmer, was ja leider stimmt wahrscheinlich, und kommt am 22. Oktober. Deutschsprachiger Punk hat längst diverse Formen und Ausdrucksformen angenommen. Von der nordischen Ausprägung von Turbostadt bis hin zum Post-Hardcore von Fjord. Irgendwo dazwischen sind Fluten aus Hamburg. In deren neuem Song Kursfeuerwerk gibt es sogar einen Break mit 80s Synthesizer. Der Song, der stammt vom Album Kalter Stern und das erscheint am morgigen Freitag.

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Gleich zwei Bands aus Hamburg, erst Fluten, danach Kehle. Die haben wir eben mit Meinetwegen gehört, ein Song über brotlose Kunst und darum viel Aufwand für nichts zu betreiben, aber genau das ist manchmal eben genau das, was einem gut tut. Meinetwegen wird auf Kehles drittem Album zu finden sein, das trägt keinen Titel und kommt am 30. Oktober. Wir bleiben bei deutschsprachigen Bands, denn auch Stereo Dynamite singen und texten auf Deutsch. Das Trio kommt, so wie vorhin auch, das aus der Jugend aus, Freiburg im Breisgau. Die Band ist schon seit gut 15 Jahren aktiv. Die ersten Platten sind noch auf Englisch erschienen, doch mit Fernweh ändern Stereo Dynamite 2022 den Kurs. Am 11. Dezember wird die Band dann eine neue EP veröffentlichen und von der habe ich jetzt als Radiopremiere den Song Zeit mitgebracht, der die Band in Richtung Post-Hardcore positioniert.

Da haben sich zwei lange befreundete Bands aus Chicago zusammengetan, um sich gegenseitig zu covern. Gehört haben wir eben Rise Against. Die Politpunks, die längst große Arenen füllen, haben sich Private Eye vorgenommen. Der Song eröffnet 2001 das dritte Album von Alkaline Trio. From Here to Infirmary heißt das. Und das ist ein echter Klassiker der Band. Und das Cover ist auf einer Split-Single enthalten, die die Bands ab sofort auf ihrer gemeinsamen US-Tour mitnehmen. Alkaline Trio wiederum haben sich dafür Re-Education Through Labor vorgenommen, den Rise Against 2008 für Appeal to Reason aufgenommen haben. Hier ist er.

Haywire 617 oder auch einfach nur Haywire waren das. Die Hardcore-Band aus Boston, die hat in den vergangenen Jahren enorm an Popularität gewonnen, was etwa an ihren dynamischen Konzerten liegt, aber sicher auch an der Split-EP mit den Dropkick Murphys. Im eben gehörten Sincerely Yours wagen sie eine Menge Melodie. Das ist beinahe ein Pop-Punk-Song, nur die Stimme ist dafür etwas zu rau vielleicht. Kommende Woche Freitag, also am 2. Oktober, erscheint dann Haywires zweites Album I Don't Wanna Say Goodbye. Das war's dann auch fast für heute. Das Starwerk wandert gesamtheitlich dann im Anschluss zu ARD Sounds. Und hier geht es jetzt mit Tobi Schaper weiter, der in seinem Starwerk Metal ein Cover-Special präsentiert. Meine Sendung endet, wie versprochen, mit einer Premiere. Und zwar mit Restless. Das ist ein brasilianisch-australisches Duo, ansässig aber hier in Berlin. Adriessa Souza singt und spielt Gitarre und war oder ist immer noch bei Bands wie Rites, Anticorpus und Eat My Fear. Schlagzeugerin und Sängerin Elish Frawley macht unter ihrem Namen Musik und bei Karadelic. Und zusammen machen sie mit Restless Lärm irgendwo zwischen Noise Rock und Hardcore. Damit bin ich raus für heute. Bleibt gesund und bleibt dran. Euer Jan Schwarzkamp.

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2: Willkommen zu einem Stahlwerk-Special. Heute gibt's mal wieder nur Coverversionen quer durch alle Metal-Genres und mit Ursprungsmaterial von David Hasselhoff über Pet Shop Boys bis Venom. Ist auf jeden Fall für jeden was dabei und auf die nächste Künstlerin können sich offensichtlich alle einigen. Selten hat ein Todesfall für solche Anteilnahme quer durch alle Lager gesorgt wie letztens der Tod der Country-Ikone Dolly Parton. Sie war aber auch einfach ein totaler Schatz, weil sie in der konservativen Country-Welt immer für progressive Werte einstand. Und natürlich gibt's auch ein Tribut aus der Metal-Welt an sie. Bad Wolves haben sich ihren größten Hit Jolene vorgenommen und durch den Modern Metal Wolf gedreht. Und tatsächlich war das ursprünglich gar nicht als Tribut gedacht. Dolly sollte nämlich selbst auf dem Song singen. Dazu ist es dann leider nicht mehr gekommen und deshalb hat dann die neue Bad Wolves-Sängerin Killboy das selber übernommen. Und so klingt das. Hier sind Bad Wolves mit Jolene.

Bad Wolves mit Jolene hier beim Stahlwerk Coverversion Special. Der nächste Song ist eigentlich keine Coverversion im klassischen Sinne, aber trotzdem interessant genug. Megadeth haben ja im Januar ihr Abschiedsalbum veröffentlicht und als Bonustrack ist darauf eine Version des Metallica-Songs Ride the Lightning enthalten. Den hat Megadeth-Boss Dave Mustaine vor über 40 Jahren mitgeschrieben und er wollte mit dieser Version den Kreis vom Ende zum Beginn seiner Karriere schließen. Ein bisschen hat dein Song beschleunigt, das Gitarrensolo leicht verändert und die Drums am Ende auch. Wir hören das jetzt mal, einer der größten Klassiker der Metal-Geschichte, neu aufgenommen, Megadeth mit Ride the Lightning.

Megadeth waren das mit Ride the Lightning, im Original natürlich von Metallica. Jetzt zu einer schwedischen Band, die schon mit Metallica auf Tour war, mittlerweile aber selbst in den größten Arenen spielt. Und das liegt wahrscheinlich daran, dass sie es so perfekt beherrschen, Metal mit Pop zu vermählen. Dazu passt auch die folgende Coverversion. Ghost, das ist natürlich die Band, um die es geht. Die haben sich die LGBTQ-Hymne It's a Sin von den Pet Shop Boys vorgenommen. Und das passt mit seiner Melancholie und auch seiner Religionsanalogie super gut zur Band. Hier sind jetzt Ghost und It's a Sin.

Songs mit Bezug zum Göteborg Melodic Death Metal waren das in Folge. Erst The Halo Effect, die If You Were Here von Kent gecovert haben, und dann die deutsche Post-Black-Metal-Band Heretoire, die sich Metaphor von In Flames vorgenommen haben, wobei The Halo Effect ausschließlich aus ehemaligen Mitgliedern von In Flames bestehen. Also ist dieser Zusammenhang doppelt. Ich weiß nicht, ob das jetzt alles nachvollziehbar war, aber eben zumindest haben wir zuletzt Heretoire gehört und die haben Metaphor von In Flames gecovert. Um das abzuschließen. Jetzt gibt es noch ein Tribut an eine echte Legende. Für das Abschiedskonzert von Black Sabbath haben nämlich Lamb of God deren Song Children of the Grave gecovert. Auch deshalb, weil dieser Song als Antikriegssong so gut in unsere Zeit passt. Und danach haben sie es dann auch noch im Studio aufgenommen, damit wir es jetzt hier hören können. Also hier Black Sabbath mit Ozzy Osbourne waren das im Original, aber es gibt jetzt eben das Cover von Lamb of God, Children of the Grave.

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3: 1:31 Uhr.
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3: Mit Björn Jansen. Ja, für ihn dürfte es wohl ein Reinfall gewesen sein. Jürgen Klopp hat seine erste Heimpremiere als neuer Bundestrainer gegen Niederland vergeigt. Da gab es eine überraschende Niederlage. Nach dem 0:1 in der Augsburger WWK-Arena fallen die Deutschen auf den 3. Tabellenplatz der Nations League Gruppe 2 zurück. Nächster deutscher Gegner in der Nations League ist Serbien am kommenden Donnerstag in München. Von den jungen Menschen hat sie bei der Wahl den meisten Zuspruch bekommen. Doch wird Berlin auch bald von den Linken regiert? Die Berliner SPD will jetzt Sondierungsgespräche mit Linken und Grünen führen. Das hat der Landesvorstand der SPD nach RBB-Informationen am Samstagabend beschlossen. Linke und Grüne hatten vorher schon für gemeinsame Gespräche gestimmt. In Teilen von SPD und Grünen gibt es allerdings Vorbehalte gegen ein rot-rot-grünes Bündnis. Die Linke fordert nämlich die Vergesellschaftung großer Wohnungsunternehmen, um Mieten in der Hauptstadt zu senken. Umweltfreundlich oder klimaneutral, solche allgemeinen Werbeslogans sind in der Europäischen Union seit heute verboten, wenn sie nicht ausreichend belegt werden. Verbraucher sollen auch verlässlichere Informationen darüber bekommen, wie haltbar ein Produkt ist und wie man es reparieren kann. Außerdem sind künftig nur noch Nachhaltigkeitssiegel erlaubt, die unabhängig oder staatlich beglaubigt wurden. Bei der Handball-Club-WM in Ägypten haben die Füchse Berlin gegen Veszprém 33:34 verloren. Damit haben die Berliner keine realistischen Chancen mehr auf einen Finaleinzug. Die Eisbären Berlin hingegen waren in der deutschen Eishockeyliga erneut erfolgreich. Der deutsche Meister gewann gegen Iserlohe 4:0.
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3: Immer noch 12 bis 17 Grad im Fritz-Sende-Gelände. Nachts, da bleibt es fast überall sternenklar. Nur vom Westen, da kommt es immer mal zu lockeren Wolken. Tiefstwerte bei 11 bis 5 Grad. Ja, und heute über den Tag, da wird es sonnig. Am Nachmittag gesellen sich ein paar lockere Wolken dazu. Dazu immerhin bei sommerlichen 27 Grad.
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3: Leute, es sieht gut aus. Wir wünschen euch eine ganz tolle Fahrt.
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5: Zurück beim Stahlwerk, wo es heute die besten Metal-Cover-Versionen des Jahres zu hören gibt. Und wir kommen zur vermutlich originellsten Wahl. Die Hamburger Death-Metal-Band Endseeker hat sich den Mann vorgeknöpft, der quasi im Alleingang die Berliner Mauer zu Fall gebracht hat, nämlich David Hasselhoff. Das muss man sich auch erstmal trauen. Und dann sind auch noch Lord of the Lost mit dabei, was ja bei einigen Leuten zumindest widersprüchliche oder kontroverse Gefühle hervorrufen dürfte. Aber Lord of the Lost, egal wie man sie findet, eigentlich auch eine sausympathische Band, genau wie Endseeker. Zum Glück haben sie sich nicht Looking for Freedom vorgenommen, sondern True Survivor. Das ist nicht viel weniger cheesy, aber zumindest nicht so totgenudelt. Und das Ergebnis macht echt Spaß. Hier sind Endseeker, True Survivor.

Endsieger aus Hamburg mit ihrer Interpretation von True Survivor von David Hasselhoff. Enthalten ist der Song auf der Coffinborn EP, die leider das Abschiedswerk von Endsieger ist. Die Band löst sich auf, was ein echter Verlust für die deutsche Death-Metal-Welt ist. Jetzt zu einer weiteren norddeutschen Death-Metal-Band, und zwar Slaughter Day von der Insel Spiekeroog. Die haben sich für ihr neues Album Dread Emperor einen frühen deutschen Death-Metal-Klassiker vorgenommen, und zwar Golem von den etwas in Vergessenheit geratenen Wolfsburger Pionieren Protector. Schön, den mal wieder zu hören. Danke dafür. Hier sind Slaughter Day mit Golem.

Das war die Death Tribute Band Left to Die, die zwei ehemalige Death-Mitglieder in ihren Reihen hat und für ihr Album Initium Mortis alte Death-Demo-Tracks neu eingespielt hat. Wir haben Archangel gehört, quasi aus der Ursuppe des Death Metal überhaupt, das Death by Metal Demo von Death war ja sowas wie der Ursprung der gesamten Bewegung. Jetzt ein bisschen Entspannung zwischendurch. Die Melancholic Metal Kings, so nenne ich sie mal, Katatonia, haben einen der ruhigeren, nachdenklicheren Kiss-Songs neu interpretiert. Und zwar A World Without Heroes von 1981. Diesen Song hören sie eigentlich backstage, bevor sie auf die Bühne gehen. Deshalb war es naheliegend, ihn einfach mal zu covern im ganz eigenen Katatonia-Stil. Und so klingt das. Hier sind Katatonia, A World Without Heroes.

Katatonia mit dem Kiss-Cover A World Without Heroes. Jetzt nach Polen zur größten dortigen Metalband Behemoth. Die haben gerade eine EP rausgebracht mit 9 Stücken, neu eingespielten alten Songs und Coverversionen. Darunter ein Black-Metal-Klassiker von der Band, die Black-Metal den Namen gegeben hat, und zwar von Venom. In League with Satan, aus deren Debüt Welcome to Hell von 1981, haben sie sich ausgesucht und dem Song eine erstaunlich poppige Note eingepflanzt. Vor allem gegen Ende, hört mal genau zu dabei. Und Shagrath von Dimmu Borgir darf auch ein bisschen mitgröhnen, ist also alles mal wieder herrlich. Hier sind Behemoth mit In League with Satan.

Behemoth haben aus dem Venom-Klassiker In League with Satan so eine Art Black-Metal-Stadion-Hymne gehört. Gebaut, sag ich mal. Das haben wir gerade gehört. Und während Venom der Urknall des britischen Black Metal waren und quasi alle anderen beeinflusst haben, ist der skandinavische Black Metal durch Bathory aus Schweden zum Leben erweckt worden. Bathory haben allerdings nicht nur den nordischen Black Metal erfunden, sondern mit ihrem fünften Album Hammerheart 1990 auch den Viking Metal. Den populärsten Song von dieser Platte hat jetzt eine deutsche Band neu eingespielt, die eher umstritten ist, weil sie den Black Metal kommerzialisiert hat und mit lächerlichen Bühnenoutfits wie angeklebten Teufelshörnern rumgelaufen ist und seltsame Pseudonyme immer hatte. Also alles so ein bisschen verwunderlich. Mystic Circle ist der Name dieser Band und trotz aller Kontroverse ist es interessant, mal eine neue Version des Bathory Classics One Road to Arthur Bay zu hören, auch wenn die natürlich die Atmosphäre des Originals zu keinem Moment erreichen kann. Hört einfach mal selbst und damit bin ich raus für heute. Sag wie immer vielen Dank fürs Zuhören und bis nächste Woche hier beim Stahlwerk. Und jetzt viel Spaß hier mit Mystic Circle, wie sie sich an Bathory versuchen. One Road to Arthur Bay. Bye, bye.

0: Hier geht's jetzt weiter mit unseren Freundinnen und Freunden der Jungen Nacht.
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2: Um 2 Uhr mit Klaus Reginek. Außenminister Wadifol hat sein Gespräch mit dem russischen Außenminister Lavrov verteidigt. Der Austausch der beiden bei der UN-Vollversammlung in New York war der erste direkte Regierungskontakt seit Jahren. Dazu sagte Wadifol der ARD:
3: Das Nicht-Sprechen ist ja für Diplomaten und für Außenminister eher die Ausnahme. Es gab 2 wesentliche Gründe. Der erste war, dass Russland in Leipzig auf dem Flughafen bewaffnete Drohnen eingesetzt hat. Und das zweite war, dass mich etliche Kollegen gerade aus dem globalen Süden gebeten haben, mit Russland zu reden. Denn Getreideexporte sowohl aus Russland als auch aus der Ukraine in eben den globalen Süden sind zurzeit nicht möglich.
2: Kritik an Wadifol kommt aus der eigenen Partei. Der CDU-Außenexperte Kiesewetter sagte der Frankfurter Allgemeinen Zeitung, die deutsche Außenpolitik habe mit dem Gespräch nichts erreicht, außer, Zitat, falschen Hoffnungen und Verwirrung. In der Debatte um die Pflegereform ist Bundesgesundheitsminister Linnemann von der CDU gegen den SPD-Vorschlag eines sogenannten Pflegedeckels. Linnemann sagte am Abend in Berlin, es brauche stattdessen eine Reform der Struktur. Die Pflegeversicherung sei um rund 10 Milliarden Euro im Jahr unterfinanziert. Der neue Deutschlandchef des Telekommunikationskonzerns Telefonica fordert, die Zahl der Mobilfunkanbieter zu reduzieren. Santiago Argelich-Hesse sagte, außer in Deutschland gäbe es in keinem anderen großen Land 4 Netzbetreiber. Die von der Politik gewollte Struktur führe zwar